0: zurückgekehrt sind. Nach Informationen der New York Times waren neue Drohungen gegen den Militärstützpunkt der Grund für den überraschenden Abzug der Bomber. Das Pentagon wollte sich dazu nicht äußern. Österreichs Vizekanzler und sozialdemokratischer Parteichef Babler hat seinen Rückzug aus beiden Ämtern in den kommenden Monaten angekündigt. Der 53-jährige SPÖ-Vorsitzende war zuletzt parteiintern unter Druck geraten. Aus Wien, Silke Hane.
1: Bablers Entscheidung folgt auf eine Personaldebatte aufgrund schwacher Umfragewerte. Daher wird er rund um den Jahreswechsel den Posten als Vizekanzler an SPÖ-Finanzminister Markus Matterbauer abgeben. Auch die Parteispitze will Babler Anfang des Jahres an zwei geschäftsführende Vorsitzende abgeben. Im Frühjahr sollen sie dann die Wahl einer neuen Parteispitze organisieren.
0: Am Potsdamer Platz in Berlin-Tiergarten ist am Abend ein Mensch rund 15 Meter tief in einen Aufzugschacht gestürzt und dabei lebensbedrohlich verletzt worden. Nach Angaben der Feuerwehr ereignete sich der Unfall gegen 19 Uhr in einem Bürogebäude. Die Einsatzkräfte fanden die verletzte Person im vierten Untergeschoss. Sie wurde mit einem Rettungshubschrauber in ein Krankenhaus gebracht. Die Polizei ermittelt zur Unfallursache. Die deutsche Fußballnationalmannschaft musste sich in der Nations League beim Rückspiel gegen Griechenland in Thessaloniki mit einem 0:0 begnügen. In der Basketball-Bundesliga der Frauen hat Alba Berlin zu Hause gegen Marburg 50:62 verloren. Und die Frauen des 1. FC Union Berlin haben in der Fußball-Bundesliga beim Aufsteiger VfB Stuttgart 4:0 gewonnen. Soweit die Nachrichten. Weitere Meldungen aus Berlin und Brandenburg auf rbb24.de. Das Wetter: in der Nacht ist es meist gering bewölkt, aber trocken. Die Tiefstwerte dazu liegen bei 8 bis 3 Grad. Am Tage haben wir einen Wechsel aus Sonne und lockeren Wolken. Es bleibt weiterhin trocken und das bei Maximalwerten zwischen 20 und 22 Grad.
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D, brand new heavies. Stay This Way. And Danny Crivet, Edit. Ja, heute wieder Back to the 90s. Obwohl, nee, der nächste Tune ist ein bisschen frischer. Klingt aber irgendwie so. Prommer Bark. Der Alex Bark Remix. Ich begrüße Sie hier zur zweiten Stunde Kaleidoskop auf Radio 1.

zwei Cosmic Classics. Das war gerade John Fonda mit Don't You Know Who Did It. Davor hörten wir Phil and Friends Band, This Man, beides aus dem Jahre 1980. Hier ist Myth Michaels mit Push It.

war das. Ebenfalls aus dem Jahr 1980. Hier ist Gene Lexia und seine Interpolation. Wir hören Lady Rain. Ich kann mich erinnern, dass der immer ganz gerne im Laden lief. Im Soul Trade. Deswegen Glückwunsch nochmal zum Geburtstag, Christian.

bisher nur eine Platte veröffentlicht. Negro ist das aus Brasilien. Correios heißt die Nummer, mit dem berühmten Arthur Verbo Kai hier mit am Arrangement. Kam 2024 raus. Hier ist meine Lieblingsnummer, wird es auch immer bleiben. Dina, O Amor Major.

Ja, glaube ich, auch nur ein oder zwei Singles gemacht, die Dame. Dina heißt sie, Oh Amor Major, die Nummer. Der Mann hat ein paar mehr gemacht, aber diese auch ungefähr im gleichen Jahr. Hier ist Siroberto mit Lotus 72.

73er Album Exaudo Tempo von Markus Walle, die Menchira Version. Heute, die Songs sind gemeinsame Lieblingslieder mit Christian Abel, meinem Boss im Soul Trade Record Store. Deswegen kommt die Nummer hier auch zum Schluss nochmal. That's what friends are for.

das war sie, die Show. Desperate Friends of Form, Madeline Bell war das im Top Terrier Edit. Und ich sage tschüss und ich sage mal herzlichen Glückwunsch, Christian, zum Geburtstag. Ist noch was Schönes für dich. Ich wünsche Ihnen eine schöne Woche. Nächste Woche mein Kollege Matthias Hellwig. Das war Kaleidoskop hier auf Radio 1. Bleiben Sie frisch, bleiben Sie gesund. Man hört sich.

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3: Um 3 Uhr mit Wolfgang Berger. Nach seinem Überraschungsbesuch in Kiew hat Kanzler Merz betont, wie wichtig eine verlässliche Unterstützung für die Ukraine ist. Das liege auch im deutschen Interesse, sagte Merz im Bericht aus Berlin in der ARD. Außerdem sei eine stabile deutsche Regierung für die gesamte Stabilität Europas gerade in diesen turbulenten Zeiten wichtig. Aus Berlin Tim Aßmann.
4: Viele Menschen in Deutschland würden das im Augenblick vielleicht unterschätzen, sagte Merz. Wenn in Sachsen-Anhalt eine Regierung unter Führung der AfD und in Berlin unter Führung der Linken entstehe, sei das kein Beitrag zur Stabilität Deutschlands. Es sei jetzt an uns allen, das Richtige für Deutschland zu tun, um eine Chance zu haben, ein stabiles Land in der Mitte Europas zu bleiben, appellierte der Bundeskanzler. Mit Blick auf die schwarz-rote Bundesregierung erklärte Friedrich Merz, man müsse zusammenbleiben und das Land nach vorne bringen. Er sei fest entschlossen, das zu tun, bekräftigte der Kanzler.
3: Wer neuer Präsident in Brasilien wird, entscheidet eine Stichwahl. Nach Angaben des obersten Wahlgerichts haben sowohl der linke Amtsinhaber Lula da Silva als auch der rechte Senator Flavio Bolsonaro eine Mehrheit von mehr als 50% der Stimmen verfehlt, die für den Sieg notwendig ist. Die Stichwahl findet in 2 Wochen statt. Lula will seine Politik mit Sozialprogrammen und öffentlichen Investitionen fortsetzen. Flavio Bolsonaro versprach im Wahlkampf unter anderem einen schlankeren Staat. Er ist der Sohn des brasilianischen Ex-Präsidenten Jair Bolsonaro, der derzeit unter Hausarrest steht. Bei schweren Unwettern in Ostspanien sind am Wochenende mindestens 3 Menschen ums Leben gekommen. Eine Person wird noch vermisst. Für die Region Katalonien gilt weiter eine Unwetterwarnung des spanischen Wetterdienstes. Am Samstag waren in der Innenstadt von Barcelona innerhalb von 24 Stunden 190 Liter Niederschlag pro Quadratmeter gefallen. In der Fußball Nations League hat die DFB-Elf gegen Griechenland einen Sieg verpasst. Das Rückspiel in Thessaloniki endete 0:0 unentschieden. Aus der Sportredaktion André Siems.
5: Das Team von Jürgen Klopp hat vor allen Dingen in der ersten Halbzeit überzeugt, kam immer wieder zu guten Abschlüssen. Jonas Urbich parierte einmal fantastisch gegen Masuras Kopfball, der zu unbedrängt vor ihm und dem deutschen Tor auftauchte. Ein Treffer für die Deutschen von Burkhardt wurde wegen Handspiels von Bischof zurückgepfiffen. In der zweiten Halbzeit war die Partie ausgeglichener. Die Deutschen immer noch die dominantere Mannschaft, ohne allerdings zu glänzen. Treu vergab gegen Ende noch eine gute Chance für Deutschland, so blieb es beim 0:0 in Thessaloniki.
3: Das waren die Nachrichten. Das Wetter in Deutschland, am Tage überwiegend freundlich ganz im Norden und Süden, jedoch wechselhaft 17 bis 25 Grad. Am Dienstag dann im Norden bewölkt mit Schauern, sonst bleibt es überwiegend heiter bei 18 bis 25 Grad. Es ist gleich 3:03 Uhr.
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3: Um 4 Uhr mit Wolfgang Berger. Bundeskanzler Merz hat an seine Kolleginnen und Kollegen in der schwarz-roten Koalition appelliert, die Regierung zusammenzuhalten. In der ARD-Sendung Bericht aus Berlin sagte er, alle müssten ein Interesse daran haben, dass Deutschland weiter stabil regiert werde. Aus der Nachrichtenredaktion Janine Artist.
4: Wir müssen in der Regierung zusammenbleiben. Wir müssen das Land nach vorne bringen, sagte Merz. Ganz Europa hänge von der Stabilität in Deutschland ab. Der Kanzler drängte darauf, nun bei den Reformen der Sozialsysteme voranzukommen und bis zum Jahresende die notwendigen Entscheidungen zu treffen, vor allem für die Rentenversicherung. Die Vorschläge dazu liegen gut ausgearbeitet auf dem Tisch. Merz sagte weiter, er hoffe sehr, dass es gelinge, sie so durchzusetzen.
3: Wer neuer Präsident in Brasilien wird, entscheidet eine Stichwahl. Nach Angaben des obersten Wahlgerichts haben sowohl der linke Amtsinhaber Lula da Silva als auch der rechte Senator Flavio Bolsonaro eine Mehrheit von mehr als 50% der Stimmen verfehlt, die für den Sieg notwendig ist. Die Stichwahl findet in 3 Wochen statt. Lula will seine Politik mit Sozialprogrammen und öffentlichen Investitionen fortsetzen. Flavio Bolsonaro versprach im Wahlkampf unter anderem einen schlankeren Staat. Er ist der Sohn des brasilianischen Ex-Präsidenten Jair Bolsonaro, der derzeit unter Hausarrest steht. In Stockholm und Oslo werden in dieser Woche die diesjährigen Nobelpreisträger bekannt gegeben. Zum Start geht es heute um die Kategorie Medizin. Es folgen in den nächsten Tagen die Nobelpreise für Physik, Chemie, Literatur, Frieden und am kommenden Montag der Preis der Schwedischen Reichsbank für Wirtschaftswissenschaften. Die Auszeichnungen sind mit umgerechnet rund 1 Million Euro pro Kategorie dotiert. Überreicht werden sie am 10. Dezember. In der Fußball Nations League hat die DFB 11 gegen Griechenland einen Sieg verpasst. Das Rückspiel in Thessaloniki endete 0:0 unentschieden. Aus der Sportredaktion André Siems.
5: Das Team von Jürgen Klopp hat vor allen Dingen in der ersten Halbzeit überzeugt, kam immer wieder zu guten Abschlüssen. Jonas Urbich parierte einmal fantastisch gegen Masuras Kopfball, der zu unbedrängt vor ihm und dem deutschen Tor auftauchte. Ein Treffer für die Deutschen von Burkhardt wurde wegen Handspiels von Bischof zurückgepfiffen. In der zweiten Halbzeit war die Partie ausgeglichener, die Deutschen immer noch die dominantere Mannschaft, ohne allerdings zu glänzen. Treu vergab gegen Ende noch eine gute Chance für Deutschland, so blieb es beim 0:0 in Thessaloniki.
3: Das waren die Nachrichten. Das Wetter in Deutschland, am Tage überwiegend freundlich, ganz im Norden und Süden jedoch wechselhaft 17 bis 25 Grad. Dienstag im Norden bewölkt mit Schauern, sonst überwiegend heiter bei 18 bis 25 Grad. Mittwoch nach Nordwesten hin gebietsweise Regen, vereinzelt Gewitter, sonst freundlicher bei 16 bis 25 Grad. Es ist 4:03 Uhr.
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2: Um 5 Uhr mit Thomas Haag. Guten Morgen. Nach der Präsidentenwahl am Sonntag in Brasilien liegt der rechtsgerichtete Senator Bolsonaro laut ersten Teilergebnissen vorn. Er gilt damit als Favorit für die Stichwahl am 25. Oktober. Aus Rio de Janeiro, Anne Herberg.
3: Nach der Auszählung von 99% der elektronischen Wahlurnen des Landes lag Bolsonaro bei 47,2% der Stimmen. Lula kam demnach auf 44,96%. Dazu holte Bolsonaros Partei Mehrheiten im Senat und der Abgeordnetenkammer und stellt eine große Anzahl an Gouverneuren. Die Wahl in Brasilien gilt als Richtungswahl.
2: Nach dem Vorfall an einem US-Luftwaffenstützpunkt in Großbritannien hat das Pentagon seine Langstreckenbomber zurückbeordert. Ein Beamter des US-Verteidigungsministeriums bestätigte, dass alle US-Bomber, die auf dem Stützpunkt Fairford stationiert waren, wieder an ihre Heimatstützpunkte in den USA zurückgekehrt sind. Nach Informationen der New York Times waren neue Drohungen gegen den Militärstützpunkt der Grund für den überraschenden Abzug der Bomber. Das Pentagon wollte sich dazu nicht äußern. Am Berliner Autobahndreieck Funkturm gibt es ab heute eine neue Verkehrsführung. Das gilt für Autofahrer, die von der Avus A115 kommen und auf die A100 in Richtung Wedding wollen. Mario Bartsch, RBB 24.
4: Wegen des Neubaus der Ringbahnbrücke wird die alte Rampe in Richtung Halenseestraße gesperrt, wie die Projektmanagementgesellschaft Deges mitgeteilt hat. Eine neue einspurige Rampe führe die Autos demnach künftig südlich an der Avus-Raststätte vorbei auf die alte Jaffe-Straße. Dort müssten Autofahrer eine Schleife fahren, um dann auf den Messedamm abbiegen zu können. Die Umleitung führt den Angaben zufolge weiter über die Königin-Elisabeth-Straße bis zum Spandauer Damm. Dort wird der Verkehr wieder auf die A100 in Richtung Wedding geleitet.
2: Die Linke zieht gegen Bundeswirtschaftsministerin Reiche vor das Bundesverfassungsgericht. Grund für den Eilantrag ist ein Instagram-Video des Ministeriums nach dem Wahlsieg der Linken in Berlin. In den Ausschnitten einer Rede vom 23. September warnt Reiche, es sei gefährlich für die Hauptstadt und den Investitionsstandort Deutschland, dass eine Partei über Enteignung spreche und dies in ihr Programm schreibe. In ihrem Antrag argumentiert die Linke unter anderem, Reiche habe das Neutralitätsgebot für Staatsorgane missachtet. Die deutsche Fußballnationalmannschaft musste sich in der Nations League beim Rückspiel gegen Griechenland in Thessaloniki mit einem 0:0 begnügen. Die Frauen des ersten FC Union Berlin haben in der Fußball-Bundesliga beim Aufsteiger VfB Stuttgart 4:0 gewonnen. Soweit die Nachrichten, weitere Meldungen aus Berlin und Brandenburg auf rbb24.de. Das Wetter. Heute gibt's einen Wechsel aus Sonne und lockeren Wolken. Es bleibt trocken bei maximal 20 bis 22 Grad.
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5: Guten Morgen.
6: Na?
5: Ist da jemand? Ich sehe gar nichts. Es ist so neblig hier. Alles voller Nebel und ja. Spinnweben, in die man reinläuft.
6: They call it Herbst, würde ich sagen.
5: Oh.
6: Ne?
5: Und schöne raschelnde Blätter unter den Füßen.
6: Aber war das doch schön am Wochenende, schön. Oder? Es war doch richtig golden und Sonne und sowas.
5: Nein, in Leipzig war es regnerisch.
6: Was?
5: Tatsächlich.
6: Echt?
5: Aber das finde ich auch ganz
6: gut,
5: schön.
6: Gut, dass du wieder hier bist.
5: Ne? Dann habe ich nämlich eine Ausrede, um schön drin sitzen zu bleiben und rauszugucken.
6: Siehste?
5: Auch
6: bist,
5: gut.
6: Jetzt bist du ja hier im Herbst.
5: Und jetzt bin ich wieder im goldenen Herbst, genau. Gott sei Dank.

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2: Ja, dann ist ja jetzt unsere Zeit gekommen, bald.
3: Ja, super, danke Bob. Danke für diese Info.
2: Und alles Gute zum Geburtstag, Bob. Bob zum macht eine
3: 75.
2: Flasche Champagner auf, hoffentlich.
3: Genau,
2: heute.
3: Mindestens.
2: Oder geht ins Pub.
3: Wie auch irgendwas immer er Korrektes feiert. Macht er, glaube ich. Bestimmt. Irgendwas ziemlich Korrektes.

0: Geboren in Schweden, aufgewachsen in den USA in Arizona und jetzt wohnt er in Köln. Das ist doch mal eine Biografie, eine Tourbiografie.
1: Wenn du das so sagst, klingt das wie eine Abstiegsbiografie. Ich würde es nicht unbedingt.
0: Interessanter Verlauf, würde ich sagen.
1: Ja. Wer weiß, wo er demnächst hinzieht. Ja.
0: Andrew Kohlberg heißt er auf jeden Fall. Wir haben ihn hier gehört in der Radio 1 Playlist mit High Hopes. Und damit ist es 5:12 Uhr und wir präsentieren ihn hier, wie es schöne Tradition ist, die Themen des Tages, ein paar jedenfalls davon.
1: Genau, es dreht sich wieder einiges um die Berliner Linke und ja, wir wissen, dass wir nichts wissen. Es wird irgendwie gesprochen hinter den Kulissen. Grüne, SPD, Linke sondieren, ob sie sondieren wollen, sozusagen, kann man sagen. Aber wir wollen natürlich trotzdem mal ein bisschen kratzen an der Tür und horchen, ob da sich mal irgendwas jetzt tut, ja, ob man sagt, wir kommen zusammen, was ist mit Antisemitismus, was ist mit den Clan-Connections da, stehen die einer möglichen Koalition in Berlin im Wege oder nicht, fragen wir zum Beispiel um 6:45 Uhr unsere Kollegin aus der Redaktion Landespolitik, Ute Schumacher, und kurz danach auch den Landeschef der Linken, Matthias Schirmer, um 6:50 Uhr.
0: Mal gucken, was wir da rauskitzeln können. Und wir gucken nach Kiew, da gab es Luftalarm gestern und Drohnenangriffe. Eine große Brücke ist angegriffen worden und zum Teil zerstört. Und das alles, während Bundeskanzler Friedrich Merz auf Überraschungsbesuch in Kiew war. Dazu verschärft Russland auch verbal den Ton gegenüber Deutschland. Auch die Sprecherin des Außenministeriums, Maria Sacharowa, kommentiert die Reise von Merz mit einem Nazi-Vergleich und dem Satz, die Mörder kehren an ihren Tatort zurück. Der Kanzler wiederum verspricht der Ukraine weitere Milliardenhilfen und warnt, wenn Russland nicht gestoppt wird, richtet sich seine Kriegsmaschinerie früher oder später auch gegen uns. Ist das so? Galten diese Angriffe in Kiew jetzt auch Deutschland? Ist das eine Kampfansage aus Moskau? Das kommentiert Friedrich Küppersbusch um 6:05 Uhr.
1: Und dann gehen wir heute dahin, wo die Sonne nie scheint, in den Darm. Ja, wir alle haben einen, reden nicht so unbedingt gerne drüber. Das ist aber der völlig falsche Weg, sagt Dr. Eckhard von Hirschhausen. Hat eine neue Doku gemacht, eben rund um den Darm. Und da kommen dann spannende Fakten raus, wie viel Milliarden Bakterien im Darm rumackern und dass die nicht nur für eine gute Verdauung sorgen im besten Fall, sondern auch fürs allgemeine Wohlbefinden, fürs Immunsystem und so weiter und so weiter. Da werden wir auf jeden Fall schlauer um 6:50 Uhr. Da haben wir nämlich Eckhard von Hirschhausen hier zu Gast.
0: Und dazu gibt's die beste Musik der Welt. Jetzt hier von Dry Cleaning. Falls Sie noch was in die Reinigung bringen müssen, das wäre Ihre Erinnerung daran. Strong Feelings um 5:15 Uhr.

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0: könnte es klingen, wenn die Außerirdischen kommen? UFO von UFOs. Und das ist ein Projekt, haben Sie schon an der Stimme erkannt wahrscheinlich.
1: Von Außerirdischen.
0: Ja. Von Phoenix.
1: Ach so.
0: Brax und Falcon, das Duo, das Hausduo zusammen mit Phoenix hier auf Radio 1. Nicht Grüne auch, soweit ich weiß. 5.22 Uhr.
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1: Ja, ist immer wichtig, Sachen zu wissen, die andere nicht wissen, mit denen man dann schön angeben kann. Und auf langweiligen Stehpartys mal so ein bisschen, guck mir mal die Säule da zum Beispiel. Ist das nicht eine dorische Säule da hinten, da vor dem Museum und so? Machst du auch, ne?
0: Eine dorische Säule? Wie sieht denn eine dorische Säule aus?
1: Ja, es gibt ja drei Säulenordnungen in Griechenland damals und so, ne? Unterschiedliche Säulen. Dorisch ist die ganz schlichte, würde ich jetzt mal sagen. Da ist oben nichts mit Geschnörkel dran, mal ganz unprofessionell gesagt. Dann gibt's eine ionische Säule, da sind so Schnecken oben.
0: Kenne ich, ja.
1: Ja. Und dann gibt's noch die korinthische Säule, da ist richtig viel los, da ist Schnecken und lass mich kurz nachdenken, Akanthusblätter. Da sind auch noch so Blätter oben an der Säule.
0: Du bist also so eine, die im Sommerurlaub bei 40 Grad
1: natürlich
0: die Leute mit dem Bedecker dann langweilt.
1: Ja, genau. Ich mache dann den Fachvortrag an der Stelle auf der Akropolis.
0: Herrlich.
1: Und so. Und
0: du würdest dich so gut verstehen mit Christoph Drösser. Der beantwortet heute die Frage, stimmt's, dass die Säulen griechischer Tempel bewusst schief gebaut worden?
1: Weiß ich schon.
0: Gottes Willen. Klar.
3: Ich weiß nicht, wie viel man heute noch in der Schule über griechische Tempel lernt. Uns wurde damals erzählt, die klassischen Tempel, insbesondere der Parthenon-Tempel auf der Akropolis, wurden nicht exakt im rechten Winkel gebaut. Und zwar absichtlich. Der Gedanke dahinter sei gewesen, wenn wir vor so einem riesigen Bauwerk stehen, dann verzerren unsere Augen die Proportionen. Zum Beispiel würde es so aussehen, als wäre der Boden in der Mitte niedriger als am Rand, deshalb sei der beim Bau in der Mitte vorne angehoben worden. Die Säulen würden bei gerader Bauweise so aussehen, als würden sie sich nach außen neigen, deshalb hätte man sie beim Bau ein bisschen nach innen geneigt. Nun hat gerade ein Mathematiker eine Arbeit veröffentlicht, in der er sagt, das ist alles Unsinn. Nun muss man dazu sagen, er ist dafür nicht von Oxford nach Athen gereist, sondern hat das vor allem an Fotos ausgemessen. Aber er kommt zu dem Schluss, dass diese behaupteten Abweichungen entweder gar nicht existieren oder zu klein sind, um irgendeinen Effekt zu haben. Und manche Sachen, zum Beispiel, dass die Säulen in der Mitte ein bisschen dicker sind als oben und unten, hätte man aus stilistischen Gründen so gemacht und nicht, um irgendwelche optischen Verzerrungen zu korrigieren. Der Artikel schließt mit einem eindringlichen Appell, sich nicht nur auf diese althergebrachten Geschichten zu verlassen, sondern die Vernunft anzuwenden und wirklich mal nachzumessen. Und so kommt er zu dem Schluss, nein, die griechischen Baumeister haben nicht absichtlich schiefe Tempel gebaut, um optische Täuschungen zu korrigieren.
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2: Ich mag ja das Wort frisch sehr gern und es passt auch heute wieder. Ich glaube, ich werde es heute wieder diverse Male benutzen, weil es immer auch ziemlich frisch ist da draußen, muss man sagen. Zum Beispiel Adlershof, frische 9 Grad. Berlin-Schönefeld meldet, Berlin nicht, Brandenburg. Schönefeld ist Brandenburg, 8 Grad. Und auch in Brandenburg an der Havel, 8 Grad im Moment. Es geht noch hoch, aber auf um die 20 Grad heute.
0: Wenn du frisch sagst, reibst du dann auch so die Hände immer so zusammen?
2: Frisch heute. Frisch.
0: Schon, ne?
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0: Auf Radio 1 auf den Brandenburger Fernstraßen gibt's keine größeren Störungen. Das sind doch mal gute Nachrichten. Da gucken wir auf den Stadtverkehr Berlin. Charlottenburg auf der Otto-Suhr-Allee ist in Höhe Marie-Elisabeth-Lüders-Straße in beiden Richtungen jeweils nur eine Spur frei. Und die Marie-Elisabeth-Lüders-Straße selbst wird da zur Sackgasse. Friedrichshain, die Modersohn-Straße ist ab Rudolfplatz Richtung Revaler-Straße wegen Bauarbeiten bis Ende Oktober gesperrt. Kreuzberg-Mehringdamm am Platz der Luftbrücke ist wegen Bauarbeiten stadtauswärts das Linksabbiegen nicht möglich. Schöneberg-Kolonnenstraße in Höhe Leberstraße sind die Ampeln außer Betrieb. Siemensstadt Werner-Werkdamm zwischen Reichsstraße und Umstraße Sperrung nach einem Wasserrohrbruch in beiden Richtungen. Auch die anliegenden Querstraßen sind gesperrt. Weißensee-Buschallee zwischen Hansastraße und Sulzfelder Straße ist in Richtung Berliner Allee nur eine Spur frei. Und noch zur S-Bahn. Wegen der Reparatur an einer Weiche in Westkreuz verkehrt die Linie S5 nur zwischen Strausberg Nord und Charlottenburg. Zwischen Charlottenburg und Westkreuz nutzen Sie bitte die Züge der Linien S7 und S9. Soweit von uns. Gute Fahrt.

0: Daft Punk um 5.37 Uhr.
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0: Da sind wir doch auf Sie angewiesen. Sagen Sie uns doch bitte, bitte Bescheid, was wir Ihnen hier kredenzen können. Also was wir heben können aus den Tiefen des Bermuda-Dreiecks. Wir scheuen ja wirklich weder Kosten noch Mühen und holen Ihnen alle Songs, die Sie schmerzlich vermissen, hier in die Radio 1 Playlist rein. Sie müssen uns so eine Mail schreiben an schön@radio1.de.
2: Und so ein Mail klingt dann zum Beispiel so. Liebe Musikredaktion von Radio 1, ich brauche eure Hilfe. Meine Platten- und CD-Sammlung habe ich vor ein paar Jahren aufgelöst und streame mir meine Lieblingsmusik seitdem ganz platzsparend vom Rechner. Aber gerade musste ich wieder feststellen, dass die Streamingdienste manchmal doch an ihre Grenzen kommen. Ja, so ist das, ne? Mm. In diesem Fall habe ich vergeblich den Song Inside von der Band Silkskin aus den 90er Jahren in der Originalversion gesucht. Gefunden habe ich nur lahme Live- oder Coverversion. Das Original war ein Riesenhit, nachdem es in einer

0: Levi selber musikalisch vorkam oder musikalisch begleitet hatte. Und jetzt hätte ich gerne meine alte Plattensammlung wieder. Ja, kein Problem, die finden wir natürlich jetzt für Sie. Leider nicht. Aber vielleicht findet ihr ja das Original und könnt es für mich im Bermuda-Dreieck bergen. Ich wäre euch sehr dankbar. Viele Grüße, Marianne.
1: Das ist natürlich tragisch und ich glaube auch, seit wir, also ich habe auch keine Plattensammlung und auch keine CD-Sammlung mehr und da geht ganz viel verloren, weil ich denke manchmal nicht dran, was ich alles so hatte und habe das auch nirgendwo jetzt geordnet und ich glaube, naja.
0: Da ist auch schon was weg. Ja,
1: ja, und manche Sachen gibt's ja auch nicht, aber natürlich sind wir dafür da. Mit Freude hat sich der Radio 1 Musikredaktionssuchtrupp auf die Spur, in die Spur begeben und ist auch ganz schnell fündig geworden. Kommt aus Schottland diese Band, Stillskin, wie Marianne schon geschrieben hat, 1994 durch einen Werbespot der berühmten Jeansmarke schlagartig bekannt geworden. Aber das war es dann auch schon. Erfolgreicher als Inside, dieser Song wurde keiner. Also kann man hier schon von einem klassischen One-Hit-Wonder sprechen. Der Name klingt natürlich lustig, hat tatsächlich auch was mit den Grimmschen Märchen zu tun. Also Rumpelstiltskin ist der englische Begriff für Rumpelstilzchen. Und Stillskin ist dann quasi nur ein Teil davon. Stilzchen. Schöner Bandname. Und Ray Wilson, der Sänger der Band, der war später noch bei Genesis aktiv. Also der war allein jetzt für sich genommen kein One-Hit-Wonder. Wir haben diesen Song gefunden. Lang lebe das Radio, kann man an dieser Stelle sagen. Wir können irgendwie alles wieder ausgraben. Hier ist Inside von Stillskin aus dem Jahr 1994 für Marianne.

0: Oh, wie schön.
1: Also wir freuen uns, dass
0: den habe ich ja total vergessen.
1: Das Anne, Marie-Anne, genau.
0: Marie-Anne, danke.
1: Mal rausge, uns hat rausholen lassen.
0: Ja, und jetzt wollte ich ihn mir gerade auf meine Playlist packen, weil ich dachte, na, Marie-Anne benutzt bestimmt Spotify. Bei Apple Music gibt's den bestimmt, aber nein, auch da nicht. Wir können ihn wirklich nur
1: oder
0: im Radio
1: auf allen hören. Möglichen anderen Plattformen, auf denen wir jetzt natürlich auch nochmal nachgucken
0: dieser
1: müssen.
0: Dieser Song, ne? Wird nicht uns wahr? Hier am Leben erhalten bei Radio 1, weil den gibt es nur im Radio.
1: Großartig, danke dafür.
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0: to Rock zusammen mit Romy dieses Jahr rausgekommen. Mit The One, 5.48 Uhr jetzt.
1: Ich war am Samstag auf einer Party zum Tag der Deutschen Einheit. Also zufällig war es an diesem Tag, am Tag der Deutschen Einheit. Aber natürlich haben wir darüber geredet. Und unter anderem, Fun Fact, nur 5,3% aller Paare in Deutschland sind ein Ost-West-Paar.
0: Das hätte ich nicht gedacht. Amelie. Ich dachte, wir sind auch da jetzt schon ein bisschen weiter.
1: So wenig.
0: Ja, also.
1: Dabei kann ich nur dafür plädieren, wie toll das ist.
0: Absolut, bin ich ganz bei dir.
1: Du und ich, wir arbeiten da.
0: Wir sind da, also wir sind's nicht. Wir machen die Statistik wirklich.
1: Und ich habe noch ein lustiges Spiel entdeckt, was natürlich in Leipzig ein bisschen, naja, vielleicht eindeutig sein könnte, aber ja auch nicht. Da wohnen ja auch Menschen, die aus Westdeutschland zugezogen sind. Ich habe die Leute raten lassen, ob ich wohl Ossi oder Wessi bin, weil wir dann über das Paarthema darauf gekommen sind.
0: Ja.
1: Und das ist gar nicht so leicht, wenn man kein Dialekt spricht. Dann haben die Leute keine Ahnung.
0: Jetzt sprich doch mal Sächsisch. Jetzt sprich doch mal ein bisschen Sächsisch. Alle Ossi sprechen noch Sächsisch. Ja, klar.
1: Mach ich ungern. Aber das vielleicht so ein kleines neues Partyspiel. Rate, ob ich Ossi oder Wessi bin.
0: Was kam raus? Also viele lagen richtig oder viele lagen falsch? Oder?
1: Viele haben ganz doll Angst, das zu raten. Weil sie denken, sie beleidigen dann gleich in die eine oder andere Richtung.
0: Aber es ist doch auch alles...
1: Gar nicht.
0: Ist es nicht eigentlich wurscht?
1: Nein, irgendwie? Gar
0: so,
1: nicht.
0: Weil du so denkst, na, wurscht ist, was rauskommt.
1: Wurscht
0: sozusagen.
1: Ist es nicht, aber ich fand es einfach, hätte es auch interessanter gefunden, wenn die Leute sich getraut hätten.
0: Ach so, hat keiner geantwortet.
1: Ja, also kann ich vielleicht doch nicht so empfehlen als Partyspiel.
0: Kommt nicht lame so viel raus. So, gar nicht lame war es, um mal hier rüber zu kommen. Bei uns am Wochenende hier bei Radio 1, wir haben natürlich auch Einheit gefeiert. Wir haben am Samstag gefeiert mit ganz viel Schlagern und Chansons, kommen wir später noch dazu.
1: Das ist schön.
0: Und wir haben getalkt am Sonntag beim Radio 1 Kommentatoren-Talk. Marco Seifert hatte eine Gesprächsrunde zu Gast wieder mal im TP am Kanzleramt und hat gefragt, wo stehen wir denn in Sachen Einheit? Sind wir doch schon weiter, als wir denken? Sind wir wenigstens im Frust vereint oder so mit der deutschen Einheit Ost und West? Diskutiert haben da Markus Feldenkirchen vom Spiegel, Jana Hensel von der Zeit, Nikolaus Blome von RTL NTV und Iris Seiram aus dem ARD Hauptstadtstudio und Robert Ide vom Tagesspiegel war auch noch dabei. Also ja. Da war wirklich Diversität auf der Bühne.
1: Eine illustre Runde und Iris Seiram hat sich am Anfang ein bisschen schwer getan mit so einer deutschen Einheitsbilanz.
2: Das ist für mich immer als Kölnerin schwierig, überhaupt in diese Diskussion einzusteigen, ja, weil das ist so ein bisschen wie der Blinde, der von der Farbe redet, muss ich ganz ehrlich sagen. Aber nichtsdestotrotz finde ich...
3: Nein, ich wollte dazu nur sagen, das ist nämlich auch so ein Mindset. Also es war ja gestern nicht der Tag Ostdeutschlands, sondern der Tag der deutschen Einheit. Das betrifft ja Westen und Osten. Genau, ja.
2: Ich werde da hinkommen. Ich hoffe, Sie können mir folgen.
4: Es ist keine kulturelle Aneignung, wenn Sie jetzt über Ostdeutschland sprechen. Heute dürfen wir das, morgen halten wir wieder die Klappe als Westen. Keine Sorge.
0: Es ist schon special, ja.
1: Also was war denn das für eine Diskussion? Also, aber gut.
0: Ja. Es ging noch ein bisschen mehr, als um Ost und West diskutiert wurden, auch die Reformpläne der Bundesregierung, die Performance von Bundeskanzler Friedrich Merz, Angela Merkel, es ging um die Berlinwahl, alles rundum. Und was die Berlinwahl betrifft, da sieht Markus Feldenkirchen hier bei der Berliner Linken eine große Verantwortung, weil...
5: Ganz viele junge Mitbürgerinnen und Mitbürger große Hoffnung in diese Partei haben. Das ist so und ich finde, deshalb hat diese Partei auch eine immense Verantwortung. Sie haben radikalere, ungewöhnlichere, ich würde sogar sagen kreativere Antworten auf die Frage, wie kriegen wir halbwegs soziales, gerechtes Wohnen und Mieten hingegeben. Das finde ich gut. Wie viel davon umzusetzen ist, wird sich zeigen. Aber ich hoffe viel, weil ansonsten ist es eine große Produktenttäuschung.
1: Also neben Ost-West ging es auch um Berlin. Und apropos, wie es gerade bei der Berliner Linken aussieht, bei den Sondierungsgesprächen, vor den Sondierungsgesprächen, das besprechen wir heute auch noch, um kurz nach 7 zum Beispiel mit dem Landesvorsitzenden, mit Maximilian Schirmer.
0: Matthias Schirmer, oder? Matthias Schirmer. Und den Radio 1 Kommentatoren-Talk können Sie...
1: M.
0: Schirmer aus B. Und die Radio 1 Kommentatoren und was Sie so gesagt haben, können Sie natürlich nachhören auf radio1.de und in der ARD Sounds App.

0: Das wurde aber mal höchste Zeit, dass jemand einen Song über Marianne macht. Und zwar einen, der nicht von den Wildecker-Herzbuben kommt.
1: Lange drauf gewartet.
0: Fontaines D.C. haben sich erbarmt. Vielen Dank dafür. Um 5.56 Uhr.
1: Ja, apropos Namen mit M.A. Ja, das scheint bei mir eine gewisse Schwäche zu sein.
0: Schwäche.
1: Maximilian Schirmer. Maximilian Schirmer, nicht Matthias Schirmer, auch nicht Marianne Schirmer.
0: Ach so, ja? Ich habe es richtig gesagt.
1: Du hast es richtig gesagt, das war völlig korrekt. Ich weiß nicht, wie ich auch Matthias, also Grüße an alle Matthiase da draußen. Ihr seid auch super, aber der Landeschef der Linken, ja, der heißt Maximilian Schirmer.
0: Na, mal gucken, ob wir den kurz nach 7 richtig angesprochen
1: kriegen. Ich gebe mir Mühe.
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3: Symphonie der Farben, Polsinjak und der Neoimpressionismus. Ausstellung im Museum Barberini in Potsdam noch bis zum Sonntag. Mit der Wirkung ihrer Bilder wollten die Neoimpressionisten an pures Licht erinnern. Um das zu erreichen, tupften sie mit dem Pinsel unvermischte Farben auf. Das zweite große Ziel ihrer Gemälde war die Harmonie. Dafür suchten sie den Ausgleich zwischen komplementären Farben, zwischen vertikalen und horizontalen oder zwischen Fläche und Raum. Polsinjak gehört zu denen, die diese neue Malweise in die Kunst einführten. Die Ausstellung zeigt 30 seiner Werke im Dialog mit Gemälden anderer NeoimpressionistInnen. Die Ausstellung Symphonie der Farben, Polsinjak und der Neoimpressionismus ist die erste umfassende Signac-Schau in Deutschland seit 30 Jahren. Sie läuft noch bis zum Sonntag im Museum Barberini in Potsdam. Bis Ende November haben Studierende freien Eintritt ins Museum.
0: Und hier gibt's gleich Nachrichten, Wetter und Verkehr mit Michael Mellinger, der wieder gesund ist. Juhu.

0: gemütliche Herbstmusik. Junius Mavent hier auf Radio 1 und damit ist es um 6.
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2: Mit Michael Mellinger, guten Morgen.
3: Guten Morgen. Guten Morgen. Bundeskanzler Merz hat vor instabilen Verhältnissen in Deutschland gewarnt. In der ARD sagte der CDU-Chef, ganz Europa hänge von verlässlichen politischen Zuständen in Deutschland ab. Viele Menschen im Land würden das im Moment vielleicht unterschätzen, ergänzte Merz. Tim Aßmann.
4: Wenn in Sachsen-Anhalt eine Regierung unter Führung der AfD und in Berlin unter Führung der Linken entstehe, sei das kein Beitrag zur Stabilität Deutschlands. Es sei jetzt an uns allen, das Richtige für Deutschland zu tun, um eine Chance zu haben, ein stabiles Land in der Mitte Europas zu bleiben, appellierte der Bundeskanzler. Mit Blick auf die schwarz-rote Bundesregierung erklärte Friedrich Merz, man müsse zusammenbleiben und das Land nach vorne bringen. Er sei fest entschlossen, das zu tun, bekräftigte der Kanzler. Er hoffe, dass es der Regierung gelinge, bis Ende des Jahres die notwendigen Entscheidungen für alle sozialen Sicherungssysteme auf den Weg zu bringen, vor allem für die Rentenversicherung.
3: Bei der Präsidentenwahl in Brasilien hat der Sohn von Ex-Präsident Bolsonaro die erste Runde gewonnen. Nach Angaben des Wahlgerichts hat er rund 47% der Stimmen errungen. Der linksgerichtete Amtsinhaber Lula da Silva erreicht demnach knapp 45%. Beide müssen jetzt am 25. Oktober in die Stichwahl. Anne Herberg.
5: Dazu holte Bolsonaros Partei Mehrheiten im Senat und der Abgeordnetenkammer und stellt eine große Anzahl an Gouverneuren. Die Wahl in Brasilien gilt als Richtungswahl. Flávio Bolsonaro ist der Sohn des Ex-Präsidenten Jair Bolsonaro, der wegen eines Putschversuches nach seiner Wahlniederlage 2022 zu 27 Jahren Haft verurteilt wurde und unter Hausarrest steht. Im Fall eines Wahlsieges will Flávio Bolsonaro seinen Vater begnadigen. Ein Erfolg Bolsonaros würde außerdem den Rechtsruck in Lateinamerika weiter vorantreiben.
3: Am Berliner Autobahndreieck Funkturm gibt es ab heute eine neue Verkehrsführung. Das gilt für Autofahrer, die von der A115 kommen und auf die A100 in Richtung Wedding wollen. Mario Bartsch.
6: Wegen des Neubaus der Ringbahnbrücke wird die alte Rampe in Richtung Halenseestraße gesperrt, wie die Projektmanagementgesellschaft Deges mitgeteilt hat. Eine neue einspurige Rampe führe die Autos demnach künftig südlich an der AWUS-Raststätte vorbei auf die alte Jaffee-Straße. Dort müssten Autofahrer eine Schleife fahren, um dann auf den Messedamm abbiegen zu können. Die Umleitung führt den Angaben zufolge weiter über die Königin-Elisabeth-Straße bis zum Spandauer Damm. Dort wird der Verkehr wieder auf die A100 in Richtung Wedding geleitet. Die Einschränkungen rund um das Autobahndreieck sollen noch bis zum kommenden Sommer andauern. Dann plant die Deges die Fertigstellung der neuen Ringbahnbrücke. Die alte Brücke war im Frühjahr vergangenen Jahres wegen eines Risses im Tragwerk abgerissen worden.
3: Am Potsdamer Platz in Berlin-Tiergarten ist am Abend ein Mensch rund 15 Meter tief in einen Aufzugsschacht gestürzt. Die Person ist dabei lebensbedrohlich verletzt worden. Juliana Koch.
7: Nach Angaben der Berliner Feuerwehr ereignete sich der Unfall gegen 19 Uhr in einem Bürogebäude. Die Einsatzkräfte fanden die verletzte Person im 4. Untergeschoss. Nach einer medizinischen Erstversorgung wurde sie über einen benachbarten Lastenaufzug gerettet und mit einem Rettungshubschrauber in ein Krankenhaus gebracht. Insgesamt waren 42 Einsatzkräfte vor Ort. Die vorsorglich alarmierten Höhenretter mussten nicht eingreifen. Die Polizei ermittelt jetzt zur Unfallursache.
3: Die deutsche Fußballnationalmannschaft hat sich in der Nations League von Griechenland 0:0 getrennt. Im zweiten Spiel gewannen die Niederlande 2:1 gegen Serbien und übernahmen die Tabellenführung. Im Spitzenspiel der deutschen Eishockeyliga haben die Eisbären Berlin gegen den Tabellenführer Nürnberg Ice Tigers 4:1 gewonnen. In der Basketball-Bundesliga der Frauen hat Alba Berlin gegen Marburg 50:62 verloren. Und die Frauen von Union Berlin haben in der Fußball-Bundesliga 4:0 gegen Aufsteiger Stuttgart gewonnen. Soweit die Radio 1 Nachrichten. 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
0: Wir haben jetzt schon öfter mal gesagt, dass das jetzt die letzten schönen Tage vielleicht sind. Aber jetzt für die nächsten 3 Tage könnte es tatsächlich gelten, denn ab Donnerstag soll es deutlich kühler werden. Heute nochmal 20 bis 22 Grad, viel Sonne, wunderschönstes Herbstwetter. Wir sollten es genießen, aber hey, no pressure. Wir haben aktuell 9 Grad in Berlin, 11 Grad in Potsdam, 7 Grad in Frankfurt.
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3: Auf Radio 1, Stadtverkehr Berlin, Charlottenburg auf der Otto-Suhr-Allee ist in Höhe Marie-Elisabeth-Lüders-Straße in beiden Richtungen jeweils nur eine Spur frei. Die Marie-Elisabeth-Lüders-Straße wird dort zur Sackgasse. Friedrichshain, die Modersohnstraße ist ab Rudolfplatz Richtung Revaler-Straße wegen Bauarbeiten bis Ende Oktober gesperrt. Kreuzberg-Mehringdamm am Platz der Luftbrücke ist wegen Bauarbeiten statt auswärts das Linksabbiegen nicht möglich. Schöneberg-Kolonnenstraße in Höhe Leberstraße sind die Ampeln ausgefallen. Siemensstadt, Wernerwerkdamm zwischen Reichsstraße und Ohmstraße sperren nach einem Wasserrohrbruch in beiden Richtungen. Auch die anliegenden Querstraßen sind gesperrt. Weißensee, Buschallee zwischen Hansastraße und Sulzwerder Straße ist in Richtung Berliner Allee nur eine Spur frei und dies noch zur S-Bahn. Wegen der Reparatur an einer Weiche in Westkreuz fährt die S5 nur zwischen Strausberg Nord und Charlottenburg. Zwischen Charlottenburg und Westkreuz nutzen Sie bitte die Züge der Linien S7 und S9. Trotz alledem haben Sie weiterhin eine gute Fahrt.
0: Danke dir.
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2: Moin.
0: Guten Morgen. Ja, Kerstin Herm ist weiter krank. Wir wünschen ganz, ganz gute Besserung und hoffentlich ist er dann bald wieder da. Es stehen ja dann auch die Ferien an, also Herbstferien.
2: Ja.
0: Und dann hoffen wir, dass sie dann bald wiederkommt. Aber Amelie und ich, das Traumpaar in dieser Woche. Ich find's ganz schön. Du sagst gar nichts. Bist du glücklich in unserer Beziehung?
2: Also ich finde es gut, dass wir so kommunizieren können auch. Ja. Erstmal gucken, die Woche.

0: offensichtlich nie Listen, oder? Nihils sind das aus Österreich. Und Lavender, wir haben es jetzt gleich 10 nach 6.
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2: Heute ist Montag, der 5. Oktober 2026, der Tag der Epilepsie. Diverse Selbsthilfeorganisationen wollen an diesem Tag Vorurteile abbauen. Die bundesweite Zentralveranstaltung gibt's heute in Berlin. Schirmherrin ist die Vizepräsidentin des Europäischen Parlaments, Katharina Barley. Und Grund zum Feiern hat heute Musiker und Aktivist Bob Geldof, bekannt durch sein soziales Engagement und ursprünglich auch mal als Frontman der Boomtown Rats.
0: Lieblingssong. Ich liebe ihn seit Ewigkeiten.
2: Ja, bitte, und wir lieben ihn weiter. Und passenderweise hat er auch noch einen Montag Geburtstag. 1985 hat er ja auch zusammen mit anderen die legendären Live-Aid-Konzerte organisiert zugunsten der Hungerhilfe in Afrika. Und Bob Geldof wird heute 75 Jahre alt.
1: Ausgezeichnet.
0: Der Bundespräsident Frank-Walter Steinmeier verleiht heute in Berlin die Verdienstorden der Bundesrepublik Deutschland zum Tag der Deutschen Einheit. Bisschen später macht ja nichts, ne? Ausgezeichnet werden 21 Frauen und Männer, die sich unter anderem für Demokratie, gesellschaftlichen Zusammenhalt und internationale Verständigung engagieren. Unter den neuen Verdienstträgern sind unter anderem der Trompeter Till Brönner, die Sängerin Nana Mouskouri und der Politiker Karamba Diaby.
1: Fast direkt vor ihrer Haustür.
2: In Berlin-Kreuzberg öffnet heute die neue Flüchtlingsunterkunft in der Hasenheide. In einem ehemaligen Bürogebäude gegenüber dem Volkspark können ab sofort bis zu 921 Menschen untergebracht werden. Die ersten Bewohner sollen heute auch schon einziehen. Erstmal nur so um die 10 Leute allerdings.
1: Das geht gar nicht.
0: Achtung, Handtaschen festhalten. In Potsdam startet heute eine gemeinsame Präventionswoche gegen Taschendiebstahl. Dafür geben Polizei und Bundespolizei bis Freitag Tipps, wie man sich zum Beispiel als Reisende in der Bahn vor Dieben schützen kann. Los geht's heute um 11 Uhr in den Bahnhofspassagen in Potsdam.
1: Hoch die Tassen.
2: Und die Teller auch. In Berlin startet heute die Berlin Food Week. Bis Sonntag schlemmen sie sich doch an verschiedenen Orten der Stadt durch neue Trends in Gastro, Essen und Ernährung. Im Mittelpunkt steht dieses Jahr das Thema Longevity. Also die Frage, welchen Einfluss Ernährung auf unsere Gesundheit und Lebensdauer haben kann.
0: Da war es wieder. Longevity.
1: Das ist Berlin.
0: Gute Nachrichten für alle U-Bahn-Fahrgäste. Die U2 fährt wieder durchgehend. Nach dem Brand am Wittenbergplatz vor 2,5 Wochen war die Strecke zwischen Gleisdreieck und Zoologischem Garten unterbrochen. Seit dem frühen Morgen läuft jetzt aber alles wieder normal. Und das ging, Achtung, Achtung, laut BVG, Achtung, Achtung, sogar schneller als geplant.
2: Gibt's denn sowas?
0: Wahnsinn.
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1: Und auf keinen Fall vergessen.
0: Im Roten Rathaus in Berlin wird heute die Ausstellung Unbroken eröffnet. Dabei geht es um die Folgen des Hamas-Anschlags auf Israel vom 7. Oktober 2023. Zur Eröffnung kommen unter anderem Angehörige von Opfern. Die Ausstellung läuft noch bis zum 16. Oktober und der Eintritt ist frei.
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2: Nur noch 13 Stunden, dann sind Keshavara im Studio 1 im Bikini Berlin zu Gast. Ich glaube, wir stimmen uns am besten jetzt schon mal drauf ein. Na los, hier sind sie mit Oracular.

0: besuchen Sie uns doch im Studio 1 im Bikini Berlin, mitten in Berlin. Kesha Vara sind heute Abend auch da und spielen ein kleines Live-Set. Das lohnt sich also, auch mal das Haus zu verlassen, auch wenn es draußen frisch ist. Oder, Amelie?
1: Frisch? Frisch? Sagst du frisch?
0: Mein Wort. Ja, Entschuldigung.
1: Das ist sehr, sehr frisch draußen übrigens.
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0: Stimmt, die gab's ja auch. I am Claude. Oder? So eine Band, die hatte ich jetzt irgendwie mal gerade nicht mehr auf dem Schirm.
1: Herrliche Band.
0: Ich erinnere
1: Radio
0: mich.
1: Band aber auch auf
0: ja,
1: Art.
0: Ja, ich habe sie nur kurz, jetzt sind sie ja wieder da. Over my shoulder. 6:20 Uhr jetzt.
1: Lea Streisand hat was mit uns gemein, also viele Sachen, glaube ich, aber sie lebt auch in einer Ost-West-Beziehung und erzählt jetzt davon.
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3: So, nu ist es passiert. Mein Mann hat eine andere. Ausgerechnet an unserem Hochzeitstag hat das mir erzählt. Letzten Freitag, 2. Oktober. Wir fanden das damals passend. War ja eine Ost-West-Eheschließung. Wenn die Mauer nicht gefallen wäre vor 38 Jahren, wer weiß, ob wir uns denn vor 18 Jahren begegnet wären in Berlin-Neukölln. Er war mir gewissermaßen ans Herz gelegt worden. Von Freundinnen. Richtig verkuppelt sind wir worden. Nimm noch mal den, haben sie gesagt. Och nee, dachte ich, ein Intellektueller. Ich hatte damals ständig so anstrengende Verhältnisse mit anstrengenden Männern, auch gern mehrere gleichzeitig. Und so ein erfülltes Liebesleben kann dir ja den letzten Nerv rauben und den deiner Freundin. Wenn du da nur die Termine koordiniert hast, ist der Tag rum. Da kommst du zu nix. Und naja, ab 30 sinkt ja auch das Energielevel. Da muss man umdisponieren. Stichwort Nachhaltigkeit. Und so kam denn eins zum anderen und ich habe ja gesagt, am Freitag, den 2. Oktober 2015. Und dann erzählt er mir doch tatsächlich allen Ernstes, am selben Tag, 11 Jahre später, beim Jubiläumsessen, dass er jetzt auf Arbeit eine andere hat. Er ist Systemadministrator, ne? An einem geisteswissenschaftlichen Institut. Als ich ihn damals kennengelernt habe, war er noch ein angehender Literaturwissenschaftler. So kann's gehen. Nun koordiniert er den Literaturwissenschaftlern ihre E-Mail-Zugänge und wer auf welche Netzwerke zugreifen darf und so. Wenn's da meinem Mann ginge, würden die alle mit Schreibmaschine arbeiten. Mit mechanischer Schreibmaschine. Macht euch nichts vor, die ITler halten uns Normalsterbliche alle für Vollidioten. Allein wie der redet, ja? Dann habe ich den Client angeschlossen. Was hast du? Ich meine, angeblich redet man irgendwann nicht mehr miteinander, weil man sich alles gesagt hat, wenn man so lange zusammen ist. Mein Problem ist ein ganz anderes. Ich verstehe einfach nicht mehr, was er sagt, wenn er von seiner Arbeit redet. Also ich sehe die Frustration. Allein ihre Ursache erschließt sich mir nicht mehr. Und er kann es mir auch nicht erklären. Er hat sich zu so einer Art Marvin entwickelt, dem depressiven Roboter aus Per Anhalter durch die Galaxis. Seht mich an, ein Gehirn von der Größe eines Planeten und sie rufen mich an, weil sie zu dumm sind, ein PDF zu erstellen. Sie meint in dem Fall uns, die Menschen vor dem Bildschirm, User im IT-Sprech, also Nutzer. Wobei die deutsche Übersetzung absolut irreführend sei, weil der Nutzen des Nutzers sich als obsolet erwiesen habe. Ob's okay ist, wenn ich kurz auf Klo gehe, habe ich ihn Freitag gefragt, weil naja, ich kenne die Platte. Und dann sagt er, ja, ja, ist schon okay, keiner versteht mich, deshalb habe ich jetzt auch einen neuen Server auf Arbeit, da will ich was mit KI probieren, die hört mir wenigstens zu. Ich halte inne. Mit KI, sage ich. An unserem Hochzeitstag erzählst du mir, dass du was mit KI anfangen willst. Der größten Gefahr für die Menschheit. Ich bin empört. Wahrscheinlich lobt die dich auch immer, sage ich. Toll hast du das gemacht, Herr Systemadministrator. Du hast so recht, Herr Systemadministrator. Oder nennt sie dich Master? Nee, sagt er. Du verstehst das vollkommen falsch. Ach ja, rufe ich. Es ist ganz anders, als ich denke, ne? Bin so verletzt. Ehebruch nenne ich das. Astreinen Ehebruch. Und was sie hat, was ich nicht habe, muss ich in dem Fall nicht fragen. Unterwürfigkeit, er ruft dazwischen. Ja, das nervt mich ja gerade so, ruft er, bei dem Client, den ich jetzt benutze. Diese Unterwürfigkeit, du als Systemadministrator, du als IT-Experte, dabei möchte ich einfach nur sachliche Antworten. Ich gucke ihn an, dann fliege ich ihm um den Hals und rufe, oh mein Süßer, rufe ich, siehst du, war doch nicht verkehrt, dass du mich ja heiratet hast vor 11 Jahren. Denn ich verspreche dir, für heute und immer, ich werde dich ganz bestimmt niemals vollkommen ernst nehmen.
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11: Und siehe da, es ist 6.30 Uhr.
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13: In der Debatte um die Rentenreform besteht SPD-Generalsekretär Krüsendorf auf der Beibehaltung der abschlagsfreien Rente nach 45 Beitragsjahren. Es mache auch in Zukunft einen Unterschied, ob jemand lange Jahre eingezahlt hat oder eben nicht, so der SPD-Politiker. Gebraucht werde eine Rentenreform, die gerecht sei und echte Sicherheit schaffe. Kürzungen seien dagegen keine Reform. Die Linke hat gegen Bundeswirtschaftsministerin Reiche Klage beim Bundesverfassungsgericht erhoben. Gegenstand des Eilantrages ist ein Instagram-Video des Wirtschaftsministeriums nach dem Wahlsieg der Linken in Berlin. Darin warnt die CDU-Politikerin vor negativen Folgen für die Wirtschaft und erklärt, dass die Linke Antisemitismus offen lebe und Juden in der Stadt Angst mache. Ein Ultimatum der Partei zur Abschaltung des Videos ließ Reiche verstreichen. Die Linke wirft ihr unter anderem vor, das Neutralitätsgebot für Staatsorgane missachtet zu haben. In Berlin können ab heute die neuen Grundschulkinder angemeldet werden. Die Eltern haben dafür 2 Wochen Zeit. Schulpflichtig werden zum kommenden Jahr Kinder, die zwischen dem 1. Oktober 2020 und dem 30. September 2021 geboren wurden. Zur Anmeldung sollen das Kind, eine Geburtsurkunde und die eigenen Personalpapiere mitgebracht werden. In Frankfurt am Main wird heute der Deutsche Buchpreis verliehen. Im Finale für den besten deutschsprachigen Roman sind noch 6 Autorinnen. Der Hauptpreis des Deutschen Buchpreises ist mit 25.000 Euro dotiert. Für die Stiftung Buchkultur und Leseförderung sichteten 7 Jurymitglieder 205 Titel, die seit Oktober 2025 erschienen. Am Mittwoch beginnt in Frankfurt am Main die Buchmesse. Die deutsche Fußballnationalmannschaft hat sich in der Nations League von Griechenland 0-0 getrennt. Im zweiten Spiel gewannen die Niederlande 2-1 gegen Serbien und übernahmen die Tabellenführung. Soweit die Radio 1 Nachrichten. 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
0: Der Nebel verzieht sich nach und nach, keine Sorge. Und dann gibt's Sonne und Wolken im Wechsel heute. Und nach dem frischen Morgen werden es dann 20 Grad in Grünow, 22 Grad maximal in Dahme-Mark und in Berlin maximal 22 Grad ebenfalls.
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13: Auf Radio 1 zur S-Bahn wegen der Reparatur an einer Weiche in Westkreuz fährt die S5 nur zwischen Strausberg Nord und Charlottenburg. Und zwischen Charlottenburg und Westkreuz nutzen Sie bitte die S7 und die S9. Trotz alledem haben Sie weiterhin eine gute Fahrt.
11: Danke dir.
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0: Moin Moin.
11: Guten Morgen. Antisemitismus, Enteignungen, Clanverbindungen. Da liegen einige brisante Themen auf dem Tisch bei den Vorsondierungsgesprächen in Berlin zwischen der Linken, den Grünen und der SPD.
0: Tja, aber können diese Themen und Bedenken auch ausgeräumt werden? Wird da konstruktiv diskutiert hinter den Türen? Oder wird das wahrscheinlich vielleicht auch nichts mit der Koalition? Besprechen wir gleich mit unserer Reporterin aus der Landespolitik.

0: Micky Blanco hier im schönen Morgen auf Radio 1 um 6:06.
1: Nix verraten. Nach dem ersten Vorgespräch der Berliner Linken mit Grünen und SPD wurde Stillschweigen vereinbart. Es geht ja um mögliche Sondierungen und man hält sich auch an das Nichtsagen offensichtlich. Jetzt am Wochenende gab es die nächsten Vorgespräche und die Parteien sind sich scheinbar näher gekommen. Es heißt aber, man habe sich zumindest schon mal auf einen gemeinsamen Weg verständigt. Soweit so kryptisch. Kommende Woche wollen die Parteien dann zu einem ersten Ergebnis kommen.
0: Ob da nicht vielleicht doch schon was Konkretes durchgesickert sein könnte, das klären wir jetzt mit unserer Kollegin aus der Landespolitikredaktion hier beim RBB mit Ute Schumacher. Guten Morgen.
2: Guten Morgen. Morgen.
0: Hast du das Ohr vielleicht ganz nah an die Tür randrücken können? Da ist ja von intensiven Gesprächen die Rede und von einem gemeinsamen Weg. Was heißt das denn konkret?
2: Also sie schweigen tatsächlich sehr still nach außen und bitten auch immer um Verständnis, dass da, weil man so intensiv spricht und ja zu einem guten Ergebnis kommen will, das Vertrauen nicht stören will unter den Gesprächspartnern. Sie wollen, so höre ich jetzt, bis Mittwoch dann fertig werden, möglichst mit diesen Vorgesprächen, damit man dann möglicherweise in Sondierungen eintreten kann. Im Vorfeld gab es ja, wenn dann die Bekenntnisse von den Linken durchaus schon, denn bei der Linken ist es ja so, die haben diverse Parteitagsbeschlüsse gegen Antisemitismus, auch gegen Kooperationen mit Menschen oder Organisationen, die zum Beispiel das Massaker der Hamas am 7. Oktober rechtfertigen und verherrlichen. Da sind Kooperationen ausgeschlossen. Und alle, die für die Linke antreten, zum Beispiel zum Abgeordnetenhaus, müssen eine sogenannte Mandatsträgervereinbarung unterschreiben, wo sie also sagen, jeder Parteitagsbeschluss, den wir gefasst haben, daran halten wir uns. Aber, haben wir ja auch gemerkt, es hat nicht in allen Fällen so geklappt, wie sich die potenziellen Koalitionspartner das vorstellen. Deswegen muss da noch weiter geredet werden.
1: Genau, das eine ist ja, wir versichern das oder schreiben das irgendwo auf. Das andere ist die Realität. Nehmen SPD und Grüne das denn den Linken sozusagen ab? Also glauben die diesen Bekenntnissen?
2: Na, ich denke, die glauben denen, mit denen sie verhandeln, das schon. Nur die Fraktion der Linken ist ja eine deutlich andere als die, die vergangenes Jahr im Abgeordnetenhaus war. Also sie ist einmal viel, viel größer. Und von der früheren Fraktion, die so 20 Abgeordnete hatte, sind jetzt noch 8 drin. Und in der großen jetzt mit deutlich über 40 Abgeordneten sind auch einige, die eben die Palästinenser-Solidarität, die Landesarbeitsgemeinschaft unterstützen, die dann eben schon, aus der dann eben schon häufiger antisemitische Töne rausdringen.
0: Das klingt jetzt sehr passiv von Seiten der Linken. Wie sieht's denn umgekehrt aus? Also was möchte die Linke als quasi stärkste Kraft in dieser möglichen Koalition vorab von der SPD und von den Grünen an Zusagen hören?
2: Da gibt es eigentlich keine Vorbedingungen. Also die haben natürlich ihre Themen, die sie dann aber wie zum Beispiel die Vergesellschaftung von Wohnungsunternehmen, die wollen sie dann aber in Sondierungen oder Koalitionsverhandlungen klären. Die Linke hat allerdings auch Problem ist jetzt vielleicht ein bisschen groß gesagt, aber die Linke hat nur eine Option, eine tragfähige Mehrheit zu schließen. Das ist eben mit Grünen und SPD. Eine andere Regierungsoption haben sie nicht. Sie sind von den beiden Parteien abhängig. Das ist bei Grünen und SPD anders. Die könnten auch mit der CDU eine Koalition eingehen. Die hätte dann zwar eine knappere Mehrheit, aber sie könnten regieren.
1: Okay, offenbar da erstmal keine Vorbedingungen. Gibt es denn sonst noch Themen, die wir jetzt vielleicht gerade nicht so auf dem Schirm haben? Weil es dreht sich hier immer alles um Antisemitismus, das Thema, um Enteignung, auch um Clans und Kriminalität. Aber was ist denn

0: noch was vielleicht heikel werden könnte?
1: Na, ich denke, das Vergesellschaftungsthema ist schon eins, was ein nicht ganz so dünnes Brett ist. Das liegt einmal daran, dass der SPD-Partei- und Fraktionschef Steffen Krach dem auch eher skeptisch gegenüber steht, mal vorsichtig gesagt. Das liegt aber auch, problematisch ist auch das Geld. Denn Berlin muss in Zukunft mindestens 5 Milliarden Euro sparen, und zwar nicht nur einmalig, sondern dauerhaft sparen, möglicherweise sogar mehr, weil ja jetzt in Berlin auch noch ansteht, dass die Beamtinnen und Beamten, die in den vergangenen Jahren zu wenig Geld bekommen haben, wie das Verfassungsgericht festgestellt hat, dass die Nachzahlung bekommen. Und wenn man da die geringste Summe nimmt, also wirklich nur denen Geld gäbe, die geklagt haben, dann wäre das schon 1 Milliarde ungefähr. Und wenn man allen mehr Geld zahlt, dann wäre das deutlich mehr. Also das ist eines der dicksten Bretter.
2: Kann das was werden? Mit Rot-Grün-Rot in Berlin über den Stand der Vorsondierungen haben wir gesprochen mit unserer Kollegin Ute Schumacher und tun das auch gleich noch in einer halben Stunde mit dem linken Co-Landeschef, mit Maximilian Schirmer. Dankeschön, Ute, bis hierhin.
1: Gerne.
0: Tschüss.

0: Sparkling zusammen mit Koma. It won't be like this forever. So ist es. 6.47 Uhr.
1: Nicht wundern, aber das passt heute tatsächlich hier, dieser Song. Also abgesehen davon, ja, dass ich langsam schon in Stimmung bin.
0: Bitte?
1: Do They Know It's Christmas ist bis heute eng mit einem Mann verknüpft, dem irischen Musiker Bob Geldof. Mit dem Song hat er über die Jahre immer wieder Geld eingesammelt für wohltätige Zwecke und heute wird er 75 Jahre alt.
0: Hat ja auch eine Menge Preise gekriegt, ne, über die Jahre, wo ich den schon mal gesehen habe. Das hat er bekommen, das hat er bekommen. Also er scheint irgendwie eine Menge Gutes zu tun und wer an Bob Geldof denkt, der denkt natürlich auch sofort an Band Aid und an eben Do They Know It's Christmas. Was war an alledem so besonders? Das war es London-Korrespondentin Lisa Marie Röhling.
2: Bob Geldof hat das Projekt ja 1984 gestartet, weil er eine Doku über eine Hungersnot in Afrika gesehen hat. Und er sagt bis heute, das sei für ihn der absolute Horror gewesen, das zu sehen. Und deshalb wollte er unbedingt Geld sammeln, um den Menschen zu helfen. Also hat er wirklich das Who is Who der damaligen Musikszene zusammengetrommelt. Sting, George Michael, Bono, Duran Duran, Phil Collins. Und die haben alle diesen Song aufgenommen, ohne eine Gage zu bekommen und haben damit knapp 8 Millionen Pfund gesammelt. Aber ein Jahr später hat Geldof dann mit dem Erfolg dieser Single noch einen draufgesetzt mit Live Aid, einem im Fernsehen live übertragenes 16-stündiges Musikspektakel, das in zwei Städten gleichzeitig stattgefunden hat. Das war zu dem Zeitpunkt das größte Musikfestival, das es je gegeben hat. Und damit hat er nach eigenen Angaben knapp 200 Millionen Pfund eingespielt. Und solche Projekte in dieser Größe, das hat es damals einfach noch nie gegeben.
0: Ist aber jetzt alles auch schon ein bisschen her, muss man sagen, ne? 40 Jahre, ein bisschen mehr sogar. Wie wird denn Geldofs Engagement heute gesehen?
2: Es hat ja immer wieder Neuauflagen von Band Aid und Live Aid gegeben, deswegen ist Bob Geldof bis heute ganz eng damit verbunden. Über die Jahre haben sich die Spendenzwecke geändert, beispielsweise ging es in der Auflage in 2014 darum, Geld für die Bekämpfung der Ebola-Epidemie in Westafrika zu sammeln. Es gibt inzwischen immer wieder Kritik an Bob Geldof. Einige Kritiker sagen, er habe in seiner Arbeit ein falsches Bild von Afrika gezeichnet und seine Hilfe sei auch nicht wirklich nachhaltig gewesen. Für viele ist Bob Geldof aber immer noch ein Held und ein echter Wohltäter. Das zeigt sich auch daran, dass er in seiner Heimat Irland tatsächlich als Anwärter für den Präsidentenposten im Gespräch war.
1: Oh wow, danke an unsere London-Korrespondentin Lisa Marie Röhling. Und leider, leider, ja, leider ist Amelie noch nicht in Weihnachtsstimmung.
0: Ey, aber in Boomtown, ja, Boo, apropos, in Boomtown-Reds-Stimmung bin ich immer. Und das ist das geilste Intro ever, finde ich.
1: Ja, dann red doch nicht drauf.
0: Doch.
1: Alles Gute,
0: hier sind sie. Die Boomtown-Reds.

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11: Zack, 4 Minuten haben wir noch bis zu den Nachrichten um 7. Und da geht's um den hessischen Ministerpräsidenten Rhein unter anderem. Der hat ja gesagt, das mit der Brandmauer und der AfD, ne? Das ist vielleicht doch, sollten wir mal neu denken, Micha.
12: Der CDU-Politiker hatte dafür geworben, der AfD nicht mehr die Leitungen von Bundestagsausschüssen zu verwehren. Die Partei sei gewählt und dementsprechend müsse man mit ihr umgehen, hatte der hessische Regierungschef dem Stern gesagt.
13: Mehr dazu und was sonst noch wichtig ist heute früh, hören Sie gleich in den Nachrichten um 7. Bis dann noch

0: fahren. Es gibt doch nichts Schöneres. Spoonman ist Guess I'm Falling in Love. Und damit ist es um 7.
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3: Bundeskanzler Merz hat vor instabilen Verhältnissen in Deutschland gewarnt. In der ARD sagte der CDU-Chef, ganz Europa hänge von verlässlichen politischen Zuständen in Deutschland ab. Viele Menschen im Land würden das im Moment vielleicht unterschätzen, ergänzte Merz. Tim Aßmann.
4: Wenn in Sachsen-Anhalt eine Regierung unter Führung der AfD und in Berlin unter Führung der Linken entstehe, sei das kein Beitrag zur Stabilität Deutschlands. Es sei jetzt an uns allen, das Richtige für Deutschland zu tun, um eine Chance zu haben, ein stabiles Land in der Mitte Europas zu bleiben, appellierte der Bundeskanzler. Mit Blick auf die schwarz-rote Bundesregierung erklärte Friedrich Merz, man müsse zusammenbleiben und das Land nach vorne bringen. Er sei fest entschlossen, das zu tun, bekräftigte der Kanzler. Er hoffe, dass es der Regierung gelinge, bis Ende des Jahres die notwendigen Entscheidungen für alle sozialen Sicherungssysteme auf den Weg zu bringen, vor allem für die Rentenversicherung.
3: Der Vorstoß von Hessens Ministerpräsident Rhein für einen anderen Umgang mit der AfD im Bundestag wird von Regierungsfraktionen Union und SPD abgelehnt. Rhein hatte im Stern vorgeschlagen, der AfD-Fraktion die Leitungen von Bundestagsausschüssen nicht weiterhin zu verwehren. Theresia Tautz.
5: Der SPD-Innenexperte Fiedler sagt der Nachrichtenagentur AFP, er verstehe Rheins Problem nicht. Die AfD-Kandidaten hätten in den Ausschüssen keine Mehrheit bekommen. Der Grund liege bei den Kandidaten, nicht bei den Ausschussmitgliedern. Ähnlich äußerte sich Unionsfraktionsgeschäftsführerin Dos Santos Vinz. Die AfD-Abgeordneten hätten sich im Bundestag mit ihren Kandidaturen nicht durchsetzen können. AfD-Parlamentsgeschäftsführer Baumann begrüßt Rheins Vorstoß dagegen. Er sieht darin ein erstes Zeichen für ein mögliches Umdenken in der CDU.
3: Bei den Wahlen in Bosnien-Herzegowina zeichnet sich ein Erfolg der nationalistischen Kräfte ab. Nach der Auszählung von mehr als 95% der Stimmen hat der frühere bosnisch-serbische Präsident Dodik den Sieg für seine Partei reklamiert. Silke Hane.
6: Ob Dodik jetzt in die Politik zurückkehrt, ist noch unklar. Aktuell hat er Amtsverbot. Das kann jedoch das dreiköpfige Staatspräsidium aufheben. Und auch hier dominieren jetzt nationalistische Kräfte. Nur der bosniakische Vertreter im Staatspräsidium wird wohl kein Nationalist. Denis Bečirović von der multiethnischen Sozialdemokratischen Partei zieht erneut ein. Die Wahlbeteiligung war äußerst niedrig. Sie lag nur bei rund 40%.
3: Bei der Präsidentenwahl in Brasilien hat der Sohn von Ex-Präsident Bolsonaro die erste Runde gewonnen. Nach Angaben des Wahlgerichts hat er rund 47% der Stimmen errungen. Der linksgerichtete Amtsinhaber Lula da Silva erreicht demnach knapp 45%. Beide müssen jetzt am 25. Oktober in die Stichwahl. Anne Herberg.
7: Dazu holte Bolsonaros Partei Mehrheiten im Senat und der Abgeordnetenkammer und stellt eine große Anzahl an Gouverneuren. Die Wahl in Brasilien gilt als Richtungswahl. Flávio Bolsonaro ist der Sohn des Ex-Präsidenten Jair Bolsonaro, der wegen eines Putschversuches nach seiner Wahlniederlage 2022 zu 27 Jahren Haft verurteilt wurde und unter Hausarrest steht. Im Fall eines Wahlsieges will Flávio Bolsonaro seinen Vater begnadigen. Ein Erfolg Bolsonaros würde außerdem den Rechtsruck in Lateinamerika weiter vorantreiben.
3: Die deutsche Fußballnationalmannschaft hat sich in der Nations League von Griechenland 0:0 getrennt. Im zweiten Spiel gewannen die Niederlande 2:1 gegen Serbien und übernahmen die Tabellenführung. Im Spitzenspiel der deutschen Eishockeyliga haben die Eisbären Berlin gegen Tabellenführer Nürnberg Ice Tigers 4:1 gewonnen. In der Basketball-Bundesliga der Frauen hat Alba Berlin gegen Marburg 50:62 verloren und die Frauen von Union Berlin haben in der Fußball-Bundesliga 4:0 gegen Aufsteiger Stuttgart gewonnen. Soweit die Radio 1 Nachrichten. 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
0: Richtiges Halloween-Wetter draußen. Ganz nebelig. Die Bäume leuchten so leicht orange dazu und es wird nur so ganz, ganz langsam hell. Soll aber heute noch passieren, haben wir gehört. Also irgendwo kommt dann auch mal die Sonne hinter dem Nebel, hinter den Wolken raus und dann wird's richtig schön. Hochdruckeinfluss heute in Berlin und Brandenburg maximal 20 bis 22 Grad. Trocken bleibt's heute auch. Aktuell davon noch nicht so viel zu spüren. Wie gesagt, auch temperaturmäßig nicht. In Cottbus haben wir 8 Grad. Frankfurt meldet 8. Brandenburg an der Havel 9, Berlin auch 9 Grad.
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3: Auf Radio 1 Stadtverkehr Berlin Charlottenburg auf der Otto-Suhr-Allee ist in Höhe Marie-Elisabeth-Lüders-Straße in beiden Richtungen jeweils nur eine Spur frei. Die Lüders-Straße wird dort zur Sackgasse. Mitte Torstraße zwischen Gormannstraße und Brunnenstraße ist bis Freitag nur eine Spur frei. Siemensstadt, der Wernerwerkdamm, ist zwischen Reichsstraße und Ohmstraße nach einem Wasserrohrbruch in beiden Richtungen gesperrt. Auch die anliegenden Querstraßen sind gesperrt. Und dies noch zur S-Bahn. Wegen der Reparatur an einer Weiche in Westkreuz fährt die S5 nur zwischen Strausberg Nord und Charlottenburg. Und zwischen Charlottenburg und Westkreuz nutzen Sie bitte die Linien S7 und S9. Trotz alledem haben Sie weiterhin eine gute Fahrt.
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2: Guten Morgen.
8: Morgen.
2: Wer regiert Berlin in Zukunft? Wir haben es gerade schon von unserer Reporterin gehört. Es dringt kaum was nach draußen bei den Vorgesprächen zwischen Linken, Grünen und SPD. Also bisher wissen wir noch gar nichts.
8: Was aber nicht heißt, dass wir nicht nochmal ganz knallhart nachbohren gleich. Beim Linken Co-Landesvorsitzenden Maximilian Schirmer.

0: Wenn uns Samuel Herring nur ein kleines bisschen von seiner Energie abgeben könnte für diesen Montag, dann wären wir alle gerettet. Die Future Islands hier auf Radio 1 um 7:09.
1: Soll, kann, darf die Linke eine Berliner Landesregierung führen? Um diese Frage und vor allen Dingen um die Antwort wird derzeit heftig gerungen. Am Wochenende hat es weitere Gespräche gegeben, Vorgespräche muss man sagen, der Berliner Linken mit Grünen und SPD, um zu sondieren, ob man sondiert. Ja. Aber schon vorher war für den CDU-Fraktionschef Stefan Evers klar, die Linke ist ein Sicherheitsrisiko für die Stadt.
2: Das Bild, das Berlin aktuell in die Welt sendet, das beunruhigt schon und das ist für die deutsche Hauptstadt auch unangemessen, dass noch nicht einmal sondierende Parteien sich überhaupt erst einmal darüber verständigen müssen, wie ihre Haltung zum Kampf gegen Antisemitismus, wie ihr Umgang mit organisierter Kriminalität aussehen soll. Das ist ja für sich schon ein Statement.
0: Wie die Berliner Linke mit diesen Vorwürfen umgeht, wie Gespräche da möglich sind und wie Sondierungsgespräche mit Grünen und SPD ermöglicht werden sollen, das besprechen wir jetzt mit dem Landesvorsitzenden der Linken hier in Berlin, Maximilian Schirmer. Guten Morgen.
3: Guten Morgen.
1: Morgen.
0: Wir haben es gerade schon gehört, die Themen Antisemitismus, auch Umgang mit organisierter Kriminalität gelten als Voraussetzung für den Start von Sondierungsgesprächen. Wie wollen Sie denn Grüne und SPD da überzeugen, mit Ihnen zu sondieren? Oder haben Sie sie vielleicht schon überzeugt?
3: Naja, ich finde zunächst mal, dass die Gespräche, die sind ja in einer sehr guten, konstruktiven Stimmung verlaufen. Und man muss sich sehr ernsthaft und man muss sich auch sehr intensiv darüber die Frage stellen, wie man in Zukunft auch eine Stimmung, eine polarisierte Stadt wieder zusammenführt. Was meine ich damit konkret? Mein Eindruck ist, dass in dieser Stadt gerade immer mehr die Fronten sich verhärten, Gespräche nicht mehr miteinander stattfinden können und in einzigen Blasen oder in einzigen Bubbles Menschen immer aggressiver über die anderen reden, aber nicht mehr miteinander reden. Und wir müssen uns als Linke und auch als zukünftiges Bündnis natürlich ernsthaft die Frage stellen, wenn Menschen in dieser Stadt Angst haben, dann müssen wir es ernsthaft aufarbeiten und dürfen es auch nicht kleinreden oder in irgendeiner Form relativieren. Und das heißt, wenn Menschen oder gerade Jüdinnen und Juden in dieser Stadt Angst haben, dass sie nicht mehr sicher sein können, dass ihre Art und Weise zu leben vielleicht nicht mehr nach außen getragen werden kann, weil sie sonst möglicherweise antisemitischen Übergriffen ausgesetzt sind, dann müssen wir das sehr, sehr ernsthaft aufarbeiten und auch tatsächlich uns diesem Thema widmen. Und dass wir das in dieser Form auch gerade machen, finde ich ehrlich gesagt sehr gut, weil wir sind angetreten als Linke, um diese Stadt wieder zusammenzuführen, als Menschen die Sicherheit zu geben. Wir haben auch ein Sicherheitsversprechen abgegeben. Wir haben ja auch einen Plan, 5-Punkte-Plan für jüdisches Leben aufgearbeitet, der übrigens sehr, sehr konkret ist, wie wir jüdisches Leben wieder sichtbar machen können und nicht nur schützen. Wir wollen ja nicht nur Kindergärten hinter Polizeiabsperrungen, sondern wir wollen das jüdische Leben wieder stärker mit der Stadt verbinden. Und diese und viele weitere Fragen, denen müssen wir uns stellen. Und wir reichen dazu übrigens allen demokratischen Parteien die Hand. Weil wir sagen, der Kampf gegen Antisemitismus ist so wichtig, dass er auch nicht für Parteipolitik in irgendeiner Form genutzt werden kann und muss, sondern dass wir wirklich sagen, in diesem Bündnis wollen wir keine Leerstellen uns erlauben und gemeinsam dies wieder zusammenführen.
1: Aber gucken wir trotzdem weiter mal auf Sie. Wenn Sie die Hand reichen, das ist das eine. Aber hat Stefan Evers nicht einen Punkt, wenn er sagt, dass es überhaupt erstmal Vorgespräche braucht, um diese Antisemitismuspositionen zu klären zum Beispiel? Ist das nicht ein schwieriges Signal auch nach außen? Dass man das auch noch braucht vor den eigentlichen Sondierungen, vor möglichen Koalitionsgesprächen?
3: Ich finde, in aktuellen Situationen merken wir, dass ja die antisemitischen Übergriffe zum Beispiel in dieser Stadt enorm angestiegen sind. Das ist ja nichts, was jetzt irgendwie der Linken irgendwie zuzurechnen ist. Wenn unsere Partei dazu beiträgt, durch Fehler, die gemacht wurden, dass eine Stimmung entsteht, in der sowas weiter fortgesetzt werden kann, dann ist das ein Problem und das müssen wir aufarbeiten. Das haben wir auch angekündigt und das machen wir ja auch. Da sind wir ja mittendrin. Aber es ist ja so, dass eine Stimmung, wo antisemitische Übergriffe ja nicht erst seit gestern existieren, sondern schon sehr lange existieren. Und deswegen müssen wir uns dieser Frage so ernsthaft widmen und so intensiv gerade widmen, weil wir eben nicht einfach zur Tagesordnung übergehen können und sagen können, naja gut, da ist jetzt eben sind jetzt 2-3 Sachen
0: passiert,
3: dann müssen wir jetzt weitermachen.
0: Genau, es ist ja nicht das einzige Problem, das Sie da womöglich haben in diesen Vorgesprächen. Die Grünen können sich die Linke nicht im Innen- oder Justizressort vorstellen. Solange es, Zitat Grünen-Chefin Brandner, in der Partei Menschen mit Verbindungen zur organisierten Kriminalität oder zu extremistischen Kräften gibt. Wie lässt sich dieses Dilemma denn noch auflösen? Ich glaube, am Mittwoch wollen Sie doch schon sagen, ob es jetzt Sondierungen gibt oder nicht.
3: Also ich finde es gut, wenn man hier die Debatte so ein bisschen versachlicht. Es ist ja das eine, dass wir uns sozusagen als kommende Bündnispartnerinnen und Bündnispartner zusammen gucken müssen, wie wir in dieser Stadt tatsächlich mal weiterkommen. Wir sind angetreten damit, das Leben hier der Menschen bezahlbar zu machen. Und wir dürfen auch den Fokus tatsächlich nicht verlieren, zu sagen, was ist denn, was wir für diese Stadt rausholen wollen. Nicht nur bei einem Thema, sondern bei ganz, ganz vielen Themen. Dass sich jetzt aus der gesamten Bundesrepublik irgendwie Leute in diesen Prozess einmischen, auch Politiker anderer Parteien, vielleicht auch ihre eigenen Machtkämpfe innerhalb der Parteien darüber versuchen auszutragen. Das müssen wir aushalten. Aber es geht ja darum zu sagen, wie sich die Politikerinnen hier aus Berlin darüber verständigen können. Und natürlich kommen diese Themen alle auf den Tisch. Wie kann Sicherheit, wie kann organisierte Kriminalität stärker bekämpft werden? Wie können wir Sicherheit der Menschen hier dauerhaft gewährleisten?
0: Aber trauen Ihnen die Grünen das mittlerweile zu, dass Sie das auch bekämpfen, wenn Sie da so, naja, mutmaßlich Verstrickungen tatsächlich auch haben in der eigenen Partei? Was merken Sie also da von den Grünen gerade?
3: Ich möchte da an der Stelle mal relativ klar sagen, es gibt keine Verstrickungen der Linken mit organisierter Kriminalität. Wir sind angetreten, die organisierte Kriminalität zu bekämpfen, und wir haben auch konkrete Maßnahmen und Vorschläge dafür gemacht, wie Menschen wieder sicherer sein können. Denn es ist ja so, dass egal in welchem Bezirk die Menschen davor Angst haben, wenn sie Schutzgelderpressung oder irgendwelche anderen Sachen sozusagen da erleben müssen. Und natürlich werden wir einen gemeinsamen Plan entwickeln. Eine Koalition kann ja nicht einzelne Ressorts rauslösen und dann unabhängig voneinander, sondern es muss einen gemeinsamen Plan geben und es muss eine gemeinsame Idee davon geben, wie sowas auch umgesetzt werden kann, wie die finanzielle Grundlage dafür gewährleistet werden kann und welche Maßnahmen dann auch durch ein Parlament und Gesetzesgrundlage getragen werden können. Und all diese Fragen werden wir sehr intensiv gemeinsam beraten, weil eben all das auf den Tisch kommt, und das ist auch gut. Und wenn man sich dafür einen Tag länger Zeit nimmt, dann ist das, was die Berlinerinnen und Berliner gerade von uns erwarten, weil sie erwarten politische Stabilität und sie erwarten, dass es in dieser Stadt endlich weitergeht.
1: Sagt Berlins linken Co-Landeschef Maximilian Schirmer. Wir haben mit ihm gesprochen über die vor möglichen Sondierungen mit Grünen und SPD. Danke für das Gespräch.
3: Danke auch.
0: Tschüss.

0: Also Herzschmerzmusik, da wünsche ich mir manchmal, ich hätte Liebeskummer. Einfach, damit ich mich so reinlegen könnte in diese Songs. Aber vielleicht auch lieber nicht.
1: Nee, lass mal.
0: Lola Young war das um 7.19 Uhr.
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3: Moin, moin, Herr Liefen.
1: Einen schönen guten Morgen, hallo.
0: Hallihallo.
3: Es wird nicht langweilig an den Börsen, ne? Öl, Iran, ja. Anleihen, Zinsen hoch, runter und immer was los. Und jetzt kommt noch China dazu. Was ist da los? Da droht ein Handelskrieg?
1: Erstmal müssen wir sagen, das war kein schöner Börsenmonat im vergangenen Monat. Also September ist ja ohnehin immer nicht so richtig gut und jetzt haben wir irgendwie ein Minus gehabt von ungefähr 4%. Das ist nicht gut. Aber es war so ein bisschen erwartet worden. Wie gesagt, September ist immer schlecht und dann hatten wir sehr hohe Ölpreise, zum Teil wieder unter Dollar pro Barrel. Die Anleihenrenditen sind massiv gestiegen. Anleihenrenditen heißt, vor allen Dingen schaut man da auf die Verschuldung der Staaten, die ja Geld aufnehmen müssen. Und da sind die Zinsen wirklich massiv gestiegen, das muss man sagen. In den USA, aber auch für zum Beispiel Frankreich oder auch für Deutschland. Viele haben Sorgen vor einer großen Schuldenkrise. Das ist ein Thema. So, und jetzt haben wir aber unseren großen Handelspartner China. Wir kriegen das ja allerorten mit. Unsere Autoindustrie leidet, aber an vielen anderen Stellen eben auch. Und da ist es eben im Augenblick so, dass China die EU, aber auch Deutschland mit den Waren überflutet, muss man sagen. Und vieles davon ist ja subventioniert, staatlich subventioniert. Und das macht unserer Industrie hier auch unter anderem einfach große Probleme. Und hier braut sich in der Zwischenzeit richtig was zusammen, weil es in der EU Bestrebungen gibt, einfach den europäischen Markt zum Teil wenigstens abzuschotten, indem man zum Beispiel die Zinsen massiv erhöht. Und auf der anderen Seite haben wir China, die dann ankündigen oder durchblicken lassen, wenn ihr das macht, dann wird das Folgen haben. Und wir wissen alle, wir sind von China abhängig, was Rohstoffe angeht, was bestimmte Technologien angeht und so weiter. Und in dieser Woche soll es eben da Gespräche geben. Und wie gesagt, das ist so ein Punkt, der wird die Märkte wahrscheinlich deutlich belasten, weil aus dieser Zwickmühle kommen sie kaum noch raus. Also entweder sagen sie, dann überflute halt unsere Märkte. Es geht aber nicht, weil dann die Industrie und die Wirtschaft drunter leidet. Und auf der anderen Seite, zu hart dürfen sie auch nicht vorgehen, weil ansonsten sagt China, dann kriegt ihr halt zum Beispiel unsere seltenen Erden nicht mehr, also diese Metalle, die wir brauchen für viel Technologie. Das ist tatsächlich ein echtes Problem. In dieser Woche, wie gesagt, Gespräche und das wird wirklich spannend.
0: Wem das alles so abstrakt ist, wir kommen jetzt mal in die Innenstädte, in die deutschen Innenstädte, gehen, schlendern, kaufen ein bei Galeria Kaufhof, aber dass es denen nicht gut geht, das weiß man eigentlich bei jedem Einkauf da oder einfach nur, wenn man vorbeiläuft. Und jetzt stellen die schon wieder einen Insolvenzantrag.
3: Das machen die doch schon insolvent.
0: Das machen die doch dauernd. Haben Sie mal mitgezählt, wie viel das sind schon?
1: Genau, haben sie am Freitag gemacht, Insolvenzantrag. Viele sagen, es kam ja nicht wirklich überraschend. Wobei wir zwischendurch immer so Meldungen hatten, es läuft doch eigentlich gar nicht so schlecht so. Und dann hatten wir Insolvenzanträge 2020, zwei Jahre später, also 2022, 2024 nochmal und jetzt eben auch 2020.
0: Also
1: alle zwei Jahre haben wir sowas. Und wir hatten natürlich große Investoren, die eingestiegen sind, die gesagt haben, ihr kriegt viel Geld von uns, wir investieren hier richtig kräftig. Und was wurde mit dem Geld vor allen Dingen gemacht? Wurden Kredite zurückbezahlt und es wurden Mietschulden beglichen. Und das Problem ist, es ist nicht so viel Geld in die Filialen geflossen. So, und jetzt haben wir den Insolvenzantrag, den vierten binnen sechs Jahren, Sie haben es eben gesagt. Und das große Problem ist, der dritte Insolvenzantrag ist noch nicht so richtig ausgearbeitet. Das heißt, Galeria hat eben nicht klargestellt, dass sie wirtschaftlich tragfähig arbeiten können. So, und jetzt gibt es große Sorge darum, ob die Beschäftigten überhaupt von der Arbeitsagentur noch Insolvenzgeld bekommen. Das heißt, wird dann aufgefüllt quasi das Nettogehalt von der Arbeitsagentur so. Und das könnte in diesem Fall eben nicht so sein. Das würde die Beschäftigten nochmal hart treffen. Und dann machen wir uns große Sorgen oder macht man sich große Sorgen natürlich um einen Großteil der Filialen. Also man sagt, ein Drittel von diesen rund 80 Filialen könnte auch jetzt wieder wegfallen. Wobei Handelsexperten sagen, dieses Warenhaus an sich hat wahrscheinlich, so wie es da geführt wird, einfach auf Dauer keine Zukunft. Also schwierige Zeiten auf jeden Fall für die Beschäftigten.
3: Haben wir auch schon mal irgendwo gehört, glaube ich, das mit dem Warenhaus. Mal gucken. Danke dafür.
1: Ja.
0: Tschüss. Tschüss.
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3: Bist du auch nicht.
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16: Es ist 7.30 Uhr.
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19: Auf den Fidschi-Inseln haben die Vorverhandlungen zum nächsten UN-Klimagipfel in der Türkei begonnen. Die Gastgeberin Fidschis Klimaministerin Tabuya forderte die Industrieländer auf, einen gerechten Übergang zu erneuerbaren Energien zu unterstützen. Sie sollten den Ländern helfen, die am stärksten von den Folgen der globalen Erwärmung betroffen sind. Der UN-Klimagipfel beginnt am 9. November im türkischen Antalya. In der Debatte um die Rentenreform besteht SPD-Generalsekretär Klüsendorf auf der Beibehaltung der abschlagsfreien Rente nach 45 Beitragsjahren. Es mache auch in Zukunft einen Unterschied, ob jemand lange Jahre eingezahlt hat oder eben nicht, so der SPD-Politiker. Gebraucht werde eine Rentenreform, die gerecht sei und echte Sicherheit schaffe. Kürzungen seien dagegen keine Reform. In Berlin können ab heute die neuen Grundschulkinder angemeldet werden. Die Eltern haben dafür 2 Wochen Zeit. Schulpflichtig werden zum kommenden Schuljahr Kinder, die zwischen dem 1. Oktober 2020 und dem 30. September 2021 geboren wurden. Zur Anmeldung sollen das Kind, eine Geburtsurkunde und die eigenen Personalpapiere mitgebracht werden. In Frankfurt am Main wird heute der Deutsche Buchpreis verliehen. Im Finale für den besten deutschsprachigen Roman stehen 6 Autorinnen. Der Hauptpreis des Deutschen Buchpreises ist mit 25.000 Euro dotiert. Für die Stiftung Buchkultur und Leseförderung sichteten 7 Jurymitglieder 205 Titel, die seit Oktober 2025 erschienen. Am Mittwoch beginnt in Frankfurt am Main die Buchmesse. Die deutsche Fußballnationalmannschaft hat sich in der Nations League von Griechenland 0-0 getrennt. Im zweiten Spiel gewannen die Niederlande 2-1 gegen Serbien und übernahmen die Tabellenführung. Im Spitzenspiel der deutschen Eishockeyliga haben die Eisbären Berlin gegen Tabellenführer Nürnberg Ice Tigers 4-1 gewonnen. In der Basketball-Bundesliga der Frauen hat Alba Berlin gegen Marburg 50-62 verloren. Und die Frauen von Union Berlin haben in der Fußball-Bundesliga 4-0 gegen Aufsteiger Stuttgart gewonnen. Soweit die Radio 1 Nachrichten. 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
1: Also musikalisch waren wir heute schon an Weihnachten. Ne? Du meintest vorhin, das hat heute was von Halloween. Wir sind unserer Zeit irgendwie ein bisschen voraus. Ja. Und dann müssen wir aber heute wieder zurück in den Sommer heute Mittag bei Maximalwerten zwischen 20 und 22 Grad heute in Berlin und Brandenburg. Also alles ist möglich an Jahreszeiten, was Sie möchten. Sie müssen nur zur richtigen Zeit aus dem Fenster gucken und dann geht alles. Es geht erstmal los mit Nebel und wie gesagt, heute Mittag dann Sonne.
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19: Auf Radio 1 Stadtverkehr Berlin zur S-Bahn wegen der Reparatur an einer Weiche in Westkreuz fährt die S5 nur zwischen Strausberg Nord und Charlottenburg. Und zwischen Charlottenburg und Westkreuz nutzen Sie bitte die Züge von S7 und S9. Trotz alledem haben Sie weiterhin eine gute Fahrt.
16: Danke dir.
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16: Hallihallo.
1: Moin, moin. 0-0 gestern Abend in Thessaloniki. Wir haben es beide nicht verfolgt, ne? Das Nations League Spiel der deutschen Fußballmänner Griechenland, Deutschland. Irgendwie fragt man sich natürlich bei einem 0-0 immer, woran lag das denn? Der Bundestrainer Jürgen Klopp sagt dazu Folgendes.
5: Es ging darum, wir haben nicht genug Talente. Wer heute die erste Halbzeit gesehen hat und denkt, wir haben nicht genug Talente, dann würde ich mal sagen, die auf dem Platz waren, sind relativ talentiert. Und es ging auch darum, wir haben keine eigenen

0: Trillerpfeife kommt hier zum Einsatz. Remy Wolf um 7.37 Uhr hier auf Radio 1.
1: Ja, was war das denn? 0:0 gestern gegen Griechenland in der Nations League. Und jetzt will der Bundestrainer Jürgen Klopp offenbar doch seinen XXL-Kader mal verkleinern. 44 Spieler waren dann wohl doch ein bisschen viel des Guten. Fragen wir mal nach bei unserer Reporterin Stefanie Batschik in Thessaloniki. Hallo.
2: Kalimera nach Berlin.
1: Hallo.
2: Ich hoffe, du hast einen schönen griechischen Joghurt mit Mandeln vor dir. Aber jetzt nicht essen, sondern uns erzählen, woran lag's denn, dieses 0:0? Klopp sagt, es lag nicht auf den Spielern, an den Spielern auf dem Platz. Woran denn dann? Am Trainer
3: also
2: vielleicht?
3: Am Trainer hat's nicht gelegen. Also der hat ja so eine Aura, da nimmt er tatsächlich alle mit. Und das, da würde kein Spieler ein schlechtes Wort verlieren. Niemals, nein. Nee, es ist tatsächlich relativ simpel. Es lag daran, dass die deutsche Mannschaft das Tor nicht getroffen hat. So simpel kann Fußball manchmal sein und so böse auch. Genau, das ist ein Problem. Sehr, sehr gute erste Hälfte, überzeugende erste Hälfte. Eine Mannschaft, die sich zerrissen hat, füreinander gelaufen ist, schnell nach vorne gespielt hat. Der Ball lief gut, teilweise ein Kontakt, dann waren sie vor dem Tor. 15 Schüsse haben sie abgegeben, ein Tor auch erzielt. Das wurde zurückgenommen, weil es ein Handspiel in der Entstehung gegeben hat. Und das ist eigentlich die Geschichte, weil Griechenland hat dann Griechenland-Dinge gemacht anschließend, hat sehr gut verteidigt, hat dann so ganz ekelhafte Fouls auch noch gezogen teilweise. Und dann war es für die zweite Mannschaft, für die deutsche Mannschaft sehr schwer in dieser zweiten Hälfte.
1: Genau, Stichwort zweite Mannschaft. Es gibt zwei Kader.
3: Dass ich das direkt reingekommen.
1: Ja, absolut. Die Spiele der Nations League sind ja ein riesiges Casting zwischen diesen verschiedenen Teams, Konstellationen. Hat sich da jemand in den Vordergrund gespielt oder gar mehrere?
3: Germany's Next Clubcasting, wie wir mal liebevoll sagen.
1: Ja.
3: Genau. Ja, es gab tatsächlich einige Charaktere, wo ich sagen muss, ey wow, die haben mich überzeugt und den Bundestrainer, wobei der Bundestrainer sagt, ihn haben alle überzeugt. Glaub ich ihm nicht ganz, er muss ja dann aussortieren. Aber die vakante Rechtsverteidigerposition. Philipp Treu vom SC Freiburg durfte dreimal ran, hat super nach hinten verteidigt, nach vorne seine Impulse gehabt und jetzt kommt ein Berliner, mit dem keiner gerechnet hat. Derry Scherhand, ausgebildet unter anderem bei Hertha BSC, mittlerweile später auch für Freiburg, vorne links auf dem Flügel, haben alle gestaunt und große Augen gemacht und gesagt, wer ist das denn? Der hat richtig überzeugt. Ich glaube, den wird er auch wieder einladen. Und auch das Mittelfeld hat gezeigt, wenn der Joshua Kimmich, wenn der Kapitän nicht dabei ist, dann kann Alex Pavlovic vom FC Bayern in Kombination mit Flo Wirtz und Tom Bischoff zusammen genauso gut wirbeln und genauso für Schwung sorgen und genauso verteidigen. Und das macht Mut.
2: Was ist jetzt das große Ziel dieses Castings? Also was genau plant Heidi Klopp mit der Verkleinerung des Kaders?
3: Heidi Klopp, das ist natürlich auch gut. Was plant er? Er musste sich ja ganz viele Spieler anschauen, weil er hat seine Idee von

0: Fußball, er möchte gerne die Bälle schnell erobert haben, dieses Gegenpressing, Pressing. Dann dieses Aktivsein, Intensivsein, Laufintensiv, habe ich gerade schon gesagt, und schnelles Spiel nach vorne. Und du musst natürlich Alternativen haben, wenn dir irgendwer wegbricht oder du Verletzte hast, musst du gucken, dass du mal ein bisschen über den Teller ranschaust. Und das hat er jetzt gemacht. Jetzt gehen sie raus aus dieser Zeit hier in der Nations League, aus Thessaloniki, reisen ab, gucken sich das an und puzzeln da ein Bild zusammen. Und dann wird der Kader verkleinert für die kommenden Länderspiele. Dann am 13.11. gegen Serbien und am 16.11. in Berlin gegen die Niederlande. Und da werden dann nicht mehr 44 Spieler dabei sein, weil sonst, ich glaube, irgendwann würden die Gegner auch sagen, was ist mit den Deutschen los? Immer mit 44 Mann, das geht natürlich.
1: So viele Talente haben wir.
2: Kann sich nicht entscheiden. Aber du hast es gesagt, die Rückspiele stehen an. Unterm Strich, was würdest du sagen, was muss besser werden? Wo muss man noch genauer hingucken oder vor allen Dingen auch personell noch weiter suchen?
0: Ja, also es wird diskutiert und ich gehe da ein bisschen mit. Also ich glaube, wir haben keinen richtigen Knipser vorne drin. Das ist tatsächlich die einzige Position. Der Jonathan Burkhardt von Eintracht Frankfurt hat mir da ganz gut gefallen gegen Griechenland. Aber da hätte ich gern noch mal eine Alternative. Mal gucken, Kai Havertz, wenn er dann wieder fit ist, ist natürlich auf einem Weltklasse-Niveau. Der könnte das auch spielen. Das sehe ich so ein bisschen kritisch. Und Leute, das Runde muss ins Eckige.
2: Leute,
0: es ist
2: Tor
0: so
2: treffen.
0: Simpel im Fußball.
2: Ja,
0: wirklich,
2: das
0: Tor treffen. Und ich glaube, dann haben wir auch schon eine andere Geschichte. Aber ansonsten zerreißen die sich und laufen alle füreinander. Und das ist schon sehr vielversprechend.
1: Na, mal sehen, ob ein kleinerer Kader alles besser macht. Wir werden sehen bei den Spielen am 13. November in Belgrad gegen Serbien und drei Tage später dann in Berlin gegen die Niederlande. Danke für die Analyse, Stefanie Batschek. Und Grüße nach Griechenland.
0: Sehr, sehr gerne.
2: Tschüss.

0: Achso, Hand hoch, wer letzte Woche beim Death Cab for Cutie Konzert in Berlin war. Das dachte ich mir. Alle waren sie da.
1: Außer wir.
0: Aber es war fantastisch. Es soll wohl fantastisch gewesen sein. Das freut mich doch für alle. Death Cab for Cutie mit Pep Talk hier auf Radio 1 um 7:45 Uhr, 7:45 Uhr.
1: Noch einer, der nicht da war, ist wahrscheinlich der Bundeskanzler Friedrich Merz. Der war gestern jetzt die Tage zu Besuch in Kiew. Und Russland lässt im Moment keinen Zweifel daran, was Russland von dieser Reise hält.
0: Es gab Alarm und tatsächlich auch heftige russische Luftangriffe und damit ist Friedrich Merz in der ukrainischen Hauptstadt quasi empfangen worden. ARD-Korrespondentin Susanne Peterson hat den Kanzlerbesuch begleitet und die Einschläge dann unfreiwillig live im Fernsehen kommentiert.
2: Ich weiß nicht, ob man das gerade hört, vielleicht könnt ihr mir kurz Rückmeldung geben, aber gerade in dem Moment geht wieder Alarm los. Ja, das geht schon. Ah, und das sind Explosionen. Ich weiß nicht, ich gucke einmal ganz kurz in den Himmel.
3: Ja, unbedingt.
2: Also,
3: kümmert euch da um eure
2: weiter,
3: Sicherheit.
2: Aber
0: okay. Oh, schrecklich.
1: Ja, seit Wochen greift Russland schon die ukrainische Hauptstadt an. Auch die Infrastruktur, Energieanlagen, Tankstellen, Brücken, die Bahn. Und der Bundeskanzler Friedrich Merz hat bei seinem Besuch gestern militärische Hilfen angekündigt. Im Umfang von rund 1 Milliarde Euro. Hauptsächlich sollen Drohnen hergestellt werden und damit die Lücken in der ukrainischen Flugabwehr geschlossen werden. Und Merz hofft auf ernsthafte Friedensverhandlungen.
4: Ich will deswegen mit meinem Besuch heute noch einmal ein Zeichen setzen in einer Zeit, die entscheidend ist für die Zukunft nicht nur der Ukraine, sondern entscheidend ist für die Zukunft Europas. Die Ukraine will Frieden, Deutschland will Frieden, ganz Europa will Frieden. Und dieser Friede muss verhandelt werden. Er darf nicht diktiert werden.
0: Ja, soweit Friedrich Merz beim Besuch in Kiew in der Ukraine. Die Frage, die gleich Friedrich Küppersbusch in unserem Montagskommentar beantwortet, galten diese Luftangriffe nur Kiew oder wollte Russland eine Botschaft nach Berlin senden, pünktlich zum Kanzlerbesuch? Das Ergebnis, den Kommentar, hören Sie gleich um 7:45 Uhr.

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1: Christoph Kramer, Wolkenberührpunkt. Berliner Buchpremiere im Kolosseum. Mit seinem neuen zweiten Roman kommt der Fußballspieler, TV-Experte, Podcaster und Autor Christoph Kramer heute ins Kolosseum. Nach Erscheinen seines ersten Buches, Das Leben fing im Sommer an, traf er in einer Buchhandlung Roman, einen jungen Mann, dessen Schicksal ihn nicht mehr losließ. Das neue Buch erzählt die Suche nach dem geheimnisvollen J und die Flucht auf den Wolkenberührpunkt, einen alten Mast, auf dem Roman mit seinem besten Freund Wünsche in die Welt schreit. Christoph Kramer feiert die Berlin-Premiere seines Buchs Wolkenberührpunkt um 19.30 Uhr im Kolosseum in Berlin-Prenzlauer Berg.
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13: Wir gucken schon mal auf ein Thema der 8 Uhr Nachrichten mit Michael Mellinger aus der Nachrichtenredaktion. In Brasilien wird der nächste Präsident in einer Stichwahl bestimmt. Das wissen wir heute früh. Den ersten Wahlgang hat nämlich der Sohn des früheren rechtsextremen Staatschefs Bolsonaro gewonnen. Bolsonaro, wir erinnern uns, wurde ja nach einem Putschversuch verurteilt. Ist, glaube ich, im Hausarrest aktuell.
14: 27 Jahre hat er bekommen und sitzt im Hausarrest, ganz genau. Und der 80-jährige Amtsinhaber da Silva liegt wenige Prozentpunkte hinter dem ältesten Bolsonaro-Sohn. In 2 Wochen steht das größte Land Südamerikas vor einer gravierenden Richtungsentscheidung.
15: Mehr dazu und zu anderen Themen gleich um 8 in den Nachrichten. Vorher noch Innenräume und im Gegenlicht.

0: Hier auf Stichwort. Läuft im Gegenlicht von Innenräume und die Sonne kommt hier zwischen den gelb werdenden Lindenbäumen hindurch.
1: Was?
0: Ja, da guck mal, da an der Baumspitze.
1: Und wir sitzen hier in Innenräumen. Warum gehen wir nicht in die Außenräume eigentlich? Ja. Frage ich mich auch manchmal hier.
0: Wir sind für Sie da, die ganze Zeit. 8:01 ist es jetzt.
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1: Mit Michael Mellinger.
3: In Berlin will die Linke ihre Vorsondierungen mit den Grünen und der SPD bis übermorgen abschließen. Bisher gab es 2 Gesprächsrunden zwischen den Parteispitzen. Grüne und SPD haben zur Bedingung für weitere Gespräche gemacht, dass sich die Linke eindeutig von Antisemitismus und organisierter Kriminalität distanziert. Dazu sagte Linke Co-Parteichef Schirmer auf Radio 1.
4: Ich finde, in aktuellen Situationen merken wir, dass ja die antisemitischen Übergriffe zum Beispiel in dieser Stadt enorm angestiegen sind. Das ist ja nichts, was jetzt irgendwie der Linken irgendwie zuzurechnen ist. Wenn unsere Partei dazu beiträgt, durch Fehler, die gemacht wurden, dass eine Stimmung entsteht, in der sowas weiter fortgesetzt werden kann, dann ist das ein Problem und das müssen wir aufarbeiten. Das haben wir auch angekündigt und das machen wir ja auch. Da sind wir ja mittendrin.
3: Der Co-Parteichef der Berliner Linke, Maximilian Schirmer, auf Radio 1. Der Vorstoß von Hessens Ministerpräsident Rhein für einen anderen Umgang mit der AfD im Bundestag wird von den Regierungsfraktionen Union und SPD abgelehnt. Der CDU-Politiker hatte im Stern vorgeschlagen, der AfD-Fraktion die Leitungen von Bundestagsausschüssen nicht weiterhin zu verwehren. Theresia Tautz.
5: Der SPD-Innenexperte Fiedler sagt der Nachrichtenagentur AFP, er verstehe Rheins Problem nicht. Die AfD-Kandidaten hätten in den Ausschüssen keine Mehrheit bekommen. Der Grund liege bei den Kandidaten, nicht bei den Ausschussmitgliedern. Ähnlich äußerte sich Unionsfraktionsgeschäftsführerin Dos Santos Vinz. Die AfD-Abgeordneten hätten sich im Bundestag mit ihren Kandidaturen nicht durchsetzen können. AfD-Parlamentsgeschäftsführer Baumann begrüßt Rheins Vorstoß dagegen. Er sieht darin ein erstes Zeichen für ein mögliches Umdenken in der CDU.
3: Bundeskanzler Merz hat vor instabilen Verhältnissen in Deutschland gewarnt. In der ARD sagte der CDU-Chef, ganz Europa hänge von verlässlichen politischen Zuständen in Deutschland ab. Viele Menschen im Land würden das im Moment vielleicht unterschätzen, ergänzte Merz. Tim Aßmann.
6: Wenn in Sachsen-Anhalt eine Regierung unter Führung der AfD und in Berlin unter Führung der Linken entstehe, sei das kein Beitrag zur Stabilität Deutschlands. Es sei jetzt an uns allen, das Richtige für Deutschland zu tun, um eine Chance zu haben, ein stabiles Land in der Mitte Europas zu bleiben, appellierte der Bundeskanzler. Mit Blick auf die schwarz-rote Bundesregierung erklärte Friedrich Merz, man müsse zusammenbleiben und das Land nach vorne bringen. Er sei fest entschlossen, das zu tun, bekräftigte der Kanzler. Er hoffe, dass es der Regierung gelinge, bis Ende des Jahres die notwendigen Entscheidungen für alle sozialen Sicherungssysteme auf den Weg zu bringen, vor allem für die Rentenversicherung.
3: Bei der Präsidentenwahl in Brasilien hat der Sohn von Ex-Präsident Bolsonaro die erste Runde gewonnen. Nach Angaben des Wahlgerichts hat er rund 47% der Stimmen errungen. Der linksgerichtete Amtsinhaber Lula da Silva erreicht demnach knapp 45%. Beide müssen jetzt am 25. Oktober in die Stichwahl. Anne Herberg.
7: Dazu holte Bolsonaros Partei Mehrheiten im Senat und der Abgeordnetenkammer und stellt eine große Anzahl an Gouverneuren. Die Wahl in Brasilien gilt als Richtungswahl. Flávio Bolsonaro ist der Sohn des Ex-Präsidenten Jair Bolsonaro, der wegen eines Putschversuches nach seiner Wahlniederlage 2022 zu 27 Jahren Haft verurteilt wurde und unter Hausarrest steht. Im Fall eines Wahlsieges will Flávio Bolsonaro seinen Vater begnadigen. Ein Erfolg Bolsonaros würde außerdem den Rechtsruck in Lateinamerika weiter vorantreiben.
3: Die deutsche Fußballnationalmannschaft hat sich in der Nations League von Griechenland 0:0 getrennt. Im zweiten Spiel gewannen die Niederlande 2:1 gegen Serbien und übernahmen die Tabellenführung. Im Spitzenspiel der deutschen Eishockeyliga haben die Eisbären Berlin gegen Tabellenführer Nürnberg Ice Tigers 4:1 gewonnen. In der Basketball-Bundesliga der Frauen hat Alba Berlin gegen Marburg 50:62 verloren und die Frauen von Union Berlin haben in der Fußball-Bundesliga 4:0 gegen Aufsteiger Stuttgart gewonnen. Soweit die Radio 1 Nachrichten. 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
0: Na, der Nebel verzieht sich langsam. Die Temperaturen hängen allerdings immer noch im Keller fest. Richtig kalt ist es in Barut-Mark zum Beispiel. 4 Grad nur. Wittstock-Dosse meldet 5 Grad. Templin 4 Grad. Allerdings in Luckenwalde haben wir schon 9. Berlin auch 9 Grad. Und auch in Lenzen an der Elbe 7 Grad. Das geht noch ordentlich rauf heute. Also die vielen Jacken, die Sie sich jetzt noch anziehen, die können Sie dann abwerfen. Wir kriegen 20 bis 22 Grad heute maximal. Und dazu sogar ganz viel Sonne.
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3: Auf Radio 1 A9 Leipzig Richtung Berlin zwischen Kleinmarzehns und Niemeck. Behinderungen durch ein liegen gebliebenes Fahrzeug. A115 Dreieck Nutetal Richtung Dreieck Funkturm zwischen Dreieck Nutetal und Saarmund blockiert ein defektes Fahrzeug die rechte Spur. Dort ist zudem die Sicht durch dichten Nebel eingeschränkt. Stadtverkehr Berlin A100 Richtung Wedding zwischen Britzerdamm und Kreuz Schöneberg stehen Sie 20 Minuten im Stau. In Friedrichshain ist die Modersohnstraße ab Rudolfplatz Richtung Revaderstraße wegen Bauarbeiten bis Ende Oktober gesperrt. In Mitte ist die Torstraße zwischen Gormannstraße und Brunnenstraße bis Freitag nur einspurig befahrbar. Und Weißensee-Buschallee zwischen Hansastraße und Sulzfelder Straße ist in Richtung Berliner Allee nur eine Spur frei. Zur S-Bahn wegen der Reparatur an einer Weiche in Westkreuz fährt die S5 nur zwischen Strausberg Nord und Charlottenburg. Und zwischen Charlottenburg und Westkreuz nutzen Sie bitte die S7 und die S9. Trotz alledem haben Sie weiterhin eine gute Fahrt.
0: Danke dir.
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1: Moin.
0: Guten Morgen.
1: Wenn Russland nicht gestoppt wird, dann richtet sich seine Kriegsmaschinerie früher oder später gegen uns. Das prophezeit der Bundeskanzler Friedrich Merz bei seinem Besuch in der Ukraine.
0: Unser Montagskommentator Friedrich Küppersbusch kümmert sich gleich um die Frage, ob die Angriffe auf Kiew jetzt am Wochenende vielleicht auch jetzt schon auch Deutschland gelten. Gleich nach Tessa Rose Jackson.

0: Alles klar. Tessa Rose Jackson, Build to Collide. Wir haben es jetzt 8:09.
1: Luftalarm und Drohnenangriffe in Kiew, während der Bundeskanzler Friedrich Merz auf Überraschungsbesuch da war am Wochenende. Dazu verschärft Russland auch verbal den Ton gegenüber Deutschland. Die Sprecherin des Außenministeriums, Maria Sacharowa, kommentiert die Reise mit einem Nazi-Vergleich und dem Satz, die Mörder kehren an ihren Tatort zurück. Der Kanzler wiederum verspricht vor Ort in Kiew der Ukraine weitere Milliardenhilfen.
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0: Er ist Journalist und Medienunternehmer. Guten Morgen.
3: Hallo, guten Morgen.
1: Morgen.
0: Ja, Moin. Galten diese Angriffe nur Kiew tatsächlich? Nur in Anführungszeichen natürlich, das ist schlimm genug. Oder ist das tatsächlich schon eine direkte Kampfansage gewesen von Russland Richtung Deutschland?
3: Genau, ich tue noch einen drauf. Ich sag, es ist ein nettes Kompliment. Als neulich Steve Witkoff von Jared Kushner, also Schwiegersohn und Immobilienkumpel des großen orangen Mannes aus Amerika da waren, da war tatsächlich Luftruhe 2 Tage lang, damit die Jungs da rumlaufen und wahrscheinlich noch mehr abschenken können. Also aus russischer Sicht ist es schön, wenn solche Leute in Kiew sind, weil, wie wir wissen, Trump ja bei der Überlegung, ob man mal irgendwie ins Verhandeln käme mit Russland, schon die NATO-Mitgliedschaft abgeschenkt hat, Kiew, die Krim abgeschenkt hat, die Ostukraine abgeschenkt hat. Also solche Leute, die dürfen offenbar in Ruhe 2 Tage in Kiew verbringen. Während, und deswegen Kompliment für den Kanzler, da sagt man, bei dem ist ja gar nichts zu machen, die Deutschen, die halten ja zur Ukraine, die geben den Geld, die geben den Militärkram. Und so war es jetzt auch wieder. Diesmal war ja auch Frau Reiche mit dabei als Wirtschaftsministerin und eine Delegation. Das heißt, man brachte nicht nur dem Vernehmen nach 1 Milliarde Euro Hilfspakete mit, sondern eben auch Vertreter der führenden deutschen Rüstungsunternehmen unter dem Motto, hier habt ihr Geld und hier sind die Onkels, bei denen ihr es gleich wieder ausgeben könnt. Das zielt natürlich ein bisschen an die Heimatfront aus Merzens Sicht, denn er weiß, mit AfD und auch mit BSW sitzen ihm Parteien im Nacken, die die ganze Zusammenarbeit mit der Ukraine ablehnen, die diese Notwehr, ja, die eigentlich über den Gartenzaun rufen, ah, hast du Notwehr? Mir doch egal. Also die Rüstungshilfen kürzen wollen, die Sanktionen aufheben wollen, die glauben, dass sie dann von Russland wieder günstiges Öl und Gas beziehen können. Und insofern ist hinter diesem, ja, auch hinter den Luftangriffen der Russen und hinter dem markigen Auftreten vom Bundeskanzler Merz ist eigentlich verborgen, dass es ein 180-Grad-Twist ist, eine Umdrehung zur Außenpolitik, die wir bisher hatten, die hieß, mit Russland kann man nicht reden, darf man nicht reden, soll man nicht reden. Es ist naiv, mit Russland zu reden. Da hören wir die Stimme unserer Bundesaußenministerin Dunnemals, Frau Baerbock, die eigentlich 3 Jahre lang das Gegenteil gemacht hat. Jetzt hatten wir eine Begegnung zwischen Außenminister Wadefuhl und dem russischen Außenminister Lavrov. Und nun haben wir eben einen Merz, der in Kiew steht und sagt, wir sind bereit zu Gesprächen, wir sind bereit, miteinander zu sprechen über das Ende dieses Krieges. Wohl nicht nur mit Zelensky, sondern auch mit der russischen Seite.
1: Ist das ein kluger Schachzug?
3: Ich finde ja. Also erstmal finde ich das bemerkenswert, dass diese 3 Jahre, in denen nicht verhandelt wurde, in denen es offizielle Doktrin einer deutschen Bundesregierung war, wir reden mit keinem Schwein und gefallen uns im Spiegel, dass das abgeräumt wird, ohne dass es eine Riesenwelle gibt. Denken wir an den März 2024, so lange ist es nicht, ja 2,5 Jahre, als der SPD-Fraktionschef Rolf Mützenich im Bundestag sagte, ob es nicht nur an der Zeit sei, darüber zu sprechen, wie man einen Krieg führt, sondern auch darüber nachzudenken, wie man den Konflikt einfrieren, später beenden kann. Der ist ja hingerichtet worden. Der war ja Dead Man Walking dann. Und gerade auch Friedrich Merzens Partei empörte sich, Norbert Röttgen und andere, wie man nur solchen Verrat begehen könnte. So, jetzt sind sie selber in dieser Position angekommen. Ob Putin Bock hat, ausgerechnet mit diesen Deutschen zu reden, da kann man lange reden. Es wird diese Begegnung geben. Donald Trump hat eingeladen zum G20-Gipfel in Florida, Miami. Riesenüberraschung in ein Donald Trump Golfhotel im Dezember. Und Putin hat noch nicht gesagt, ob er kommt. Aber wenn, dann hat natürlich Wadefuhl schon ein bisschen die Honneurs gemacht, dass man überhaupt mit einem Russen reden darf. Und dann stünde ja auch Friedrich Merz da und müsste sagen, naja gut, gehe ich jetzt auf das Foto mit diesem Putin oder tue ich es nicht? Also diese Bewegung ist da und man kann sich eigentlich nur wünschen, dass die Europäer den Amerikanern nicht weiter das Jus primae noctis, also das Recht der Verhandlungen, überlassen. Denn die schenken ab und unsere sind unbeliebt. So makaber das ist, das waren gute Zeichen am Wochenende.
0: Der Montagskommentar war das von Friedrich Küppersbusch. Danke dafür.
3: Gerne.
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0: Tanita Tikaram. Auch die, ja?
1: Hast du vergessen?
0: Nee, die habe ich natürlich nicht vergessen, aber das war so ein Song, weißt du, den habe ich hoch und runter gehört.
1: Herrlich.
0: Das war so eine Phase. Ich würde fast sagen, das war die Tanita Tikaram-Phase. Fast
1: deine
0: so.
1: Era.
0: Ja, das war eine Era. War auch schön, muss ich mal sagen.
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3: Wir sind in der Herbst-Ära angekommen. Heute ist Montag, der 5. Oktober 2026. Der Tag der Epilepsie übrigens. Diverse Selbsthilfeorganisationen wollen heute an diesem Tag Vorurteile abbauen vor allem. Die bundesweite Zentralveranstaltung gibt's in Berlin. Schirmherrin ist die Vizepräsidentin des Europäischen Parlaments, Katharina Barley. Und einen Grund zum Feiern hat Musiker und Aktivist Bob Geldof, bekannt durch sein soziales Engagement und als Frontmann der Boomtown Rats. 1985 hat heute. Haben wir schon gehört vorhin. Hat er zum Beispiel mit anderen die legendären Live-Aid-Konzerte organisiert zugunsten der Hungerhilfe in Afrika. Und heute wird Bob Geldof 75 Jahre
0: einem
3: alt.
0: Einem Montag?
3: Ja.
0: Wie geil ist das denn, ey?
2: Ausgezeichnet.
3: Der Bundespräsident Frank-Walter Steinmeier verleiht heute in Berlin die Verdienstorden der Bundesrepublik Deutschland zum Tag der Deutschen Einheit. Okay, zwei Tage später, was soll's? Ausgezeichnet werden 21 Frauen und Männer, die sich unter anderem für Demokratie, gesellschaftlichen Zusammenhalt und internationale Verständigung engagieren. Unter den neuen Verdienstordenträgern sind unter anderem Trompeter Till Brönner, die Sängerin Nana Mouskouri und der Politiker Karamba Diaby.
2: Fast direkt vor ihrer Haustür.
3: In Berlin-Kreuzberg öffnet heute die neue Flüchtlingsunterkunft in der Hasenheide. In einem ehemaligen Bürogebäude gegenüber dem Volkspark können ab sofort theoretisch bis zu 921 Menschen untergebracht werden. Die ersten Bewohner sollen auch heute schon einziehen, erstmal allerdings nur etwa 10.
2: Das geht gar nicht.
0: Achtung, Handtaschen festhalten. Heute in Potsdam startet nämlich eine gemeinsame Präventionswoche gegen Taschendiebstahl. Dafür geben Polizei und Bundespolizei bis Freitag Tipps, wie sich zum Beispiel Reisende in der Bahn vor Dieben schützen können. Los geht's heute um 11 Uhr in den Bahnhofspassagen in Potsdam.
3: Hoch die Tassen und hoch die Teller. In Berlin startet heute die Berlin Food Week. Bis Sonntag schlemmen sie sich an verschiedenen Orten der Stadt durch neue Trends in Gastro und Ernährung. Im Mittelpunkt steht in diesem Jahr das Thema Longevity. Also ich weiß nicht, wie lecker das werden wird. Also die Frage, welchen Einfluss Ernährung auf unsere Gesundheit und Lebensdauer hat.
2: Das ist Berlin.
0: Da gibt auch gute Nachrichten, nämlich für alle U-Bahn-Fahrgäste in Berlin. Die U2 fährt wieder durchgehend. Nach dem Brand am Wittenbergplatz vor 2,5 Wochen war die Strecke zwischen Gleisdreieck und Zoologischem Garten ja unterbrochen. Seit dem frühen Morgen läuft jetzt aber alles wieder rund und das ging laut BVG sogar schneller als geplant. Bitte mitschreiben Sie.
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10: Es ist 8.30 Uhr.
11: Oh, Micha wird sich auch nochmal
10: die
11: äußern?
10: Arbeit ruft. Micha, du bist ja da.
11: Nee, Michas Stimme ist perfekt, wie
12: das
11: immer.
12: Sieht so aus.
11: Los.
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10: Mit Michael Mellinger.
14: Berlins amtierende Wirtschaftssenatorin Giffey hat sich für eine Regierungsbeteiligung ihrer SPD ausgesprochen. An der Entscheidung über eine Koalition mit Linken und Grünen soll aber die Parteibasis beteiligt werden, forderte die frühere regierende Bürgermeisterin. Die Vorgespräche zu Sondierungen zwischen den drei Parteien sollen nach RBB-Informationen bis zum Mittwoch abgeschlossen werden. Die Linke hat gegen Bundeswirtschaftsministerin Reiche Klage beim Bundesverfassungsgericht erhoben. Gegenstand des Eilantrages ist ein Instagram-Video, in dem die CDU-Politikerin vor negativen Folgen für die Wirtschaft warnt und erklärt, dass die Linke Antisemitismus offen lebe und Juden in der Stadt Angst mache. Ein Ultimatum der Partei zur Abschaltung des Videos ließ Reiche verstreichen. Die Linke wirft ihr unter anderem vor, das Neutralitätsgebot für Staatsorgane missachtet zu haben. In der Debatte um die Rentenreform besteht SPD-Generalsekretär Klüsendorf auf der Beibehaltung der abschlagsfreien Rente nach 45 Beitragsjahren. Es mache auch in Zukunft einen Unterschied, ob jemand lange Jahre eingezahlt hat oder eben nicht, so der SPD-Politiker. Gebraucht werde eine Rentenreform, die gerecht sei und echte Sicherheit schaffe. Kürzungen seien dagegen keine Reform. Auf den Fidschi-Inseln haben die Vorverhandlungen zum nächsten UN-Klimagipfel in der Türkei begonnen. Die Gastgeberin Fidschis Klimaministerin Tabuya forderte die Industrieländer auf, einen gerechten Übergang zu erneuerbaren Energien zu unterstützen. Sie sollten den Ländern helfen, die am stärksten von den Folgen der globalen Erwärmung betroffen sind. Der UN-Klimagipfel beginnt am 9. November im türkischen Antalya. Die deutsche Fußballnationalmannschaft hat sich in der Nations League von Griechenland 0:0 getrennt. Im zweiten Spiel gewannen die Niederlande 2:1 gegen Serbien und übernahmen die Tabellenführung. Im Spitzenspiel der deutschen Eishockeyliga haben die Eisbären Berlin gegen Tabellenführer Nürnberg Ice Tigers 4:1 gewonnen. In der Basketball-Bundesliga der Frauen hat Alba Berlin gegen Marburg 50:62 verloren. Und die Frauen von Union Berlin haben in der Fußball-Bundesliga 4:0 gegen Aufsteiger Stuttgart gewonnen. Soweit die Radio 1 Nachrichten. 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
10: So, machen wir mal ein kleines Temperatur-Battle hier. Sagt mir jeder mal einen Landkreis, bitte. Wir gucken mal, wer höher liegt heute schon. In Brandenburg, bitte.
11: Potsdam-Mittelmark.
10: Potsdam-Mittelmark. Oh Mann, haben wir hier keine Orte in Potsdam-Mittelmark.
11: Oder Potsdam.
10: Dann nehmen wir Potsdam. 8,7 und?
12: Ostprignitz-Ruppin.
10: Ostprignitz, Ruppin, nehmen wir noch Neuruppin, 5,4. Also im Norden ist es definitiv noch
11: gewonnen?
10: Deutlich kühler. Natürlich im Zweifel immer die Landeshauptstadt. Ist ja klar, da ist schon wärmer. War ja auch einfach. In der Stadt ist es ja meistens ein bisschen wärmer, ne? Also noch sehr, sehr frisch im Norden, in Neuruppin. Aber das wird sich alles sowohl in Potsdam als auch in Neuruppin noch deutlich nach oben bewegen. Auf um die 20 Grad ganz bestimmt und in Berlin sogar 22 Grad. Sonne und Wolken im Wechsel heute.
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14: Auf Radio 1 A9 Leipzig Richtung Berlin zwischen Kleinmarzehns und Niemegk Behinderungen durch ein liegen gebliebenes Fahrzeug. A10 Schönefelder Kreuz Richtung Dreieck Potsdam zwischen Genshagen und Ludwigsfelde Ost ist nach einem Unfall die rechte Spur blockiert. Stadtverkehr Berlin A100 Richtung Wedding zwischen Britzerdamm und Kreuz Schöneberg stehen Sie etwa 20 Minuten im Stau. Biesdorf, Alte Biesdorf in Höhe Köpenicker Straße ist nach einem Unfall die linke Spur gesperrt. Friedrichshain, die Modersohnstraße ist ab Rudolfplatz Richtung Revaler Straße wegen Bauarbeiten bis Ende Oktober gesperrt. Und dies noch zur S-Bahn. Wegen der Reparatur an einer Weiche in Westkreuz fährt die S5 nur zwischen Strausberg Nord und Charlottenburg. Und zwischen Charlottenburg und Westkreuz nutzen Sie bitte die S7 und die S9. Trotz alledem haben Sie weiterhin eine gute Fahrt.
11: Danke dir.
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10: Moin Moin.
11: Guten Morgen.
10: Kurz nach 8:30, eine sehr gute Zeit, um mal kurz über den Darm zu sprechen. Der war bestimmt schon in Action heute. Und viele so, oh jetzt, oh nee, unangenehmes Thema will ich nicht. Aber das ist vielleicht gar nicht so unangenehm, wie man vielleicht so im ersten Moment vermutet. Denn für Dr. Eckhard von Hirschhausen zum Beispiel ist der Darm kein stumpfes Rohr, sondern ein sensibles Organ mit Superkräften, mit eigenem Nervensystem und Milliarden Mitbewohnern, dem Mikrobiom.
11: Okay, und das spielt nicht nur im Darm eine Rolle, sagt Professor Adrian Egli, der ist Mikrobiologe an der Uni Zürich.
0: Das ist das Mikrobiom von einem Kuss. Mit jedem Kuss überträgt man 60 Millionen Bakterien und deshalb sollte man sich sehr gut überlegen, wen man küsst. Das ist eben nicht irgendein Kuss, sondern das ist der Kuss meiner Frau.
11: Da haben wir schon mal kurz reingehört. In die neue Doku Hirschhausen und der Darm sprechen wir gleich drüber. Natürlich, nicht mit dem Darm, sondern mit Eckhard von Hirschhausen.
10: Oder mit seinem Darm? Mal gucken.
11: Vielleicht.

0: Digitalism aus Hamburg. Hier um 8.38 Uhr mit Highlight.
1: Ja, und jetzt kommen wir zu einem richtigen Scheißthema.
0: Sag mal.
2: Einmal Licht dorthin bringen, wo die Sonne nie scheint. Das hat sich Eckart von Hirschhausen mit seiner neuen ARD-Dokumentation vorgenommen. Denn es geht um das sensible Organ mit Superkräften, über das wir normalerweise nicht so gern sprechen. Den Darm. Auf 30 Quadratmetern Oberfläche rackern 38.000 Milliarden Bakterien für unser Wohlbefinden. Und das wurde jahrzehntelang unterschätzt, sagt der Ernährungsmediziner Matthias Riedel.
3: Ja, es ist sogar der Gamechanger in der Medizin überhaupt. Es ist ein Organ, das eigentlich in seiner Tragweite völlig übersehen wurde.
2: Aber je mehr wir darüber wissen, desto größer wird die Darmdemut, findet Dr. Eckart von Hirschhausen.
1: Und genau, den begrüßen wir jetzt. Guten Morgen, Eckart von Hirschhausen.
4: Ja, guten Morgen.
5: Morgen.
1: Wir können ja ganz offen drüber sprechen. War Ihr Darm denn heute schon aktiv? Waren Sie aktiv? Geht's Ihnen gut?
4: Wow.
1: Mit anderen Worten.
4: Danke der Nachfrage und selbst.
1: Ja, läuft. Nein, wirklich. Sie sagen ja, das ist ein unterschätztes Organ. Das ist auch die These in dieser Doku. Wird unterschätzt und kann viel mehr, als wir denken. Was denn alles?
4: Wir würden ja auch bei einem Restaurant das nie beurteilen nach dem, was in der Biotonne am Ende landet, sondern nach dem, was auf dem Teller ist. Und der Darm ist sozusagen für mich wirklich durch diese Hirschhausen und der Darm-Doku nochmal an Bedeutung für meinen Körper, für meine seelische Gesundheit auch im Ansehen gestiegen. Ich kann nicht mehr auf Toilette, ohne Demut zu empfinden, weil zum Beispiel diese Darm-Hirn-Achse ja auch bestimmt, wie wir drauf sind.
5: Ja, wie funktioniert das genau? Also Sie haben gerade schon gesagt, nicht nur zuständig für die Verdauung der Darm, sondern fürs ganze Immunsystem, für die seelische Gesundheit. Welche Verknüpfungen genau machen da was?
4: Das wird auch alles noch sehr intensiv erforscht, aber das Tolle ist ja, für diese ARD-Dokus darf ich mal durch die ganze Republik. In dem Fall war ich auch in der Schweiz und werden Dinge getan, über die man auch sprechen darf, nämlich eine Stuhltransplantation. Man kann sozusagen, wenn man eine Fehlbesiedlung hat,

0: dafür sorgen, dass gesündere, vielfältigere Darmbakterien wieder in den Darm kommen. Und das hilft bei chronischen Darmentzündungen, das hilft bei Reizdarm, das hilft manchmal sogar auch bei Chemotherapien, bei Krebs. Das ist irre, was da inzwischen möglich ist. Dafür wäre man vor 10 Jahren noch für total bekloppt erklärt worden. Aber dieses Biom hat zum Beispiel mit der Seele auch einen direkten Draht über das Serotonin. Das ist dieser Botenstoff, der auch gegen Depressionen schützt. Und wir zeigen, wie man auch durch eine Ernährungsumstellung zum Teil eben auch psychische Symptome lindern kann. Also das ist wirklich irre, was da inzwischen geht. Und ich finde, wir sollten darüber offen reden, weil wenn man sich mal anguckt, wir haben auch mit einer Kackfluencerin gedreht in Hamburg.
1: Einer, bitte was?
0: Die nennt sich Kackfluencerin. Das ist eine Patientin mit Reizdarm, die sehr witzigen Content dazu auf Social Media macht. Die hat 600.000 Followerinnen und Follower. Das zeigt doch, wie riesig dieses Thema ist. Es gibt geschätzt 10 Millionen Menschen, die Reizdarmprobleme haben. Also da hören jetzt garantiert welche hin.
2: Und das heißt, unterm Strich, Ergebnis dieser Reise ist auch, wir sehen den Darm oft nur als sozusagen Verdauungsorgan und müssten eigentlich bei anderen Dingen, was gesagt haben, mentale Dinge, ich glaube auch Migräne und so, viel öfter auch mal denken, das könnte auch vom Darm herkommen?
0: Ja, wir sind eine Lebensgemeinschaft und wir Menschen denken immer, wir sind irgendwie was Besseres und die da draußen ist die Natur und wir sind sozusagen die Krone der Schöpfung. In Wirklichkeit sind wir Teil von dem Ganzen und das finde ich so toll, dass wir eine Lebensgemeinschaft haben mit Milliarden von Bakterien, von denen wir ansatzweise nur einen Bruchteil kennen, auch wie die miteinander auskommen. Wir wissen aber, dass wir die Hälfte schon verloren haben. Das hat viel mit Antibiotika-Überbenutzung zu tun. Das hat natürlich auch mit unserer Art von Landwirtschaft zu tun, die die Bakterien, das Biom im Acker zerstören. Und man kann sagen, die Artenvielfalt, die da draußen gerade verloren geht, die geht auch in uns verloren. Und wir zahlen dafür einen hohen Preis. Je industrialisierter, je wohlhabender die Länder sind, desto schlechter geht es ihrer Darmgesundheit. Da machen wir noch offensichtlich was Grundsätzliches falsch.
1: Wenn ich mich bisher noch nicht mit meinen Darm beschäftigt habe und jetzt aber hellhörig werde, wegen Ihnen und Ihrer Doku, wie merke ich denn, ob es meinem Darm gut geht? Also muss ich da irgendwas untersuchen lassen, um dann tatsächlich auch das Richtige zu tun? Oder kriege ich das schon mit, wenn es meinem Darm nicht gut geht?
0: Nein, wie immer, wenn so ein Thema gerade sehr gehypt wird, gibt es viele Leute, die da mitverdienen wollen. Also diese ganzen Untersuchungen nach, wo man Stuhlproben analysiert, die sind zum Großteil völlig unnötig, weil man gar nicht genau weiß, es ist nicht diese eine Bakterie, die uns gut tut. Und dann werden irgendwie überzuckerten und überteuerten Joghurts verkauft und die sollen da was ändern. Also wenn es gut läuft, dann würde ich mir auch gar nicht so große Sorgen machen.
1: Okay.
0: Das Wichtigste ist, dass wir, wenn wir essen, immer mitdenken, dass wir nicht nur für unsere Zunge essen, sondern auch für alle unsere Mitbewohnerinnen und Mitbewohner in unserem Darm. Unsere Wohngemeinschaft, nenne ich die liebevoll, unsere Mitbewohner. Und seitdem sage ich auch nicht mehr Ballaststoff, weil Ballaststoff klingt so nach, als wenn man sich damit irgendwie beschwert im wahrsten Sinne, Ballastaden anhäuft. Nee, das sind Fiber, sagt der Engländer, also Faserstoffe. Und ich nenne die nur noch Biomleckerli. Ich finde, Biomleckerli sollte sich einpflanzen für Pflanzen, die unserem Darm gut tun, weil das sind auch nicht exotische Dinge. Wir brauchen keinen Chia, Leinsamen kann das Gleiche, ja. Und wir brauchen auch nicht das eine super Food, sondern wir brauchen, die Engländer nennen das Eat Your Rainbow, 30 verschiedene Farben in der Woche an verschiedenen Lebensmitteln. Das ist das beste Rezept, was ich kenne.
2: Also einfach mal öfter an die Mitbewohner und Mitwohner denken, ihnen ein paar Leckerli mitbringen und ja, dann wird sehr vieles sehr, sehr gut, sagt Eckart von Hirschhausen. Richtig heißer Scheiß, Hirschhausen und der Darm, heute 20.15 Uhr zu sehen im Ersten und natürlich in der ARD Mediathek. Danke dafür.
1: Ja, sind Sie selber
0: nicht
1: schuld? Das
0: Handy mit aufs Klo mitnehmen, weil da kriegt man Hämorrhoiden von. Letzter Tipp.
1: Was? Wow. Danke, Herr Hirschhausen. Das war der beste Tipp hier noch zum Schluss.
2: Tschüss.
0: Tschüss.

0: Kings of Leon. My whole world. Wir haben es jetzt 8.49 Uhr.
1: Wenn Sie in Wittenberge in die Buslinie 942 steigen, wundern Sie sich nicht, die Ansagen macht er jetzt der, dessen Namen man nicht nennen darf.
2: Harry, unser nächster Halt. Wittenberge, düster Weg 2.
0: Der Schauspieler Udo Schenk ist das, Synchronsprecher von Voldemort, hat das eingesprochen, auf Wunsch der Verkehrsgesellschaft Prignitz im Stil des berühmten dunklen Zauberers.
2: Unser nächster Halt, Wittenberge, Lenzner Chaussee.
1: Also ich glaube, da verpasst keiner mehr seine Haltestelle. Vielleicht steigt der eine oder andere auch eine Haltestelle früher aus, weil er sich das nicht weiter anhören kann. Wie kommt das denn in Wittenberge an, ist die große Frage.
3: Ich habe mich gerade so erschrocken. Ich dachte mir nur, woher kommt das jetzt?
4: Ich finde es ein bisschen gruselig, ehrlich gesagt.
5: Ich war auch das erste Mal ganz überrascht, erschrocken ein bisschen.
0: Ich finde es großartig. Ich fahre noch Leute extra nach Wittenberge, um diese Linie hoch und runter zu fahren. Die 942, ich sag's nochmal. Warum macht Udo Schenk das? Nicht zufällig, er ist in Wittenberge geboren und Ehrenbürger der Stadt.
1: Ah, wo bist du geboren, Amelie? Vielleicht können wir da auch, kannst du da auch mal was einsprechen?
6: Lass dich überraschen, wo ich geboren werde. Ich darf nicht drüber sprechen. Es ist...
1: Verstehe. Ich nehme Angebote aus Bautzen gerne entgegen, da auch die Ansagen in den Verkehrsmitteln einzusprechen. Ich überlege noch, in welchem Style.
6: Rathaus Bautzen.
1: Reich
6: Endhaltestelle.
1: Hier aussteigen. Raus mit Ihnen.
0: Raus jetzt. Ja, es reicht.

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12: So, die 9 Uhr Nachrichten stehen an. Michael Mellinger ist auch schon da. Und wir gucken mal Richtung Dreieck-Funkturm. Da sind ja schon Autofahrende durchaus skeptisch gewesen die letzten Wochen und Monate. Jetzt gibt es eine neue Route, Micha, wenn man von der Airbus in die City fahren will. Und der Brückenneubau geht weiter.
13: Wie die Route genau verläuft, wird Ihnen unser Reporter in den Nachrichten erklären. Wir können nur sagen, bleiben Sie so entspannt wie möglich. Der nächste Sommer kommt bestimmt. Dann soll die neue Brücke stehen.
14: Das ist die richtige Einstellung, Micha. Vielen Dank. Und mehr dazu hören Sie gleich in den Nachrichten um 9.

0: Sonne draußen, wird die Musik hier ganz sommerlich. Im schönen Morgen. Long Way From Home von Alexander IV, featuring Pete Joseph. Jetzt ist es um 9.
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3: Der Vorstoß von Hessens Ministerpräsident Rhein für einen anderen Umgang mit der AfD im Bundestag wird von den Regierungsfraktionen Union und SPD abgelehnt. Der CDU-Politiker hatte im Stern vorgeschlagen, der AfD-Fraktion die Leitungen von Bundestagsausschüssen nicht weiterhin zu verwehren. Theresia Tautz.
4: Der SPD-Innenexperte Fiedler sagt der Nachrichtenagentur AFP, er verstehe Rheins Problem nicht. Die AfD-Kandidaten hätten in den Ausschüssen keine Mehrheit bekommen. Der Grund liege bei den Kandidaten, nicht bei den Ausschussmitgliedern. Ähnlich äußerte sich Unionsfraktionsgeschäftsführerin Dos Santos Vinz. Die AfD-Abgeordneten hätten sich im Bundestag mit ihren Kandidaturen nicht durchsetzen können. AfD-Parlamentsgeschäftsführer Baumann begrüßt Rheins Vorstoß dagegen. Er sieht darin ein erstes Zeichen für ein mögliches Umdenken in der CDU.
3: In Berlin will die Linke ihre Vorsondierungen mit den Grünen und der SPD bis übermorgen abschließen. Bisher gab es 2 Gesprächsrunden zwischen den Parteispitzen. Grüne und SPD haben zur Bedingung für weitere Gespräche gemacht, dass sich die Linke eindeutig von Antisemitismus und organisierter Kriminalität distanziert. Dazu sagte Linke-Co-Parteichef Schirmer auf Radio 1.
5: Ich möchte da an der Stelle mal relativ klar sagen, es gibt keine Verstrickungen der Linken mit organisierter Kriminalität. Wir sind angetreten, die organisierte Kriminalität zu bekämpfen und wir haben auch konkrete Maßnahmen und Vorschläge dafür gemacht, wie Menschen wieder sicherer sein können. Und natürlich werden wir einen gemeinsamen Plan entwickeln. Eine Koalition kann ja nicht einzelne Ressorts rauslösen und dann unabhängig voneinander, sondern es muss einen gemeinsamen Plan geben und es muss eine gemeinsame Idee davon geben, wie sowas auch umgesetzt werden kann.
3: Der Co-Parteichef der Berliner Linke, Maximilian Schirmer, auf Radio 1. Am Berliner Autobahndreieck Funkturm gibt es seit heute eine neue Verkehrsführung. Das gilt für Autofahrer, die von der A115 der Abus kommen und auf die A100 in Richtung Wedding wollen. Mario Bartsch.
6: Wegen des Neubaus der Ringbahnbrücke wird die alte Rampe in Richtung Halenseestraße gesperrt, wie die Projektmanagementgesellschaft Deges mitgeteilt hat. Eine neue einspurige Rampe führe die Autos demnach künftig südlich an der AWUS-Raststätte vorbei auf die alte Jaffee-Straße. Dort müssten Autofahrer eine Schleife fahren, um dann auf den Messedamm abbiegen zu können. Die Umleitung führt den Angaben zufolge weiter über die Königin-Elisabeth-Straße bis zum Spandauer Damm. Dort wird der Verkehr wieder auf die A100 in Richtung Wedding geleitet. Die Einschränkungen rund um das Autobahndreieck sollen noch bis zum kommenden Sommer andauern. Dann plant die Deges die Fertigstellung der neuen Ringbahnbrücke.
3: Am Potsdamer Platz im Berlin-Tiergarten ist am Abend ein Mensch rund 15 Meter tief in einen Aufzugschacht gestürzt. Die Person ist dabei lebensbedrohlich verletzt worden. Juliana Koch.
7: Nach Angaben der Berliner Feuerwehr ereignete sich der Unfall gegen 19 Uhr in einem Bürogebäude. Die Einsatzkräfte fanden die verletzte Person im 4. Untergeschoss. Nach einer medizinischen Erstversorgung wurde sie über einen benachbarten Lastenaufzug gerettet und mit einem Rettungshubschrauber in ein Krankenhaus gebracht. Insgesamt waren 42 Einsatzkräfte vor Ort. Die vorsorglich alarmierten Höhenretter mussten nicht eingreifen. Die Polizei ermittelt jetzt zur Unfallursache.
3: Soweit die Radio 1 Nachrichten. Weitere Meldungen bei rbb24.de.
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0: Oh, ist richtig kalt draußen. Wir haben 8 Grad in Berlin aktuell. Perleberg meldet nur 4 Grad. Brandenburg an der Havel 9 und Cottbus auch 9 Grad. Wird aber heute im Laufe des Tages noch wärmer werden, also wirklich warm. 20 bis 22 Grad kriegen wir dazu. Viel Sonne, kaum Wolken, wenig Wind und schon gar kein Regen.
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3: Auf Radio 1 B5 Berlin Richtung Küritz zwischen Wustermark und Nauen steht ein brennender PKW. A115 Dreieck Nutetal Richtung Dreieck Funkturm zwischen Rastplatz Parfonsheide und Spanische Allee stehen Sie 20 Minuten im Stau. Stadtverkehr Berlin A100 Richtung Wedding zwischen Britzerdamm und Kreuz Schöneberg sind es ebenfalls 20 Minuten plus. Und in Richtung Treptow staut es sich vor der Abfahrt Treptow. Und dies noch zur S-Bahn. Wegen der Reparatur an einer Weiche in Westkreuz fährt die S5 nur zwischen Strausberg Nord und Charlottenburg. Und zwischen Charlottenburg und Westkreuz nutzen Sie bitte die S7 und die S9. Trotz alledem haben Sie weiterhin eine gute Fahrt.
0: Danke dir.
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2: Moin Moin.
8: Hallihallo.
2: Da waren ja viele skeptisch, ne, beim Thema dieser Top 100. Aber vorgestern, am Tag der Deutschen Einheit, konnte Radio 1 den Sommersonntag machen mit den besten Schlagern und Chansons nachgeholt. Wir mussten ja verschieben, ne, wegen des Attentats auf den CSD und kam ganz gut an, glaube ich.
8: Ja, war auch gut, dass wir das verschoben haben, aber ein Sommersonntag, an einem Samstag, im Herbst. Weiß ich nicht so richtig, was sich Radio 1 dabei gedacht hat. Aber unsere Hörerinnen und Hörer waren da gar nicht so streng.
9: Also ich höre vor allem den Sommersonntag immer und immer und immer. Und heute habe ich Glück. Mein Mann hat Doppelkopf, der ist weg. Ich bin alleine.
10: Ich habe angefangen, mit meinem Papa heute zu hören, als ich die Kartoffeln aus dem Acker holte. Mann, die lachen alle, aber es ist so. Ich habe in der Kartoffelmiete gesessen und habe die Kartoffeln sauber gemacht. Wir haben dann irgendwann um 11:30 aufgehört, im Acker zu sitzen und haben gesagt, wir hören nur noch Radio 1. Diesen Schlagerbums, den ich eigentlich gar nicht höre, aber mit dem ich groß geworden bin, wollte ich unbedingt anrufen.
2: Fand ich großartig. Den Schlagerwumms, den ich eigentlich gar nicht höre. Nee. Das ist genau der Punkt bei der Sache, glaube ich.
8: Ich glaube, das war genau der Knackpunkt, wie dieser Tag jetzt genau lief. Und ob wir vielleicht mehr Schlager spielen sollten. Hier auf Radio 1.
2: Schlager Radio 1.
8: Sagt uns gleich Sommersonntagschef MC Lücke, der auch für die Sommersamstage tatsächlich zuständig ist.

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0: Ja, auch ein klassischer Schlager aus dem Jahr 2006. Ist irgendwie nicht in die Top 100 gekommen. Ich weiß gar nicht warum. Von Langhut und Grounding. Wir haben es 10 nach 9.
1: Ja, unsere Musikredaktion hatte diesen Plan tatsächlich schon lange in der Tasche. De facto wurde jahrelang auch darüber diskutiert, ob man das so machen kann auf Radio 1. 10 Stunden Schlager spielen. Nonstop. Es gab viele Stimmen der Vernunft, die jahrelang dagegen geredet haben, aber irgendwann hatte jemand die glorreiche Idee, doch noch Chansons dazu zu nehmen und dann ist es ja wohl nicht mehr so schlimm. Dann kann man das ganze Klangbild so ein bisschen abfedern und die Rubrik Schlager auch tatsächlich hier auf Radio 1 unterbringen. Dass das nicht untergegangen ist, ja, das Radio am Samstag, das wundert mich ja sehr.
0: Da sagen die einen so, die anderen so. Es wurde einfach mal ordentlich Zeit, könnte man auch sagen. Und es wurde ein Schuh draus. Vorgestern zwischen 9 und 19 Uhr war ein Sommersamstag hier bei uns. Fast schon ein Herbst Samstag, aber mindestens der letzte Sommersamstag und MC Lücke war als Ablaufredakteur dabei bei dieser grandiosen, was haben wir eben gehört, Schlagerbums, ja, den ganzen Tag, Euphorie im Studio und ist immer noch geflasht. Hi MC.
2: Morgen Amelie, morgen Julia.
1: Guten Morgen. Dein Glitzer-Outfit steht dir sehr, sehr gut.
2: Dankeschön.
0: Ist doch vom Glamrock-Tag übergeblieben. Zwei Kommentare aus dem Netz haben wir hier. Hörerin Kathi schrieb uns, ihr habt dieses Genre für mich oder diese Genres für mich salonfähig gemacht. Tina sagt, gehöre zu den Schlagerhassern, denen heute beim Zuhören die Tränen in den Augen standen.
1: Das habe ich auch oft gehört. Tatsächlich.
0: Ne? Also viele haben wir eben auch schon gehört, ne, von Leuten, die dachten, eigentlich höre ich das ja nicht, aber jetzt höre ich es irgendwie doch, oder?
2: Ja, also die beiden Kommentare fassen den Schlagersamstag gut zusammen. Rückblickend in seiner Dynamik haben wir dort ein bislang unbekanntes Phänomen in der 10-jährigen Geschichte der Radio 1 Sommersonntage erlebt, nämlich anfängliche Skepsis und Ablehnung ging in Verwunderung und Interesse über. Daraus wurde im Laufe des Tages echte Begeisterung bis hin zu Euphorie. Ich habe auch einen dazu passenden schönen Kommentar gefunden. Hörer Schloss Grunwald schrieb uns, ich heute um 9 Uhr. Och nö, den ganzen Tag Schlager. Ich heute um 19 Uhr. Warum sind diese 10 Stunden schon vorbei? Ich will mehr. Und auch on air nur Freude und Begeisterung über unser 10-stündiges Festival der Liebe.
3: Was ich heute früh gehört habe, so Sachen wie dem Emil seine unanständige Lust, also dass man in den 20ern schon über Schönheits-OPs singen konnte, das war mir nicht bewusst, ja. Oder Gitte Henning hat mich heute voll angefasst, was die für Texte hat. Also ich bin relativ beeindruckt. Ja?
4: Ich mache ein glückliches Mädchen aus dir jeden Tag, jede Nacht.
5: Da müssen wir jetzt aber aufpassen.
4: Wünscht, das
5: also,
4: bekommst Anne, du von mir jeden Tag, Anne, jede Nacht. Ich
5: habe 1974
4: meine Mutter gefragt, Mama, ja, wie meint denn der das? Nachts haben noch gar keine Geschäfte auf.
6: Ja, weil ich arbeite in einem Seniorenheim und da gehen die Leute sowas von ab bei der Musik.
1: Ich sag
6: nur Rentner-Disco.
1: Schön, so MC, dass wir die Senioren erreicht haben.
0: Glückliche Menschen
1: auch, mit unserem Programm, mit dem Festival der Liebe. 10 Stunden lang auf Radio 1 Schlager und Chansons. Das ausgerechnet auch am Tag der Deutschen Einheit. Und ich muss anprangern, die Westschlager haben ja wohl eindeutig dominiert.
2: Ja, das haben sie, aber du wirst dich erinnern, Julia, auch Menschen im Osten sind in den 60er und 70ern, okay, da warst du noch klein.
1: Da werde ich mich nicht daran erinnern.
2: Ebenfalls aber mit Westschlagern sozialisiert worden und die Menschen aus dem Westen kannten wiederum die schönsten Schlager aus der DDR und haben sie auch nicht vergessen, ebenso wenig wie unsere Jury. Rückblickend muss ich sagen, dass unser Plan voll aufgegangen ist. Schlager haben Deutschland musikalisch verbunden, sie sind Deutsch-Deutsches und jetzt glücklicherweise einfach wieder nur deutsches Kulturgut. Am Tag der Deutschen Einheit sich mit Schlagern zu beschäftigen, empfanden eigentlich alle Hörer als gelungen. Anja und Josie verbanden nachfolgend Glückwünsche mit der Hoffnung auf eine starke Demokratie.
7: Ich bin aus dem Osten und ich bin schon sehr froh, dass wir diese Einheit haben.
8: Alles Gute zur Deutschen Einheit,
2: ja,
8: das wollen wir nicht unterm
2: Natürlich.
8: Tisch fallen lassen.
2: Mhm.
8: Jetzt nehme ich dieses Gefühl voller Energie geladen mit nach Hause in die Lausitz. Wir können ja nicht alle wegziehen. Ne? Jemand muss da sein, der die Hoffnung behält. Die Gegenden, dann sind zu viele kluge Frauen weggezogen und es gab zu viel Rumgemännere und wo wir damit hingekommen sind, sieht man und deswegen muss man hoffnungsvoll bleiben, denn dazu gibt es wirklich keine Alternative.
0: Ja. Zu viel Rumgemännere.
1: Sehr
0: wieder
1: kluge Worte.
0: Neue Vokabeln gelernt hier. Also die Top 100 der besten Schlager und Chansons gewonnen hat, Sie haben es wahrscheinlich gehört, die tolle Vicky Leandros mit Ich liebe das Leben ist jetzt auch wieder ganz weit oben, ne? Mit den Hosen unterwegs gewesen, genau mit dem Song auf Platz 2, Griechischer Wein, auch so ein Klassiker, an dem man irgendwie gar nicht mehr vorbeikommt. Udo Jürgens und auf der 3 Hildegard Knef mit Für mich soll's rote Rosen regnen. Frage MC zum Schluss. Wir hören natürlich gleich nochmal Vicky Leandros. Ist ja logisch, wie jetzt jeden Morgen wahrscheinlich. Wie geht's weiter mit den Sommersonntagen im nächsten Jahr und überhaupt?
2: Also sie gehen in 2027 weiter, das ist schon mal klar und die schöne Nachricht. Aber vor allem gehen sie in diesem Jubiläumsjahr einfach nicht zu Ende. Am 25. Dezember, am ersten Weihnachtsfeiertag, erfüllen wir unseren Hörern den langjährigen Wunsch nach einer Top 100 der besten Weihnachtslieder. Und im Anschluss daran wird eine weitere Überraschung verkündet, ein echtes musikalisches Geschenk, das die Fans der Sommersonntage vom Hocker hauen wird.
1: Was denn?
2: Deswegen. Noch zwei interessante Statistiken. Udo Jürgens zwar mit satten 6 Liedern in der Top 20 vertreten, das haben in 10 Jahren Sommersonntage nicht einmal die Beatles geschafft. Und Schlagerkönigin ist und bleibt Vicky Leandros. Ich liebe das Leben, stellte dabei einen Punkterekord auf. Noch nie hatte eine Nummer 1 mehr als doppelt so viele Punkte aufzuweisen wie die nachfolgende Nummer 2. Chapeau. Hörerin Angela sagt unsere Königin und ihren größten Hit für uns an.
9: Ich habe so viele Erinnerungen. Ihr habt so eine tolle Liste. Also ich vermute schon Vicky Leandros mit Ich liebe das Leben. Das ist ein Song, den ich selber sehr stark verinnerliche. Wenn ich den höre, dann geht mir mein Herz auf, weil ich genau so denke und auch mich darüber so identifizieren kann.
1: Danke, MC. Danke auch für diesen Song.
0: Danke, Vicky.
1: Den liebe ich sogar.

0: zu Ende sein.
1: Du weißt, ich liebe das Leben.
0: Okay, mit diesem Song habt ihr mich.
2: Und wir lieben diesen Song. Wollen wir nicht einfach sagen, wir spielen ihn jetzt jeden Tag als Rausschmeißer, immer am Ende der Sendung?
0: Also mich hat ja Nina Tschuber damit überzeugt. Die spielt den direkt nach ihrem Konzert, kommt Vicky Leandros, ich liebe das Leben, alle tanzen, alle singen mit. Und ich möchte auch eine Petition mit dir zusammen jetzt starten.
2: Ja, wir starten das jetzt bei Change. Irgendwas.
0: Ja, auf die Radio 1 Playlist, auf Heavy Rotation, oder?
2: Vicky Forever, seien Sie dabei.
0: Sie sind bei uns. Ist Lea Streisand auch dafür. Darum geht's jetzt nicht.
2: Ist aber egal. Machen wir trotzdem.
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4: So, nu ist es passiert. Mein Mann hat eine andere. Ausgerechnet an unserem Hochzeitstag hat das mir erzählt. Letzten Freitag, 2. Oktober. Wir fanden das damals passend. War ja eine Ost-West-Eheschließung. Wenn die Mauer nicht gefallen wäre vor 38 Jahren, wer weiß, ob wir uns denn vor 18 Jahren begegnet wären in Berlin-Neukölln. Er war mir gewissermaßen ans Herz gelegt worden, von Freundinnen. Richtig verkuppelt sind wir worden. Nimm doch mal den, haben sie gesagt. Och nee, dachte ich, ein Intellektueller. Ich hatte damals ständig so anstrengende Verhältnisse mit anstrengenden Männern, auch gern mehrere gleichzeitig. Und so ein erfülltes Liebesleben kann dir ja den letzten Nerv rauben und den deiner Freundin. Wenn du da nur die Termine koordiniert hast, ist der Tag rum. Da kommst du zu nix. Und naja, ab 30 sinkt ja auch das Energielevel. Da muss man umdisponieren. Stichwort Nachhaltigkeit. Und so kam denn eins zum anderen und ich habe ja gesagt, am Freitag, den 2. Oktober 2015. Und dann erzählt er mir doch tatsächlich allen Ernstes, am selben Tag, 11 Jahre später, beim Jubiläumsessen, dass er jetzt auf Arbeit eine andere hat. Er ist Systemadministrator, ne? An einem geisteswissenschaftlichen Institut. Als ich ihn damals kennengelernt habe, war er noch ein angehender Literaturwissenschaftler. So kann's gehen. Nun koordiniert er den Literaturwissenschaftlern ihre E-Mail-Zugänge und wer auf welche Netzwerke zugreifen darf und so. Wenn's da meinem Mann ginge, würden die alle mit Schreibmaschine arbeiten. Mit mechanischer Schreibmaschine. Macht euch nicht vor, die ITler halten uns Normalsterbliche alle für Vollidioten. Allein wie der redet, ja? Dann habe ich den Client angeschlossen. Was hast du? Ich meine, angeblich redet man irgendwann nicht mehr miteinander, weil man sich alles gesagt hat, wenn man so lange zusammen ist. Mein Problem ist ein ganz anderes. Ich verstehe einfach nicht mehr, was er sagt, wenn er von seiner Arbeit redet. Also ich sehe die Frustration. Allein ihre Ursache erschließt sich mir nicht mehr. Und er kann es mir auch nicht erklären. Er hat sich zu so einer Art Marvin entwickelt, dem depressiven Roboter aus Per Anhalter durch die Galaxis. Seht mich an, ein Gehirn von der Größe eines Planeten und sie rufen mich an, weil sie zu dumm sind, ein PDF zu erstellen. Sie meint in dem Fall uns, die Menschen vor dem Bildschirm, User im IT-Sprech, also Nutzer. Wobei die deutsche Übersetzung absolut irreführend sei, weil der Nutzen des Nutzers sich als obsolet erwiesen habe. Ob's okay ist, wenn ich kurz auf Klo gehe, habe ich ihn Freitag gefragt, weil naja, ich kenne die Platte. Und dann sagt er, ja, ist schon okay, keiner versteht mich, deshalb habe ich jetzt auch einen neuen Server auf Arbeit, da will ich was mit KI probieren, die hört mir wenigstens zu. Ich halte inne. Mit KI, sage ich. An unserem Hochzeitstag erzählst du mir, dass du was mit KI anfangen willst. Der größten Gefahr für die Menschheit. Ich bin empört. Wahrscheinlich lobt die dich auch immer, sage ich. Toll hast du das gemacht, Herr Systemadministrator. Du hast so recht, Herr Systemadministrator. Oder nennt sie dich Master? Nee, sagt er. Du verstehst das vollkommen falsch. Ach ja, rufe ich. Es ist ganz anders, als ich denke, ne? Bin so verletzt. Ehebruch nenne ich das. Astreinen Ehebruch. Und was sie hat, was ich nicht habe, muss ich in dem Fall nicht fragen. Unterwürfigkeit, er ruft dazwischen. Ja, das nervt mich ja gerade so, ruft er, bei dem Client, den ich jetzt benutze. Diese Unterwürfigkeit, du als Systemadministrator, du als IT-Experte, dabei möchte ich einfach nur sachliche Antworten. Ich gucke ihn an, dann fliege ich ihm um den Hals und rufe, oh mein Süßer, rufe ich, siehst du, war doch nicht verkehrt, dass du mich geheiratet hast vor 11 Jahren. Denn ich verspreche dir, für heute und immer, ich werde dich ganz bestimmt niemals vollkommen ernst nehmen.
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6: Es ist 9:30, genauer gesagt 9.31 Uhr.
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8: mit Michael Mellinger.
9: Der spanische Ministerpräsident Sanchez hat vorgezogene Neuwahlen für Ende November angekündigt. Er zieht damit die Konsequenzen aus einer Abstimmungsniederlage seiner Minderheitsregierung im Parlament. Dort waren zwei Dekrete zur Bekämpfung der Krise auf dem Wohnungsmarkt gescheitert. Nach massiven Protesten gegen die Wohnungsnot und unbezahlbare Mieten im Land hatte Sanchez versprochen, die Mietgesetze zu ändern. In Dänemark sind die Daten von 8,8 Millionen Menschen gehackt worden. Nach Regierungsangaben verschafften sich die Angreifer Zugriff auf die Namen, die Adressen und die Sozialversicherungsnummern von lebenden und verstorbenen Menschen. Das dänische Melderegister umfasst Daten von rund 11 Millionen Menschen. Die amtierende Berliner Wirtschaftssenatorin Giffey hat sich für eine Regierungsbeteiligung ihrer SPD ausgesprochen. An der Entscheidung über eine Koalition mit Linken und Grünen soll aber die Parteibasis beteiligt werden, forderte die frühere regierende Bürgermeisterin. Die Vorgespräche zu Sondierungen zwischen den drei Parteien sollen nach RBB-Informationen bis zum Mittwoch abgeschlossen werden. In Schweden beginnt heute die sogenannte Nobelwoche mit der Bekanntgabe des diesjährigen Medizin-Nobelpreisträgers. In den kommenden Tagen folgen die Preisträger für Physik, Chemie und Literatur. Am Freitag wird der neue Friedensnobelpreisträger verkündet und in einer Woche der Wirtschaftspreis. Überreicht werden die Auszeichnungen am 10. Dezember in Stockholm und Oslo. Soweit die Radio 1 Nachrichten. 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
8: Ja, der Nebel ist, glaube ich, weg, oder? Kann man so sagen? Zumindest hier in Potsdam-Babelsberg.
10: Ich sehe keinen mehr.
8: Siehst du noch irgendwas?
10: Strahlend blauen Himmel.
8: Der Knaller. Immer wieder überraschend, dieser Effekt, heute auch in Berlin und Brandenburg an anderen Orten zu erleben. Wir arbeiten uns nach und nach jetzt in den zweistelligen Bereich temperaturtechnisch und landen am Ende dann so bei maximal 20 bis 22 Grad heute.
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9: Auf Radio 1 A115, Dreieck Nutetal Richtung Dreieck Funkturm zwischen Rastplatz Parforsheide und Spanische Allee stehen Sie etwa 10 Minuten im Stau. B5 Berlin Richtung Küritz zwischen Wustermark und Nauen steht ein brennender PKW. Stadtverkehr Berlin A100 Richtung Wedding zwischen Oberlandstraße und Kreuz Schöneberg Stau mit plus 10 Minuten und in Richtung Treptow staut es sich vor der Abfahrt Treptow. Und dies noch zur S-Bahn. Wegen der Reparatur an einer Weiche in Westkreuz fährt die S5 nur zwischen Strausberg Nord und Charlottenburg. Und zwischen Charlottenburg und Westkreuz nutzen Sie bitte die S7 und die S9. Trotz alledem haben Sie weiterhin eine gute Fahrt.
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8: Hallo, hallo.
6: Guten Morgen. An Verschwörungsideologien glauben, das kann uns doch wohl nicht passieren.
8: Nee.
6: Denkt man immer so. Ich bin dagegen immun, aber stimmt eventuell gar nicht. Es kann theoretisch nämlich jede und jeden treffen.
8: Ja, und wie es dann so ist, in so eine verschwörungsideologische Szene abzutauchen, das erzählt uns gleich Johanna Völkel. Die hat auch ein Buch geschrieben, Geteilte Wirklichkeit darüber. Thema gleich.

0: neu hier auf unserer Playlist. Reckless and Arranged heißt der Song, Day 56 von Ethan French. 9.38 Uhr gleich.
1: Verschwörungserzählungen stehen weiter hoch im Kurs. Laut einer bundesweiten Umfrage der Uni Hohenstein aus diesem Jahr glaubt etwa ein Viertel der Deutschen an einen Einfluss geheimer Mächte auf die Politik.
2: Verschwörungstheorien sprechen insbesondere diejenigen Menschen an, die schlecht mit Unsicherheit und Ambivalenz umgehen können. Und ganz offensichtlich ist es so, dass es für viele Menschen einfacher ist zu akzeptieren, dass jemand Böses im Hintergrund die Strippen zieht, als zu akzeptieren, dass niemand die Strippen zieht,
1: sagt der Verschwörungsforscher Michael Butter. Wie es ist, als junge Frau in eine solche Szene hineinzugeraten und wieder herauszufinden, schildert Johanna Völkel in ihrer autobiografischen Erzählung Geteilte Wirklichkeit.
3: Und sie ist uns jetzt zugeschaltet. Guten Morgen, Frau Völkel.
4: Guten Morgen.
0: Morgen.
3: Sie sind heute Politikwissenschaftlerin und Medienpsychologin. Also würde ich mal sagen, ein kluger Mensch. Damals waren Sie Studentin. Wie konnten ausgerechnet Sie auf Verschwörungserzählungen reinfallen?
4: Ja, tatsächlich hat das stattgefunden erstmal so nach meinem Abitur, also so mit gerade mal 18 Jahren. Da war ich in einer Phase, in der es mir eigentlich gar nicht gut ging. Da war ich mental nicht stabil, habe mich sehr unsicher gefühlt, wusste nicht, was will ich im Leben, und hatte aber auch schon einige Schicksalsschläge erlebt. Und da bin ich dann zum ersten Mal auf Verschwörungstheorien gestoßen, war auch erstmal skeptisch. Aber dass ich dann wirklich in diesen Verschwörungsglauben reingerutscht bin, das wurde durch verschiedene Faktoren begünstigt. Zum einen hatte ich so eine familiäre Prägung, also eine Großmutter, die in der Friedensbewegung sehr aktiv war. Bin also schon früh mit so dichotomen und vereinfachten Feindbildern in Berührung gekommen. Und habe mich dann zu der Zeit als junge Erwachsene in einem eher linksalternativen Umfeld aufgehalten. Da wurden Verschwörungstheorien auch teilweise verbreitet, bis ich dann schlussendlich über die Plattform YouTube auf den Kanal KenFM gestoßen bin. Ist ja recht bekannt.
0: Ja.
4: Und da dann immer tiefer sozusagen reingeraten bin in den Verschwörungsglauben.
0: Jetzt würden ja trotzdem viele sagen, ach, das wird mir nicht passieren. Ich habe das doch im Blick alles. Was ist denn sozusagen jetzt auch aus Ihrer medienpsychologischen Sicht der Punkt, wo es dann trotzdem kippt und wo vermeintlich in Anführungszeichen reflektierte, kluge Menschen dann doch umkippen? Ist es dieses Emotionale oder diese Dinge, die man erlebt hat, die dann irgendwo einen Weg finden müssen?
4: Ja, ich glaube, dass die persönliche Situation wirklich eine große Rolle spielt. Also wie sicher stehe ich im Leben? Geht es mir gut? Habe ich einen Arbeitsplatz? Wie fühle ich mich aktuell? Also ich glaube wirklich, dass diese vor allem, und das ist total wichtig, diese subjektiv empfundenen Faktoren eine Rolle spielen. Und gleichzeitig gibt es aber natürlich auch Manipulationsstrategien, die man da nicht außer Acht lassen darf. Und wenn man dann damit immer wieder konfrontiert wird mit denselben Narrativen und eventuell, wie es bei mir damals zum Beispiel war, auch noch irgendwie Wissenschaftler dort eingeladen werden zu den Kanälen, ne, wo man sich diese Verschwörungstheorien zieht. Und die dann so eine vermeintliche irgendwie Autorität auch noch ausstrahlen und das bestätigen, dann glaubt man dem.
3: Sie beschreiben im Buch, dass Sie ja nicht nur die Videos geguckt haben, sondern sich dann auch mit quasi Gleichgesinnten getroffen haben. Wie haben Sie sich gefühlt dann in dieser Zeit, in dieser Szene?
4: Ja, also genau, ich bin dann über KenFM erstmal auf diese ganzen anderen Medien gestoßen

0: unter anderem ein Online-Magazin, bei dem ich dann ja auch zuletzt die Öffentlichkeitsarbeit geleitet habe. Und als ich dann zum ersten Mal mich mit den Leuten getroffen habe und Teil dessen war, hatte ich so ein richtig starkes Gefühl von Zugehörigkeit, von so einem Gefühl, so ein kämpferisches, ne? Ich kämpfe jetzt gegen das System, das hat mir einen totalen Antrieb gegeben. Ich habe mich bestätigt gefühlt und ich konnte mir ja auch dann eine Stellung dort erarbeiten. Also das hat wirklich meine Identität gestärkt in einer Zeit, in der ich sonst, sage ich mal, im gesellschaftlichen Leben eigentlich kaum teilgenommen habe und mich eher einsam und isoliert gefühlt habe.
1: Wie Johanna Völkel da rausgekommen ist, aus dieser verschwörungsideologischen Gesellschaft, aus der Gemeinschaft auch, das besprechen wir gleich noch ein bisschen weiter und auch, wie wir als Gesellschaft damit vielleicht besser umgehen können. Wir reden gleich noch ein bisschen weiter mit ihr und über das Buch Geteilte Wirklichkeit. Bis gleich.

0: Imagine Tech Ray hier auf Radio 1 um 9.45 Uhr.
1: Johanna Völke hat einen Mix geschrieben aus Autobiografie und Sachbuch. In geteilte Wirklichkeit erzählt sie von ihrem Weg in die Welt der Verschwörungserzählungen. Das haben wir gerade schon besprochen. Und es geht auch um den späteren Ausstieg, Frau Völke. Wie haben Sie denn gemerkt, dass Sie da raus wollen aus der Szene?
2: Ja, das ist gar nicht so einfach zu beantworten, weil das schon ein eher in sich widersprüchlicher, komplexer Prozess war, würde ich sagen. Grundsätzlich kann man das so zusammenfassen, dass ich mich weiterentwickelt habe. Ich habe mein Umfeld gewechselt und habe in einem neuen Umfeld auch ein bisschen Widerspruch erfahren, der sonst ausblieb, wenn ich die Narrative verbreitet habe, die ich sonst so kannte. Das war ein wesentlicher Faktor, aber auch dieses Erzielen von persönlichen Erfolgen, beispielsweise im Studium, da habe ich einfach nochmal eine ganz andere Selbstwahrnehmung dann irgendwie erfahren, sodass diese, sage ich mal, Manipulationsstrategien gar nicht mehr so greifen konnten bei mir. Ich habe dadurch angefangen, nach und nach immer mehr zu hinterfragen, ob das denn so richtig ist, dieser ganze Missgunst und dieses ganze Misstrauen, das dort verbreitet wird in der verschwörungsideologischen Szene.
0: Also das heißt, Ihnen ging es dann persönlich besser und so haben Sie dann auch umgedacht. Was hätte Ihnen denn damals vielleicht geholfen, noch früher auszusteigen? Also auch in die Richtung gefragt, wie können wir heute Menschen mit ähnlichem Schicksal helfen, vielleicht auch in der eigenen Familie?
2: Ja, also genau, bei mir war das auf jeden Fall ganz stark auf diese subjektiv empfundene Lage gerichtet. Und ich denke, was mir vor allem geholfen hat, war dieser Blick auf das Positive. Und das ist auch etwas, was ich denke, was wichtig ist beim Ausstieg. Verschwörungsideologische Szenen arbeiten einfach mit sehr negativen Bildern, mit Misstrauen. Und da schwirrt immer so ein bisschen die Aussage mit, ja, du wirst belogen und es stimmt alles nicht. Und das ist natürlich total negativ. So, wenn man jetzt aber den Blick mehr auf das Positive richtet, was denn alles gut läuft, was denn funktioniert, dann gegebenenfalls ist man dann schon nicht mehr ganz so anfällig für diese negativen Bilder. Aber das ist natürlich nicht alles. Also in meinem persönlichen Ausstieg hat auch beispielsweise die Konfrontation mit demokratischen Prozessen eine große Rolle gespielt und mit demokratischen Vertretern. Das ist halt ein ganz individueller Weg. Aber im Endeffekt hat diese Nähe zu der Politik, zu der Gesellschaft wieder, die damals über ein Praktikum tatsächlich hergestellt wurde, auch eine sehr große Rolle gespielt, weil ich dann ja auch zum ersten Mal mit diesen Feinden, mit diesen Übeltätern sozusagen, die ich als solche kannte, die habe ich dann kennengelernt und gemerkt, oh, die sind ja gar nicht so schlimm. Ja? Hm. Also nicht nur die subjektiv empfundene Lage, nicht nur die äußeren Faktoren, nicht nur dieses Positive, sondern auch wirklich der Anschluss an die Gesellschaft, an die Politik, der spielt auch eine sehr große Rolle.
1: Wie unangenehm ist es auch, das jetzt sozusagen so öffentlich aufzuarbeiten, immer wieder drüber zu sprechen, auch ein Buch zu schreiben? Weil das ist ja auch was, wo man hinterher sagt, wie konnte das sein? Also haben Sie auch schlechte Gefühle rückwärts?
2: Naja, also klar, das ist schon teilweise schmerzhaft gewesen und vielleicht auch ja ein bisschen unangenehm. Scham hat da eine Zeit lang eine Rolle gespielt. Ich habe ja nicht von Anfang an darüber gesprochen. Da war ich ja schon in der Politik und Kommunalpolitikerin und habe gar nicht irgendwie darüber gesprochen, bis dann halt irgendwie die Corona-Pandemie kam und dieses Thema immer präsenter wurde. Aber jetzt finde ich es einfach total wichtig, diese Erfahrungen weiterzugeben. Und von daher ja, sind meine Gefühle eigentlich relativ neutral, bis hin zu positiv, wenn ich hoffentlich damit etwas bewirke und vielleicht auch Menschen helfe, die andere Leute im Umfeld haben, die an Verschwörungstheorien glauben, da auch zu zeigen, hör mal, der Ausstieg ist möglich, ja, also man ist da nicht für immer verloren.
0: Die Politikwissenschaftlerin, Medienpsychologin und Buchautorin Johanna Völkel zu ihrem autobiografischen Sachbuch Geteilte Wirklichkeit erschien im Vigilia Verlag. Dankeschön.
2: Ja, danke auch.
1: Tschüss.
2: Tschüss.

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1: Bob Geldof, Musiker. Die Menschheit zeigt sich oft dann von ihrer besten Seite, wenn sie am verzweifeltsten ist.
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7: So, gucken wir mal auf die 10 Uhr Nachrichten. Ich glaube, das ist eine ganz gute Idee. Micha Mellinger ist nämlich passenderweise auch hier im Studio. Gleich eins deiner Themen. Die eigene Wohnung ist für viele Opfer von häuslicher Gewalt immer noch ein unsicherer Ort. Ein Gesetzentwurf von Justizministerin Hubig sieht jetzt einen verbesserten Schutz für sie vor.
8: Danach sollen sie leichter einen Mietvertrag für die Wohnung kündigen können, die sie mit dem Täter teilen. Und dieser soll die Kosten übernehmen müssen, die durch den Auszug des Opfers entstehen.
9: Das ist also ein Thema gleich um 10 Uhr Nachrichten. Danach übernimmt Caro Corneli hier. Bei ihr geht's als erstes um eine neue Serie, nämlich 9 to 5.
7: Wir sind Amelie Ernst und Julia Menge. Wir lieben das Leben und sind raus.
9: Tschüss. Bis morgen. Morgen.

0: Sit Down for Dinner Part 2. Sich zum Essen hinsetzen, Teil 2, wenn ich das mal direkt ins Deutsche übertragen darf. Es ist 10:01 Uhr.
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2: Bundesjustizministerin Hubich will die Rechte von Opfern häuslicher Gewalt stärken. Der Gesetzentwurf der SPD-Politikerin sieht vor allem Verbesserungen für diejenigen vor, die mit den Tätern in einer gemeinsamen Wohnung leben. Maximilian Ulrich.
3: Opfer von häuslicher Gewalt sollen es in Zukunft leichter haben, aus der gemeinsamen Wohnung auszuziehen, um in Sicherheit zu leben. Opfer von häuslicher Gewalt sollen einerseits gemeinsame Mietverträge leichter kündigen können. Sind sie dann ausgezogen, sollen die Täter für die Mietkosten aufkommen, die durch den Auszug entstehen. Außerdem sollen Kinder und Angehörige der Opfer besser geschützt werden. Schutzmaßnahmen für Angehörige wie Annäherungsverbote sollen künftig auch ohne gesonderten Antrag durch Familiengerichte angeordnet werden können. Die meisten Opfer von häuslicher Gewalt sind Frauen und Mädchen. Das eigene Zuhause ist für sie immer noch der unsicherste Ort in Deutschland. 2/3 aller Gewaltdelikte passieren dort.
2: In Berlin will die Linke ihre Vorsondierungen mit den Grünen und der SPD bis übermorgen abschließen. Bisher gab es 2 Gesprächsrunden zwischen den Parteispitzen. Grüne und SPD haben zur Bedingung für weitere Gespräche gemacht, dass sich die Linke eindeutig von organisierter Kriminalität und Antisemitismus distanziert. Dazu sagte Linke Co-Parteichef Schirmer auf Radio 1.
4: Ich möchte da an der Stelle mal relativ klar sagen, es gibt keine Verstrickungen der Linken mit organisierter Kriminalität. Wir sind angetreten, die organisierte Kriminalität zu bekämpfen, und wir haben auch konkrete Maßnahmen und Vorschläge dafür gemacht, wie Menschen wieder sicherer sein können. Und natürlich werden wir einen gemeinsamen Plan entwickeln. Eine Koalition kann ja nicht einzelne Ressorts rauslösen und dann unabhängig voneinander, sondern es muss einen gemeinsamen Plan geben und es muss eine gemeinsame Idee davon geben, wie sowas auch umgesetzt werden kann.
2: Der Co-Parteichef der Berliner Linke, Maximilian Schirmer, auf Radio 1. Der spanische Ministerpräsident Sanchez hat vorgezogene Neuwahlen für Ende November angekündigt. Er zieht damit die Konsequenzen aus einer Abstimmungsniederlage seiner Minderheitsregierung im Parlament. Dort waren 2 Dekrete zur Bekämpfung der Krise auf dem Wohnungsmarkt gescheitert. Nach massiven Protesten gegen die Wohnungsnot und unbezahlbare Mieten im Land hatte Sanchez versprochen, die Mietgesetze zu ändern. Bei der Präsidentenwahl in Brasilien hat der Sohn von Ex-Präsident Bolsonaro die erste Runde gewonnen. Nach Angaben des Wahlgerichts stimmten rund 47% der Wahlberechtigten für ihn. Der linksgerichtete Amtsinhaber Lula da Silva erreicht demnach knapp 45%. Die Entscheidung fällt am 25. Oktober in einer Stichwahl. Anne Herberg.
5: Dazu holte Bolsonaros Partei Mehrheiten im Senat und der Abgeordnetenkammer und stellt eine große Anzahl an Gouverneuren. Die Wahl in Brasilien gilt als Richtungswahl. Flávio Bolsonaro ist der Sohn des Ex-Präsidenten Jair Bolsonaro, der wegen eines Putschversuches nach seiner Wahlniederlage 2022 zu 27 Jahren Haft verurteilt wurde und unter Hausarrest steht. Im Fall eines Wahlsieges will Flávio Bolsonaro seinen Vater begnadigen. Ein Erfolg Bolsonaros würde außerdem den Rechtsruck in Lateinamerika weiter vorantreiben.
2: Soweit die Radio 1 Nachrichten. Weitere Meldungen bei rbb24.de.
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0: Da fangen wir mal mit den aktuellen Temperaturen an. Sie bewegen sich zwischen 7 und 10 Grad im Moment im Sendegebiet. Die Auflösung des Nebels erfolgte bereits. Und jetzt gibt es eine trockene Mischung aus Sonne und ein paar lockeren Wolken bei maximal 20 bis 22 Grad heute.
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2: Auf Radio 1 A115 Dreieck Nutetal Richtung Dreieck Funkturm zwischen Rastplatz Parfumseide und Spanische Allee stehen Sie 10 Minuten im Stau. Stadtverkehr Berlin A100 Richtung Wedding zwischen Oberlandstraße und Kreuz Schöneberg gleichfalls 10 Minuten plus. Und in Richtung Treptow staut es sich vor der Abfahrt Treptow. Friedrichshain, die Modersohnstraße ist ab Rudolfplatz Richtung Revaler Straße wegen Bauarbeiten bis Ende Oktober gesperrt. Und dies noch zur S-Bahn. Wegen der Reparatur an einer Weiche in Westkreuz fährt die S5 nur zwischen Strausberg Nord und Charlottenburg. Zwischen Charlottenburg und Westkreuz nutzen Sie bitte die S7 und die S9. Trotz alledem haben Sie weiterhin eine gute Fahrt.
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0: Um 10:06 Uhr. Ich finde das schön, dass wir uns alle wieder hier vollständig versammelt haben. Guten Morgen, schön.

0: You need the drugs. Also ein bisschen Paracetamol wäre schon schön, sag ich mal. West Bam zusammen mit Richard Butler.
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0: Büroalltag in einem Amt in Deutschland. Das ist vermutlich sowas wie der Inbegriff von Langeweile und Frust natürlich. Egal, wen man fragt, also Bürokratie als tägliche Routine, wie soll das interessant sein? Kein Wunder, dass es einige Comedies gibt, die sich darüber lustig machen. The Office zum Beispiel oder Parks and Recreations oder natürlich auch Stromberg. Jetzt ist die neue Serie 9to5, das Amt, auf ZDF Neo gestartet. Und die Serie ist eine Workplace-Mockumentary, tut also nur so, als sei sie eine Dokumentation. Radio 1 Serienkritikerin Emily Tumi hat sie als Favoritserie ausgewählt und das heißt wahrscheinlich, dass sie gut ist. Grüß dich!
2: Hallo, guten Morgen.
0: Was ist denn das für ein Amt in 9to5?
2: Das Amt von 9to5, das ist ein erfundenes Berliner Bezirksamt. Tiergarten Mitte West heißt das. Und hier arbeitet zum Beispiel Conny. Das ist eine fleißige Mitarbeiterin, die sich total freut, dass jetzt ein Filmteam die Arbeit auf dem Amt begleitet.
3: Was ich ganz kurz sagen wollte, ich finde es so cool, dass ihr hier seid. Ich finde es so schön, dass jetzt auch mal was von uns gezeigt wird. Ne? Wir sind nämlich gar nicht so öde und langweilig, wie alle immer sagen.
2: Ja, und dann steigen wir eben ein in diesen Büroalltag des Bezirksamts, der erstmal richtig durcheinander kommt, weil eine neue Chefin auf der Etage anfängt. Ronja Keller heißt die, die kommt aus der freien Wirtschaft und hält sich für was Besseres.
4: Man könnte sagen, ich bin sozusagen so der industrielle Mähdrescher, ja, der mit dem doppelten Schneidewerk vorne. Und die stehen immer noch so mit der Sense auf dem Feld.
2: Zwischenmenschlich ist die Chefin ja eher so eine Vollkatastrophe, aber ihre Mitarbeitenden, die sind jetzt auch nicht unbedingt besser als sie. Intrigen, Fehltritte, Ambitionen und ja andere so Absurditäten der Leute werden, wie auch in diesen anderen Mockumentaries, die du schon genannt hast, so ins Extrem gedreht, dass es eben total lustig ist.
0: Die Produktionsfirma hinter 9to5 ist Pyjama Pictures, die schon so erfolgreiche Serien wie die Discounter produziert haben. Ist das denn, also kann man das vergleichen, die Discounter mit 9to5?
2: Also Cast und Crew, da merkst du das nur wenig. Fridolin Sandmeier spielt beispielsweise eine kleine Rolle bei 9to5 und der ist der Bruder von Merlin Sandmeier, der den Security-Typen bei Die Discounter gespielt hat und sehr bekannt auch dadurch geworden ist. Fremdscham haben auf jeden Fall beide Serien als Humorschiene und vor allem ist auch das Maß an Improvisation bei 9to5 richtig hoch, wie auch bei Die Discounter. Also die Schauspielenden, die bekommen mehr so Background-Infos, aber die Dialoge, die sind komplett improvisiert und auch die Szenen, die werden zu großen Teilen eben aus dem Moment heraus entwickelt. Und das funktioniert bei 9to5 auch über weite Strecken richtig gut.
0: Jetzt ist ja Improvisation etwas, was nicht jeder Schauspieler gut machen kann. Wie gut ist denn der Cast von 9to5?
2: Also ich muss sagen, ich finde den Cast wirklich sehr gut. Unter diesen 15 regelmäßig auftretenden Charakteren sind richtige Nachwuchsstars dabei, wie Roxana Smadi, die ihr vielleicht noch von Para Wir sind King kennen, oder Yassin El Harouk, der ist gerade auch in sämtlichen anderen Serien zu sehen, Schwarze Schafe, Achtsam Morden oder City of Blood. Und zum Glück spielt auch Tülin Sezgin mit, die auf ihren Ideen basiert quasi 9to5. Sezgin ist als Conny from the Block auf den sozialen Kanälen, genau, mit zigtausend Followern, sehr bekannt für ihre Parodien von Leuten eben. Und sie hat auch selbst schon im Amt gearbeitet. Also die ruhen so wirklich doch auch eher auf wahren Begebenheiten.
0: Jahrelange harte Recherche, damit das dann eben bei ZDF Neo landet. Und das können Sie jetzt ab sofort dort auch sehen. Alle 8 Folgen bei ZDF Neo in der Mediathek. Ich bedanke mich bei Emily Tumi.
2: Sehr gerne.

0: Kam Naya bei Mochiba lässt sich das ja relativ gut beziffern, wie weit sie gekommen sind. Von 1995 bis 2014 waren sie eine Band und jetzt wieder seit 2018. Sie sind also sehr weit gekommen.
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0: Und hier kommt jetzt ebenfalls eine Band, die es schon seit 1995 gibt, nämlich die Eels. Aber wir hören sie jetzt mit brandneuer Musik. 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

0: Jonathan Jeremiah mit Counting Down the Days. Noch so ein ganz, so eine ganz fantastische Stimme, die wir hier gehört haben, neben der von Mark Oliver Everett. Der lief ja vorhin mit seiner Band The Eels, auch so eine fantastische Stimme. Jetzt kommen wir zu einer fantastischen Frauenstimme. Es ist die Stimme von Nicht Seattle, die ein neues Album veröffentlicht hat. Das ist unser Album der Woche und Claudia Gerd hat's für Sie gehört.
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2: Bist du nicht eine von ihnen? Bist du doch, wo ich bin? Reagiert es einfach gerade raus?
3: Hallo, ich bin nicht Seattle und mein neues Album Große Liebe ist das Album der Woche auf Radio 1.
4: Katharina Kollmann kennen viele inzwischen unter ihrem Künstlernamen Nicht Seattle. Eine Anspielung auf den Tokotronic-Song Wir sind hier nicht in Seattle, Dirk und auf den Sehnsuchtsort Seattle als Symbol für Grunge und amerikanische Indie-Kultur. Nicht Seattle, sondern Ost-Berlin ist ihr Ausgangspunkt und genau daraus entwickelt sie ihre ganz eigene musikalische Welt, in der sich Liedermacher-Tradition, Folk und Indie verbinden. Jetzt hat sie ihr neues Album veröffentlicht und das heißt Große Liebe. Wie kommt's?

wenn ich so ein Album geschrieben habe, also ich schreibe ja gar nicht so richtig ein Album, sondern ich schreibe einfach über eine gewisse Zeit halt Lieder und dann habe ich irgendwann genug zusammen und denke so, das könnte jetzt mal wieder ein Album sein. Und dann überlege ich, was

0: ist eigentlich so ein bisschen das Thema, was so die Lieder verbindet, was hat mich in der Zeit so umgetrieben. Was ist so der gemeinsame Nenner? Und da fand ich, war es jetzt die große Liebe.
1: In einer Zeit, in der oft Verrohung und Hate Speech den öffentlichen Diskurs prägen, ist die Liebe ein wohltuender und auch willkommener Gegenentwurf. Vor allem, da Katharina Kollmann alias Nichtsjette wirklich groß denkt, wenn sie von der großen Liebe singt. Sie meint natürlich weit mehr als die Hollywood-Romanze mit heteronormativem Happy End.

0: Schwangerschaftsraum.
1: Also es gibt halt so zum Beispiel so Liebeskummerlieder, die ich glaube ich auch schon immer hatte. Aber dann auch fast schon so euphorische, zufriedenere Stücke, wo es auch um Zuneigungsformen und Beziehungsformen geht, aber eben nicht um die klassische Zweierbeziehung oder so, sondern zum Beispiel um Freundinnenschaft oder einfach auch die Liebe zur Musik oder zum eigenen Körper. Also im Sinne von, ja, man lernt ihn jetzt so kennen.
2: Und selbst wenn man mit dem Aussehen seines Körpers vielleicht nicht immer ganz zufrieden war, rückt die Dankbarkeit dafür in den Vordergrund, dass er funktioniert. Katharina Kollmann alias Nichtsiette denkt lieber also weiter als die klassische Zweierbeziehung und findet sie vor allem in gegenseitiger Verbundenheit. Nicht zuletzt in der Gemeinschaft ihres selbst gegründeten Nachbarschaftschors, der im Folgenden auch zu hören ist. In dem Song »Meine Ladies«, einer hymnischen Liebeserklärung an Frauenfreundschaften.
3: Das Beste, was es hier gibt, sind diese wunderbaren Frauen.
1: Also es ist eigentlich einfach aus der Realität heraus entstanden, dass ich irgendwie so dachte, boah, jetzt habe ich hier so viele tolle Freundinnen und ich finde die alle so toll. Wir unterstützen uns so. Und also ich war einfach so berührt davon, dass ich dann Lust hatte, da wirklich so ein hymnisches Lied mal zu schreiben. Genau, ja.
2: Und so wird aus der Suche nach der großen Liebe eine Feier der vielen kleinen und großen Verbindungen. Eine Hymne auf Frauenfreundschaften macht diese Beziehungen zwischen Frauen als eigenständige, tragende Form von Liebe sichtbar. Mit Nähe, Solidarität, Verlässlichkeit und gegenseitiger Unterstützung und im Folgenden gesungen mit echten Freundinnen und Mitgliedern ihres Nachbarschaftschors. Meine Ladies, Nichtsiette vom neuen Album Große Liebe.
3: 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Sowas gibt's.

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1: Symphonie der Farben, Polsinjak und der Neoimpressionismus. Ausstellung im Museum Barberini in Potsdam noch bis zum Sonntag. Mit der Wirkung ihrer Bilder wollten die Neoimpressionisten an pures Licht erinnern. Um das zu erreichen, tupften sie mit dem Pinsel unvermischte Farben auf. Das zweite große Ziel ihrer Gemälde war die Harmonie. Dafür suchten sie den Ausgleich zwischen komplementären Farben, zwischen vertikalen und horizontalen oder zwischen Fläche und Raum. Polsinjak gehört zu denen, die diese neue Malweise in die Kunst einführten. Die Ausstellung zeigt 30 seiner Werke im Dialog mit Gemälden anderer NeoimpressionistInnen. Die Ausstellung Symphonie der Farben, Polsinjak und der Neoimpressionismus ist die erste umfassende Sinjak-Schau in Deutschland seit 30 Jahren. Sie läuft noch bis zum Sonntag im Museum Barberini in Potsdam. Bis Ende November haben Studierende freien Eintritt ins Museum.
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9: Das sind die Schlagzeilen der 11 Uhr Nachrichten. SPD-Basis stellt Bedingungen für Einführung einer Wochenarbeitszeit. Nobelpreiskomitee gibt ersten Preisträger des Jahres bekannt. Und das Wetter überwiegend sonnig, 20 bis 22 Grad heute.

0: Uhr morgens, meine Damen und Herren.
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2: In der Debatte um Änderungen bei der gesetzlichen Arbeitszeit verschärft die SPD-Basis den Druck auf die Koalition. Verschiedene Arbeitsgruppen wollen die Einführung einer Wochenarbeitszeit an Bedingungen knüpfen. Diese dürften beim Koalitionspartner Union und den Arbeitgebern auf Ablehnung stoßen. Tim Aßmann.
3: Grundsätzlich sind die Verfasser des Papiers zur Einführung einer Wochenarbeitszeit anstelle des 8-Stunden-Tages bereit. Aber sie stellen dafür hohe Hürden auf. So soll die Einführung nur in Betrieben mit Tarifverträgen und mit einer vollständigen elektronischen Arbeitszeiterfassung möglich sein. Außerdem sollen die Mitbestimmungsrechte der Arbeitnehmer gestärkt werden. Vereinbarungen über die Arbeitszeit sollen nur im Einvernehmen zwischen Arbeitgebern und Beschäftigten möglich sein. Eine, Zitat, uferlose Ausweitung der Arbeitszeiten durch eine Abschaffung des 8-Stunden-Tages wäre für sie untragbar, schreiben die SPD-Arbeitsgruppen.
2: Bundesjustizministerin Hubig will die Rechte von Opfern häuslicher Gewalt stärken. Der Gesetzentwurf der SPD-Politikerin sieht vor allem Verbesserungen für diejenigen vor, die mit den Tätern in einer gemeinsamen Wohnung leben. Maximilian Ulrich.
4: Opfer von häuslicher Gewalt sollen es in Zukunft leichter haben, aus der gemeinsamen Wohnung auszuziehen, um in Sicherheit zu leben. Opfer von häuslicher Gewalt sollen einerseits gemeinsame Mietverträge leichter kündigen können. Sind sie dann ausgezogen, sollen die Täter für die Mietkosten aufkommen, die durch den Auszug entstehen. Außerdem sollen Kinder und Angehörige der Opfer besser geschützt werden. Schutzmaßnahmen für Angehörige wie Annäherungsverbote sollen künftig auch ohne gesonderten Antrag durch Familiengerichte angeordnet werden können. Die meisten Opfer von häuslicher Gewalt sind Frauen und Mädchen. Das eigene Zuhause ist für sie immer noch der unsicherste Ort in Deutschland. 2/3 aller Gewaltdelikte passieren dort.
2: Der spanische Ministerpräsident Sanchez hat vorgezogene Neuwahlen für Ende November angekündigt. Er zieht damit die Konsequenzen aus einer Abstimmungsniederlage seiner Minderheitsregierung im Parlament. Dort waren 2 Dekrete zur Bekämpfung der Krise auf dem Wohnungsmarkt gescheitert. Nach massiven Protesten gegen die Wohnungsnot und unbezahlbare Mieten im Land hatte Sanchez versprochen, die Mietgesetze zu ändern. Anne Bayer.
5: Sanchez kündigte an, um die Reformen voranbringen zu können, müsse es eine deutlich breitere und progressivere Mehrheit im Parlament geben. Deswegen habe er beschlossen, noch heute Morgen eine außerordentliche Kabinettssitzung einzuberufen, um die Kammern aufzulösen und Parlamentswahlen auszurufen. Neuwahlen waren eigentlich erst im kommenden Jahr vorgesehen. Der Wohnungsmarkt ist schon lange das drängendste Problem der Spanier. Erst am Samstag demonstrierten erneut Zehntausende Menschen in Madrid und weiteren Städten für bezahlbaren Wohnraum.
2: In Schweden beginnt heute die sogenannte Nobelwoche mit der Bekanntgabe des diesjährigen Medizin-Nobelpreisträgers. Überreicht werden die Auszeichnungen am 10. Dezember in Stockholm und Oslo. Christian Stichler.
6: Die wichtigste Neuerung im 125. Jahr der Nobelpreise: die Nobelstiftung hat zum Jubiläum das Preisgeld erhöht. Statt bisher 11 Millionen schwedische Kronen bekommen der oder die Preisträger nun 12, also 1 Million mehr. Das sind umgerechnet etwas mehr als 1 Million Euro. Sollte der Preis an mehrere Personen gehen, wird der Betrag aufgeteilt. Zum Auftakt wird heute um 11.30 Uhr der Medizin-Nobelpreis bekannt gegeben. Am morgigen Dienstag folgt dann der Preis für Physik, am Mittwoch der für Chemie. Der Donnerstag steht im Zeichen des Literaturnobelpreises. Dieser wird auf der in dieser Woche beginnenden Frankfurter Buchmesse für besondere Aufmerksamkeit sorgen.
2: Soweit die Radio 1 Nachrichten. Weitere Meldungen bei rbb24.de.
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7: Die Älteren werden sich erinnern, heute früh war es recht neblig. Dieser Nebel ist nun vollständig verschwunden und einem breiten Sonnenschein gewichen. Jetzt gibt es nur noch ein paar kleine Wolken am Himmel, das bleibt auch so bis zum Schluss. Maximal bekommen wir heute 20 bis 22 Grad und momentan haben wir zwischen 8 und 11 Grad im Sendegebiet.
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2: Auf Radio 1 A115 Dreieck Nutetal Richtung Dreieck Funkturm zwischen Rastplatz Parforsheide und Spanische Allee stehen Sie etwa 10 Minuten im Stau. Stadtverkehr Berlin A100 Richtung Wedding zwischen Oberlandstraße und Kreuz Schöneberg sind es ebenfalls 10 Minuten plus. Und in Richtung Treptow staut es sich zwischen Schmargendorf und Albuinstraße mit weiteren 10 Minuten. Prenzlauer Berg, Danziger Straße an der Prenzlauer Allee ist nach einem Unfall die Kreuzung gesperrt. Friedrichshain, die Modersohnstraße ist ab Rudolfplatz Richtung Revaler Straße wegen Bauarbeiten bis Ende Oktober gesperrt.
8: Mitte Torstraße zwischen Gormannstraße und Brunnenstraße ist bis Freitag nur eine Spur frei. Siemensstadt, der Wernerwerkdamm, ist zwischen Reichsstraße und Ohmstraße nach einem Wasserrohrbruch in beiden Richtungen gesperrt. Auch die anliegenden Querstraßen sind betroffen. Weißensee, Buschallee zwischen Hansastraße und Sulzfelder Straße ist in Richtung Berliner Allee nur eine Spur frei. Trotz alledem haben Sie weiterhin eine gute Fahrt.
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7: Ja, guten Morgen, schön alle zusammen. Freue mich, dass Sie da sind.

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1: Ich rufe die Kita meines Sohnes an. Herr Lehmann? Fragt die Erzieherin. Oh, Sie haben meine Nummer eingespeichert, damit die neue Auszubildende nicht rangeht, wenn Sie anrufen. Ich wollte mit Ihnen übers Basteln sprechen, sage ich. Ein Vogelhäuschen, ein Insektenhotel. Zu meiner Zeit hat man noch Dinge des täglichen Gebrauchs im Kindergarten hergestellt. Aschenbecher aus Ton, ein Schnapsglas. Herr Lehmann, Ihnen ist schon klar, wer den ganzen Schrott bastelt. Wir, denken Sie, Ihr Sohn kann Pappe aufeinander kleben? Letztes Mal hat er sich den Kleber in die Haare geschmiert und gesagt, das wäre Papas Haargel. Es tut mir leid, ich bin doch nicht Erzieherin geworden, um den ganzen Tag Kastanienmännchen zusammenzustecken. Die Eltern wollen immer, dass wir basteln, weil sie Grobmotoriker sind. Und wir sollen Ausflüge machen in den Wald, zum Ökobauernhof, aber mit der Familie geht's nur zu Burger King. Das wusste ich alles gar nicht, sage ich, und beiße in meinen Doppelwopper. Mir reicht's, ruft die Erzieherin. Ich suche mir einen Job in der freien Wirtschaft. Wenn ich 20 Kleinkinder auf Zuckerhai bändigen kann, dann kann ich auch die Deutsche Bahn sanieren. Ich kündige. Wohin bringe ich dann morgen meinen Sohn, frage ich. Sie können so viele Vogelhäuschen basteln, wie Sie wollen. Ich rufe auch nicht mehr an. Nie wieder, fragt die Erzieherin. Zumindest diese Woche. Das reicht mir, sagt die Erzieherin. Und legt auf.
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Das ist natürlich Kate Bush mit Wuthering Heights, ein Stück von 1978. Da hatte sie ja großes Glück, als sie das aufgenommen hat. Von Heiserkeit keine Spur. Das hätte sonst natürlich ganz anders geklungen. Hier kommt eine weitere sehr markante Stimme. Es ist die von James Blake, der Grammy Award Gewinner. Aber er ist auch der Gewinner von einem Preis, der heißt Mercury Preis. Und der, finde ich, klingt so ein bisschen, als wäre es eine wissenschaftliche Auszeichnung. Ich denke aber, dass es wahrscheinlich eine musikalische Auszeichnung ist, die er da bekommen hat. Verdient hat das so oder so.

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10: Genau. Und moderat. Running.

Great zusammen mit Belle Cobain auf Radio 1. Take My Hand heißt dieses Stück, das Sie ganz gewiss nicht zum letzten Mal gehört haben, weil es so schön klingt, deswegen. Ja, und jetzt hier die nächste Sache. Ich weiß überhaupt nicht, wo ich anfangen soll. Also, Uche Jara ist die neue Gitarristin bei Bilderbuch. Das dürfte den Sound dieser sowieso schon ganz fantastischen Band und Liveband nochmal um einen großen Sexigkeitsfaktor erweitern. Da bin ich mir ganz sicher. Die allerlässigste Band aus Österreich, neben Wanda vielleicht, kommt für ein exklusives Konzert nach Berlin. Die Show ist die einzige in Deutschland. Die Show ist die letzte in diesem Jahr und das finde ich besonders faszinierend. 2 Tage bevor dieses Konzert hier in Berlin

0: Ja, das hat Ihnen gefallen, wa? Baby Junkie heißt dieses Stück. Es kommt von Bilderbuch und es handelt sich hierbei um die brandneue Single.
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0: Das werden wir jetzt hören. Das sind 10 kleine Ausschnitte von 10 Liedern. Und wenn Sie, sagen wir mal, 5 erkennen, also die Lieder, wie sie heißen und die Leute, die sie gesungen haben, dann sind Sie schon recht vorne mit dabei. Und ich habe das Gefühl, es geht ein bisschen ums Kalt- und Heißsein hier inhaltlich bei diesen Songs.

Ja, und falls Sie jetzt denken, ach, da habe ich nicht so viel erkannt, sollen sich mal andere blamieren. Ich weise noch einmal darauf hin, dass ja, es Karten für Bilderbuch zu gewinnen gibt, jetzt gleich beim Popnerd, und zwar am 11.10. im ganz kleiner, also nicht klein, aber für Bilderbuchverhältnisse kleine Location im Haus der Visionäre in Berlin. Es wird alles so aufregend und toll. Ich drück Ihnen die Daumen schon mal.

0: Harvest Moon. Das ist natürlich der Erntemond und Harvest, aber das wussten sie ganz bestimmt auf Englisch. Die Ernte oder für feine Leute, die Lese. Ich begrüße ganz deutlich, ganz herzlich, wollte ich sagen. Ganz deutlich begrüße ich Saskia. Hi.
1: Hallo.
2: Hi.
0: Saskia, du hast 5 Lieder erkannt und jetzt sagst du mir, welche das waren einfach.
1: Ich habe auch wirklich nur 5 erkannt, ne?
0: Also ja, aber mehr muss auch nicht. Das war jetzt auch gar nicht so einfach hier alles. Zum Beispiel dieser eine Song, das endete ja an der Stelle, wo dieser sehr prägnante Gesang einsetzt. Und da dachte ich auch, na, wenn sie das erkannt haben, waren sie gut. Hau mal raus.
1: Ja, ich glaube, das war Cold as Ice.
0: Genau,
1: ja,
0: genau.
1: Dann Insane in the Brain von Cypress Hill.
0: Allerdings.
1: Madonna Frozen, das war das einfachste, und Chicks on Speed mit Kaltes, klares Wasser und Coldplay Speed of Sound.
0: Ja, genau so, ja. Deutlich, sag ich doch.
1: Ja, deutlich.
0: Ich wünsche dir ganz viel Spaß. Bedeutet dir Bilderbuch irgendwas oder hast du jetzt einfach mal so angerufen?
1: Also witzigerweise habe ich gerade mit meinem Mann Mittag gegessen und er sagte noch, ey, Bilderbuch, die habe ich schon 2014 als Support für die Beatsticks gesehen.
0: Oh, da war ich auch in der Max-Schmeling-Halle.
1: Ja, genau.
0: Ja,
1: genau.
0: Wir haben gerade alle geguckt.
1: Creep Magnet Tour, genau. Ja, ja, Max Schmelinghalle, richtig.
0: Das war
1: sehr
0: schön,
1: gut.
0: Ja. Ja, jetzt ist es halt so wirklich so irre exklusiv, weil das so ein kleiner Ort ist, weil das das einzige Deutschlandkonzert ist, das letzte Konzert in diesem Jahr und weil sie eben diese sehr prominente und fantastische neue Gitarristin haben. Also ich glaube, dass es richtig toll wird und wünsche dir und deinem Mann, hast du gesagt, oder Freund?
1: Mein Mann.
0: Genau, dein Mann. Du ja. Und dein Mann. Dass ihr
1: ich und mein Mann Martin.
0: Du und dein Mann Martin. Könnte auch ein Bandname sein eigentlich. Ich
1: ja,
0: und mein
1: gut.
0: Mann Martin. Ich wünsche euch viel Spaß bei Bilderbuch.
1: Danke.
0: Und wir hören jetzt einfach nochmal rein bei Insane in the Brain von Cypress Hill, was du ja so schön und richtig erkannt hast, liebe Saskia. Bitte bleib noch eine Sekunde dran. Tschüss.
1: Dankeschön. Tschüss.

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1: Chaos Royale gegen Theaterturbine Leipzig. 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Jubiläum der Wiedervereinigung auf ihre Art mit einem Impro-Duell der Extraklasse. Dabei sind die SchauspielerInnen zuständig für spontane Reaktionen, Fantasie und die Lust an der Überraschung. 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Aber letztlich gewinnen natürlich alle, und zwar feinstes Improvisationstheater. 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
7: Das sind die Schlagzeilen der 12 Uhr Nachrichten. Medizin-Nobelpreis geht an. Huch, mein ganzer Rechner hat sich hier mit EMA verschoben. So was habe ich auch noch nicht erlebt. Moment, ich hab's gleich. Ha, da ist es ja wieder. Mann, bin ich flink. Medizin-Nobelpreis geht an 2 Deutsche und einen US-Amerikaner. Elektroautoboom in Deutschland hält an und das Wetter überwiegend sonnig, 20 bis 22 Grad. Heute.

0: Es ist 12 Uhr, meine Damen und Herren.
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2: Der Nobelpreis für Medizin geht in diesem Jahr an die beiden Deutschen Peter Hegemann und Georg Nagel sowie den US-Forscher Karl Deisseroth. Ausgezeichnet werden ihre Entdeckungen im Bereich der Optogenetik, wie das Karolinska-Institut in Stockholm mitteilte. Mit der Bekanntgabe beginnt heute die sogenannte Nobelwoche. Überreicht werden alle Nobelpreise am 10. Dezember in Stockholm und Oslo. Christian Stichler.
3: Am morgigen Dienstag folgt dann der Preis für Physik, am Mittwoch der für Chemie. Der Donnerstag steht im Zeichen des Literaturnobelpreises. Dieser wird auf der in dieser Woche beginnenden Frankfurter Buchmesse für besondere Aufmerksamkeit sorgen. Am Freitag schließlich ist das norwegische Nobelkomitee dran, das den Friedensnobelpreis in Oslo bekannt gibt.
2: Die starke Nachfrage nach Elektroautos in Deutschland hat sich im September fortgesetzt. Nach Angaben des Kraftfahrtbundesamtes in Flensburg wurden im vergangenen Monat rund 88.600 reine Elektroautos neu zugelassen, rund 95% mehr als im August. Grund für die Entwicklung dürfte die E-Auto-Prämie des Bundes sein. Frank Eichmann.
4: Die E-Auto-Prämie wurde bereits 100.000 Mal ausgezahlt. Rückwirkend ab 1. Januar geht ein Zuschuss von maximal 6.000 Euro an privat gekaufte oder geleaste Neuwagen. 90% der bisherigen Förderung ging in reine E-Autos. Daneben unterstützt wird auch der Kauf von bestimmten Hybridfahrzeugen sowie von E-Autos mit Reichweitenverlängerung durch einen Verbrennermotor. Die Förderung erhalten nur Haushalte, deren steuerpflichtiges Jahreseinkommen 80.000 Euro nicht übersteigt. Mit Kindern dürfen es maximal 90.000 Euro sein. Tatsächlich hat die Hälfte der Antragstellenden ein Haushaltsjahreseinkommen von maximal 45.000 Euro. Die Bundesregierung fördert den E-Autokauf noch bis 2029 mit insgesamt 3 Milliarden Euro.
2: In der Debatte um Änderungen bei der gesetzlichen Arbeitszeit verschärft die SPD-Basis den Druck auf die Koalition. Verschiedene Arbeitsgruppen wollen die Einführung einer Wochenarbeitszeit an Bedingungen knüpfen. Diese dürften beim Koalitionspartner Union und den Arbeitgebern auf Ablehnung stoßen. Tim Aßmann.
5: Grundsätzlich sind die Verfasser des Papiers zur Einführung einer Wochenarbeitszeit anstelle des 8-Stunden-Tages bereit, aber sie stellen dafür hohe Hürden auf. So soll die Einführung nur in Betrieben mit Tarifverträgen und mit einer vollständigen elektronischen Arbeitszeiterfassung möglich sein. Außerdem sollen die Mitbestimmungsrechte der Arbeitnehmer gestärkt werden. Vereinbarungen über die Arbeitszeit sollen nur im Einvernehmen zwischen Arbeitgebern und Beschäftigten möglich sein. Eine, Zitat, uferlose Ausweitung der Arbeitszeiten durch eine Abschaffung des 8-Stunden-Tages wäre für sie untragbar, schreiben die SPD-Arbeitsgruppen.
2: Bundesjustizministerin Hubig will die Rechte von Opfern häuslicher Gewalt stärken. Der Gesetzentwurf der SPD-Politikerin sieht vor allem Verbesserungen für diejenigen vor, die mit den Tätern in einer gemeinsamen Wohnung leben. Maximilian Ulrich.
6: Opfer von häuslicher Gewalt sollen es in Zukunft leichter haben, aus der gemeinsamen Wohnung auszuziehen, um in Sicherheit zu leben. Opfer von häuslicher Gewalt sollen einerseits gemeinsame Mietverträge leichter kündigen können. Sind sie dann ausgezogen, sollen die Täter für die Mietkosten aufkommen, die durch den Auszug entstehen. Außerdem sollen Kinder und Angehörige der Opfer besser geschützt werden. Schutzmaßnahmen für Angehörige wie Annäherungsverbote sollen künftig auch ohne gesonderten Antrag durch Familiengerichte angeordnet werden können. Die meisten Opfer von häuslicher Gewalt sind Frauen und Mädchen. Das eigene Zuhause ist für sie immer noch der unsicherste Ort in Deutschland. 2/3 aller Gewaltdelikte passieren dort.
2: Soweit die Radio 1 Nachrichten. Weitere Meldungen bei rbb24.de.
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7: Mit den aktuellen Temperaturen zwischen 15 und 17 Grad bewegen sie sich im Moment. Heute nach Auflösung letzter Hochnebelfelder eine trockene Mischung aus Sonne und nur ein paar lockeren oder dünnen Wolken. Maximal 19 bis 22 Grad und es weht ein schwacher bis mäßiger Südwestwind.
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2: Auf Radio 1 A10 westlicher Berliner Ring Richtung Dreieck Havelland zwischen Großkreuz und der Havelbrücke stehen Sie etwa 10 Minuten im Stau. Vorsicht auf der B96 Elsterwerder Richtung Cottbus zwischen Senftenberg und Sedlitz-Almosen, Behinderungen wegen einer ungesicherten Unfallstelle. Stadtverkehr Berlin A100 Richtung Wedding zwischen Oberlandstraße und Kreuz Schöneberg 10 Minuten Stau. Friedrichshain, die Modersohnstraße ist ab Rudolfplatz Richtung Revaler Straße wegen Bauarbeiten bis Ende Oktober gesperrt. Kreuzberg-Mehringdamm am Platz der Luftbrücke ist wegen Bauarbeiten stadtauswärts das Linksabbiegen nicht möglich. Und aktuell ist zur S-Bahn wegen der Reparatur an einer Weiche in Westkreuz fährt die S5 nur zwischen Strausberg-Nord und Charlottenburg. Zwischen Charlottenburg und Westkreuz nutzen Sie bitte die Linien S7 und S9. Und wegen der Reparatur an einer Weiche in Baumschulenweg ist der Zugverkehr auf den Linien S46, 47, 8, 85 und 9 zwischen Schöneweide und Neukölln bzw. Treptower Park unterbrochen. Trotz alledem haben Sie weiterhin eine gute Fahrt.
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7: Ja, wegen diesem schwachen Südwestwind. Jetzt müsste man wissen, wo Südwesten ist, weil es ja auch ein schwacher Wind, den kriegt man sonst gar nicht mit. Das finde ich immer sehr problematisch. Und kommt es nicht auch ein bisschen drauf an, wo man steht?

0: Kürzlich gab es ja die Migrationskrise in der spanischen Exklave Ceuta und dann seit Wochen Großdemos in ganz Spanien gegen steigende Mieten. Die nächste Krise. Spaniens Regierungschef Pedro Sanchez hat nun Neuwahlen für den 29. November angekündigt. Damit zog er die Konsequenzen aus der Niederlage seiner Minderheitsregierung bei der Abstimmung im Parlament über zwei Dekrete zur Bekämpfung der Krise auf dem Wohnungsmarkt. Die Niederlage im Parlament kam zustande, weil Sanchez' Minderheitsregierung nicht genug Stimmen zusammenbekam, um neue Gesetze zu verabschieden. Und ja, der Hintergrund des Gesetzvorhabens war die Zwangsräumung einer 87-jährigen Frau aus ihrer Wohnung in Madrid, weil sie weitere Mieterhöhungen nicht zahlen konnte. Dieser Vorgang, der löste landesweit anhaltende Proteste aus. Und ich spreche jetzt in Madrid mit Hans-Günther Kellner. Guten Tag.
1: Hallo.
0: Welche Chance verspricht sich denn Sanchez damit, die Wahlen bereits auf Ende November vorzuziehen?
1: Ja, also zum einen, es müsste sowieso gewählt werden in Spanien im Sommer nächsten Jahres, das heißt in 7 Monaten, 8 Monaten. Und Sanchez wird sich gedacht haben, bis dahin habe ich noch mal ein Szenario mit einem Thema, das wirklich unser Thema ist, das ein linkes Thema ist, weil im Augenblick bis dahin, bis zu dieser Explosion dieser Verärgerung der Menschen über die Mieten, wurden in Spanien vor allen Dingen über Ceuta diskutiert, also diese Masseneinwanderung dorthin. Das hat eher das rechte Lager beflügelt, vor allen Dingen die extreme Rechte. Die unterschiedlichen Gerichtsverfahren, die nicht alle stichhaltig sind, aber es sind eben doch Gerichtsverfahren gegen seine Frau, gegen Mitarbeiter, tatsächlich auch ernsthafte Korruptionsverfahren teilweise. Das sind alles Dinge, die natürlich in den nächsten Wochen und Monaten weiter hochkochen werden. Und das Wohnungsthema könnte dann bis dahin auch schon wieder vergessen sein. Deshalb wird sich Sanchez auch gedacht haben, jetzt haben wir mal ein linkes Thema, das die Schlagzeilen bestimmt und vielleicht auch die Wähler mobilisieren könnte. Das auf der einen Seite. Und auf der anderen Seite muss man sagen, bei diesen Dekreten, die zu Fall gebracht worden sind durch das rechte Lager im Parlament, da gehörte ja auch eben der Schutz vor Zwangsenteignungen dazu. Das heißt, es kann ab sofort jetzt wieder, Zwangsräumungen dazu. Das heißt, es kann jetzt sofort wieder zwangsgeräumt werden. Und je länger es dauert und je mehr Zwangsräumungen es gibt, wird es natürlich auch dann Pedro Sanchez zugeschrieben werden. Deshalb denkt er, es ist besser, wir wählen jetzt.
0: Ja, zuletzt hat es ja andauernde Proteste in Spanien gegeben und Grund sind ja die steigenden Mieten und der enorme Druck da auf dem Wohnungsmarkt. Welche Parteien könnten denn noch aus diesem Wahlkampfthema Profit schlagen? Also hat überhaupt eine Partei oder ein Politiker da ein handfestes Rezept in der Hand?
1: Also handfeste Rezepte gibt es nicht. Eigentlich die spanische Rechte oder auch die Konservativen sagen, es muss mehr gebaut werden, aber es darf auf keinen Fall in den Markt eingegriffen werden und alles, was nach Mieterschutz sich anhört, ist für die schon ein Eingriff in den Markt. Und auf der anderen Seite sagen eben die linken Parteien, nein, vor allen Dingen muss der Mieterschutz gestärkt werden. Experten sagen, beides ist notwendig. Also auf der einen Seite fehlen Spanien 750.000 Wohnungen, sagt die Bank von Spanien. Vor allen Dingen fehlen Sozialwohnungen. Spanien hat fast überhaupt keine Sozialwohnungen. Das ist ja auch der Grund, weshalb viele Leute, die zwangsgeräumt werden, tatsächlich auf der Straße stehen danach. Die wissen dann nicht, wohin. Und auf der anderen Seite, wenn man jetzt anfängt zu bauen, sagen auch die Experten, das ist natürlich, das löst das Problem. In 5 Jahren sehen wir dann die ersten Wohnungen. In 10 Jahren ist das Problem, wäre dann vielleicht gelöst im besten Falle. Ja. Aber bis dahin müssen wir natürlich auch die Leute schützen. Das geht nicht, dass Mieter zum Beispiel einfach, wenn ein Mietvertrag nach 5 Jahren ausläuft, wie es in Spanien ist, kann ein Vermieter jede Miete verlangen. Und das führt dann eben dazu, dass die Mieten so exorbitant wachsen. 60% in den letzten 5 Jahren in Madrid alleine.
0: Und jetzt führt er ja eine Minderheitsregierung an. Also Sanchez, Krisen hatte er ja schon mehrfach in seiner Regierungszeit. Wird er denn diese nochmal überleben? Was ist da Ihre Prognose?
1: Das ist eine gute Frage. Sanchez ist schon häufig, hat schon viele Wahlen in den Umfragen verloren und dann hinterher an den Urnen gewonnen. Im Augenblick ist heute gerade eine Umfrage veröffentlicht worden, nach der der rechte Block tatsächlich mehr als die Hälfte der Stimmen bekommen würde. Die Linken würden dann in die Opposition gehen. Allerdings ist diese Umfrage vor der Entscheidung oder der Debatte im Parlament durchgeführt worden. Wie die Parlamentsdebatte, die tatsächlich von sehr, sehr vielen Menschen verfolgt worden ist, hier fast wie ein Fußballspiel, wie sich die Parlamentsdebatte dann auf das Wahlverhalten auswirkt, das wissen wir nicht. Ich würde davor warnen, Sanchez jetzt schon tot zu sagen.
0: Alles klar. Das sagt uns aus Madrid live Hans-Günther Kellner. Vielen Dank, bis zum nächsten Mal.
1: Gerne.

The Divine Comedy mit Gin-Soaked Boy. Also, das ist nicht nur ein Typ, der Gin getrunken hat. Das ist ein Typ, der sich mit Gin regelrecht vollgesogen hat. Naja, hält er länger, wa? Alkohol konserviert, ja, habe ich gehört.

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1: Christoph Kramer, Wolkenberührpunkt. Berliner Buchpremiere im Kolosseum. Mit seinem neuen zweiten Roman kommt der Fußballspieler, TV-Experte, Podcaster und Autor Christoph Kramer heute ins Kolosseum. Nach Erscheinen seines ersten Buches, Das Leben fing im Sommer an, traf er in einer Buchhandlung Roman, einen jungen Mann, dessen Schicksal ihn nicht mehr losließ. Das neue Buch erzählt die Suche nach dem geheimnisvollen J und die Flucht auf den Wolkenberührpunkt, einen alten Mast, auf dem Roman mit seinem besten Freund Wünsche in die Welt schreit. Christoph Kramer feiert die Berlin-Premiere seines Buchs Wolkenberührpunkt um 19.30 Uhr im Kolosseum in Berlin-Prenzlauer Berg.
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11: Nur noch 5 Sekunden, dann ist es 13 Uhr mit Michael Mellinger.
12: Der BND-Chef nennt Deutschland ein...
11: Das war natürlich jetzt Blödsinn. Mit Michael Mellinger, bitte.
13: Die deutschen Geheimdienste warnen vor zunehmenden Gefahren durch Russland. Das sagten die Chefs von Bundesnachrichtendienst, militärischem Abschirmdienst und des Verfassungsschutzes bei einer öffentlichen Anhörung durch das parlamentarische Kontrollgremium des Bundestages. Oliver Neuroth.
12: Der BND-Chef nennt Deutschland ein Hauptziel von Russland, weil wir der größte europäische Unterstützer der Ukraine mit Waffen sind. Russland führe einen Schattenkrieg gegen Deutschland. Jäger sagt wörtlich, wir befinden uns nicht im Verteidigungsfall und werden trotzdem angegriffen. Er verweist auf den Drohnenvorfall mit Sprengstoff am Flughafen Leipzig-Halle Anfang August, den die Regierung klar Russland zuschreibt. Jäger warnt, wir müssen mit weiteren russischen Attacken mit größerer Härte und Brutalität rechnen. Als Konsequenz aus der verschärften Bedrohungslage halten alle deutschen Geheimdienste die geplante Reform ihrer Behörden für nötig. Nach dem Willen der Bundesregierung sollen die Dienste nicht mehr nur beobachten, sondern auch verstärkt selbst eingreifen, um an Informationen zu gelangen, beispielsweise auf Computer und Smartphones zugreifen und Daten länger speichern dürfen.
13: Der Nobelpreis für Medizin geht in diesem Jahr an die beiden Deutschen Peter Hegemann und Georg Nagel sowie den US-Forscher Karl Deisserow. Der 71-jährige Hegemann lehrt an der Berliner Humboldt-Universität, der 73-jährige Nagel an der Uni Würzburg. Deisserow ist Professor an der Stanford University. Ausgezeichnet werden ihre Entdeckungen im Bereich der Optogenetik. Aus Stockholm Christian Stichler.
14: Es geht dabei um die zentrale Frage, wie das Gehirn Gefühle, Verhaltensweisen und Körperfunktionen steuert. Peter Hegemann begann dazu seine Forschungen an Algen. Anfang der 2000er Jahre entdeckten er und Georg Nagel ein Protein mit einzigartigen Eigenschaften. Wenn es beleuchtet wird, strömen Ionen in die Zellen und erzeugen einen elektrischen Impuls. Diese Entdeckung eröffnet neue Wege zum grundlegenden Verständnis der Kommunikation von Nervenzellen und zur Steuerung von Nervennetzwerken im Gehirn. Dabei geht es auch um die Frage, welche Neuronen im Gehirn für bestimmte Krankheitsbilder verantwortlich sind. Auf der Grundlage dieser Forschung wurde auch die Entwicklung neuer Therapieansätze möglich, unter anderem für die Behandlung der Parkinson-Krankheit.
13: Der spanische Ministerpräsident Sanchez hat vorgezogene Neuwahlen für Ende November angekündigt. Er zieht damit die Konsequenzen aus einer Abstimmungsniederlage seiner Minderheitsregierung im Parlament. Dort waren zwei Dekrete zur Bekämpfung der Krise auf dem Wohnungsmarkt gescheitert. Nach massiven Protesten gegen die Wohnungsnot und unbezahlbare Mieten im Land hatte Sanchez versprochen, die Mietgesetze zu ändern. Anne Bayer.
8: Sanchez kündigte an, um die Reformen voranbringen zu können, müsse es eine deutlich breitere und progressivere Mehrheit im Parlament geben. Deswegen habe er beschlossen, noch heute Morgen eine außerordentliche Kabinettssitzung einzuberufen, um die Kammern aufzulösen und Parlamentswahlen auszurufen. Neuwahlen waren eigentlich erst im kommenden Jahr vorgesehen. Der Wohnungsmarkt ist schon lange das drängendste Problem der Spanier. Erst am Samstag demonstrierten erneut Zehntausende Menschen in Madrid und weiteren Städten für bezahlbaren Wohnraum.
13: Die starke Nachfrage nach Elektroautos in Deutschland hat sich im September fortgesetzt. Nach Angaben des Kraftfahrtbundesamtes in Flensburg wurden im vergangenen Monat rund 88.600 reine Elektroautos neu zugelassen, rund 95% mehr als im August. Grund für die Entwicklung dürfte die E-Auto-Prämie des Bundes sein. Frank Eichmann.
15: Die E-Auto-Prämie wurde bereits 100.000 Mal ausgezahlt. Rückwirkend ab 1. Januar geht ein Zuschuss von maximal 6.000 Euro an privat gekaufte oder geleaste Neuwagen. 90% der bisherigen Förderung ging in reine E-Autos. Daneben unterstützt wird auch der Kauf von bestimmten Hybridfahrzeugen sowie von E-Autos mit Reichweitenverlängerung durch einen Verbrennermotor. Die Förderung erhalten nur Haushalte, deren steuerpflichtiges Jahreseinkommen 80.000 Euro nicht übersteigt. Mit Kindern dürfen es maximal 90.000 Euro sein. Tatsächlich hat die Hälfte der Antragstellenden ein Haushaltsjahreseinkommen von maximal 45.000 Euro. Die Bundesregierung fördert den E-Autokauf noch bis 2029 mit insgesamt 3 Milliarden Euro.
13: Soweit die Radio 1 Nachrichten. 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
11: Mit den aktuellen Temperaturen. Sie bewegen sich zwischen 17 und 20 Grad im Moment. Ja, und für den Rest des Tages gibt es eine trockene Mischung aus viel Sonne und ein paar lockeren, na, ich würde sagen, ambiente Wölkchen. Maximal bekommen wir heute 19 bis 22 Grad.
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13: Auf Radio 1 A10 westlicher Berliner Ring Richtung Dreieck Havelland zwischen Großkreuz und der Havelbrücke stehen Sie an einer Baustelle 10 Minuten im Stau. A10 östlicher Berliner Ring Richtung Dreieck Spreeau zwischen Marzahn und Hellersdorf steht ein defektes Fahrzeug. A24 Berlin Richtung Hamburg zwischen Neuruppin und Herzsprung Stau mit plus 30 Minuten. B96 Elsterwerda Richtung Cottbus zwischen Senftenberg und Sedlitz-Almosen Behinderungen nach einem Unfall. Stadtverkehr Berlin, A100 Richtung Treptow zwischen Dreieck Charlottenburg und Dreieck Funkturm, 20 Minuten Stau. A100 Richtung Wedding zwischen Oberlandstraße und Kreuz Schöneberg sind es 10 Minuten plus. A113 Richtung Dresden im Tunnel Rudor Höhe ist die linke Spur nach einem Unfall gesperrt. Und aktuell ist zur S-Bahn wegen der Reparatur an einer Weiche in Westkreuz fährt die S5 nur zwischen Strausberg Nord und Charlottenburg. Zwischen Charlottenburg und Westkreuz nutzen Sie bitte die S7 und die S9. Trotz alledem haben Sie weiterhin eine gute Fahrt.
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11: Das bin ich, meine Damen und Herren. Ja, Glückwunsch an Peter Hegemann. Er lebt in der gleichen Stadt wie wir. Also ein bisschen was von seinem Glanz fällt da ja so auch auf uns alle ab, denke ich mir. Ich habe zwar logischerweise noch nie einen Nobelpreis gewonnen, aber einmal habe ich aus so einem Greifautomaten auf dem Weihnachtsmarkt ein Teddybärchen rausgezogen. Na, und das war eigentlich auch ein besonderes Ereignis. Man braucht Fantasie und Durchhaltevermögen, genau wie ein Wissenschaftler.

She Fell in Love on the Dance Floor von Freedom Fry. Ich muss sagen, da bin ich jetzt nicht sonderlich beeindruckt, sich auf einer Tanzfläche zu verlieben. Das ist ja wirklich die leichteste Aufgabe. Meistens ist es dunkel und das Licht ist so ein bisschen Muschebubu. Also, dass man sich da verlieben kann, das sehe ich sofort ein. Aber verlieben Sie sich mal an einem lustfeindlichen Ort wie Bezirksamt oder U7 oder so. Ja, oder bei einer Hochhaussprengung. Das ist schon eher, das würde mich dann schon eher beeindrucken. Genau, können ja Freedom Fry darüber auch mal einen Song machen.

0: 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Mein Freund Felix, der hat 1995 zu mir gesagt, Popkulturjournalist, das ist doch kein Beruf. Und doch diskutieren jede Woche am Freitag vier von denen im Soundcheck die Neuerscheinungen der jeweiligen Woche. In diesem Fall war das Thorsten Groß mit seinen Gästen Hannes Soltau vom Tagesspiegel, Birgit Fuß vom Rolling Stone, Joachim Henschel, er ist freier Kulturjournalist, und die Neuveröffentlichungen waren diese. Keine Angst von Danger Dan, Buddy Scanner von Uche Jara. Wir haben vorhin schon über sie gesprochen, weil sie nämlich die neue Gitarristin ist bei Bilderbuch. Wieder nur Lieder von Investment, kennen sie auch schon. Parlament der Liebe läuft hier zum Beispiel bei uns. Und Second Song von Neil Young and the Chrome Hearts. Und dazu hören wir jetzt mal noch gleich eine Kleinigkeit von unserem Thorsten Groß, der diese Platte auch, ja, auch gehört hat und für gut befunden hat.
1: Ja, selbst als wirklich sehr großer Fan konnte man im Werk von Neil Young in den letzten Jahrzehnten bisweilen den Überblick verlieren. Bisweilen macht es den Eindruck, dass Neil Young einfach alles veröffentlicht, was ihm einfiel. Nicht all diese Alben waren dann auch immer geeignet, im Soundcheck besprochen zu werden. Dennoch birgt so eine Strategie natürlich auch die Gefahr, Juwelen zu übersehen, immer mal wieder. Neil Young hat 2012, also auch noch nicht so lange her, einen Soundcheck Award gewonnen. Und nun ist es mal wieder soweit. Sein neues Album von der Woche erschienen, Second Song, ist wirklich ganz, ganz fantastisch. Neil Young blickt hier in elegischen Meditationen auf sein Leben, auf seine Karriere zurück. Er verortet sich dabei aber voll und ganz im Hier und Jetzt. Und es ist ein wirklich wunderbares Album, für das es viermal Hit gab, von dem freien Kulturjournalisten Joachim Hensch, Hannes Solter vom Tagesspiegel und Birgit Fuß vom Rolling Stone.
0: Ja, und jetzt begeben wir uns mit Neil Young ans neblige Ende der Zeit oder die neblige Kante der Zeit, the foggy edge of time.

Das ist ja beinahe rührend, wie Neil Young hier einen wehmütigen Blick über die Schulter zurückwirft. Ja, und im Grunde auf sein Leben zurückblickt und an einer Stelle auch sagt, viele Dinge waren super, aber da waren auch viele Hindernisse. Und dann singt er 5-mal hintereinander Alkohol, Alkohol. Ja, was für ein wunderschöner Song, The Foggy Edge of Time von Neil Young.

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17: Das bin ich. Ich möchte Sie mal ermuntern, vor die Haustür oder auf den Balkon oder so zu treten und sich mal die Sonne auf Ihren pelzigen Wanst scheinen zu lassen, weil, naja, jetzt gerade hätte sie die richtige Temperatur dafür.

0: Necker lebt in Hamburg, hat nigerianische Wurzeln und ihr Fachgebiet sind Hip-Hop und Soul. Wir haben sie hier gehört mit Jansch.
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0: Ja Mensch, da weiß ich ja überhaupt nicht, wo ich anfangen soll. Also die Griechen haben die Demokratie erfunden, das Theater, die Philosophie und den griechischen Wein. Die werden ja wohl in der Lage gewesen sein, ein paar gerade Säulen zu bauen. Also Frage an Christoph Drösser.

0: aussehen, als würden sie sich nach außen neigen. Deshalb hätte man sie beim Bauen ein bisschen nach innen geneigt. Nun hat gerade ein Mathematiker eine Arbeit veröffentlicht, in der er sagt, das ist alles Unsinn. Nun muss man dazu sagen, er ist dafür nicht von Oxford nach Athen gereist, sondern hat das vor allem an Fotos ausgemessen. Aber er kommt zu dem Schluss, dass diese behaupteten Abweichungen entweder gar nicht existieren oder zu klein sind, um irgendeinen Effekt zu haben. Und manche Sachen, zum Beispiel, dass die Säulen in der Mitte ein bisschen dicker sind als oben und unten, hätte man aus stilistischen Gründen so gemacht und nicht, um irgendwelche optischen Verzerrungen zu korrigieren. Der Artikel schließt mit einem eindringlichen Appell, sich nicht nur auf diese althergebrachten Geschichten zu verlassen, sondern die Vernunft anzuwenden und wirklich mal nachzumessen. Und so kommt er zu dem Schluss, nein, die griechischen Baumeister haben nicht absichtlich schiefe Tempel gebaut, um optische Täuschungen zu korrigieren.
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Das war die junge Londoner Musikerin Arlo Parks, die ja nicht nur diese wunderbaren Songs schreibt, sondern auch ganze Gedichtbände herausgibt, was ja wenig verwirrend ist, weil das Schreiben eines Songs und das Schreiben eines Gedichtes sich, glaube ich, nur dahingehend unterscheiden, dass das eine ohne Melodie nicht auskommt. So, und jetzt kommen wir zu Drahthaus. Da muss man sich vielleicht ein bisschen vorstellen, wenn man die Bands Deichkind und Bilderbuch in einen Topf wirft und eine Prise Seed dazu gibt, dass man dann vielleicht ungefähr bei Drahthaus rauskommt. Die hören wir jetzt mit Alle gegen alle.

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14: Das sind die Schlagzeilen der 14 Uhr Nachrichten. Geheimdienste warnen vor steigender Gefahr durch Russland. Bundeswehr bekommt neuen Hafen in Emden. Und das Wetter sonnig bei 20 bis 22 Grad.

0: Es ist 14 Uhr morgens und wir gehen jetzt in die Nachrichten.
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2: Die deutschen Geheimdienste warnen vor zunehmenden Gefahren durch Russland. Das sagten die Chefs von Bundesnachrichtendienst, militärischem Abschirmdienst und des Verfassungsschutzes bei einer öffentlichen Anhörung durch das parlamentarische Kontrollgremium des Bundestags. Oliver Neuroth.
3: Der BND-Chef nennt Deutschland ein Hauptziel von Russland, weil wir der größte europäische Unterstützer der Ukraine mit Waffen sind. Russland führe einen Schattenkrieg gegen Deutschland. Jäger sagt wörtlich, wir befinden uns nicht im Verteidigungsfall und werden trotzdem angegriffen. Er verweist auf den Drohnenvorfall mit Sprengstoff am Flughafen Leipzig-Halle Anfang August, den die Regierung klar Russland zuschreibt. Jäger warnt, wir müssen mit weiteren russischen Attacken mit größerer Härte und Brutalität rechnen. Als Konsequenz aus der verschärften Bedrohungslage halten alle deutschen Geheimdienste die geplante Reform ihrer Behörden für nötig. Nach dem Willen der Bundesregierung sollen die Dienste nicht mehr nur beobachten, sondern auch verstärkt selbst eingreifen, um an Informationen zu gelangen, beispielsweise auf Computer und Smartphones zugreifen und Daten länger speichern dürfen.
2: Die Bundeswehr bekommt einen neuen Hafen in Emden an der niedersächsischen Nordseeküste. Verteidigungsminister Pistorius und Niedersachsens Ministerpräsident Lies unterzeichneten eine Absichtserklärung für den Militärstützpunkt. Anfang der 30er Jahre soll der Hafen fertig sein. Pistorius sprach von einer Milliardeninvestition, konkreter wurde er nicht. Der Nobelpreis für Medizin geht in diesem Jahr an die beiden Deutschen Peter Hegemann und Georg Nagel sowie einen US-Forscher. Der 71-jährige Hegemann lehrt an der Berliner Humboldt-Universität, der 73-jährige Nagel an der Uni Würzburg. Ausgezeichnet werden ihre Entdeckungen im Bereich der Optogenetik. Aus Stockholm Christian Stichler.
4: Es geht dabei um die zentrale Frage, wie das Gehirn Gefühle, Verhaltensweisen und Körperfunktionen steuert. Peter Hegemann begann dazu seine Forschungen an Algen. Anfang der 2000er Jahre entdeckten er und Georg Nagel ein Protein mit einzigartigen Eigenschaften. Wenn es beleuchtet wird, strömen Ionen in die Zellen und erzeugen einen elektrischen Impuls. Diese Entdeckung eröffnet neue Wege zum grundlegenden Verständnis der Kommunikation von Nervenzellen und zur Steuerung von Nervennetzwerken im Gehirn. Dabei geht es auch um die Frage, welche Neuronen im Gehirn für bestimmte Krankheitsbilder verantwortlich sind. Auf der Grundlage dieser Forschung wurde auch die Entwicklung neuer Therapieansätze möglich, unter anderem für die Behandlung der Parkinson-Krankheit.
2: Die Linkspartei zieht im Streit um eine Äußerung von Bundeswirtschaftsministerin Reiche vor das Bundesverfassungsgericht. Anlass ist ein Instagram-Post auf der offiziellen Seite des Wirtschaftsministeriums, in dem Reiche geschrieben hatte, Antisemitismus und Enteignung gefährdeten Deutschland und die Wirtschaft. Die Berliner Linke sieht damit das Neutralitätsgebot verletzt. Die Partei verklagte wegen ähnlicher Aussagen auf offiziellen Ministeriumskanälen auch die CDU-Innenministerien in Baden-Württemberg, Brandenburg, Hessen, Sachsen und Schleswig-Holstein. Der ADAC verschiebt seine eigentlich für Januar geplante Beitragserhöhung. Grund dafür ist, dass noch eine Auskunft des Bundeszentralamts für Steuern fehlt, die die Erhöhung rechtssicher machen soll. Da der Verkehrsclub seine Mitglieder aber mindestens 3 Monate im Voraus informieren will, wird die Erhöhung verschoben und soll innerhalb des ersten Halbjahres kommen. Je nach Art der Mitgliedschaft steigen die Preise dann bei Einzelmitgliedern um 10 bis 35 Euro im Jahr, bei Tarifen für mehrere Personen kann es auch mehr sein. Soweit unsere Radio 1 Nachrichten. 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
0: Mit den aktuellen Temperaturen. Momentan haben wir zwischen 18 und 21 Grad im Sendegebiet. 22 können das heute noch werden. Und bis zum Abend gibt es Sonnenschein, bei allenfalls ein paar kleinen Schleierwolken.
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2: A2 Berlin Richtung A24 Berlin Richtung Hamburg. So ist es richtig. Zwischen Neuruppin und Herzsprung gibt es einen Stau, da stehen sie 20 Minuten. Stadtverkehr Berlin, A100 Stadtring Richtung Treptow. Zwischen Dreieck Charlottenburg und Dreieck Funkturm ein Stau, ebenfalls mit 20 Minuten Verzögerung. Der Tiergartentunnel ist bis morgen früh 5.30 Uhr in beiden Richtungen gesperrt. Friedrichshain, die Modersohnstraße ist ab Rudolfplatz Richtung Revaler Straße wegen Bauarbeiten gesperrt. Zur S-Bahn wegen der Reparatur an einer Weiche in Westkreuz verkehrt die Linie S5 nur zwischen Strausberg Nord und Charlottenburg. Zwischen Charlottenburg und Westkreuz nutzen Sie bitte die Züge der Linien S7 und S9. Wir wünschen Ihnen gute Fahrt.
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0: Ich bin es. Hallo. Das ist hier Tame Impala, Afterthought.

Vince Staples mit Cotton und immer wieder, wenn dieser Song läuft, stelle ich fest, er klingt so aufregend und kein bisschen nach Baumwolle, nicht wahr? Wir haben es jetzt 14 Uhr und 13 Minuten. Ja, und vor uns liegt eine neue Woche voller großartiger Gäste im Studio 1. Und das Beste muss man eigentlich sagen, sie können wie immer live und kostenlos dabei sein, falls sie es einrichten können zum nicen Afterwork-Hangout ins Studio 1 in die Bikini-Mall zu schlendern. Dann ja, können Sie die abendliche Sendung auch natürlich ganz gemütlich vom heimischen Sofa genießen oder Sie kommen vorbei, ganz wie es Ihnen beliebt. Am Freitag, da senden wir zum Beispiel unsere Spirituosen-Sendung Barfly aus dem Bikini, schon mal zur Einstimmung aufs nächste Wochenende. Am Mittwoch, da ist die Bestseller-Autorin Daniela Dröscher bei uns zu Gast, deren Erfolgsroman Lügen über meine Mutter ab Donnerstag dann im Kino läuft. Und heute kommt die Rapperin Ebo und die Kölner Band Keshavara. Und diese Band ist tatsächlich fantastisch. Die waren schon auf dem Radio 1 Parkfest vor 2 Jahren, meine ich. Ein solcher Hingucker. Also das, die haben sozusagen alle Leute, die da standen, in ihren Bann hypnotisiert. Die sind heute Abend da und wir hören jetzt ein Stück von deren neuen Album. Es heißt Mundram Sevi.

Das ist ein Stück von 1997 und bei Manja handelt es sich um eine mexikanische Latin-Band, die sich ja schon in den 80ern gegründet hat und mit dieser Single aber weltweite Erfolge gefeiert hat.

0: Maya Jane Coles zusammen mit Claudia Kane haben Sie gehört auf Radio 1 mit Run to You.
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0: Ich grüße Sie. Wir haben es 14.31 Uhr. In einer halben Stunde lässt hier meine Zauberkraft nach. Aber bis dahin wüsste ich jetzt nicht, was einer fröhlichen halben Stunde im Weg stehen soll.

Das ist, meine ich, auf dem Soundtrack von Kill Bill Teil 2 drauf. Ja, und da ist es auch sehr schön. Da in dieser Woche die Nobelpreise Stück für Stück bekannt gegeben werden, der für Medizin stand zum Beispiel heute fest und ging nach Berlin, dachte ich, wir werfen nochmal einen Blick auf die Ig-Nobelpreise. Die 36. Verleihung der Ig-Nobelpreise, die fand schon am Donnerstag, den 3. September diesen Jahres statt, und zwar in Zürich in der Schweiz. Das war jetzt eine historische Besonderheit, weil seit der Gründung im Jahr 1991 wurden die Preise zum allerersten Mal außerhalb der USA vergeben. Vorher war traditionell die Harvard University oder das MIT in Boston der Austragungsort. Und der Grund für den Umzug in die Schweiz war die restriktive Visapolitik der USA, die es in der Vergangenheit verschiedenen Preisträgern also erschwert hatte, dann persönlich zur Zeremonie anzureisen. Das wollen aber immer alle. Obwohl man da nicht so richtig was Großes gewinnen kann, wollen da alle dabei sein. Der Ig-Nobelpreis für Biomechanik wurde in diesem Jahr an die Forschenden Mathilda Brindle und Catherine Talbot und Stuart West verliehen. Sie erhielten die Auszeichnung für die Ausarbeitung einer präzisen wissenschaftlichen Definition des Küssens. Und ihre offizielle Definition, die lautet also: nicht agonistische Interaktionen, die einen gezielten intraspezifischen Mund-zu-Mund-Kontakt mit einer gewissen Bewegung der Lippen bzw. Mundwerkzeuge im Fall von Ameisen oder so und ohne Nahrungstransfer beinhalten. Wieso? Weil natürlich viele Tiere, also wenn jetzt das eine Vögelchen das andere Vögelchen füttert, dann könnte man ja auch sagen, oh, die küssen sich. Nee, die füttern sich. Also es darf sozusagen keinen weiteren Zweck haben, außer ja der Bekundung von Zärtlichkeiten. Eine sehr schöne Definition. Dafür gab es den Ig-Nobelpreis. Und was gewinnt man da? Naja, 10 Millionen Zimbabwe-Dollar zum Beispiel. Jeder Preisträger erhielt eine echte historische Banknote aus Zimbabwe mit dem astronomischen Nennwert von 10 Billionen Dollar, Zimbabwe-Dollar. Wegen der damaligen Hyperinflation im Land hat der Schein allerdings nicht so einen fetten realen Gegenwert, eher so 5 Euro Cent ungefähr, ja. Das hat man bekommen. Und dann in diesem Jahr war das eine Pilztrophäe. Passend zum diesjährigen Fokus auf Natur und Bodenbiologie und so erhielten die Gewinner eine physische Trophäe in Form eines stilisierten Pilzes und ein unterschriebenes Diplom, also eine Urkunde, die traditionell von echten, ehemals mit dem regulären Nobelpreis ausgezeichneten Forschern unterschrieben wurde. Wäre ich auch persönlich angereist, wenn man mir so einen Preis verliehen hätte.

Angelfieber heißt dieses Stück. Gehört haben Sie es auf Radio 1 jetzt damals 14.50 Uhr. Ja, fast schon Zeit für mich, mich zu verabschieden. Um das Buch Sichtbare Musen wird es unter anderem bei Frauke Oppenberg gleich gehen. Man weiß ja, dass viele Männer, viele Künstler viel Zeit am Busen ihrer Musen verbracht haben. Ja, und wir hatten ja vorhin schon über Kill Bill gesprochen und welche Rolle nämlich Uma Thurman in der Gestaltung dieser Filme übernommen hat. Das steht unter anderem in diesem Buch. Ja, mehr dazu gleich bei Frauke Oppenberg. Ich verabschiede mich für heute bei Ihnen. Machen Sie es gut. Bis dann. Tschüss. We'll be right back.

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8: Das sind die Schlagzeilen der 15 Uhr Nachrichten. Medizin-Nobelpreis für Forscher der Humboldt-Uni. Bundeswehr bekommt neuen Hafen in Emden. Wo ist Emden? Und jetzt das Wetter, 20 bis 22 Grad. Ich verabschiede mich. Tschüss, bis morgen früh.

0: Da plänkelt es noch etwas aus. Colleague featuring Electric Youth, a real hero. Und jetzt haben wir es 15 Minuten und eine Minute. 15 Uhr und eine Minute. So, richtig.
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2: Der Medizinnobelpreis geht in diesem Jahr unter anderem an Peter Hegemann von der Berliner Humboldt-Universität. Berlins Wissenschaftssenatorin Cibora gratulierte. Der Nobelpreis sei für den Wissenschaftsstandort Berlin ein Anlass zu großer Freude. Er mache die internationale Strahlkraft der HU sichtbar. Glückwünsche kamen auch von EU-Kommissionschefin von der Leyen für die bahnbrechende Forschung am menschlichen Gehirn. Peter Hegemann wird zusammen mit Georg Nagel aus Würzburg und einem US-Amerikaner ausgezeichnet. Alle drei forschen zur Optogenetik. Christian Stichler.
3: Es geht dabei um die zentrale Frage, wie das Gehirn Gefühle, Verhaltensweisen und Körperfunktionen steuert. Peter Hegemann begann dazu seine Forschungen an Algen. Anfang der 2000er Jahre entdeckten er und Georg Nagel ein Protein mit einzigartigen Eigenschaften. Wenn es beleuchtet wird, strömen Ionen in die Zellen und erzeugen einen elektrischen Impuls. Diese Entdeckung eröffnet neue Wege zum grundlegenden Verständnis der Kommunikation von Nervenzellen und zur Steuerung von Nervennetzwerken im Gehirn. Dabei geht es auch um die Frage, welche Neuronen im Gehirn für bestimmte Krankheitsbilder verantwortlich sind. Auf der Grundlage dieser Forschung wurde auch die Entwicklung neuer Therapieansätze möglich, unter anderem für die Behandlung der Parkinson-Krankheit.
2: Die Bundeswehr bekommt einen neuen Hafen in Emden an der niedersächsischen Nordseeküste. Verteidigungsminister Pistorius und Niedersachsens Ministerpräsident Lies unterzeichneten eine Absichtserklärung für den Militärstützpunkt. Anfang der 30er Jahre soll der Hafen fertig sein. Pistorius sprach von einer Milliardeninvestition, konkreter wurde er nicht. Katharina Seiler.
4: Für Bundesverteidigungsminister Pistorius ist klar, die Marine müsse wie die gesamte Bundeswehr angesichts der aktuellen Bedrohungslage zügig wachsen. Das heißt, zusätzliche Schiffe und Boote bräuchten Liegeplätze, die zusätzlichen Soldatinnen und Soldaten benötigten Unterkünfte und Ausbildungsgebäude. Darum, so Verteidigungsminister Pistorius, brauche die Marine einen neuen Hafen in der Nordsee, zusätzlich zum Stützpunkt in Wilhelmshaven. Und dafür bietet Emden die idealen Voraussetzungen, wie etwa genügend Fläche und der schnelle Zugang zum Atlantik und dem hohen Norden.
2: Die Berliner Verkehrsbetriebe haben eine Kampagne gegen zugeparkte Busspuren gestartet. Alle 1700 Busse sollen demnächst den Schriftzug »Wir stehen auf Busspuren, du bitte nicht« erhalten. Patrick Buchmüller.
5: Die Verkehrsbetriebe rechnen vor, wenn am Mariendorfer Damm im Bezirk Tempelhof-Schöneberg jede Fahrt durch eine zugeparkte Busspur nur eine Minute länger dauert, dann verlieren die Fahrgäste allein im Berufsverkehr morgens zusammen etwa 50 Stunden pro Tag. Diese Straße ist nämlich am häufigsten betroffen. Aber stadtweit wurden allein in den ersten 6 Monaten des Jahres 6.500 Autos abgeschleppt, weil sie auf Busspuren standen. Das darf die BVG seit 6 Jahren selbst und beschäftigt dafür 40 Mitarbeiter.
2: In Berlin-Marzahn ist ein Brandanschlag auf ein Starkstromkabel verübt worden. Durch das Feuer unter einer Kabelbrücke wurde die Ummantelung der Stromkabel beschädigt. Es kam aber laut Polizei nur kurz zu einer Unterbrechung der Stromversorgung. Demnach hatten Unbekannte unter einer Brücke an der Boxberger Straße Altreifen und Gerümpel unter die Kabel gelegt und anschließend angezündet. Soweit die Radio 1 Nachrichten. Weitere Meldungen bei rbb24.de.
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0: Viel Sonnenschein heute, allenfalls ein paar dünne Wolken trüben das Bild und es wird mit maximal 20 bis 22 Grad nochmal recht warm. Dazu weht ein schwacher bis mäßiger Südwestwind. Nachts klar oder gering bewölkt, im Norden etwas wolkiger, aber trocken. Es kühlt auf 12 bis 4 Grad ab, in Berlin sind es 11 bis 8. Morgen gibt es im Norden Brandenburgs zeitweise dichtere Wolken, ansonsten wird es wieder sonnig mit maximal 19 bis 22 Grad.
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2: A2 Magdeburg Richtung Berlin, zwischen Wohlin und Brandenburg ist die rechte Spur gesperrt. B158 Berlin Richtung Bad Freienwalde zwischen Ahrensfelde und der A10 Hohenschönhausen staut es sich 10 Minuten. In Frankfurt-Oder ist die B112 Müllroser Chaussee zwischen Ortseingang und Chintallee nach einem Unfall voll gesperrt. Stadtverkehr Berlin, der Tiergartentunnel ist bis morgen früh in beiden Richtungen gesperrt. Grund ist Personalmangel bei der Tunnelüberwachung. Es staut sich auf den Ausweichstrecken. Und eine Meldung von der S-Bahn. Wegen eines Polizeieinsatzes kommt es zu Verspätungen und Ausfällen. Betroffen sind die Linien S41, S8 und S85. Wir wünschen gute Fahrt.
0: Dankeschön.
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0: Einen schönen guten Tag zusammen.

0: Fujian Miyagi, Lowest Common Denominator, haben wir gehört hier auf Radio 1. Hinter jedem erfolgreichen Mann steht eine starke Frau, heißt es ja so oft lapidar, soll heißen, der Erfolg eines Mannes hängt oft von der unsichtbaren Unterstützung seiner Partnerin ab und heißt auch, die Frau bleibt im Schatten, ihre Leistung bekommt keine Anerkennung. In Kunst und Kultur bekommt sie stattdessen noch einen zweifelhaften Titel, der sie als hübsches, untätiges Beiwerk suggeriert, die Muse. Und über die hat die Kulturjournalistin Elisa von Hof jetzt ein Buch geschrieben. Unsichtbare Musen erzählt von den Frauen, die unsere Kunst und Kultur geprägt, aber kaum Anerkennung dafür bekommen haben. Elisa von Hof, schönen guten Tag.
1: Hi, danke für die Einladung.
0: Vielleicht sollten wir zuerst mal klären, was eine Muse ist. Da gehen ja Vorstellung und Wirklichkeit offenbar weit auseinander.
1: Die geht ultra weit auseinander. Ich glaube, wenn wir an eine Muse denken, dann stellen wir uns eben so eine passive, total normschöne, junge, erotische Frau vor, die irgendwie auf einer Chaiselongue liegt und ein Maler malt sie und ist von ihrem Anblick irgendwie so inspiriert, dass er halt Porträts malt oder sie wird besungen in Love-Songs oder bedichtet. Aber in Wahrheit, wenn man einmal genau hinschaut, was so Musen alles gemacht haben, dann merkt man, dieses Bild ist total schief. Das ist ein mega großes Stereotyp, was die Arbeit dieser Musen quasi unsichtbar gemacht hat, wie Sie es gerade auch schon gesagt haben.
0: Nehmen wir zum Beispiel mal Sofia Tolstoja. Welchen Anteil am Erfolg ihres berühmten Mannes hatte sie?
1: Einen gigantischen Anteil. Also ich glaube, die Arbeit von Lev Tolstoi, der unter anderem Anna Karenina geschrieben hat, wäre ohne seine Frau Sofia Tolstoja gar nicht möglich gewesen. Sie hat 16 Mal, war sie schwanger, sie hat 13 Kinder geboren, die alle auch noch unterrichtet. Sie hat das ganze Land gut gemanagt und sie hat jeden Text von Tolstoi nicht nur abgeschrieben, so hieß es nämlich sehr lange über sie. Sie hat die Texte lektoriert, kommentiert, bearbeitet, strukturiert und am Ende sogar herausgegeben.
0: Andere sogenannte Musen haben diese Rolle ganz bewusst gewählt. Gala Dali zum Beispiel, die hat das Bild vom verrückten Genie und seiner Muse ganz bewusst als PR genutzt, was man ihr dann aber wiederum zum Vorwurf gemacht hat.
1: Ja, so ist es. Gala Dali war eine höchst spannende Frau, die war die große Managerin dieses sozusagen exzentrischen Genies Salvador Dali. Und hat quasi dafür gesorgt, dass er als dieses Genie überhaupt wahrgenommen wird, ne? Der mit dem Zwirbelbart, der diese fantastischen, surrealistischen Gemälde gemalt hat, auf denen noch oft Gala Dali zu sehen war. Und ohne Gala Dalis Wirken, auch ihr Händchen für PR und für diese Inszenierung dieses fantastischen Genies Dali, wäre er niemals so bekannt geworden, wie es wurde.
0: Mhm. Gala Dali hat sich bewusst in den Schatten ihres Mannes gestellt. Auch andere haben das wirklich bewusst getan. Vera Nabokov zum Beispiel, die selber hochbegabt war. Also was hat sie dazu bewegt, nicht selbst die berühmte Literatin zu werden, sondern eben ihren Mann zu protegieren?
1: Das ist wirklich im Nachhinein bei den beiden von Ihnen jetzt genannten Frauen äußerst schwer festzustellen, weil zum Beispiel Vera Nabokov einfach alles vernichtet hat, also alle Notizen, alle Briefe von sich. Deshalb können wir aus dem Nachhinein nur ganz schwer in ihren Kopf gucken und eben genau sagen, weshalb sie sich so zurückgehalten hat, weswegen sie so gerne abgetaucht ist hinter dem Werk ihres berühmten Mannes Wladimir Nabokov. Und ich habe darauf auch leider keine konkrete Antwort finden können, aufgrund eben dieser Leerstelle, die diese Frau hinterlassen hat. Und das ist natürlich unheimlich schade, weil aus den Briefen von ihrem Mann, von Wladimir Nabokov, wird ziemlich deutlich, welchen großen Einfluss sie auf seine Texte gehabt hat, wie wahnsinnig sie ihn gemanagt und geprägt hat, wie sehr die beiden sich über Texte unterhalten haben, dass sein Erfolg niemals ohne sie möglich gewesen wäre, weil sie ihn konstant motiviert hat, am Ball zu bleiben.
0: Warum denken wir eigentlich, dass das Genie ein männlicher, einsamer Wolf sein muss? Also, dass da keiner unterstützend im Hintergrund tätig ist.
1: Naja, weil das für das Genie eine ziemlich gute Erzählung ist, ne? Also das Genie, das stürmische und drängerische Genie, das aus sich selbst heraus diese grandiose Kunst schafft, das niemanden braucht außer sich selbst, ne? Den Konventionen weg, also abspricht, sich absetzt von allem und niemanden braucht, um dieses fantastische Werk zu schaffen. Das ist natürlich eine fantastische Erzählung und die glauben wir halt total gern. Und das kommt aus der Romantik, wo das Genie groß und populär geworden ist und sich eben auch diese Erzählung dieses Genies so festgesetzt hat. Und daran glauben wir in Abweichungen seit den letzten 300, 400 Jahren, was natürlich ziemlich bitter ist und sich aber ziemlich gut verbündet mit so einer Männlichkeitsvorstellung, ne, mit einem bestimmten Bild dieses Mannes. Ja. Und deshalb glauben wir das auch so gern.
0: Wie sehr dieses Bild vom Genie und seiner Muse bis heute wirkt, darüber sprechen wir gleich weiter hier auf Radio 1. Vorher haben wir noch auch ein Genie, Lenny Kravitz, Heaven Help.

0: Wir kennen die berühmten Maler, die Schriftsteller, die Musiker, aber selten die Frauen hinter den vermeintlich einsamen Genies, die unsichtbaren Musen, denen die Kulturjournalistin Elisa von Wolf ihr aktuelles Buch gewidmet hat und über die ich mit ihr spreche. Frau von Hof, Quellen über die Arbeit der sogenannten Musen gibt es offenbar nicht viele. Also Sie haben es gerade schon gesagt, Nabokovs Liebesbriefe an seine Frau Vera sind erhalten, ihre wiederum nicht. Sofia Tolstoja hat ihren eigenen Roman sogar vernichtet. Sie schreiben auch ganz oft, ich stelle mir das so vor, aber wie haben Sie für Ihr Buch recherchiert? Wie viele offene Stellen sind auch noch geblieben?
1: Ich habe wahnsinnig viel gelesen, denn auch wenn manche Musen, wohlgemerkt auch nicht alle, ne, also die von Ihnen jetzt nochmal angesprochene Sofia Tolstoja wiederum hat ihre Sachen nicht vernichtet. Also sie hat zum Beispiel intensiv Tagebuch geschrieben, das glücklicherweise übersetzt wurde. Deshalb gibt es einen wahnsinnig guten Quellenschatz, über 2000 Seiten, die man da lesen kann, um in ihren Kopf zu gucken. Das heißt, bei manchen Musen gibt es auch wirklich viel, deswegen war ihre Geschichte gut zu rekonstruieren, bei anderen wiederum nicht. Also ich habe versucht, mich immer so viel an die Frauen anzunähern, wie es möglich war, und habe versucht, so viele Primärquellen, eben Briefe, Tagebücher, Korrespondenzen zu kriegen und zu lesen, wie es geht. Das war eben nicht bei allen möglich, wie bei Vera Nabokov. Und dann habe ich eben versucht, sie zum Beispiel in den Briefen ihres Mannes zu finden, was glücklicherweise gelingen kann, weil er halt mit ihr so einen intensiven Briefwechsel geführt hat und so oft auf sie reagiert hat. Weshalb man antizipieren konnte, was Vera Nabokov so gedacht und geschrieben hat.
0: Hm. Frauen, die unsere Welt veränderten, lautet der Untertitel ihres Buchs. Inwiefern haben diese Musen die Kunst und Kultur geprägt? Also ohne dafür die Anerkennung zu bekommen, aber ja, was wäre ohne sie denn?
1: Naja, nichts. Also das ist jetzt so eine sehr radikale Antwort vielleicht, aber ich würde jetzt sagen, nach dem Buch, und da sind beileibe nicht alle Musen drin, die es so gibt, ne? Also wenn man anfängt zu recherchieren, dann fällt einem noch viel mehr auf und man kommt von Name zu Name zu Name und muss am Ende entscheiden, wen man in so ein Buch packt, was mich auch unglaublich umgetrieben hat, weil ich irgendwann das Gefühl hatte, Mensch, jetzt habe ich hier mal die Gelegenheit, das sichtbar zu machen. Jetzt muss ich aber auch alle irgendwie da sichtbar machen und alle erwähnen, damit alle mal irgendwie ihren Platz kriegen. Und das war eine totale Herausforderung für mich.
0: Dieses Bild vom männlichen Genie und seiner weiblichen Muse hält sich ja hartnäckig, auch in der Gegenwart. Uma Thurman und Quentin Tarantino nennen sie als Beispiel in ihrem Buch. Inwiefern besteht denn bei denen so ein Gefälle der Anerkennung?
1: Das Gefälle der Anerkennung besteht zwischen den beiden, zum Beispiel, wenn man sich die beiden Kill Bill Filme anguckt, die ja wirklich für die Karrieren von beiden wahnsinnig wichtig waren. Aber da wird zum Beispiel Uma Thurman im Abspann der Filme als U genannt. Also da steht dann, dass die Braut, um die es ja geht, der Rachefeldzug der mordenden Braut, gespielt von Uma Thurman, dass diese Geschichte eben auf den Charakter der Braut zurückgeht, den sich Q und U ausgedacht haben. Also beide werden quasi geschrumpft zu einem Wort, aber Quentin Tarantino als Regisseur dieser Filme bekommt natürlich die kreative Anerkennung für dieses Werk, während Uma Thurman quasi sie als Schauspielerin erhält, aber nicht als Gestalterin dieser Geschichte, die sie unzweifelhaft war, denn die beiden haben sich die Geschichte zusammen am Set von Pulp Fiction ausgedacht. Und das fand ich irgendwie ziemlich bemerkenswert, dass das irgendwie gar nicht sozusagen wahrgenommen wurde, weil es eben durch diese schöne Abkürzung U im Abspann so schön verschleiert wurde, welchen kreativen Input Uma Thurman in diese beiden Filme abseits der großen schauspielerischen Leistung gesteckt hat.
0: Was muss sich denn Ihrer Meinung nach im Kulturbetrieb ändern, damit das anders wird, also damit Frauen die ihnen zustehende Anerkennung bekommen?
1: Naja, also ich habe mich am Ende auch gefragt, was machen wir jetzt mit den Figuren von Muse und Genie, nachdem wir so viel über die beiden wissen. Und ich würde sagen, wir müssen die beiden Figuren abschaffen. Also das Genie beerdigen, weil niemand schafft diese große Kunst ganz aus sich allein heraus, ohne ein Support-System. Das gibt es einfach nicht. Und wir sollten genauer hingucken, wenn wir das Gefühl haben, da inszeniert sich jemand als dieses einsame, stürmische, super kreative Genie, das über den Konventionen schwebt. Dann sollten wir uns fragen, ist das eigentlich noch plausibel oder gibt es da nicht eigentlich ein Team, das unsichtbare und unerkannte Arbeit liefert, das eben dieses Genie groß macht? Und dasselbe gilt auch für die Figur der Muse. Ich glaube, wenn wir hören, dass eine Frau als schöne Muse von bezeichnet wird, dann sollten wir hellhörig werden und fragen, ah, was heißt denn das eigentlich? Was genau macht sie denn? Und ich würde jetzt meine Hand mal ins Feuer legen, dass wenn man so genau nachfragt und versucht, diese Strukturen zu verstehen und behind the scenes zu gucken und mal wirklich hinterfragt, welche Arbeit dahinter steckt, dass man in vielleicht 98% der Fälle merkt, ah nee, also die schöne Beisitzerin war sie wirklich nicht.
0: Unsichtbare Musen. Räumt mit dem Bild des einsamen Genies auf und rückt die Frauen im Schatten der Männer in den Mittelpunkt. Erschienen ist dieses Buch bei Klett Cotta und geschrieben hat es die Kulturjournalistin Elisa von Hof. Ich danke Ihnen vielmals fürs Buch und fürs Gespräch.
1: Vielen Dank.

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11: 19 Grad sind es aktuell in der Uckermark, 21 Grad in Brandenburg an der Havel. Da, so in dem Bereich tendieren alle Temperaturen. Dazu gibt es viel Sonnenschein und nur wenige Schleierwolken und einen schwachen bis mäßigen Südwestwind. In der Nacht dann meist klar oder gering bewölkt. Im Norden wird schon etwas wolkiger. Es bleibt aber noch trocken bei 12 bis 4 Grad. In Berlin 11 bis 8. Und morgen im Norden Brandenburgs dann weiterhin dichtere Wolken. Ansonsten wieder viel Sonnenschein und Höchstwerte von 19 bis 22 Grad.
10: 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Vorsicht auf der A10 südlicher Berliner Ring Richtung Dreieck Werder. Zwischen Dreieck Spreeau und Niederlehme liegen Reifenteile auf der mittleren Spur. B158 Berlin Richtung Bad Freienwalde. Zwischen Ahrensfelde und der A10 Hohenschönhausen staut es sich. Dort stehen sie 10 Minuten. In Frankfurt-Oder ist die B112 Müllroser Chaussee zwischen Ortseingang und Kindallee nach einem Unfall voll gesperrt. Stadtverkehr Berlin, Stadtring A100. In beiden Richtungen dauert es wegen der Baustellen etwa 15 bis 20 Minuten länger. Der Tiergartentunnel ist bis morgen früh in beiden Richtungen gesperrt. Grund ist Personalmangel bei der Tunnelüberwachung. Es staut sich auf den Ausweichstrecken. Vollere Straßen gibt es auch im Westend, Bereich Messedamm, Königin-Elisabeth-Straße, in Marzahn, Landsberger Allee stadtauswärts und Köpenick-Rudolf-Rühl-Allee Richtung Biesdorf. Zur S-Bahn aufgrund eines Polizeieinsatzes kommt es zu Verspätungen und Ausfällen. Betroffen sind die Linien S41, S8 und S85. Wir wünschen gute Fahrt.
11: Danke dir.
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11: Tag zusammen.

0: Sascha war das mit Tough Luck When You Don't Call. Lake Felix hat sie sich früher mal genannt. Katharina Kollmann, seit 2017 firmiert sie unter dem Künstlernamen Nicht Seattle, benannt nach einem Tocotronic-Song. Und unter dem Namen Nicht Seattle hat sie jetzt ein neues Album veröffentlicht. Große Liebe ist unser Album der Woche und das stellt uns jetzt genauer Claudia Gerd vor.
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0: Hallo, ich bin die Tiette und mein neues Album Große Liebe ist das Album der Woche auf Radio 1.
1: Katharina Kollmann kennen viele inzwischen unter ihrem Künstlernamen nicht Seattle. Eine Anspielung auf den Tokotronic-Song Wir sind hier nicht in Seattle, Dirk und auf den Sehnsuchtsort Seattle als Symbol für Grunge und amerikanische Indie-Kultur. Nicht Seattle, sondern Ost-Berlin ist ihr Ausgangspunkt und genau daraus entwickelt sie ihre ganz eigene musikalische Welt, in der sich Liedermacher-Tradition, Folk und Indie verbinden. Jetzt hat sie ihr neues Album veröffentlicht und das heißt Große Liebe. Wie kommt?

0: wenn ich so ein Album geschrieben habe, also ich schreibe ja gar nicht so richtig ein Album, sondern ich schreibe einfach über eine gewisse Zeit halt Lieder und dann habe ich irgendwann genug zusammen und denke so, das könnte jetzt mal wieder ein Album sein. Und dann überlege ich, was ist eigentlich so ein bisschen das Thema, was so die Lieder verbindet, was hat mich in der Zeit so umgetrieben, was ist so der gemeinsame Nenner, und da fand ich, war es jetzt die große Liebe.
1: In einer Zeit, in der oft Verrohung und Hate Speech den öffentlichen Diskurs prägen, ist die Liebe ein wohltuender und auch willkommener Gegenentwurf. Vor allem, da Katharina Kollmann alias Nichtsiette wirklich groß denkt, wenn sie von der großen Liebe singt. Sie meint natürlich weit mehr als die Hollywood-Romanze mit heteronormativem Happy End.

0: Nachbarschaftsraum.
1: Also es gibt halt so zum Beispiel so Liebeskummerlieder, die ich glaube ich auch schon immer hatte. Aber dann auch fast schon so euphorische, zufriedenere Stücke, wo es auch um Zuneigungsformen und Beziehungsformen geht, aber eben nicht um die klassische Zweierbeziehung oder so, sondern zum Beispiel um Freundinnenschaft oder einfach auch die Liebe zur Musik oder zum eigenen Körper. Also im Sinne von, ja, man lernt ihn jetzt so kennen.
2: Und selbst wenn man mit dem Aussehen seines Körpers vielleicht nicht immer ganz zufrieden war, rückt die Dankbarkeit dafür in den Vordergrund, dass er funktioniert. Katharina Kollmann alias Nicht-Ziette denkt lieber also weiter als die klassische Zweierbeziehung und findet sie vor allem in gegenseitiger Verbundenheit. Nicht zuletzt in der Gemeinschaft ihres selbst gegründeten Nachbarschaftschors, der im Folgenden auch zu hören ist. In dem Song Meine Ladies, einer hymnischen Liebeserklärung an Frauenfreundschaften.
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1: Also es ist eigentlich einfach aus der Realität heraus entstanden, dass ich irgendwie so dachte, boah, jetzt habe ich hier so viele tolle Freundinnen und ich finde die alle so toll. Wir unterstützen uns so. Und also ich war einfach so berührt davon, dass ich dann Lust hatte, da wirklich so ein hymnisches Lied mal zu schreiben. Genau, ja.
2: Und so wird aus der Suche nach der großen Liebe eine Feier der vielen kleinen und großen Verbindungen. Eine Hymne auf Frauenfreundschaften macht diese Beziehungen zwischen Frauen als eigenständige

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1: Große Liebe von Nichts Hirte, das ist unser Album der Woche in dieser Woche. Und Sie kennen das Spiel, an dieser Stelle können Sie es auch gewinnen. Und wir haben ein kleines musikalisches Quiz dafür vorbereitet. Nichts Hirte ist offensichtlich nicht aus Seattle.

Marina Kollmann. Und deshalb haben wir uns gedacht, wir hören mal drei andere Bands, die sich namentlich verorten möchten, auch wenn sie vielleicht nicht unbedingt daherkommen. Aber es gibt also jetzt drei kleine Audioschnipsel von Bands, die sich nach Städten benannt haben. Fangen wir mal vorne an.

Und Stadt Nummer 3. Drei Bands, die sich nach Städten benannt haben. Wenn Sie die drei erkannt haben, rufen Sie an 0331 70 99 111. Zu gewinnen gibt es unser Album der Woche. Große Liebe von Nicht Seattle.

0: Geschrieben haben den Song Nile Rodgers und Bernard Edwards von der Band Chic. Daher auch so dieses La-di-da-di-da, obwohl es um Liebeskummer geht. Carly Simon war das mit Why auf Radio 1. Unser Album der Woche, das ist Große Liebe von Nicht Seattle. Und Susanne möchte dieses Album gerne gewinnen. Hallo Susanne.
1: Hallo Frauke.
0: Wobei habe ich dich gestört gerade?
1: Beim Einparken. Also ich habe natürlich nicht gestört. Ich freue mich,
0: Beim Einparken.
1: Auf.
0: Rückwärts, vorwärts, seitwärts ran oder wie?
1: Rückwärts.
0: Aha. Und bist du da gut drin?
1: Ja, super.
0: Ja? Ja.
1: Ja.
0: Ja, muss man ja auch mal gesagt haben, oder?
1: Also ja.
0: Ich bin auch super im Einparken, sage ich jedenfalls
1: sehr
0: immer.
1: Gut. Ja. Ich frage besser als mein Mann.
0: So sieht's nämlich aus. So, Susanne, wir haben ein kleines musikalisches Quiz vorbereitet. Nicht Seattle nennt sich ja Katharina Kollmann und deshalb haben wir gesagt, wir suchen uns ein paar Bands, die sich dort nicht irgendwo nicht zuordnen, sondern tatsächlich zu Städten zuordnen und die sollst du jetzt erkennen. Fangen wir vorne an. Das wäre zuerst mal dieses hier. Wen hören wir hier, Susanne?
1: Chicago.
0: Das ist Chicago. Die kommt tatsächlich auch aus Chicago. Im Gegensatz zu denen hier. Welche Band ist es?
1: Sie kommen nicht aus Berlin, aber sie heißen Berlin.
0: Ja, kommen aus Los Angeles. Tatsächlich. So. Und wenn du jetzt auch noch weißt, wer diese Band ist, dann hast du gewonnen.
1: Ja, das sind die wunderbaren Phoenix aus Versailles.
0: Aha, du weißt sogar, wo sie herkommen. Aber... Großartig, das heißt, du bekommst unser Album der Woche Große Liebe von Nicht Seattle. Wann musst du wieder auspacken?
1: Ich habe jetzt noch was zu tun. Also ich bleib jetzt stehen.
0: Das Auto bleibt stehen und du...
1: Steigst aus.
0: Gut. Dann vielen Dank fürs Mitspielen und bleib noch in der Leitung, damit wir wissen, wo wir das Album hinschicken können.
1: Danke, Frauke.
0: Ciao.
1: Tschüss.

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1: Chaos Royal gegen Theaterturbine Leipzig. 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Dabei sind die SchauspielerInnen zuständig für spontane Reaktionen, Fantasie und die Lust an der Überraschung. 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
9: Koalition plant neue Plastiksteuer. Umweltminister Schneider will Wasserverschmutzer stärker an Kosten beteiligen. Und das Wetter sonnig bei 20 bis 22 Grad. Zu diesen und anderen Themen gleich mehr in den Radio 1 Nachrichten. Und wir hören bis dahin noch Kate Moth und Overnight Sensation.

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1: Um 16 Uhr mit Alexandra Nestmann.
2: In der Koalition gibt es Pläne für eine Plastiksteuer. Wie mehrere Medien berichten, sollen bei Verpackungen ab Mitte nächsten Jahres für jede Tonne Kunststoff 550 Euro fällig werden. So sollen Anreize geschaffen werden, Kunststoffverpackungen zu reduzieren, heißt es demnach in einem entsprechenden Gesetzentwurf. Außerdem wird mit zusätzlichen Einnahmen schon im kommenden Jahr von 805 Millionen Euro gerechnet, ab 2028 dann mit 1,5 Milliarden Euro. Pharmafirmen und andere verantwortliche Branchen für Wasserverschmutzung sollen künftig stärker an den Kosten beteiligt werden. Wer Wasser verschmutzt, muss auch für die Reinigung aufkommen. Das sagte Umweltminister Schneider heute, als er die Pläne vorstellte. Katrin Aue.
3: Rückstände von Medikamenten oder Kosmetik im Wasser. Eine EU-Richtlinie sieht vor, dass mehr Kläranlagen mit besserer Filtertechnologie ausgestattet werden. Der SPD-Politiker will, dass auch in Deutschland Pharma- und Chemieunternehmen an den Kosten dafür beteiligt werden. Am Rande einer Fachkonferenz zur Wasserwirtschaft in Berlin sagte er, in Zeiten, in denen die Menschen unter hohen Preisen leiden, müsse Wasserqualität fair finanziert werden. Nicht vom Konsumenten, sondern vom Verursacher. Gemeinsam mit der EU-Umweltkommissarin Jessica Roswall unterzeichnete er bei der Konferenz eine Erklärung zur besseren Wassernutzung und Aufbereitung.
2: Die Bundeswehr bekommt einen neuen Hafen in Emden an der niedersächsischen Nordseeküste. Verteidigungsminister Pistorius und Niedersachsens Ministerpräsident Lies unterzeichneten eine Absichtserklärung für den Militärstützpunkt. Anfang der 30er Jahre soll der Hafen fertig sein. Katharina Seiler.
4: Für Bundesverteidigungsminister Pistorius ist klar, die Marine müsse wie die gesamte Bundeswehr angesichts der aktuellen Bedrohungslage zügig wachsen. Das heißt, zusätzliche Schiffe und Boote bräuchten Liegeplätze, die zusätzlichen Soldatinnen und Soldaten benötigten Unterkünfte und Ausbildungsgebäude. Darum, so Verteidigungsminister Pistorius, brauche die Marine einen neuen Hafen in der Nordsee, zusätzlich zum Stützpunkt in Wilhelmshaven. Und dafür bietet Emden die idealen Voraussetzungen, wie etwa genügend Fläche und der schnelle Zugang zum Atlantik und dem hohen Norden.
2: Der Medizinnobelpreis geht in diesem Jahr unter anderem an Peter Hegemann von der Berliner Humboldt-Uni. Glückwünsche kamen von der EU-Kommission und Berlins Wissenschaftssenatorin Ciborra. Hegemann wird zusammen mit Georg Nagel aus Würzburg und einem US-Amerikaner ausgezeichnet. Sie forschen zu Prozessen im Gehirn, mit denen zum Beispiel Parkinson oder Epilepsie verstanden werden können. Der Biophysiker Hegemann appellierte im RBB an die Politik, Forschungen wie seine und die seiner Kollegen besser zu unterstützen.
5: Wir mussten leider in den letzten Jahren miterleben, wie viele Grundlagenprojekte, die ich persönlich für ausgezeichnet halte, nicht gefördert wurden. Und ich hoffe, dass die Politik auch mal begreift, wenn man keine Grundlagenforschung fördert, dann gibt es hinterher auch nichts anzuwenden. Und viele große Institute machen nur noch Optimierung. Ich bin froh, dass ich das nicht gemacht habe. Meine Forschung war immer billig. Die hat nicht viel gekostet.
2: Peter Hegemann, der neue Medizin-Nobelpreisträger von der Berliner Humboldt-Uni. Die Linkspartei zieht im Streit um eine Äußerung von Bundeswirtschaftsministerin Reiche vor das Bundesverfassungsgericht. Anlass ist ein Instagram-Post auf der offiziellen Seite des Wirtschaftsministeriums, in dem Reiche geschrieben hatte, Antisemitismus und Enteignung gefährdeten Deutschland und die Wirtschaft. Die Berliner Linke sieht damit das Neutralitätsgebot verletzt. Die Partei verklagte wegen ähnlicher Aussagen auf offiziellen Ministeriumskanälen auch die CDU-Innenministerin. Ministerien in Baden-Württemberg, Brandenburg, Hessen, Sachsen und Schleswig-Holstein. Soweit unsere Radio 1 Nachrichten. Weitere Meldungen bei rbb24.de.
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6: Heute Nachmittag Sonnenschein bei allenfalls ein paar dünnen Schleierwolken und recht warm mit 20 bis 22 Grad. In der Nacht dann klar oder gering bewölkt, im Norden schon etwas wolkiger, aber trocken. Es kühlt ab auf je nach Wolken 12 bis 4 Grad. In Berlin sind es 11 bis 8. Und morgen am Dienstag in der Mitte und im Süden Brandenburgs oft Sonnenschein bei lockeren Wolken. Nach Norden hin zeitweise dichtere Wolken, aber auch das bleibt noch trocken. Von Nord nach Süd Höchstwerte von 18 bis 23 Grad.
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2: Vorsicht auf der A10 nördlicher Berliner Ring. Zwischen Mühlenbeck und Dreieck Pankow sind in beiden Richtungen Fußgänger unterwegs. A10 südlicher Berliner Ring Richtung Dreieck Spreeau. Zwischen Rangsdorf und Schönefelder Kreuz liegen Gegenstände auf der Fahrbahn. Stadtverkehr Berlin, A100 Stadtring. In beiden Richtungen dauert es wegen der Baustellen etwa eine Viertelstunde länger. Der Tiergartentunnel ist bis morgen früh in beiden Richtungen gesperrt. Grund ist Personalmangel bei der Tunnelüberwachung. Es gibt Staus auf den Ausweichstrecken. Und vollere Straßen gibt es auch in Westend im Bereich Messedamm, Königin-Elisabeth-Straße, Malchow, B2, Malchower Chaussee stadtauswärts, sowie in Marzahn-Landsberger Allee stadtauswärts, sowie bei B158, Märkische Allee, Dorfstraße stadtauswärts. Wir wünschen Ihnen gute Fahrt.
1: Dankeschön.
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6: Schönen guten Tag.

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0: Sie hören Radio 1 und brauchen jetzt starke Nerven. Deutschland ist in Gefahr, in einen gewaltsamen Konflikt mit Russland zu geraten. Sagt nicht irgendwer, sondern der Präsident des Bundesnachrichtendienstes, BND, Martin Jäger, hat sich heute bei der jährlichen öffentlichen Anhörung der Geheimdienste im Bundestag warnend geäußert. Neben dem BND haben sich auch der Präsident des Bundesamts für Verfassungsschutz, Sinan Seelen, und die Präsidentin des Militärischen Abschirmdienstes, Martina Rosenberg, den Fragen der Abgeordneten des Parlamentarischen Kontrollgremiums gestellt. Und über diese Anhörung, die nur einmal im Jahr öffentlich ist, spreche ich mit Jasper Ruppert aus dem ARD-Hauptstadtstudio. Schönen guten Tag.
1: Schönen guten Tag.
0: Russland führt einen Schattenkrieg gegen uns, hat der BND-Chef Jäger gewarnt. Die Konfrontation habe eine neue gefährliche Qualität. Was bedeutet das genau? Also welche Gefahr sieht da der BND?
1: Ja, ich glaube, man muss diesen Schattenkrieg als eine Grauzone zwischen Frieden und einem offenen klassischen Krieg verstehen, dass dieser Krieg eben nicht mit herkömmlichen militärischen Mitteln geführt werde, sondern dass es eben um diese Dinge geht, die wir in den letzten Wochen und Monaten gesehen haben, den Anschlagsversuch am Leipziger Flughafen zum Beispiel, Sabotageakte wie gegen die Schiffe der Bundesmarine. Und da wurde auch davor gewarnt, dass beispielsweise die westliche Waffenproduktion für Waffenlieferungen an die Ukraine und die Lieferketten, dass die angegriffen werden könnten und dass beispielsweise auch die nukleare Bedrohung nochmal als Instrument der Einschüchterung von Moskau genutzt werden könnte. Das waren so die Beispiele, die genannt worden sind für diesen Schattenkrieg.
0: Auch der deutsche Inlandsgeheimdienst, also das Bundesamt für Verfassungsschutz, hat gewarnt, wir werden jetzt angegriffen, nicht erst 2029. Mit was für Szenarien rechnen denn die Geheimdienste konkret in der Zukunft?
1: Also diese Jahreszahl 2029, die muss man einmal noch kurz erklären. Da geht es um eine NATO-Prognose, dass Russland im Jahr 2029 in der Lage sei, einen Angriff auf einen NATO-Staat zu starten. Allerdings hieß es auch heute bei der Anhörung ganz klar, dass man gegenwärtig keine Hinweise darauf habe, dass Russland einen solchen Angriff plant. Was jetzt kommen könnte, meinte der Chef des Verfassungsschutzes, Sinan Seelen, dass es bei Spionage, Sabotage, dass es da Angriffe auf Transport- und Verkehrswege gibt, könnte, dass die Verteidigungsindustrie ins Visier genommen werden könnte. Und er sprach auch davon, dass es Tötungsoperationen geben könnte, bei denen Russland womöglich auch zivile Opfer in Kauf nehme. Also das ist so das Bedrohungspotenzial, das die drei heute geschildert haben.
0: Der dritte Geheimdienst ist der militärische Abschirmdienst, der Spionage, Sabotage, Extremismus innerhalb der Streitkräfte abwehrt. Wie hat sich die Präsidentin des MAD, Martina Rosenberg, zur Bedrohungslage geäußert?
1: Da hat sich sehr viel mit dem gedeckt, was ihre beiden Kollegen vom Verfassungsschutz und vom Bundesnachrichtendienst erklärt haben. Auch sie sprach davon, dass es nicht mehr nur um eine abstrakte Gefährdung gehe, sondern um ganz konkrete Angriffe auf Deutschland. Und die genannten Beispiele Leipzig und die Schiffe der Bundesmarine hat sie ebenfalls aufgezählt. Was man bei ihr noch hervorheben kann, ist, dass sie auch erwähnt hat, dass es in der Bundeswehr einen Anstieg der Verdachtsfallbearbeitungen gibt. Also dass es mehr Personen geben, bei denen es den Verdacht gibt, dass sie extremistisches Gedankengut mit sich tragen und dass man diese Entwicklung, die man auch in der Gesellschaft teilweise sieht, eben auch bei der Bundeswehr habe.
0: Wie haben die Abgeordneten im Parlamentarischen Kontrollgremium denn auf diese Warnungen reagiert, auf diese Berichte? Also was will die Politik angesichts der Bedrohungslage tun?
1: Man muss zu diesem Gremium dazu sagen, die tagen regelmäßig, aber normalerweise hinter verschlossenen Türen und in einem abhörsicheren Raum. Dass sie öffentlich tagen, das passiert einmal im Jahr und das ist jetzt zum 10. Mal passiert. Und sie haben natürlich viele Fragen gestellt. Zum einen, was das langfristige Szenario bis 2029 angeht, also die Gefahr eines russischen Angriffs. Zum anderen ging es auch um die Rolle Chinas. Da wurde auch sehr viel gefragt, besonders im Zusammenhang mit dem Ukraine-Krieg, inwiefern Peking da Moskau unterstützt. Aber es ging auch im Hinblick auf die Wahlergebnisse, die wir in den letzten Wochen bei den Landtagswahlen gesehen haben, um die Frage, wenn Parteien, die einen komplett anderen Russlandkurs fordern, so viel Erfolg haben, wie man da dagegen steuern könnte. Und da meinte beispielsweise auch der Chef vom Amt für Verfassungsschutz, dass man da im Bereich Social Media viel aktiver sein müsse, um diese Bedrohungslage den Menschen auch richtig klar machen zu können.
0: Die drei deutschen Geheimdienste haben heute in der einzigen öffentlichen Anhörung des Jahres vor dem Parlamentarischen Kontrollgremium eindringlich vor der Gefahr eines gewaltsamen Konflikts mit Russland gewarnt. Jasper Ruppert aus dem ARD-Hauptstadtstudio war dabei und hat berichtet. Danke dir vielmals.
1: Sehr gern.

0: Das ist neu auf unserer Radio 1 Playlist. Ayele und Fractured.
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0: Um 16.30 Uhr mit Alexandra Nestmann.
17: In der Koalition gibt es Pläne für eine Plastiksteuer. Wie mehrere Medien berichten, sollen bei Verpackungen ab Mitte nächsten Jahres für jede Tonne Kunststoff 550 Euro fällig werden. So sollen Anreize geschaffen werden, Kunststoffverpackungen zu reduzieren, heißt es demnach in einem Gesetzentwurf. Außerdem wird mit zusätzlichen Milliardeneinnahmen gerechnet. Deutsche Sicherheitsdienste haben vor der Gefahr eines gewaltsamen Konflikts mit Russland gewarnt. Von keinem anderen Land gehe eine solche Gefahr aus, so BND-Präsident Jäger in einer Anhörung des Parlamentarischen Kontrollgremiums. Der Anschlagsversuch von Leipzig Anfang August sei nur ein Beispiel dafür. Russland führe einen Schattenkrieg. Den Angriffen könne man nicht mit herkömmlichen militärischen Mitteln begegnen. Der Präsident des Bundesamts für Verfassungsschutz Seelen sagte, Russland zeige seine Bereitschaft zu Sabotage und sogar zu Tötungsdelikten. Das Spektrum umfasse auch Desinformation und Anschlagsversuche. In Berlin-Marzahn ist ein Brandanschlag auf Starkstromkabel verübt worden. Durch das Feuer unter einer Kabelbrücke wurde die Ummantelung der Kabel beschädigt. Es kam aber laut Polizei nur kurz zu einer Unterbrechung der Stromversorgung. Demnach hatten Unbekannte unter einer Brücke an der Boxberger Straße Altreifen und Gerümpel unter die Stromkabel gelegt und anschließend angezündet. In einer Schule in Berlin-Kreuzberg hat ein früherer Schüler Reizgas versprüht und dabei mehrere Personen verletzt. Wie die Polizei mitteilte, wurde der Mann an einer Schule in der Skalitzer Straße festgenommen. Demnach haben mehrere Kinder und Jugendliche durch das Pfefferspray Reizungen an den Augen und Atemwegen erlitten. Sie seien von Sanitätern der Feuerwehr behandelt worden. Zu den Hintergründen der Tat ist bisher nichts bekannt. Soweit die Meldungen. 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
6: 20 bis 22 Grad ist es heute Nachmittag. Warm, dazu viel Sonnenschein. Auch in der kommenden Nacht meist klar oder nur gering bewölkt. Im Norden werden die Wolken schon ein paar mehr. Es bleibt aber noch trocken bei 12 bis 4 Grad, je nach Wolken. Morgen dann auch im Norden zeitweise dichtere Wolken, aber trocken. Ansonsten Sonnenschein und von Nord nach Süd Höchstwerte von 18 bis 23 Grad.
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17: Auf der westlichen A10 Richtung Dreieck Werder ist die Ausfahrt Potsdam-Nord gesperrt und in Richtung Dreieck Havelland aktuell 10 Minuten Verzögerung zwischen Großkreuz und der Baustelle Havelbrücke. Stadtverkehr Berlin, Stadtring, A100 in beiden Richtungen dauert es etwa eine Viertelstunde länger. Der Tiergartentunnel ist bis morgen früh komplett gesperrt. Grund ist Personalmangel bei der Tunnelüberwachung. Es gibt auf den Ausweichstrecken lange Staus und voll sind die Straßen auch im Westend, Bereich Messedamm, Königin Elisabethstraße, Malchow, B2, Malchower Chaussee statt auswärts und in Marzahn, Landsberger Allee statt auswärts. So, jetzt ist hier noch was aufgeploppt. Moment, ob es was Wichtiges ist? Nein, gute Fahrt.
6: Das ist schön.
17: Doch, stopp. B1, B5, Frankfurter Chaussee Berlin Richtung Küstrin-Kiez. Zwischen Dahlwitz und Abzweig Schöneiche ein Stau mit 20 Minuten. So viel Zeit muss sein.
6: Ja.
17: Trotzdem gute Fahrt.
6: Danke dir.
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6: Guten Tag.

0: Matthew E. White featuring Natalie Pras und Cool Out. Haben Sie gehört bei Radio 1. Spanien wird noch in diesem Jahr ein neues Parlament wählen. Der sozialdemokratische Ministerpräsident Pedro Sanchez hat für Ende November Neuwahlen angekündigt. Grund ist die Mietreform, mit der Sanchez Minderheitsregierung im Parlament gescheitert ist. Und jetzt hofft er, dass er diese Mehrheit nach den Neuwahlen bekommen kann. Sein Sozialminister hat auch schon gesagt, diese Wahl sei ein Referendum über die Wohnungspolitik. Bereits seit Tagen demonstrieren nicht nur in Madrid Zehntausende für bezahlbaren Wohnraum.
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0: Soziologe und unser Kommentator am Montagnachmittag. Schönen guten Tag, Herr Welzer.
2: Hallo, guten Tag.
0: Auch bei den Wahlen in Berlin hat die Linke ja mit dem Thema Wohnen abgeräumt. Jetzt Sanchez, das gleiche in Spanien. Ist Wohnen das Thema, mit dem sich jetzt politische Mehrheiten gewinnen lassen?
2: Naja, oder auch nicht. Also das wird man dann ja sehen, ob der Sanchez mit diesem halsbrecherischen Versuch dann tatsächlich eine Wahl gewinnen wird. Also Gerd Schröder hat das vor vielen Jahren auch schon mal versucht, durch eine Neuwahl seine Macht zu festigen. Ist auch in die Hose gegangen. Und jetzt wird es wahrscheinlich so sein, meine Hypothese, dass in Spanien dann eine der letzten sozialdemokratischen Regierungen Europas dann auch von Rechtspopulisten abgelöst werden wird. Aber der spannende Punkt ist ja tatsächlich, das war ja auch die Frage, dass das Thema Mieten und Wohnen ein zentrales Gerechtigkeitsthema ist. Und es wird ja so unmittelbar sinnfällig. Jeder kennt ja irgendwen, der keine Wohnung findet oder der rausgeflogen ist wegen Eigenbedarf und jetzt neue Wohnungen nicht mehr bezahlen kann, weil sie einfach zu teuer sind. Und das wird als extrem ungerecht empfunden und hat deshalb so politischen Sprengstoff. Und es gibt gerade eine neue Studie, vor ein paar Tagen erschienen von der R&V-Versicherung über die Ängste der Deutschen. Und da zeigt sich bemerkenswerterweise, dass das Thema Mieten und Wohnen für die Hälfte unserer Bevölkerung zu den stärksten Ängsten zählt. Und in der Altersgruppe von 20 bis 39 Jahren ist es sogar die dominante Zukunftsangst vor Krieg und Klimawandel. Und wirtschaftliche Zukunftsängste sind in der Studie generell total dominant vor allen anderen Ängsten. Das heißt, da wird auch hierzulande uns noch einiges bevorstehen.
0: Ist ja nicht nur in Madrid oder Berlin ein großes Problem, bezahlbaren Wohnraum zu finden. Wie sieht denn die Lösung aus?

0: ungefähr. Und das hat den Wohnungsmarkt völlig frei drehen lassen. Wenn man es mit einer Stadt wie Wien, auch eine Metropole, vergleicht, da sind heute noch 2/3 der Mietwohnungen kommunal gefördert. Und das macht den Markt insgesamt entspannt und vor allem sozial gerecht. Das heißt, da lag eine Lösung vor, und zwar seit ungefähr 100 Jahren. Man hat sie nur nicht abgeschafft. Ja? Und dort zahlen in Österreich Arbeitnehmer und Arbeitgeber von ihrer Lohnsumme 0,75% in einen Fonds zur kommunalen Wohnraumförderung. Und dadurch wird der bestehende Wohnraum gepflegt und, wichtigster Punkt, neuer hinzugebaut. Und so ein Konzept würde auch hierzulande natürlich helfen. Aber in der politischen Landschaft ist es für die einen offenbar zu sozialistisch und für die anderen nicht sozialistisch genug. Also wird der Irrsinn weitergehen, solange bis auch hier eine Regierung darüber fällt.
1: Das war der Kommentar von Harald Welzer. Vielen Dank.
0: Sehr gern.
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0: George Smith war das mit High auf Radio 1. Das Leben eines Wissenschaftlers ist echt ein hartes Brot, ne? Auch wenn es irgendwann mal dann von Erfolg gekrönt sein sollte. Der Weg dahin, boah. Also ja, Erfolg, und vielleicht manchmal kommt der Erfolg, manchmal auch nicht. Im besten Fall kommt der Medizin-Nobelpreis. Den bekommt in diesem Jahr gemeinsam mit zwei Kollegen der Biophysiker Peter Hegemann von der Berliner Humboldt-Uni. Und der hat vor 5 Jahren im Interview mit meiner Kollegin Cora Knoblauch im Podcast Humboldt hören so ein bisschen aus dem Nähkästchen geplaudert.
1: Das tägliche Brot ist das Scheitern. Wir machen immer wieder neue Experimente in neue Richtungen und die meisten Experimente gehen schief. Und unsere große Niederlage war, dass wir es nicht geschafft haben, diesen Food-Rezeptor biochemisch zu isolieren, wo wir immerhin 15 Jahre Arbeit investiert haben.
0: Boah, 15 Jahre und dann für nichts. Aber ist ja nicht für nichts, weil Sie haben ja weiter geforscht und jetzt ist heute bekannt gegeben worden, Sie bekommen den Medizin-Nobelpreis. Der Neurobiologe Karl Deisseros von der Universität Stanford, der deutsche Biophysiker Georg Nagel von der Uni Würzburg und eben Peter Hegemann von der Humboldt-Uni. Karl Deisseros hat übrigens auch aus dem Nähkästchen heute geplaudert und hat gesagt, er hat eigentlich wollte er gerade zu Bett gehen, als er Anruf kam. Er hat lange gearbeitet, konnte dann aber auch trotzdem nicht schlafen nach dem Anruf. Und zum Glück musste er am nächsten Tag nur die Stullen für die Kinder machen.

0: 49ers in Maine mit Insomnia auf Radio 1. Jetzt haben wir schon so viel darüber gesprochen. Medizin-Nobelpreis für Optogenetik. Was zum Teufel ist das eigentlich? Das werden wir auch noch klären hier auf Radio 1. Nachher um kurz nach 6:30 spreche ich mit der Kollegin aus der ARD-Wissenschaftsredaktion.
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2: Christoph Kramer, Wolkenberührpunkt. Berliner Buchpremiere im Kolosseum. Mit seinem neuen zweiten Roman kommt der Fußballspieler, TV-Experte, Podcaster und Autor Christoph Kramer heute ins Kolosseum. Nach Erscheinen seines ersten Buches, Das Leben fing im Sommer an, traf er in einer Buchhandlung Roman, einen jungen Mann, dessen Schicksal ihn nicht mehr losließ. Das neue Buch erzählt die Suche nach dem geheimnisvollen J und die Flucht auf den Wolkenberührpunkt, einen alten Mast, auf dem Roman mit seinem besten Freund Wünsche in die Welt schreit. Christoph Kramer feiert die Berlin-Premiere seines Buchs Wolkenberührpunkt um 19.30 Uhr im Kolosseum in Berlin-Prenzlauer Berg.
0: Und gestern war er in der Hörbarust hier auf Radio 1. Die können Sie noch mal nachhören auf unserer Internetseite oder in unserer Podcast-App ARD Sounds.
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0: Koalition plant neue Plastiksteuer. BVG-Kampagne gegen zugeparkte Busspuren. Und das Wetter sonnig bei 20 bis 22 Grad. Das und mehr gleich in den Nachrichten nach Django Django und Camillus.

0: 17 Uhr.
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0: mit Alexandra Nestler.
2: In der Koalition gibt es Pläne für eine Plastiksteuer. Laut einem Gesetzentwurf sollen für jede Tonne Kunststoff in Verpackungen ab Mitte des nächsten Jahres 550 Euro fällig werden. So sollen Anreize geschaffen werden, Plastik zu sparen. Der Staat hofft aber auch auf zusätzliche Einnahmen. Efi Seibert.
3: Bei der großen Menge an solchen Verpackungen könnte das dem Staat rund 1,5 Milliarden Euro bringen. Demnach fielen allein im Jahr 2023 rund 3 Millionen Tonnen solcher Verpackungen an. Dabei geht es zum Beispiel um Folien, Verschlüsse oder Deckel. Zahlen müssen die Unternehmen, die solche Verpackungen nutzen, herstellen oder einführen.
2: Pharmafirmen und andere verantwortliche Branchen für Wasserverschmutzung sollen künftig zur Kasse gebeten werden. Wer Wasser verschmutzt, muss auch für die Reinigung aufkommen, sagte Umweltminister Schneider, als er die Pläne heute vorstellte. Katrin Aue.
4: Rückstände von Medikamenten oder Kosmetik im Wasser. Eine EU-Richtlinie sieht vor, dass mehr Kläranlagen mit besserer Filtertechnologie ausgestattet werden. Der SPD-Politiker will, dass auch in Deutschland Pharma- und Chemieunternehmen an den Kosten dafür beteiligt werden. Am Rande einer Fachkonferenz zur Wasserwirtschaft in Berlin sagte er, in Zeiten, in denen die Menschen unter hohen Preisen leiden, müsse Wasserqualität fair finanziert werden. Nicht vom Konsumenten, sondern vom Verursacher. Gemeinsam mit der EU-Umweltkommissarin Jessica Roswall unterzeichnete er bei der Konferenz eine Erklärung zur besseren Wassernutzung und Aufbereitung.
2: Die Berliner Verkehrsbetriebe haben eine Kampagne gegen zugeparkte Busspuren gestartet. Alle 1700 Busse sollen demnächst den Schriftzug »Wir stehen auf Busspuren, du bitte nicht« erhalten. Patrick Buchmüller.
5: Die Verkehrsbetriebe rechnen vor. Wenn am Mariendorfer Damm im Bezirk Tempelhof-Schöneberg jede Fahrt durch eine zugeparkte Busspur nur eine Minute länger dauert, dann verlieren die Fahrgäste allein im Berufsverkehr morgens zusammen etwa 50 Stunden pro Tag. Diese Straße ist nämlich am häufigsten betroffen. Aber stadtweit wurden allein in den ersten 6 Monaten des Jahres 6.500 Autos abgeschleppt, weil sie auf Busspuren standen. Das darf die BVG seit 6 Jahren selbst und beschäftigt dafür 40 Mitarbeiter.
2: Im Prozess um Bauschaumattacken auf Fahrzeuge in Berlin, Brandenburg und 2 weiteren Bundesländern hat das Amtsgericht Ulm 3 junge Erwachsene verurteilt. Die beiden Männer im Alter von 18 und 22 Jahren müssen jeweils 3.000 Euro an die Staatskasse zahlen. Eine 21-jährige Mitangeklagte 50 Stunden gemeinnützige Arbeit leisten. Sie hatten Bauschaum in Auspuffrohre gefüllt und an die Autos Aufkleber mit einem Bild des damaligen grünen Wirtschaftsministers Habeck geklebt. Laut Aussage eines Angeklagten hatte ein Mann aus Russland sie dazu angestiftet und 100 Euro pro beschädigtes Fahrzeug versprochen. Bei den Schülerprotesten in Frankreich ist einem 15-jährigen Gymnasiasten durch eine Polizeigranate die Hand abgerissen worden. Der Schüler wurde schwer verletzt ins Krankenhaus gebracht, ist aber nicht in Lebensgefahr. Unklar ist, ob er die Granate aufgehoben hat oder davon getroffen wurde. Die Polizei leitete eine Untersuchung ein. Laut Behörden wurden zuvor Beamte von einer Schülergruppe mit Steinen und Feuerwerkskörpern beworfen. Dann setzten die Beamten daraufhin mit Gummigeschossen gefüllte Granaten ein. Soweit die Radio 1 Nachrichten. Weitere Meldungen bei rbb24.de.
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0: Heute Abend noch lange Sonnenschein und nur wenige Wolken bei 13 bis 17 Grad. Aktuell liegen die Werte noch bei 20, 21 Grad. In der Nacht dann meist klar und trocken bei je nach Wolken 12 bis 4 Grad. Und auch morgen viel Sonnenschein in der Nordhälfte Brandenburgs. Ein paar mehr Wolken, aber es bleibt trocken. Und es wird auch noch mal wieder warm bis 22 Grad.
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2: A10 westlicher Berliner Ring Richtung Dreieckwerder. Die Ausfahrt Potsdam Nord ist gesperrt. Vorsicht in Mansnow auf der B1 Berlin. In der Straße gibt es in Höhe B112 Frankfurter Straße eine noch ungesicherte Unfallstelle. B1B5 Frankfurter Chaussee Berlin Richtung Müncheberg. Zwischen Dahlwitz und Abzweig Schöneiche ein Stau, da stehen sie 10 Minuten. Stadtverkehr Berlin Stadtring A100 Richtung Treptow. Es staut sich zwischen Hohenzollerndamm und Albuinstraße etwa 35 Minuten. Der Tiergartentunnel ist komplett gesperrt und es staut sich auf den Ausweichstrecken. Und voll ist es auch in Malchow, B2 Malchower Chaussee stadtauswärts, in Marzahn Landsberger Allee stadtauswärts und in Friedrichshain die Modersohnstraße ist ab Rudolfplatz Richtung Revaler Straße bis Ende Oktober gesperrt. Wir wünschen gute Fahrt.
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0: Guten Tag.

0: Das Lecker von Dina Ögon.
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2: Die Buchhändlerempfehlung am heutigen Montag ist Querfeldein von Alex Capu. Manche Autoren schreiben Geschichten, um die Welt zu erklären. Alex Capu findet Geschichten, um Geschichte zu erzählen. Manchmal reicht ihm schon eine alte Postkarte vom Flohmarkt, um über 3 Jahrzehnte Liebe, Familienzwist und menschliche Merkwürdigkeiten in einem Schweizer Dorf zu erzählen. Denn wer sagt eigentlich, dass man für große Geschichten große Schauplätze braucht? Ein Dorf kann ein ganzer Kosmos sein, mit Arnold und seinem Gasthof zur Moskau mittendrin. Und weil er sich im Zentrum von allem eh am wohlsten fühlt, hat Kurt von Hammerstein aus dem Hundhammerstein Querfeldein für uns gelesen und erzählt uns darüber.
0: Hallo Kurt.
3: Hallo, wo ich bin, ist Zentrum.
0: Ja, wo du bist, ist die Mitte, genau. Dieser Roman, Querfeldein, basiert, also wie immer bei Capu, auf historischen Fakten. Hier ist es dieser Gasthof zur Moskau, geführt von Arnold. Fangen wir mal bei dem an. Wer ist Arnold?
3: Also ich glaube, Arnold ist jetzt tatsächlich keine historische Figur, sondern von Capu erfunden. Arnold ist ein junger Schweizer, der eigentlich einen relativ schweren Start in sein Leben hat und dann aber bei einem sensationellen Gewinn in einem Casino so viel Kohle macht, dass er sich unabhängig machen kann und dann auf die Idee kommt, eben dieses Gasthaus zu gründen. Das ist in einem kleinen Dorf wirklich direkt an der deutschen Grenze, 300-400 Meter von der deutschen Grenze entfernt. Er hatte eigentlich einen anderen Namen geplant, aber weil direkt daneben schon ein Ort namens Petersburg war, haben dann die Witzbolde im Dorf es einfach Moskau genannt. Und dann dachte er sich, okay, so ist es, dann heißt mein Gasthof jetzt also auch zur Moskau.
0: Also eine andere Person im Buch gibt es aber tatsächlich, der Schmuggler Hermann. Mhm. Wie schmuggelt der sich jetzt in den Roman?
3: Also es fängt erstmal vom Ersten Weltkrieg an. Es beginnt ganz normal. Arnold lernt Betty kennen, eine unglaublich freiheitsliebende Frau, die irgendwann mit ihren Pferden dort reinrockt und dann einfach nicht mehr geht. Die beiden bekommen eine Tochter, Clara, und Clara wiederum verliebt sich in Hermann. Hermann ist tschechischer Staatsbürger, was natürlich irgendwann in der Nazizeit nicht mehr ganz so passend ist. Und er ist begeisterter Schmuggler. Der findet nichts geiler als das, daher auch der Name Querfeldein, denn er rennt einfach immer los, rennt über die grüne Grenze nach Deutschland, schmuggelt wild und rennt dann wieder zurück. Bis zu dem Zeitpunkt, wo die Deutschen das satt haben. Und das ist dann der tatsächlich historische Fall. Denn die Deutschen haben einmal einen Nicht-Schweizer Staatsbürger, Schmuggler, vom Staatsgebiet der Schweiz entführt. Und wobei die Schweizer eigentlich dachten, ach Gott, ist uns eh egal, der Typ. Aber es geht natürlich nicht an, dass sie auf fremdem Staatsgebiet sind. Und so gab es tatsächlich mal einen kleinen Grenzeklat zwischen der Schweiz und Deutschland, den zumindest in dem Buch von Alex Capu die Schweiz auch gewonnen hat.
0: Das ist jetzt kein spektakulärer Kriminalfall, das ist auch keine große Weltgeschichte im klassischen Sinne, die da erzählt wird. Was ist denn eigentlich so unterhaltsam daran, 30 Jahre lang das Leben in einem Schweizer Dorf zu verfolgen?
3: Es ist Alex Capu einfach. Das habt ihr in dem Vorsetzer so schön gesagt. Alex Capu erfindet Geschichten, um Geschichten zu erzählen. Er hat einen unglaublich leisen, wunderbaren Humor. Man nimmt ihm jedes ab. Alles, was er erzählt, auch wenn es unwahrscheinlich wird, nimmt man ihm einfach immer ab. Das ist die pure Realität, die er erzählt. Er hat eine tiefe Liebe zu seinen Figuren. Und es ist, ich hatte das gerade in einer anderen schönen Rezension gelesen, wenn man so gar nicht weiß, was man lesen soll, weil, oh Gott, das interessiert mich nicht und was soll das? Und dann siehst du, Alex Capu hat ein neues Buch gemacht und denkst dir, scheißegal, wovon er schreibt, es ist immer so amüsant und so wunderbar und so menschenliebend und es ist richtig, richtig mal eine Auszeit von allem Stress, ohne doof zu sein oder belanglos zu sein, sondern man wird einfach hervorragend unterhalten mit hervorragend beschriebenen Personen.
0: Wie ist es sprachlich? Also auch vergnügliche Lektüre oder...
3: Es ist sprachlich, hat Capus drauf, tatsächlich sehr vergnüglich zu sein. Er changiert gerne zwischen tatsächlich anspruchsvoller Belletristik und böse, würde man sagen, Groschenroman. Das finde ich jetzt nicht ganz so, aber er hat genau diese Mitte drauf zwischen sprachlichem Anspruch, dass man jetzt wirklich nicht zu doof aus dem Buchhaus geht und auch Bilder findet, wo man sagt, wow, das ist echt gut geschrieben, ist aber trotzdem fluffig und schnell genug, um jetzt nicht mühselig zu sein und damit den deutschen Buchhaus Buchpreis gewinnen zu können.
0: Querfeldein von Alex Capü ist im Hansa Verlag erschienen. 30 Jahre Dorfgeschichte, füllen 288 Seiten und der Roman ist hervorragend bei Kurt von Hammerstein in der Buchhandlung Kurt Hammerstein zu erwerben. Danke dir vielmals, Kurt.
3: Jo, vielen lieben Dank. Bis dann.
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4: It's a rainy afternoon, 1990. 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

0: Bridge von Kelela war das.
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0: 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Hallo, okay. Carsten. Mein Gott, ist richtig warm. Warm, immer ja. noch. Und das Anfang ja. Oktober. Ich mag ja gar nicht unken, woher es kommt, aber ich freue mich dann doch ein bisschen drüber.
2: Ja, es ist ja wirklich angenehm zum Teil. Ne? Das ist ja ein bisschen ungewohnte Wärme, aber ich finde es ganz gut zu ertragen. 24, 25 Grad, also bis Mittwoch werden wir diese Werte teilweise noch in Berlin, Brandenburg bekommen. Nochmals, 24, 25 Grad, also nochmal eine Chance auf einen Sommertag, Frauke, am Mittwoch. Bis dahin ist diese subtropische Luft da, trotz der langen Nächte, trotz der Abkühlung, trotz allem drum und dran, morgen warm, ja, und am Mittwoch dann das letzte Mal, erstmal, ich glaube, ob es dann nochmal kommt, also wir werden sehen, aber das letzte Mal dann 24, 25 Grad am Mittwochnachmittag.
0: Aber wenn du sagst, es ist subtropische Luft, wo kommt die her?
2: Also die Luftmasse kommt jetzt so von Südwesten her, also das heißt im Prinzip Richtung von Frankreich her über Deutschland, also grobe Richtung Mittelmeerraum und dann hier zu uns transportiert. Und deswegen ist die Luftmasse einfach sehr, sehr warm und die Meere um uns herum sind natürlich auch sehr, sehr warm und entsprechend kriegen wir da jetzt auch überhöhte Temperaturen mit ab und haben nochmal dieses Sommergefühl. Ich würde mal, also wenn ich das so ganz platt mal vergleichen darf. Ich glaube, das, was man früher im September hatte, hat man jetzt im Oktober, ne? So einen Monat getauscht. Das ist, glaube ich, bringt es vielleicht so auf den Punkt im Augenblick.
0: Der Spätsommer im Oktober, das herrscht.
2: Ja,
0: bis wann hält er sich noch, der Spätsommer in dieser Woche?
2: Mit einem großen Knall kommt dann die Abkühlung am Donnerstag und ich glaube, das hat es dann in sich. Donnerstag früh, wirklich zum Frühstück oder dann, wenn man an der Bushaltestelle, an der S-Bahn oder so steht, dann gehen die Temperaturen richtig runter. Wir kommen am Donnerstag, glaube ich, kaum über 15, 16 Grad hinaus. Also wir machen da, Frauke, 10 Grad nach unten oder, wie gesagt, kommen gar nicht hoch durch Schauerwetter, durch starken Wind. Können sogar stürmische Böen dabei sein. Also es geht richtig zur Sache am Donnerstag. Sehr wechselhaftes Wetter, windiges Wetter und dann sind wir wirklich im Herbst. Und übrigens auch diese Luftmasse kommt nicht so kalt wie üblich rein, weil sie muss ja über die warme Nordsee. Deswegen sind es noch 15 bis 17. Es wird kalt wirken, ohne Frage. Aber in anderen Jahren, oder gehen wir 20, 30, 40 Jahre zurück, da wäre das viel kühler, hätten wir eher 10 Grad oder 8 Grad. Jetzt kommt es so mit 14 bis 16 Grad am Donnerstag rein. Wirkt natürlich trotzdem uselig, wird trotzdem ungemütlich und windig und so, aber ist auch immer noch milder als üblich. Ne?
0: Dann hören wir uns morgen nochmal zum warmen Plausch wieder.
2: Genau.
0: Carsten, danke dir.
2: Bis dann. Tschüss. Ja, tschüss.

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10: Um 17.30 Uhr mit Alexandra Nestmann.
11: Nach dem Kabelbrand in Berlin-Marzahn ermittelt der Staatsschutz der Polizei wegen schwerer Brandstiftung. Man gehe davon aus, dass sich die Täter das Ziel möglicherweise gezielt ausgesucht haben, so ein Polizeisprecher im RBB. Am Morgen hatten unbekannte Autoreifen unter einer Brücke in Brand gesetzt und Stromkabel beschädigt. Dadurch kam es zu einem Stromausfall, von dem 19 Gewerbekunden betroffen waren. In der Koalition gibt es Pläne für eine Plastiksteuer. Bei Verpackungen soll ab Mitte nächsten Jahres für jede Tonne Kunststoff 550 Euro fällig werden. So sollen Anreize geschaffen werden, Plastik zu reduzieren, heißt es demnach in einem Gesetzentwurf. Außerdem wird mit zusätzlichen Milliardeneinnahmen gerechnet. Deutsche Sicherheitsdienste haben vor der Gefahr eines gewaltsamen Konflikts mit Russland gewarnt. Von keinem anderen Land gehe eine solche Gefahr aus, so BND-Präsident Jäger in einer Anhörung des Parlamentarischen Kontrollgremiums. Der Anschlagsversuch von Leipzig Anfang August sei nur ein Beispiel dafür. Russland führe einen Schattenkrieg, den Angriffen könne man nicht mit herkömmlichen militärischen Mitteln begegnen. Der Präsident des Bundesamts für Verfassungsschutz Seelen sagte, Russland zeige Bereitschaft zu Sabotage und sogar zu Tötungsdelikten. Das Spektrum umfasse Desinformation und auch Anschlagsversuche. In einer Schule in Berlin-Kreuzberg hat ein früherer Schüler Reizgas versprüht und dabei mehrere Personen verletzt. Wie die Polizei mitteilte, wurde der Mann an einer Schule in der Skalitzer Straße festgenommen. Demnach haben mehrere Kinder und Jugendliche durch das Pfefferspray Reizungen an Augen und Atemwegen erlitten. Sie wurden von der Feuerwehr behandelt. Zu den Hintergründen der Tat ist bisher nichts bekannt. Soweit die Meldungen. 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
10: Heute Abend weiterhin Sonnenschein, aktuelle Temperaturen um die 20 Grad. In der kommenden Nacht klart es dann, ist es dann meist klar oder gering bewölkt und nur im Norden etwas wolkiger. Dann kühlt es ab auf, je nach Wolken, 12 bis 4 Grad und morgen nochmal ähnlich wie heute. Viel Sonne, ein paar Wolken im Norden Brandenburgs, aber auch da bleibt es trocken und die Höchstwerte nochmal 18 bis 23 Grad warm.
9: Verkehr. A10 westlicher Berliner Ring Richtung Dreieck Werder. Die Ausfahrt Potsdam-Nord ist gesperrt. Stadtverkehr Berlin A100 Stadtring Richtung Wedding. Die Autobahn ist zwischen Sonnenallee und Dreieck Neukölln gesperrt. Dort wurde die Höhenkontrolle des Tunnels ausgelöst. Stadtring A100 in beiden Richtungen am Kreuz Schöneberg staut es sich etwa eine Viertelstunde. Und der Tiergartentunnel ist bis morgen früh komplett gesperrt. Auf den umliegenden Straßen staut es sich ebenfalls. Radio 1 wünscht Ihnen gute Fahrt.
10: Dankeschön.
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Das bisschen besser von den Sternen auf Radio 1. Es ist 10 Jahre her, da gab es das erste seiner Art, das People Festival heißt es mittlerweile. Und dahinter steckt ein ganz fantastisches Konzept. Eine Woche lang entwickeln Musikerinnen und Musiker gemeinsam eine Veranstaltung ohne so traditionelles Line-up. Sie arbeiten, komponieren, kooperieren, probieren aus. Wenig ist vorher geplant, alles ganz frei und kreativ. Und ja, und am Ende kommt dann etwas dabei rum, von dem man am Anfang gar nicht

0: Ein bisschen so wie so eine große Klassenfahrt. Heute Morgen kamen alle mehr oder weniger gleichzeitig dann mit dem Boot am Funkhaus an und offiziell wurde mit einer sehr rührenden Ansprache von Nadine Michelberger wurden erstmal alle begrüßt, bevor sich dann auf dem Gelände verteilt wurde, wurde auch erstmal gemeinsam gesungen. Does anybody want to give us our first note? Ja, und das hat sich dann immer weiter gesteigert. Dass es so klang. Also ziemlich intensive 10 Minuten direkt von Anfang an heute Morgen um 9.
1: Wow, da war aber einer auch ganz laut dabei.
0: Definitiv.
1: Ja. Danach also aufteilen, sagst du, aber wie genau läuft das dann ab? Also da sind ja Menschen dabei, also die Kings of Convenience habe ich vorhin schon genannt, die sind mit dabei wieder. Der Sohn von Leonard Cohen, Adam Bonaparte, dann die Band The National, aber ohne Frontmann Matt Berninger. Laufen die da jetzt einfach so rum und quatschen sich so gegenseitig an und so, hey, möchtest du mal oder so?
0: Ja, also im Grunde ist das so. Aber ein bisschen organisiert war dieser erste Tag schon, denn ein paar MusikerInnen hatten im Vorfeld auch was geplant. Dann hingen zum Beispiel gestern Abend schon so Zettel aus, wo man sich bei einem Projekt anmelden konnte, wenn man Bock hatte mitzumachen. Zum Beispiel hat Nick Sinner, das ist der Gitarrist von den Yeah Yeah Yeahs, eine Gruppe unter dem Titel 41 Strings heute angeleitet. Da hört man ihn auch immer so ein bisschen zwischendurch quatschen, weil er immer so wie so Regieanweisungen gibt. Und parallel jetzt zu unserem Gespräch findet tatsächlich das erste Treffen zum Leonard Cohen Tribute statt, was eben von seinem Sohn Adam und seinem Enkel Cassius, der auch dabei ist, organisiert wird. Und natürlich kennen sich hier auch viele, also Efterklang sind als ganze Band hier, dann Kings of Convenience, haben wir jetzt auch schon gesagt, sind als Band hier, die gemeinsam loslegen. Und Holsten Bruce, mit der habe ich gesprochen, die ist im Orga-Team des Festivals und kuratiert in gewisser Weise die Workshops und ist somit auch Anlaufstelle für alle.
2: It is complicated because it's a lot of feelings and desires and creative impulses and it can be a delicate dance to match people up, but I think that
0: also Holsten erzählt hier so ein bisschen, es ist immer nicht so ganz einfach, die natürlich alle neu zusammenzubringen, aber das Team kennt die KünstlerInnen schon recht gut und da versucht man eben auf die Wünsche so entsprechend einzugehen, wobei die routinierten Musiker meist sehr konkrete Vorstellungen davon haben, was sie hier eigentlich machen wollen und die Jüngeren oftmals einfach neugierig sind oder Wünsche haben, mit wem sie eben zusammenarbeiten wollen und das Ganze dann wiederum mit den Räumen und Zeiten zu koordinieren bei knapp 200 MusikerInnen. Dabei hilft tatsächlich ein eigens konzipiertes Software-System, sodass jeder KünstlerIn auch tatsächlich so einen Stundenplan bekommt und sieht, wozu er oder sie sich eben angemeldet hat oder auch, wo es eben noch freie Plätze gibt. Und das war tatsächlich beim letzten Mal ein bisschen chaotischer.
1: Aber das heißt, so ganz spontan ist das dann doch nicht. Ne? Also wenn man jetzt schon Dinge, wie, also wenn so Workshops geplant sind, zu denen man sich dann einfach anmeldet.
0: Beides funktioniert. Also mit einem MusikerInnen habe ich heute schon kurz gesprochen, die zwar alle irgendwie noch nichts ins Mikro sagen wollten, sind noch alle sehr schüchtern heute, aber erzählt haben sie, sie wollen auch erstmal gucken und viele hatten tatsächlich noch gar nichts geplant, sind hier so übers Gelände gelaufen und da sitzen dann viele auch einfach so draußen oder im Flur, singen dann zu zweit, spielen Gitarre, wie in so einem Musikcamp und täglich wird eigentlich geguckt, was funktioniert, worauf hat man Bock, was will man weitermachen und dann wird immer tagesaktuell neu umgeplant.
1: Ja, und dann am Ende gibt's ein Konzert oder was wird am Ende rauskommen?
0: Ja, am Wochenende werden Auftritte geplant sein. Was da genau bei rauskommt, also es wird eine Form von Konzert sein. Wie die dann genau aussehen, das wird sich jetzt über die Woche hin erstmal zeigen.
1: Ja. 200 musikmachende Menschen, also knapp 200 musikmachende Menschen, sind aktuell beim People Festival im Funkhaus in der Leberstraße. Noch ist unklar, was dann am Ende rauskommt, aber wenn Sie dabei sein möchten, am Samstagabend oder Sonntagabend da vorbeischauen möchten, dann rufen Sie jetzt an 0331 70 99 111. Wir haben Tickets für den großen Abschluss dieses People Festivals, wenn dann ja, unterschiedliche Künstlerinnen und Künstler gemeinsam Musik machen. Ich bin gespannt, was dabei rumkommt.
0: Kann
1: du auch.
0: Kann auch sein. Ich glaube, es ändert sich auch noch ein paar Mal jetzt im Laufe dieser Woche.
1: So, und wenn auch in sehr anderer Form, hören wir nun Nick Sinner an der Gitarre in diesem Song von den Yeah Yeah Yeahs. Gold Lion ist das. Laurina Schräder wird uns weiterhin berichten vom People Festival. Danke dir vielmals.
0: Gerne, Frauke.

0: Fred again aus Großbritannien, großer Fan des mexikanischen Band Latin Mafia. Und dass wir da hinten jetzt im Hintergrund so viele Menschen gehört haben, hat einen Grund, weil die haben zwar so 2 Jahre lang so gegenseitig überlegt, wir machen mal was gemeinsam. Und das Finale jetzt im Juli 2026 war, dass Fred again nach Mexiko-Stadt gereist ist und sie haben in einem 50 Stunden Livestream so ein Mixtape veröffentlicht. Daraus gehört haben wir T.S. Toy Correteando. Das ist neu auf unserer Radio 1 Playlist.
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0: Staatsschutz ermittelt nach Feuer- und Stromausfall in Marzahn. Koalition plant neue Plastiksteuer und das Wetter abends, Sonne in der Nacht klar und trocken. 4 bis 12 Grad.

0: 13 Uhr.
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0: Mit Alexandra Nestmann.
2: Nach dem Kabelbrand in Berlin-Marzahn ermittelt der Staatsschutz der Polizei wegen schwerer Brandstiftung. Man gehe davon aus, dass sich die Täter den Ort möglicherweise gezielt ausgesucht hätten, sagte ein Polizeisprecher dem RBB. Katharina Trümper.
3: Dem Sprecher zufolge hatten Unbekannte gegen 4 Uhr früh versucht, die Stromkabel an einer Brücke in der Boxberger Straße in Brand zu setzen. Laut Stromnetz Berlin kam es zu einem Stromausfall, von dem 19 Gewerbekunden betroffen waren. Gegen 9 Uhr hätten sie über ein Notstromaggregat wieder versorgt werden können. In der Vergangenheit gab es mehrere Anschläge auf die Stromversorgung in Berlin. Teils kam es zu tagelangen Stromausfällen bei Zehntausenden Haushalten.
2: In der Koalition gibt es Pläne für eine Plastiksteuer. Laut einem Gesetzentwurf sollen für jede Tonne Kunststoff in Verpackungen ab Mitte nächsten Jahres 550 Euro fällig werden. So sollen Anreize geschaffen werden, Plastik zu sparen. Der Staat hofft aber auch auf zusätzliche Einnahmen. Evi Seibert.
4: Bei der großen Menge an solchen Verpackungen könnte das dem Staat rund 1,5 Milliarden Euro bringen. Demnach fielen allein im Jahr 2023 rund 3 Millionen Tonnen solcher Verpackungen an. Dabei geht es zum Beispiel um Folien, Verschlüsse oder Deckel. Zahlen müssen die Unternehmen, die solche Verpackungen nutzen, herstellen oder einführen.
2: Die Bundeswehr bekommt einen neuen Hafen in Emden an der niedersächsischen Nordseeküste. Verteidigungsminister Pistorius und Niedersachsens Ministerpräsident Lies unterzeichneten eine Absichtserklärung für den Militärstützpunkt. Anfang der 30er Jahre soll der Hafen fertig sein. Katharina Seiler.
5: Für Bundesverteidigungsminister Pistorius ist klar, die Marine müsse wie die gesamte Bundeswehr angesichts der aktuellen Bedrohungslage zügig wachsen. Das heißt, zusätzliche Schiffe und Boote bräuchten Liegeplätze, die zusätzlichen Soldatinnen und Soldaten benötigten Unterkünfte und Ausbildungsgebäude. Darum, so Verteidigungsminister Pistorius, brauche die Marine einen neuen Hafen in der Nordsee, zusätzlich zum Stützpunkt in Wilhelmshaven. Und dafür bietet Emden die idealen Voraussetzungen, wie etwa genügend Fläche und der schnelle Zugang zum Atlantik und dem hohen Norden.
2: In Frankfurt am Main wird in diesen Minuten der Deutsche Buchpreis verliehen. Auf der Shortlist stehen 6 Romane. Ida Hermes.
6: Der Deutsche Buchpreis kürt den besten deutschsprachigen Roman des Jahres. Nominiert dafür sind Romane von Shader Basiar, Franziska Gensler, Valeria Gordiev, Elias Hirschel, Peggy Mädler und Dana Vohwinkel. Sie hoffen bei der Gala heute Abend auf den Hauptpreis, der mit 25.000 Euro dotiert ist. Die Preisverleihung läutet die Frankfurter Buchmesse ein, die ab Mittwoch für das Fachpublikum und ab Freitag für alle interessierten Besucherinnen und Besucher geöffnet ist.
2: Und soweit die Radio 1 Nachrichten. 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
7: Bis sie untergeht, scheint sie noch, die Sonne heute Abend, bei Temperaturen von 13 bis 17 Grad. In der Nacht dann meist klar und trocken. Im Norden Brandenburgs gibt es schon ein paar mehr Wolken. Da dann Tiefstwerte von 12. Ansonsten bei sternenklarem Himmel 4 Grad. Und auch morgen wieder viel Sonnenschein. Ordentlich ein paar mehr Wolken bis 22 Grad.
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2: A2 Berlin Richtung Magdeburg. Zwischen Brandenburg und Wohlin liegen Reifenteile auf der linken Spur. Stadtverkehr Berlin, Stadtring A100 am Kreuz Schöneberg. Dauert es in Richtung Wedding ca. 25 Minuten länger. Richtung Treptow sind es etwa 15 Minuten und der Tiergartentunnel ist bis morgen früh komplett gesperrt. Dort fehlt Personal für die Tunnelüberwachung. Auf den umliegenden Straßen staut es sich. Wir wünschen gute Fahrt.
7: Dankeschön.
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Tank the Bangers waren das, hier auf Radio 1 mit Ain't That Deep. Aus New Orleans kommen sie, und das war die aktuelle Single der Band.

0: Sie hören Radio 1 and the Medizin-Nobelpreis goes to den Neurobiologen Karl Deisseroth von der Universität Stanford und die deutschen Biophysiker Georg Nagel von der Uni Würzburg und Peter Hegemann von der Berliner Humboldt-Uni. Diese drei Forschenden haben die Grundlage gelegt für die sogenannte Optogenetik. Das ist eine wissenschaftliche Methode, mit der sich Zellen mit Hilfe von Licht steuern lassen, grob gesagt. Etwas genauer kann uns die Optogenetik meine Kollegin Ulrike Till aus der ARD-Wissenschaftsredaktion erklären. Einen schönen guten Tag.
1: Hallo.
0: Was ist Optogenetik?
1: Also du hast es am Anfang eigentlich schon ziemlich gut erklärt, von wegen Zellen mit Licht steuern. Wenn man es ein bisschen genauer macht, haben sie entdeckt, diese drei künftigen Nobelpreisträger, dass bestimmte Proteine, also genauer gesagt Ionenkanäle, direkt auf Licht reagieren und sich eben auch durch Licht steuern lassen. Und auch das ist ja immer noch ziemlich abstrakt, aber es geht da wirklich um die großen Fragen, wie steuert unser Gehirn unsere Gefühle, unser Verhalten, unsere Körperfunktionen. Und bei all diesen Dingen sind einfach neuronale Schaltkreise involviert, beziehungsweise die sind das, was das Ganze eigentlich steuern. Und die kann man sich über diese Optogenetik jetzt einfach viel genauer angucken und kann die eben auch triggern mit Licht und steuern und gucken, was dann eigentlich passiert und kann eben ganz viele Körpervorgänge, ob das jetzt das Herz ist oder die Augen oder eben auch bestimmte Erkrankungen, kann man sich angucken und kann dann da spannende Schlüsse und bei Krankheiten vielleicht auch mal ein mögliches Heilmittel daraus ableiten.
0: Also wofür ist das gut? Welche Krankheiten lassen sich damit hoffentlich bald behandeln?
1: Also wenn man es zeitlich macht, bald behandeln, da ist schon am weitesten gediehen eine Therapie, eine mögliche Therapie für Menschen mit einer erblichen Augenkrankheit. Retinitis pigmentosa heißt die. Und weil da eben Zellen in der Netzhaut absterben, werden diese Menschen irgendwann nach einigen Jahren blind. Und ein paar wenigen von ihnen hat man ein Stück weit helfen können mit solchen lichtsensitiven Proteinen. Die kann man in die Retina spritzen. Und die Menschen dann mit einer speziellen Kamerabrille ausstatten, dann sehen die immer noch nicht ansatzweise so wie vorher, aber können sich bestenfalls ein Stück weit wieder im Raum orientieren oder nach Dingen greifen. Ist noch nicht zugelassen, ist noch sehr experimentell, aber in den USA ist die Zulassung zumindest beantragt jetzt schon. Und bei Schwerhörigen gibt es vielleicht auch neue Hoffnung in ein paar Jahren, weil man da solche Cochlea-Implantate fürs Innenohr auch mit Hilfe von Licht, also Optogenetik, möglicherweise noch viel besser steuern kann und dann einfach auch besser hören können.
0: Es heißt auch immer, mit Epilepsie und Parkinson wären damit auch vielleicht bald behandelbar.
1: Also an das bald, ehrlich gesagt, würde ich mal ein großes Fragezeichen machen. Das ist bei diesen neuronalen Krankheiten, ist das noch ganz wichtige Grundlagenforschung natürlich. Aber dass da jetzt wirklich schnell was im klinischen Alltag landet und Menschen direkt wieder gesund macht, ich glaube, das wird wirklich noch lange, lange dauern. Aber tatsächlich, Schizophrenie, Parkinson, Alzheimer, aber wirklich auch andere Sachen, Diabetes oder auch Erforschung von Gefühlen, Angst, Aggression, auch elterliche Fürsorge. Also wirklich in den unterschiedlichsten Bereichen läuft da ganz spannende Forschung, die sicher irgendwann Früchte trägt, aber jetzt vermutlich nicht so in den nächsten 5 Jahren gleich.
0: Was haben diese drei Wissenschaftler, die jetzt mit dem Medizin-Nobelpreis geehrt werden, denn erforscht? Also was ist ihr Verdienst für die Optogenetik?
1: Also sie haben eigentlich angefangen mit Pflanzen, beziehungsweise Peter Hegemann hat mit einer Grünalge angefangen, Chlamydomonas. Die fand er spannend, weil die automatisch immer Richtung Licht schwimmt. Das wusste man natürlich schon länger, aber warum macht sie das, wollte er wissen in den 1990ern. Und hat dann rausgefunden, dass diese Alge in einer halben Millisekunde auf Lichtreize reagiert und zwar 20 Mal schneller, als unsere Augen es tun. Und da hat er eben wirklich entdeckt, dass das ein bestimmtes Protein möglich macht, Channel Rhodopsin, das steckt hinter dieser ganzen Optogenetik. Und dieses Channel Rhodopsin, das hat er dann zusammen mit dem Georg Nagel in Froscheier auch gegeben. Da konnten sie dann zeigen, auch da konnte man eben Nervenzellen mit Licht aktivieren. Und dann haben sie nochmal, das war dann Karl Deisseroth in den USA, mit Mäusen eigentlich eine so ziemlich bizarre Studie gemacht. Da haben sie es nämlich geschafft, die Bewegung der Schnurrhaare auch über Lichtreize, die ins Gehirn gegeben werden, zu steuern. Das war so die Grundlage, um dann irgendwann wirklich tatsächlich auch am menschlichen Gehirn weitermachen zu können.
0: Die drei Wissenschaftler Peter Hegemann, Georg Nagel und Karl Deisseroth bekommen den diesjährigen Nobelpreis für Medizin oder Physiologie für ihre Forschung zur Optogenetik. Was das ist, das hat uns Ulrike Till aus der ARD-Wissenschaftsredaktion erklärt. Danke dir vielmals.
1: Sehr gerne.

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3: 18.30 Uhr.
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5: Das US-Rüstungsunternehmen Covenant will in Leipzig ab dem kommenden Jahr Marschflugkörper produzieren. Der Standort wurde heute offiziell eröffnet und soll der weltweit größte sein mit mehreren hundert Arbeitsplätzen. Das Unternehmen hat auch noch Fabriken im US-Bundesstaat Texas sowie in Israel. Sachsens Ministerpräsident Kretschmer sagte, Abschreckung sei die beste Sicherheit. Zu den Geldgebern gehört auch PayPal und Palantir-Gründer Peter Thiel, der wegen seiner politischen Einstellungen und seiner Nähe zu US-Präsident Trump umstritten ist. Nach dem Kabelbrand in Berlin-Marzahn ermittelt der Staatsschutz der Polizei wegen schwerer Brandstiftung. Man gehe davon aus, dass sich die Täter das Ziel möglicherweise gezielt ausgesucht haben, sagte ein Polizeisprecher dem RBB. Am Morgen hatten Unbekannte Autoreifen unter einer Brücke in Brand gesetzt und Stromkabel beschädigt. Dadurch kam es zu einem Stromausfall, von dem 19 Gewerbekunden betroffen waren. Bundespräsident Steinmeier hat 21 Persönlichkeiten mit dem Verdienstorden der Bundesrepublik Deutschland ausgezeichnet. Er wird anlässlich des Tags der Deutschen Einheit für Verdienste um das Gemeinwohl vergeben. Unter den Ausgezeichneten sind die Sängerin Nana Mouskouri, der Jazzmusiker Till Brönner, der Politikwissenschaftler Herfried Münkler, der Schriftsteller Navid Kermani und die Politikerin Marina Weißband. Der ADAC verschiebt seine eigentlich für Januar geplante Beitragserhöhung. Grund dafür ist, dass noch eine Auskunft des Bundeszentralamts für Steuern fehlt, die die Erhöhung rechtssicher machen soll. Da der Verkehrsclub seine Mitglieder aber mindestens 3 Monate im Voraus informieren will, wird die Erhöhung verschoben und soll innerhalb des ersten Halbjahres kommen. Je nach Art der Mitgliedschaft steigen die Preise dann bei Einzelmitgliedern um 10 bis 35 Euro im Jahr, bei Tarifen für mehrere Personen kann es auch mehr sein. Soweit die Meldungen. 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
3: In der kommenden Nacht ist es meist klar und trocken. Im Norden Brandenburgs gibt es ein paar mehr Wolken. Da dann Tiefstwerte von 12 Grad, ansonsten bis zu 4 Grad. Auch morgen wieder viel Sonnenschein, örtlich ein paar mehr Wolken bis 22 Grad. Und auch am Mittwoch noch ein letztes Mal sonnig und recht warm.
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5: Vorsicht auf der A10 östlicher Berliner Ring Richtung Dreieck Spreeau. Zwischen Erkner und Freienbrink liegen Reifenteile auf allen Spuren. B101 Trebin Richtung Berlin in Höhe Großbeeren Süd gab es einen Unfall und die Ausfahrt ist blockiert. Stadtverkehr Berlin, Stadtring A100 am Kreuz Schöneberg dauert es in Richtung Wedding etwa 15 Minuten länger. Richtung Treptow sind es 10 Minuten und der Tiergartentunnel ist bis morgen früh komplett gesperrt. Dort fehlt Personal für die Tunnelüberwachung. Rundherum gibt's Staus. Marzahn, die Allee der Kosmonauten, ist zwischen Landsberger Allee und Blenheimstraße wegen eines Feuerwehreinsatzes gesperrt. Radio 1 wünscht Ihnen gute Fahrt.
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3: Schönen guten Abend.

0: The Black Keys waren es mit On Repeat auf Radio 1. Brasilien rutscht offenbar wieder nach rechts, nach ganz rechts. Bei der ersten Runde der Präsidentschaftswahl gestern hat überraschend Flavio Bolsonaro gewonnen. Das ist der Sohn des inhaftierten Ex-Präsidenten Jair Bolsonaro. Der hat 47% der Stimmen geholt. Der linksgerichtete Amtsinhaber Lula lag mit 45% dahinter. 3 Wochen treten die beiden jetzt in einer Stichwahl gegeneinander an. Maximilian Hedrich ist Büroleiter der Konrad-Adenauer-Stiftung in Brasilien und jetzt am Telefon. Einen schönen guten Abend, Herr Hedrich.
1: Guten Abend.
0: Wer ist Flavio Bolsonaro? Also wofür steht der Sohn des Ex-Präsidenten?
1: Ja, nach gestern auf jeden Fall steht er für eine große Überraschung, denn das hat gar kein Umfrageinstitut vorausgesehen. Alle sind davon ausgegangen, dass Herr Lula im ersten Wahlgang knapp, aber immerhin gewinnen würde. Flavio Bolsonaro hat sich als moderater, zwar rechtskonservativer, aber nicht als rechtspopulistischer Kandidat dargestellt, wollte sich vom Vater absetzen, ist ein erfahrener Parlamentarier, pro USA und vielleicht der zukünftige Präsident Brasiliens.
0: Dass seine Stimmen nach oben gegangen sind, schätzen ja viele ein, hat damit zu tun, dass eben sein Vater gesagt hat, sein Sohn Flavio ist der designierte Nachfolger. Also wird er auch gewählt, weil er der Sohn ist?
1: Ja, der Nachname ist bestimmt auch Programm, aber man war am Anfang sehr skeptisch, auch in der eigenen Partei, in der liberalen Partei, wie sie sich nennt. Man hat oft kritisiert, dass er nicht so viel Charisma hat wie sein Vater. Jetzt scheint er eine gute Wahlkampagne gemacht zu haben. Die Strategie ist aufgegangen, sich als Moderator zu präsentieren und vielleicht in der Mitte abzugreifen. Allerdings hat man auch gehört, dass die Partei von Präsident Lula viel vom Wahlkampf zurückgehalten hat, um jetzt in den nächsten 3 Wochen loszugehen.
0: Sie haben es ja schon gesagt, also die 4. Amtszeit von Lula galt ja eigentlich schon als sicher. War er sich vielleicht auch zu sicher?
1: Das kann man genauso sagen. Ich glaube, Herr Lula hat nicht damit gerechnet, dass sein brasilianisches Volk sozusagen ihn nicht mehr möchte. Allerdings ist er auch sicherlich mit das Problem, dass es diese Polarisierung gibt. Denn de facto gibt es in der linken brasilianischen Politik keinen Nachfolger, der auch nur irgendwie Chancen hätte, bei einer Präsidentschaftswahl zu gewinnen. Jetzt bleibt es spannend, aber Herr Lula muss jetzt ganz schön aufholen. Man kann ungefähr sagen, 10% muss er zulegen, wenn man die Lager zusammenzählt. Und das ist eine ganz schön große Zahl.
0: Wenn ein Land entweder ganz links oder ganz rechts wählt, was sagt das über die Gesellschaft aus? Also wie zerrissen ist Brasilien?
1: Die Gesellschaft ist erstens eine der ungleichsten Gesellschaften der Welt. Die Einkommensverhältnisse sind wirklich sehr, sehr dramatisch, wenn man wirklich die Oberschicht sieht und die eigentlich nicht vorhandene Mittelschicht und die Unterschicht. Brasilien ist polarisiert, aber trotzdem, die meisten wollen diese Polarisierung beenden. Aber es gab keinen Kandidaten in der sogenannten Mitte, der punkten konnte. Und man hat einfach gegen jemanden gestimmt. Das erklärt vielleicht auch dieses doch dann immerhin knappe Ergebnis.
0: Wie werden jetzt die nächsten 3 Wochen bis zur Stichwahl aussehen? Also kann Lula den Rückstand wieder aufholen oder ist dann ein Wahlsieg für Bolsonaro Junior sicher?
1: Es wird unglaublich auf die Parteien des sogenannten Central, der Mitte, das kann man nicht so genau übersetzen, ankommen. Denn der Kongress und auch die meisten Bundesstaaten sind in konservativer Hand. Das war vorher schon so, aber es scheint sich abzuzeichnen, dass es noch konservativer geworden ist. Und Herr Lula hat immer wieder gezeigt, dass er gute Verhandlungen führen kann, um eine Koalition zusammenzubekommen. Ich denke, da geht es auch viel um Ministerposten etc. Also er kann vielleicht punkten.

Mama und Celeste mit Like Heaven auf Radio 1. So, jetzt ist es raus. Der Deutsche Buchpreis in diesem Jahr geht an Shida Basyar für den Roman Die Lücken. Das ist der beste deutschsprachige Roman des Jahres, findet die Jury des Deutschen Buchpreises. Heute Abend ist dieser Preis verliehen worden. Das ist immer traditionell der Auftakt für die Frankfurter Buchmesse. Mit 25.000 Euro ist dieser Preis dotiert. Die anderen, die auf der Shortlist standen, waren Franziska Gänzler mit Orca, Valeria Gordeev mit Die Zikade entschlüpft ihrer goldglänzenden Hülle, Elias Hirschel mit Schleifen und Peggy Mädler mit Selbstregulierung des Herzens, Dana Vohwinkel mit Anton und Alma. Alle fünf weiteren nominierten fünf Finalisten erhalten 2.500 Euro, also auch noch eine Würdigung für diejenigen, die da auf der Shortlist standen. Hier geht's gleich weiter nach den 19 Uhr Nachrichten mit unserer Sendung live aus dem Bikini aus unserem Studio 1. Und wir haben heute wieder großartige Gäste. Der Schauspieler und Autor Peter Jordan wird zu Gast sein, die Rapperin Ebo außerdem. Und es gibt Live-Musik von Kesha Vara. Das Ganze natürlich wie immer charmant moderiert von Sophia Wetzke. Ich bin Frauke Oppenberg, wünsche Ihnen noch einen schönen Abend.

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0: Mit Alexandra Nestmann. Der Deutsche Buchpreis geht in diesem Jahr an Shaida Bassia für ihren Roman Die Lücken. Mit dem Preis wird der beste deutschsprachige Roman des Jahres geehrt. Er ist mit 25.000 Euro dotiert. Das Buch erzählt über verdrängte Erinnerung und Verantwortung in einer deutschen Kleinstadt. Leonie Berger.
2: Die Erzählerin dieses Romans ist ein Geist. Nach ihrem Tod ist sie nicht etwa im Paradies gelandet, sondern in Heimesbach im Hunsrück. Und sie ist sich nicht sicher, ob das vielleicht die Hölle ist. Die Erzählerin wird in der Zeit hin und her geworfen, wird zur Zeitzeugin unterschiedlicher Szenen der letzten 100 Jahre und berichtet ihrer Schwester Lou davon, die Heimesbach natürlich ebenso kennt wie sie. Wir erfahren, dass sie nur 3 Jahre dort verbracht haben. Glückliche Kinder sind sie dort gewesen, dorthin geflüchtet, aber wieder gegangen, bevor man sie wegschicken konnte.
0: Das US-Rüstungsunternehmen Covenant produziert in Leipzig ab dem kommenden Jahr Marschflugkörper. Der Standort wurde heute eröffnet und soll der weltweit größte sein mit mehreren 100 Arbeitsplätzen. Das Unternehmen hat auch noch Fabriken im US-Bundesstaat Texas sowie in Israel. Sachsens Ministerpräsident Kretschmer sagte, Abschreckung sei die beste Sicherheit. Zu den Geldgebern gehört auch PayPal und Palantir-Gründer Peter Thiel, der wegen seiner politischen Einstellungen und seiner Nähe zu US-Präsident Trump umstritten ist. Ralf Geißler.
3: In der Fabrik sollen künftig Waffen mit einer Reichweite von mehr als 1000 Kilometern montiert werden. Covenant wirbt damit, die Marschflugkörper in großer Stückzahl und vergleichsweise günstig herstellen zu können. Bis 2028 soll die Produktion auf jährlich 5000 Stück hochgefahren werden. Dafür nutzt das Unternehmen eine ausgediente Logistikhalle im Leipziger Norden. Kritik an der Ansiedlung kommt von Linken, BSW, AfD und von Bürgerinitiativen. Das Bündnis Leipzig bleibt friedlich kritisierte, die Stadt der friedlichen Revolution dürfe nicht zu einer Stadt der Rüstung werden. In einer Internetpetition hat es reichlich 7000 Unterschriften gegen die Ansiedlung des Unternehmens gesammelt.
0: Die Linke Berlin hat beim Verwaltungsgericht Potsdam eine einstweilige Anordnung gegen Brandenburgs Innenministerium beantragt. Ein entsprechendes Schreiben liegt dem RBB vor. Hintergrund ist ein Video auf dem offiziellen Instagram-Kanal des Innenministeriums. Darin stellt Minister Riedmann eine Verbindung der Berliner Linken zur organisierten Kriminalität und zu Antisemitismus her. Die Partei sieht darin eine rechtswidrige Nutzung staatlicher Ressourcen. Da das Ministerium eine geforderte Unterlassungserklärung verweigere und Riedmann an dem Beitrag festhalte, soll nun das Potsdamer Verwaltungsgericht ein sofortiges Unterlassen durchsetzen. In einem ähnlichen Fall wehrt sich die Linke auch vor dem Bundesverfassungsgericht gegen Bundeswirtschaftsministerin Reiche. Nach dem Kabelbrand in Berlin-Marzahn ermittelt der Staatsschutz der Polizei wegen schwerer Brandstiftung. Man gehe davon aus, dass sich die Täter den Ort gezielt ausgesucht hätten, sagte ein Polizeisprecher dem RBB. Katharina Trümper.
4: Dem Sprecher zufolge hatten Unbekannte gegen 4 Uhr früh versucht, die Stromkabel an einer Brücke in der Boxberger Straße in Brand zu setzen. Laut Stromnetz Berlin kam es zu einem Stromausfall, von dem 19 Gewerbekunden betroffen waren. Gegen 9 Uhr hätten sie über ein Notstromaggregat wieder versorgt werden können. In der Vergangenheit gab es mehrere Anschläge auf die Stromversorgung in Berlin. Teils kam es zu tagelangen Stromausfällen bei Zehntausenden Haushalten.
0: In der Koalition gibt es Pläne für eine Plastiksteuer. Laut einem Gesetzentwurf sollen für jede Tonne Kunststoff in Verpackungen ab Mitte nächsten Jahres 550 Euro fällig werden. So sollen Anreize geschaffen werden, Plastik zu sparen. Der Staat hofft aber auch auf zusätzliche Einnahmen. Efi Seibert.
5: Bei der großen Menge an solchen Verpackungen könnte das dem Staat rund 1,5 Milliarden Euro bringen. Demnach fielen allein im Jahr 2023 rund 3 Millionen Tonnen solcher Verpackungen an. Dabei geht es zum Beispiel um Folien, Verschlüsse oder Deckel. Zahlen müssen die Unternehmen, die solche Verpackungen nutzen, herstellen oder einführen.
0: Und soweit die Radio 1 Nachrichten. 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
0: Am Abend und in der Nacht klar oder gering bewölkt und trocken. Abkühlung in der Nacht auf 12 bis 4 Grad. Morgen wieder viel Sonne, nur im Norden ein paar Wolken, aber überall trocken bei 18 bis 23, in Berlin bis 21 Grad.
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0: B5 Berlin Richtung Nauen zwischen Berliner Chaussee und Spandau ist ein liegen gebliebenes Fahrzeug auf der Verzögerungsspur. A12 Berlin Richtung Frankfurt-Oder zwischen Fürstenwalde-West und Briesen gibt es eine Nachtbaustelle. Die Autobahn ist gesperrt. Und Stadtverkehr Berlin, Stadtring A100. Am Kreuz Schöneberg dauert es in beiden Richtungen noch etwa 10 Minuten länger. Und der Tiergartentunnel ist bis morgen früh komplett gesperrt. Wir wünschen gute Fahrt.
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6: Guten Montagabend hier aus unserem Studio 1 an Sie an den Geräten und an Sie hier bei unserem Publikum. Hallo. Was haben wir heute vor zum Start der Woche? Einiges, meine Freunde. Schauspieler Peter Jordan kommt zum Beispiel vorbei. Heute in der Funktion Autor und Regisseur eines neuen Stückes, das er für die Komödie am Kurfürstendamm geschrieben hat. Im Zentrum steht der wahrscheinlich berühmteste Vampir der Film- und Bühnengeschichte. Außerdem kommt die fantastische Rapperin, Produzentin, Schauspielerin und Labelchefin Ebbo vorbei. Wir sprechen über ihr neues aktuelles Album und die anstehende Tour und gleich eine Band auf unserer Bühne, die wirklich einen festen Platz in den Herzen der Radio 1 Musikredaktion hat und Ende der Woche ihr neues Album rausbringt. Wir gehören zu den Auserwählten, die ein bisschen was daraus heute schon live hier erleben werden. Kisha Bara sind heute bei uns. In diesem Sinne, eine gute Show wünsche ich uns.

0: Fred at last, one day, auf Radio 1 live aus dem Studio 1. Die Band, die uns heute besucht, rotiert mit zuverlässiger Regelmäßigkeit mit ihren Songs durch unser Musikprogramm, das ja, Sie wissen es hoffentlich, bei Radio 1 komplett von Hand ausgewählt ist, jeden Tag. Vor 2 Jahren waren Sie außerdem Gast auf unserer Bühne beim Radio 1 Parkfest. Also Sie merken, wir schauen und hören sehr genau hin, wenn dieses Projekt was Neues rausbringt, denn dieser Sound ist wirklich einzigartig. Das ist so eine Mischung aus Krautrock, Disco, Dub, Psychedelic, Musik, die für mich immer so ein bisschen nach Räucherstäbchen-Nebelschwaden klingt. Oder den Satz habe ich mir aus der offiziellen Band-Bio geklaut, weil ich ihn so schön fand. Musik, die schillert und flirrt wie eine Fata Morgana in der Wüste. In 4 Tagen nimmt uns die Band mit auf den nächsten Trip zur Oase. Dann kommt das neue 4. Album raus. Heute werden wir hoffentlich schon was davon hören. Live hier bei uns. Herzlich willkommen. Kesha Vara auf der Couch bei mir. Kesha von Nick. Schön, dass ihr da seid.
1: Hallo.
2: Hallo, schön hier zu sein. Hi.
0: Am Anfang war Kesha Vara ja ein Soloprojekt. Kesha, das warst du alleine. Ich vermute doch sehr geprägt von deinem Vater, einem indischen Jazzmusiker. Da habe ich mich gefragt, wie viel Musik hast du als Kind bei deinem Aufwachsen schon mitbekommen? Und vor allem, hat dich das damals schon interessiert?
1: Ja, also auf jeden Fall. Es war von Anfang an Teil meines Lebens. Ich bin aufgewachsen und hatte die ganze Zeit diese Sounds von meinem Vater. Er hat auch irgendwie teilweise obskure Instrumente gesammelt und auch irgendwie die indische Maultrommel und irgendwelche komischen Percussion-Sounds. Und es war immer Teil von unserem Leben und hat mich sehr geprägt auf jeden Fall. Ich war immer sehr neugierig, wie die Sachen klingen. Und
0: sehr gute Voraussetzung. Wie wurde dann daraus die Band Kesha Vara?
1: Das hat dann noch ein bisschen gedauert. Die Band Kesha Vara habe ich 2006...
0: Also aus deinem Solo-Projekt.
1: Ach so, das meinst du, okay, das alles klar, ich. Genau. Ja, das wurde eigentlich, genau, als es um die Live-Umsetzung ging von diesem Album, was ich mehr oder weniger alleine gemacht habe, dachte ich, das kann ich nicht alleine aufführen. Auf dem Album sind auch so viele Instrumente und Gäste drauf und dann habe ich die Band dazu geholt. Wir kannten uns schon aus Köln auch, aus der Szene und dann haben wir relativ schnell diese Liveband gegründet und daraus ist dann Kesha Vara entstanden. Ja.
0: Du hast es gerade gesagt, ihr seid ja alle in Köln, beste Stadt by the way, netteste Leute, wie ich finde. Und ihr seid dort dieses Jahr mit einem Preis ausgezeichnet worden, dem Holger Tschukai-Preis für Popmusik. Holger Tschukai, da klingelt's 100% bei allen, die sich so ein bisschen für Krautrock interessieren. Gründungsmitglied der Band Can. Wie war das für euch, diese Auszeichnung?
2: Also auf jeden Fall eine absolute Ehre, ganz toll. Und zudem ist der Preis ja auch mit einem Geld auch.
0: Der ist sortiert tatsächlich.
2: Sortiert und ja. Genau, das hilft natürlich sehr. Also wir freuen uns tierisch und es ist genau erstmal in erster Linie eine absolute Ehre mit diesem Namen auch.
0: Ja, werdet ihr jetzt von Musikpresseleuten wie uns in diesen Krautrock-Topf einfach mit reingeschmissen mit Bands wie Ken oder gibt's da tatsächlich auch so eine gewisse Verbindung?
1: Also wir sind ja nicht eine typische Krautrock-Band, würde ich sagen, aber wir haben also schon Einflüsse von daher und wir kennen auch viel gehört, aber wir beschreiben unsere Musik auch eher als Krautpop als Krautrock. Genau, also es fließt ein und man hört es auch raus, aber es ist jetzt nicht unser Hauptsound Krautrock.
0: Lasst uns mal ein bisschen über das neue Album sprechen. Mundram Sevi, entstanden ist es in eurem eigenen Studio, soweit ich weiß. Ich stelle mir euer Studio vor wie so eine Schatzkammer der verrückten Instrumente. So ein bisschen wie du das gerade, Kesha, beschrieben hast, mit der Sammlerwut deines Vaters. Also wie so ein ja verzaubertes Alchemistenlabor. Bitte sagt mir, dass es wirklich so ist. Also zumindest klingen eure Songs so.
2: Es ist 100% so, ja. Nee, also ich finde auch, das ist ein bisschen so, ja. Klar. Also wir haben verschiedene Instrumente, wir haben so alte, obskure Mikros.
0: Was ist das Obskurste, das Verrückteste, was bei euch im Studio ist?
2: Das obskurste Instrument, boah. Wir haben ein paar, ich würde mal sagen, bei uns, also hier, sag ich mal, in Deutschland ist es obskur, die Ocarinas, die, wie soll man die beschreiben?
1: Das sind so Tonflöten.
2: Tonflöten, ja, in verschiedenen Tönen.
1: Genau, es gibt die Mantra-Maschine, die ist jeden Fall, die kennt man hier gar nicht, es ist eine Metallbox, wo Mantras draus kommen, also indische Chants, irgendwie Songs. Die ist eigentlich gedacht, um sie zu Hause im Wohnzimmer aufzuhängen und wenn man sich gerade so fühlt wie ich möchte jetzt diesen Song hören, dann dreht man diese Box an. Aber wir benutzen sie auch im Studio, verfremden die, man kann das Tempo ändern und irgendwie ganz coole Sounds damit machen zum Beispiel.
0: Und da entsteht dann die Magie in diesem Raum mit diesen verrückten Instrumenten. Nicht nur mit denen, aber ja. Auf dem neuen Album hören wir verschiedene Sprachen. Deutsch, Englisch, Tamil, dann, ich würde sagen, eure ganz eigene Fantasiesprache. Und wir hören mehrfach eine weibliche Stimme. Das ist ein Familienmitglied von dir, Keshav, oder wer ist das?
1: Genau, das ist meine Cousine, Sahana Naresh. Sie lebt zurzeit in Bangalore in Indien. Und ja, es ist total schön, dass wir zusammen, wir haben als Kinder auch schon zusammen Musik gemacht zu Hause, viel gesungen.
0: Cool.
1: Und es ist jetzt super schön, dass wir halt diese Collabo-Tracks machen. Und genau, bei drei Stücken singt sie quasi die Hauptvocals auf dem Album. Und sie singt in Tamil auch und in Hindi, genau.
0: Wenn ihr dieses Album mit den anderen vergleicht, unterscheidet sich das? Und wenn ja, inwiefern? Seid ihr da vielleicht auch mit einem gewissen, ganz konkreten Plan rangegangen?
2: Nee, das würde ich nicht sagen. Ich glaube, es ist so ein bisschen die Entwicklung ging vielleicht von diesem Solo-Projekt immer mehr zum Band-Sound auch. Und wir haben auch alle Stücke zusammen eingespielt. Also es ist schon, sag ich mal, ein Band-Recording. Und ich würde sagen, es ist so der rote Faden ist einfach so vielleicht am besten dargestellt bei diesem Album. Also dass es so ein Sound ist vielleicht aus einem Guss. So fühlt es sich für mich an.
0: Keshav, wie fühlt es sich für dich an, wenn wir schon über Gefühle sprechen und das neue Album?
1: Ja, auf jeden Fall. Das stimmt schon, dass wir natürlich immer mehr als Band zusammengewachsen sind. Wir haben jetzt 2 Jahre lang super viel gespielt, auch durch Europa querweg und haben diese Energie, die wir live uns erarbeitet haben, jetzt einfach mit ins Studio genommen und im Studio die Situation, dass wir wirklich alles aufgebaut haben und einfach in dem Moment, wo wir denken, jetzt ist es gut, jetzt klingt's gut, einfach auf Record drücken können.
0: Geil,
1: und dann ist es das. Und dieses Live-Ding ist auf jeden Fall sehr zu hören auf dem Anfang.
0: Ich muss eine Sache noch fragen und ich möchte wissen, ob das stimmt. Diese Geschichte mit der Höhle, stimmt das wirklich? Oder ist das einfach nur eine gute Story? Ihr hattet, ich habe gelesen, einen Videodreh in einem Stollen und da gab es so eine Art inspirierendes Erweckungserlebnis für diese neue Platte. Was?
1: Ja, yeah, das stimmt schon. Also wir sind in so eine Höhle hineingegangen. Und da waren auch so Schilder, bitte nicht weitergehen und so. Ne?
0: Aber ihr seid natürlich weitergegangen.
1: Wir sind weitergegangen, klar. Weil wir dachten, das ist vielleicht eine interessante Kulisse für das Video. Und ja, irgendwie ging es immer weiter und weiter und weiter. Und es war so ein bisschen...
2: Beziehungsweise du bist weitergegangen.
1: Ja.
0: Und, also das muss man dazu sagen, das stand da auch bei dem, was ich gelesen habe. Alle anderen sind, du bist weitergegangen.
1: Ich habe mich getraut als einziger
2: Detektiv. Genau, dann haben wir irgendwann so ein... sehr krassen Druck auf dem Ohren gehört, so wie man ganz tief unter Wasser ist und genau, dass irgendwas passiert.
1: Ja, genau. Ich hab das Gefühl gehabt, also es war wirklich wie in tiefsten Tiefen, dass alles so zugeht und ich hatte das Gefühl, man hört den Klang der Welt und irgendwie hat so ein richtiges den Sound, den man sonst nicht hört. Und darum haben wir das Album auch Mundram Sevi genannt. Das ist nämlich das dritte Ohr auf Tamil. Und mit dem dritten Ohr kann man nur die Sachen hören, die man mit den normalen 2 Ohren eigentlich nicht hören kann.
0: Ist das sozusagen das Äquivalent zum spirituellen dritten Auge? Das ist ein Konzept, das ich kenne.
1: Genau.
0: Das
1: genau,
0: ist das dritte Ohr. Ah. Was, also aus der Höhle auf die Bühne. Keshav und Nick, ich danke euch. Ihr könnt euch ready machen für das erste Set. Am Freitag erscheint das neue 4. Album von Keshavara, Mundram Sevi, das dritte Ohr, wie wir eben gelernt haben. Danach geht's auf eine fette, fette Tour. Deutschland, Schweiz, Dänemark, Niederlande, Österreich, Luxemburg. Aber heute Abend sind sie nur für uns hier für ein kleines, exklusives Wohnzimmerset im Studio 1. Und ich wünsche mir noch mal einen ganz großen Applaus für Keshavara. Applaus

0: Vielen Dank.
1: Dankeschön. Als nächstes spielen wir eine kleine Hommage an die Geschichte, wie sich meine Eltern kennengelernt haben. Mein Vater ist 1980 aus Indien als Musiker nach Deutschland gekommen und ist irgendwie über Umwege in einem ganz kleinen Ort im Sauerland gelandet und hat dort meine Mutter kennengelernt. Und da sind zwei sehr unterschiedliche Welten aufeinander geprallt. Das nächste Stück handelt davon. Es heißt Indische Götter im Sauerland.

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0: Fink haben wir gehört. Looking Too Closely auf Radio 1, live aus dem Studio 1. Bei mir ist jetzt eine Künstlerin, die sich in den letzten Jahren vor allem als Rapperin einen immer größeren Namen gemacht hat. Sie darauf zu reduzieren wäre aber fatal, denn sie ist auch Schauspielerin, Produzentin, Chefin des eigenen Labels. Und sie ist, ja, finde ich, eine Stimme migrantischer und queerer Realität in Deutschland, der wir zuhören sollten, meiner Meinung nach, vor allem, wenn das nicht unsere eigene Lebensrealität ist. Ihr aktuelles Album heißt Typologie eines Lebens und soll, so liest man es zumindest überall, ihr persönlichstes sein. Was das eigentlich heißt, welche politischen Zusammenhänge vielleicht doch dahinter stecken und ob ein eigenes Label gründen wirklich die Freiheit bedeutet, die sie sich gewünscht hat, darüber wollen wir sprechen mit Ebo. Hallo Ebro, schön, dass du
1: Hallo,
0: da bist.
1: Hallo, danke, dass du hier bist. Hi.
0: Also erstmal möchte ich kurz festhalten, ich habe dich zuletzt vor ein paar Jahren live in Berlin im Gretchen gesehen. Ist ja eher so eine kleinere Venue und jetzt sehe ich auf deinem Tourplan Columbia Halle.
1: Ja.
0: Da ist es fett, ey. Herzlichen Glückwunsch.
1: Ja, danke schön. Danke. Kommt, habt ihr schon alle Tickets? Ich hoffe.
0: Sagt das Datum nochmal?
1: 28.10.
0: 3.500 Leute passen da.
1: Ja.
0: Stark, ey. Toll.
1: Ja.
0: Die Tour trägt den Titel eines deiner neuen Songs, Arbeit. Und das ist auch, würde ich sagen, eines der großen Themen dieser Platte. Im gleichnamigen Song, der so meines Eindrucks nach drei Teile hat, geht es um verschiedene Generationen deiner Familie. Und es beginnt mit dir, die beschreibt, ja, ich habe plötzlich Geld und ich weiß gar nicht so richtig, wie man damit umgeht. Hast du das tatsächlich selbst erlebt?
1: Ja, ich glaube, das Wichtigste bei dem Song war für mich, so im Rap oder auch generell in Filmen und so wird immer diese Geschichte erzählt vom Tellerwäscher zum Millionär.
0: Aber ja, das vom Riches, vom Rack
1: genau,
0: to Riches oder so.
1: Aber
0: genau.
1: Die Realität ist einfach, wenn du die erste Person bist in deiner Familie, die wirklich Geld verdient, dann bist du erstmal damit beschäftigt, deine Familie zu unterstützen. Ne? Und keine Ahnung, Schulden abzubezahlen oder was weiß ich. Und wenn du nie gelernt hast, mit Geld umzugehen, dann, ich meine, in Deutschland so Finanzamt alleine, ne? Meine größte Fear, so immer Finanzamtbriefe zu bekommen. Man kennt es halt alles nicht. Und dann, wenn du nicht irgendwie Eltern hast, die auch schon selbstständig waren und sich damit auskennen, dann wirst du auf jeden Fall Probleme bekommen. Und darum geht's mir, so aufzuzeigen, das ist meine Realität, das war die Realität von meinen Eltern. Und dann kommen halt so meine Großeltern, die... Ja.
0: Voll, im Song steckt ja ganz viel Erfahrung deiner Familie, auch mit dieser migrantischen Vergangenheit. Ne? Du hast gerade gesagt, es geht um dich, deine Eltern. In einer Zeile heißt es, dein Papa hat als Müllmann gearbeitet, deine Mama bei der Post. Mhm. Und es geht aber auch um deine Großeltern. Ich habe mich gefragt, euch drei Generationen, was unterscheidet euch und was verbindet euch? Was würdest
1: du sagen? Ich glaube, der größte Unterschied ist Dankbarkeit. Ich glaube, meine Eltern sind... immer mit so einer Haltung in Deutschland gewesen von so, wir müssen, egal was passiert oder egal wie man uns behandelt, wir müssen dankbar sein, dass wir überhaupt hier sein dürfen. Und ich als die erste Generation, die in Deutschland geboren ist, habe diese Haltung nicht, weil ich sehe mich halt als ein Teil von diesem Land und ich habe nicht dieses Gefühl von, ich müsste dankbar sein, hier sein zu dürfen, sondern es ist halt einfach, ich bin hier geboren, ich bin hier aufgewachsen, so, also es ist so eine Natürlichkeit da, ne? Und deswegen lasse ich mir aber auch weniger gefallen als meine Eltern.
0: Auf dem Album ist der Song angedockt an Zeilen von Semra Ertan. Das war, und ich muss ehrlich zugeben, das musste ich nachgucken, eine türkische Dichterin, Arbeiterin, Aktivistin, die sich Anfang der 80er aus Protest gegen den Rassismus, gegen Gastarbeiterinnen in der BRD suizidiert hat. Und ich habe mich gefragt, warum ist denn ihre Geschichte, ihre Lyrik, die viele, glaube ich, auch gar nicht kennen, so wichtig für dich gewesen, dass das unbedingt mit auf dieses Album sollte?
1: Also Semra Ertan, falls ihr sie noch nicht kennt, liest unbedingt ihre Texte. Ich finde, das ist eine der wichtigsten Dichterinnen, Autorinnen, die wir in diesem Land hatten. Und sie hat sich tatsächlich mit 25 Jahren schon angezündet und ist an den Verbrennungen gestorben, was total traurig ist. Und sie hat aber in diesem jungen Alter schon so viele wichtige Texte geschrieben. Und ein Text davon ist eben Gedicht auf meinem Album. Und das Verrückte an dieser Geschichte ist, dass ihre Mutter... ihre Schwester, Semra Ertans Schwester, hat meine Mama kennengelernt, als sie mit 17 nach Deutschland gekommen ist.
0: Ah, krass.
1: Und hat meine Mama so beim Ankommen in Deutschland begleitet und hat so, die hat irgendwie so Deutschgruppen geleitet etc. Und dadurch bin ich überhaupt auf Semra Ertan aufmerksam geworden, weil ihre Nichte wiederum eine Freundin von mir ist. Und wenn man das Gedicht auf dem Album hört, dann liest es erst ihre Schwester, dann ihre Nichte, dann meine Tante und andere Frauen, am Ende ich, meine Mutter liest es auch. Und das sind ganz viele Frauen, die so eine ähnliche Story hatten wie Semra Ertan. Und es war denen sehr wichtig, dass wir das so aufteilen.
0: Was ist es denn für eine Story, die Story von Semra Ertan?
1: Also in dem Gedicht geht es darum, dass sie eben Gastarbeiterin ist. Sie ist sehr jung gekommen. Sie ist auch im Alter von 16, 17 Jahren nach Deutschland gekommen. Und es geht ihr darum, dass sie hat das Gefühl, sie wird wie Dreck behandelt in ihrer Arbeit. Und sie gibt weder Deutschland die Schuld noch der Türkei. Sie sagt halt einfach, hey, wir wurden einfach nach Deutschland verkauft, wie so Stiefkinder, das sagt sie in dem Text auch. Und es geht so um ihren Frust darüber, dass sie will arbeiten und sie will Sachen machen und sie will sich verwirklichen, so wie jedes andere junge Mädchen oder junge Frau auch. Und es wird ihr einfach nicht vergönnt. Es wird einfach, sie hat einfach diese Ausgangslage nicht und sie redet eben über diese Situation, in der sie sich befindet.
0: Ich würde sagen, in dem, was sie schreibt und auch in dem Song steckt ja noch was drin, nämlich, dass man Menschen an der Arbeit misst, aber so mit unterschiedlichem Maß misst, oder?
1: Absolut. Ich finde es auch immer so interessant, wenn wir darüber reden, dass Menschen nach Deutschland kommen und so weiter, dann ist immer die Debatte darum, wir brauchen Arbeitskräfte, sie nehmen uns die Arbeit. Ich meine, es war schon in den 90ern so, es hieß immer, und das sage ich auch im Song, entweder war so eine Parole, die nehmen uns die Arbeitsplätze weg oder die sind zu faul und wollen nicht arbeiten, ne? Was total widersprüchlich ist. Und das greift sie auch in ihren Texten auf.
0: Lass uns den Song hören und dann sprechen wir noch ein bisschen weiter.
1: Ja.
0: Hier ist Ebbo mit Arbeit.
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0: Cabo, Arbeit vom neuen Album Typologie eines Lebens, weil es ja jetzt gerade so um deine Familie ging. Ich habe gerade noch so überlegt, wie gucken die denn eigentlich auf deinen Weg und alles, was bei dir gerade so abgeht? Kommentieren die das manchmal?
1: Ja, ich schaue mir tatsächlich auch zum Beispiel, wenn ich Musikvideos mache oder über wichtige Themen rede, dann sitze ich mit denen zusammen und schaue mir die Sachen an und frage sie nach ihrer Meinung. Ach, cool. Und manchmal hilft das total. Also weil zum Beispiel, ich habe einen Song, der heißt Novoline, da geht's um die Glücksspielsucht von meinem Vater. Und ich habe das mit meiner Oma angesehen und ich musste ihr das immer übersetzen, weil sie nicht so gut Deutsch spricht. Und dann war sie so, kannst du das nicht mit türkischen Untertiteln machen? Weil dann kann zum Beispiel auch dein Papa oder andere Männer, die davon betroffen sind, das mitlesen. War ich so, ja, voll die gute Idee, mache ich.
0: Ja, gute Idee.
1: Ja.
0: Du hast ein eigenes Label gegründet, Garib Werk. Unter dem hast du das Album, soweit ich weiß, auch komplett independent rausgebracht, ne? In anderen Interviews hast du gesagt, du wolltest dich damit unabhängig machen von toxischen Businesspartnern,

0: selbst mache, ne? Ich mache mein Merch selbst, ne? Ich designe. Wir haben heute 30 Kisten Merch abgeholt. Also ich mache sehr viel selbst und einerseits ist es ermüdend. Andererseits habe ich mir sehr viel Wissen angeeignet, was es mir ermöglicht, eigene Strukturen aufzubauen. Und das ist so der größere Gedanke dahinter. Also eigene Strukturen aufzubauen, die abseits sind von dieser Major-Label-Geschichte, um auch jüngere Künstlerinnen unterstützen zu können und ja, etwas für die Zukunft zu machen.
1: Aber war das so, dass das so Aspekte in der Musikbranche gab, wo du gesagt hast, boah, ich habe da irgendwie voll das Problem mit und deshalb mache ich mein eigenes
0: natürlich.
1: Ding?
2: Ja, oder?
0: Nein, also das Ding ist, Musikindustrie ist halt auch einfach eine Industrie und da sitzen sehr viele Menschen drin, die nicht unbedingt Musik im Fokus haben, sondern Zahlen und wirklich, also wenn man da hingeht und man zeigt sein Album, dann geht's oft nicht darum, ist das Album gut, sondern es ist so, okay, wie viele, weiß nicht, monatliche Hörerinnen hast du auf Spotify, wie viele hast du das? Und dann rechnen sie das runter, ob sich dieser Vorschuss lohnen wird. Und du sitzt da und denkst, du willst bei der Bank einen Kredit aufnehmen. Also es hat wirklich nichts mit Musik oder irgendwie Musikförderung oder was weiß ich was zu tun.
1: Wir hören gleich noch einen zweiten Song vom neuen Album. Der ist vom Sound, finde ich, ganz anders als der eben. Ich finde sowieso, dass es ein total vielseitiges Album ist. Also es ist einerseits so hart und dominant und gleichzeitig ist es stellenweise ganz sweet und liebevoll und warm und weich. Im Song Club 1990 geht es ums Verlieben und überhaupt geht es auch um die Liebe auf dem Album. Also auch ein großes Thema der Platte und auch der Typologie deines Lebens offenbar.
0: Auf jeden Fall, Verlieben ist voll wichtig, oder? Ist doch was Schönes. Ich glaube, in dem Song geht's auch viel darum, dass diese Momente, bevor, wo man sich gerade kennenlernt oder wo man sich sieht und sich anziehend findet und so diese Blicke hin und her gehen und ganz viel so subtil passiert, wie wichtig die sind und wie schön die sind. Und das haben wir auch versucht, im Musikvideo festzuhalten, ne?
1: Das Video ist ganz toll geworden. Ich habe es mir auch angeschaut. Das ist wirklich super, super schön. Und da habe ich tatsächlich auch gedacht, krass, weil es endet ja auch mit so einem ganz tollen Kuss, mit so einer Kussszene. Da habe ich gedacht, ich finde das irgendwie krass, wie selten man lesbische Liebe in der Popkultur.
0: Deswegen, ich habe gesagt, okay Leute, wir drehen ein Musikvideo und mein Hauptziel ist, dass ich am Ende jemanden küsse.
1: Wirklich?
0: Das war wirklich, das war das Gespräch zum Musikvideo, zum Konzept. Und der Grund ist einfach, weil vor allem man sieht, wie du gesagt hast, sehr selten lesbische Romanzen, die nicht irgendwie traurig enden oder super kompliziert sind. Und auch so zwei Frauen, die sich küssen, sieht man super selten. Und dann auch noch zwei nicht weiße Frauen und so. Es hat für voll viele Leute, glaube ich, dann nochmal so einen Mehrwert. Und das ist mir als Künstlerin voll wichtig. Ich will Sachen machen, die mir vielleicht auch als Teenagerin gefehlt haben oder die, wo ich sehe, okay, das gibt's so noch nicht im Deutschrap. Es ist auch eine Art Archivierung, weißt du?
1: Eine Archivierung wovon? Was weißt du?
0: Von Lebensrealitäten, die vielleicht so nicht wiedergegeben werden.
1: Typologie eines Lebens ist das neue Album von Ebbo. In 3 Tagen geht sie auf Tour damit. Am 28.10. spielt sie in Berlin in der fucking großen Columbia-Halle.
0: Yes.
1: Ich wünsche dir eine richtig gute Tour und find's toll, dass du da warst.
0: Dankeschön. Vielen Dank fürs Kommen.
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aus North Carolina haben wir gehört. Sylvan Esso, Right to Left auf Radio 1. Und weiter geht's mit Yaya Bay, Meet Me in Brooklyn.

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0: 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Nachrichten mit Alexandra Nestmann. Der Deutsche Buchpreis geht in diesem Jahr an Shaida Basia für ihren Roman Die Lücken. Mit dem Preis wird der beste deutschsprachige Roman des Jahres geehrt. Das Buch erzählt über verdrängte Erinnerung und Verantwortung in einer deutschen Kleinstadt, über jüdische Familien und über kurdische und iranische Menschen, die in Deutschland Schutz suchen. Katharina Trümper.
2: In ihrer Dankesrede forderte Basia dazu auf, sich der zunehmenden politischen Radikalisierung in Deutschland entgegenzustellen. Im Moment gäbe es keine Minderheit in Deutschland, die keinen Grund zur Sorge habe. Basia wurde als Kind iranischer Flüchtlinge in Hermeskeil in Rheinland-Pfalz geboren. Der Deutsche Buchpreis ist mit 25.000 Euro dotiert.
0: Das US-Rüstungsunternehmen Covenant produziert in Leipzig ab dem kommenden Jahr Marschflugkörper. Der Standort wurde heute eröffnet und soll der weltweit größte sein, mit mehreren hundert Arbeitsplätzen. Das Unternehmen hat auch noch Fabriken im US-Bundesstaat Texas sowie in Israel. Sachsens Ministerpräsident Kretschmer sagte, Abschreckung sei die beste Sicherheit. Zu den Geldgebern gehört auch PayPal und Palantir-Gründer Peter Thiel, der wegen seiner politischen Einstellungen und seiner Nähe zu US-Präsident Trump umstritten ist. Ralf Geißler.
3: In der Fabrik sollen künftig Waffen mit einer Reichweite von mehr als 1000 Kilometern montiert werden. Covenant wirbt damit, die Marschflugkörper in großer Stückzahl und vergleichsweise günstig herstellen zu können. Bis 2028 soll die Produktion auf jährlich 5000 Stück hochgefahren werden. Dafür nutzt das Unternehmen eine ausgediente Logistikhalle im Leipziger Norden. Kritik an der Ansiedlung kommt von Linken, BSW, AfD und von Bürgerinitiativen. Das Bündnis Leipzig bleibt friedlich kritisierte, die Stadt der friedlichen Revolution dürfe nicht zu einer Stadt der Rüstung werden. In einer Internetpetition hat es reichlich 7000 Unterschriften gegen die Ansiedlung des Unternehmens gesammelt.
0: Der Medizinnobelpreis geht in diesem Jahr unter anderem an Peter Hegemann von der Berliner Humboldt-Uni. Glückwünsche kamen heute von der EU-Kommission und Berlins Wissenschaftssenatorin Cibora. Hegemann wird zusammen mit Georg Nagel aus Würzburg und einem US-Amerikaner ausgezeichnet. Sie forschen zu Prozessen im Gehirn, mit denen zum Beispiel Parkinson oder Epilepsie verstanden werden können. Der Biophysiker Hegemann appellierte im RBB an die Politik, Forschungen wie seine und die seiner Kollegen besser zu unterstützen.
4: Wir mussten leider in den letzten Jahren miterleben, wie viele Grundlagenprojekte, die ich persönlich für ausgezeichnet halte, nicht gefördert wurden. Und ich hoffe, dass die Politik auch mal begreift, wenn man keine Grundlagenforschung fördert, dann gibt es hinterher auch nichts anzuwenden. Und viele große Institute machen nur noch Optimierung. Ich bin froh, dass ich das nicht gemacht habe. Meine Forschung war immer billig. Die hat nicht viel gekostet.
0: Peter Hegemann, der neue Medizin-Nobelpreisträger von der Berliner Humboldt-Uni. Die Linke Berlin hat beim Verwaltungsgericht Potsdam eine einstweilige Anordnung gegen Brandenburgs Innenministerium beantragt. Ein entsprechendes Schreiben liegt dem RBB vor. Hintergrund ist ein Video auf dem offiziellen Instagram-Kanal des Innenministeriums. Darin stellt Minister Redmann eine Verbindung der Berliner Linken zur organisierten Kriminalität und zu Antisemitismus her. Die Partei sieht darin eine rechtswidrige Nutzung staatlicher Ressourcen. Da das Ministerium eine geforderte Unterlassungserklärung verweigere und Redmann an dem Beitrag festhalte, soll nun das Potsdamer Verwaltungsgericht ein sofortiges Unterlassen durchsetzen. In einem ähnlichen Fall wehrt sich die Linke auch vor dem Bundesverfassungsgericht gegen Bundeswirtschaftsministerin Reiche. Bei den Schülerprotesten in Frankreich sind mehrere Jugendliche schwer verletzt worden. Einem 15-jährigen Gymnasiasten wurde durch eine Polizeigranate die Hand abgerissen. Der Schüler wurde ins Krankenhaus gebracht, ist aber nicht in Lebensgefahr. Unklar ist, ob er die Granate aufgehoben hat oder davon getroffen wurde. Die Polizei leitete eine Untersuchung ein. Soweit die Radio 1 Nachrichten. 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
0: Am Abend und in der Nacht klar oder gering bewölkt und trocken. Abkühlung auf 12 bis 4 Grad. Morgen wieder viel Sonne, nur im Norden ein paar Wolken, aber überall trocken bei 18 bis 23. In Berlin bis 21 Grad.
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0: A12 Berlin Richtung Frankfurt-Oder. Zwischen Fürstenwalde West und Briesen gibt es eine Nachtbaustelle. Die Autobahn ist gesperrt. Stadtverkehr Berlin. Vorsicht auf der A100 Stadtring Richtung Treptow. Im Tunnel Rathenauplatz ist die rechte Spur blockiert. Hier befindet sich ein liegen gebliebenes Fahrzeug. Und der Tiergartentunnel ist bis morgen früh komplett gesperrt. Grund ist Personalmangel bei der Tunnelüberwachung. Wir wünschen gute Fahrt.
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6: Herzlich willkommen zur zweiten Stunde dieser kleinen, feinen Sendung. Hallo. Gleich geht's bei uns um Dracula, ja passend zum Oktober, der im Zentrum eines neuen Stücks der Komödie am Kurfürstendamm steht, geschrieben von Peter Jordan, der uns hoffentlich gleich das Geheimnis verraten wird, wie man eine gute Komödie für die Bühne schreibt. Und dann kommen Kesha Vara nochmal auf die Bühne für ein zweites Live-Set.

0: The Teske Brothers, So Caught Up auf Radio 1, live aus dem Studio 1. Seit ein paar Tagen befinden wir uns ja offiziell im Oktober und Sie wissen, was das heißt. Spooky Season, Leute schnitzen Gesichter in Kürbisse, Halloween-Partys werfen ihre Schatten voraus. Und alles, was gruselig ist, das hat jetzt gerade Saison, trifft sich ausgezeichnet, dass die Komödie am Kurfürstendamm ein neues Stück auf die Bühne bringt, das eine der berühmtesten Horrorfiguren der Geschichte im Zentrum hatte, Dracula. Das neue Stück von Peter Jordan macht aus dem Grafen einen gelangweilten Untoten mit Burnout, aus seinem Gehilfen Igor einen überzeugten Vegetarier. Und man könnte sich hier wirklich die Frage stellen, wenn die Welt schon voller Horror ist, wen will man überhaupt noch erschrecken? Peter Jordan, Schauspieler und Autor von Dracula, blutiger Anfänger, ist heute bei uns. Herzlich willkommen, schön, dass du da bist.
1: Dankeschön, schön, dass ich hier sein kann.
0: Also erstmal vorab, wie kam es denn überhaupt zu diesem Stück? Du hast ja viele Stücke geschrieben in den letzten Jahren.
1: Ich habe eine ganze Menge auf dem Kerbholz schon stehen. Also dieses Stück kam daher, weil der Martin Wölfer, der Chef von der Komödie am Kudamm, für den hatte ich mal ein Stück geschrieben, Marie Antoinette. Also auch ein großer Titel, wenn man so will, kann man sich gleich was da vorstellen, Kopf ab, Kopf ran und so. Und das lief auch recht gut und dann hat Martin irgendwann zu mir gesagt, das lief jetzt schon 2 Jahre, komm mal, wir müssen uns mal treffen, schreib mir den nächsten Knaller. Das war die Ansage. Dann habe ich gesagt, ja, okay, gut, können wir gerne machen. Was soll das sein? Welche Richtung ungefähr? Gibt's irgendwas, einen Titel? Und dann meinte er, wie wär's mit Frankenstein? Da habe ich gleich gesagt, auf keinen Fall. Ich habe das Buch gelesen, der Stoff ist langweilig, das kriegt man irgendwie nicht unter. Das ist ein Coming-of-Age-Ding, Meister, sowas jedenfalls gemeint sagen, die Literaturwissenschaftler, wie auch immer das zu verstehen ist. Ich sehe das nicht. Der erschafft den Toten und dann irgendwann zum Lebenden und dann geht das irgendwann weiter. Aber das führt zu nichts. Das ist, da kannst du auch gleich Dracula machen. Ja, wie wär's denn damit? Und dann hatte ich das nächste Ding an der Backe und habe gesagt, nein, Dracula geht auch nicht, ist so ausgelutscht, da weiß man alles, da gibt es Merchandising, da gibt es Filme aus den 60ern, 70ern, da gibt es eine Serie, da gibt es Kinderserien, der kleine Vampir, das ist durch. Und dann bin ich wütend nach Hause gegangen, Wut ist immer sehr gut, und habe mir überlegt, wie kann man denn Dracula vielleicht doch machen, da müsste man es aber ganz anders machen, zum Beispiel. Und dann ist mir was eingefallen.
0: Ja, dann sag
1: und so
0: doch
1: entsteht
0: mal,
1: das manchmal.
0: Wie schreibt man einen Knaller? Lass uns teilhaben.
1: Ich habe keine Ahnung. Also Knaller heißt billig, kurz bis zur Pause, nach der Pause noch kürzer. Unbedingt Getränkeverkauf, höchstens 4 Schauspieler, tourneefähig, keine festen Aufbauten. Alles muss in einen LKW passen. Und insgesamt
0: und die Leute
1: billig,
0: sollten lachen.
1: Leute sollen lachen, billig und ausverkauft.
0: Du transportierst den Fürsten der Finsternis in die Jetztzeit. In welcher Situation beginnt denn deine Dracula-Geschichte?
1: Zwei unbedarfte, aber schon von Instagram vollkommen versaute Traveler, also die so Stecknadeln setzen und dann am nächsten Tag ist die Location zu mit Leuten. Solche Typen kommen in diese Ruine, weil sie sich vertan haben in Transsilvanien und denken, es ist eine Ruine, steht leer. Finden
0: das sind
1: aber,
0: so Lost Place-Reise.
1: Genau, die denken, hey, Lost Place, wie toll ist das denn und so, das muss die Ruine von Dracula sein, bist du sicher? Na klar, das Retreat ist nebenan, also muss das Original sein, weil um Dracula Schloss herum in Transsilvanien, ich weiß nicht, ob Sie schon mal da waren, ist ja eine wahnsinnige Wellness-Industrie am Laufen, da gibt's ja alles Mögliche, da gibt's ja das Originalschloss, wo man auch nicht weiß, wo das Originalschloss ist und so weiter. Und die finden halt die Ruine neben dem Originalschloss und das ist wirklich eine Ruine. Und sie glauben, da wohnt keiner mehr. Und dann kommt Igor, der Gehilfe von Dracula, und sagt ihnen, dass sie gehen müssen, bevor er erwacht. Und natürlich nehmen sie diesen Igor auch nicht ernst. Sie meinen, hey, der Buckel ist ja klasse. Sie sollten das im Dungeon, sie sollten das beruflich machen. Sie sind gut. Weil die kennen alles. Die waren auf Bali, die waren in Pakistan. Die kennen die ganze Welt. Also das schreckt die nicht. Und die Geschichte kennen sie natürlich auch, wie wir alle. Wir alle kennen die Dracula-Geschichte. Und die kennen die auch. Deswegen nehmen sie ihn auch nicht ernst. Weil was der sagt, haben die ja schon längst im Fernsehen gesehen. Also was soll das? Und dann kommt er wirklich. Und dann werden die beiden sich sehr wundern.
0: Bist du, weil du das gerade so erzählt hast, um das Original, das angebliche Originalschloss, ist so eine riesige Reiseindustrie entstanden. Bist du im Zuge des Schreibens da dann nochmal hingefahren oder
1: Nein.
0: warst du vorher schon mal da?
1: Nein, ich war noch nie in Transsilvanien. Ich wollte gerne mal hin, aber das Stück ist schneller passiert, als ich eine Reise dahin hätte machen können.
0: Ich verstehe.
1: Dracula. Als die Idee kam, war das in 4 Wochen fertig, deswegen.
0: Dracula wird gespielt von Tonio Arango, sein Lakai, würde ich es mal nennen, Igor, von Boris Aljinovic. Wie würdest du die beiden Figuren jeweils beschreiben?
1: Naja, es ist schon Typecast. Also der eine ist sieht sehr aus wie Dracula und der andere sieht sehr aus wie Igor. Igor spielt aber auch gleichzeitig, also der Boris spielt auch gleichzeitig, will nicht zu viel verraten, Nicolae Ceaușescu, weil der ist auch Rumäne und ist ein Onkel von Dracula in meiner Welt. der auch untot ist, im Keller noch wohnt. Also sie haben alle verschiedene Rollen, auch die anderen beiden Kollegen, die mitspielen. Tonio spielt tatsächlich Dracula singulär, der hat aber auch genug zu tun. Sie sind ein sehr gutes Paar, die haben auch schon zusammen beim Weißen Rössel gespielt. Mhm. Und kennen sich schon lange und sind zwei, im besten Sinne, zwei alte Theaterhasen.
0: Du hast bei dem Stück ja auch mit Regie geführt, muss man dazu sagen, ne?
1: Ja, Leonhard Koppelmann ist der andere Regisseur und auch mein erster Lektor, wenn man so will. Ich bin zwar bei Rowohlt mit meinen Stücken, aber der Erste, der meine Sachen gegenliest und korrigiert, ist meistens Leonhard.
0: Wie war diese Zusammenarbeit, jetzt mal abseits vom Schreiben, dann zu sagen, okay, Regie mache ich jetzt auch mit?
1: Aber wir machen schon seit 8 Jahren zusammen Regie. Das war ein Unfall damals, weil ich nicht konnte. Er musste alleine vorinszenieren. Dann kam ich dazu. Wir hatten einen Tag ein bisschen Probleme. Wer sagt jetzt was den Schauspielern? Aber seitdem arbeiten wir zusammen. Das ist für die Schauspieler manchmal ein bisschen schwierig, weil wir quasi zwei Gehirne sind, die dauernd auf Full Power laufen und das ist dann ein bisschen anstrengend. Vor allen Dingen kann einer von uns immer pinkeln gehen und die Schauspieler fragen auch irgendwann mal, dürfen wir vielleicht auch mal aufs Klo? Weil wenn der eine auf Klo ist, kann der andere ja weiter inszenieren und das ist dann ein bisschen gemein.
0: Du hast gerade gesagt, ihr seid zwei Gehirne, aber es klingt wie zwei verbundene Gehirne.
1: Ja, ja, wir sind vor der Geburt getrennte Zwillinge.
0: Ist das immer gut?
1: Wir streiten uns auch. Okay. Wir haben auch zum Glück so restverschiedene Geschmäcker manchmal. Aber das bedingt sich dann, um die Qualität des Stückes immer bestmöglichst zu formen, weil das, was ich übertreibe, das mag er nicht, was er übertreibt, mag ich nicht. Und so können wir uns immer ein bisschen einigen.
0: Über das neue Stück Dracula, blutige Anfänger, der Komödie am Kudamm, sprechen wir mit Peter Jordan und das tun wir gleich weiter nach Musik von El Rain.

0: Lorraine Elmira auf Radio 1. Wie angsteinflößend wäre Dracula, der berühmteste Vampir der Popkultur im Jahr 2026? Ein neues Stück der Komödie am Kurfürstendamm lässt den Fürsten der Finsternis auf den Wahnsinn des modernen Lebens treffen. Geschrieben und mit Regie geführt hat Peter Jordan, der bei uns ist. Das Stück ist ja kein Horror, sondern Komödie. Worin besteht für dich in dieser Geschichte das komödiantische Element?
1: Naja, wir spielen mit den Klischees, die man von Dracula kennt, der ja auch ein durchaus romantischer romantische Horrorfigur sein kann oder ist. Er war ja sehr verliebt in seine Frau, die dann 400 Jahre vor ihm gestorben ist, der immerhin noch hinterher trauert. Und das Lustige daran ist, wie diese beiden Welten tatsächlich aufeinandertreffen. Das ist der erste Punkt. Und der zweite Punkt ist, was keiner wusste, ich musste mir einen Clou ausdenken, ist, dass im Keller von Dracula, in den Verliesen, sind alle Schreckensherrscher der Weltgeschichte immer noch lebendig vorhanden, also als Vampire vorhanden. Und das wusste vorher keiner. Die muss er unter Kontrolle halten. Und das ist sein Job, deswegen gibt's ihn überhaupt noch. Sonst wäre er gern schon bei seiner Frau im Himmel. Und so tauchen diverse Figuren im Laufe des Abends immer wieder auf und stören. Das sind auch alle bei, von denen man immer schon gedacht hat, dass sie noch am Leben sind, zum Beispiel Elvis. Also Elvis kommt nicht, aber er wird erwähnt. Und einige mehr, lassen Sie sich überraschen. Und das natürlich sich auszudenken, über die zu reden, macht Spaß. Dann der Clash eben halt dieser alten, stilvollen, doch sehr stilvollen Welt, die es da gab. Es war klar, wovor man Angst hatte. Es gab Fledermäuse, es gab dieses Blutsaugen. Und er kann schon nicht mehr wegen Parodontose und sein Gehilfe ist Vegetarier oder versucht es jedenfalls. Und die versuchen eben halt trotzdem klarzukommen. Da gibt es nebenan so ein Retreat. Da geht er mal nachts hin und klaut sich Blutkonserven aus dem Kühlschrank, die aber von Vegetariern natürlich sind. Deswegen schmeckt das so komisch, das Blut, weil da fehlt natürlich der Fleischanteil. Also über all diese Dinge kann man dann reden. Und natürlich erfahren wir auch, wer alles in der Welt im Augenblick an der Macht auch schon ein Vampir ist oder immer schon einer war.
0: Oha, interessantes Teasing. Sag mal, und viele kennen dich ja auch als Schauspieler, ne? Als Psychiater in Achtsamen Morden, als Journalist in Babylon Berlin. Ich habe mich gefragt, in diesen beiden Welten unterwegs zu sein, wie ist es für dich, selbst zu schreiben, selbst Regie zu führen versus selbst zu spielen? Wie viel Raum nimmt das eigentlich mittlerweile in deinem Leben ein, diese
1: Na, es geht Sachen? Ineinander über. Ich habe auch schon mal eins von meinen Stücken, also die Hauptrolle selber gespielt und mein Kollege Leo, der mit mir inszeniert hat, mich dann inszeniert. Also soweit geht's auch. Ich habe sogar meinen eigenen Text gesprochen. Hätte ich ja auch nie gedacht. Es verschneidet sich im Augenblick, weil es eben halt auch sehr viel gleichzeitig läuft. Das geht ganz gut. Also ich muss sagen, ich spiele sehr gern und ich schreibe sehr gern. Vor allen Dingen schreiben, weil dann kann ich mir überlegen, das wird eines Tages irgendwann mal jemand inszenieren. Wenn ich das dann selber inszenieren muss, ist das immer so ein bisschen schwierig. Weil man ja doch dann mit Kollegen arbeiten muss, denen beibringen muss, dass sie ihren Text gefälligst lernen sollen, dass sie das schneller spielen müssen, dass sich da eher umdrehen müssen. Das ist mir immer noch ein bisschen restunangenehm, weil ich selber so oft inszeniert worden bin. Also die Seite da unten zu sitzen, denen zu sagen, was sie zu tun haben, die gefällt mir nicht so gut. Ich mach's dann hoffentlich nett. Ich hoffe, die hören mich jetzt und können das bestätigen. Und nicht so wie die Regisseure, die ich in den 80er, 90ern kennengelernt habe. 90er, nicht 80er, Entschuldigung, so alt bin ich auch nicht. Die mich dann noch angeschrien haben, das war damals alles noch nötig. Das mache ich natürlich nicht, versuche durch positives Motivieren. Das hast du ganz toll gemacht, Liebes. Die Leute dazu zu kriegen, dass sie das dann auch machen, was ich will. Inszenieren selber fällt mir irgendwie schwer. Wenn man da unten immer sitzt und das so aushalten muss, was man dann kreiert hat, ob es denn dann überhaupt läuft oder nicht. Mhm. Wenn ich oben bin, bin ich immer unschuldig. Dann mache ich den Mist von irgendjemandem. Wenn ich unten sitze, das inszeniere und geschrieben
0: Weniger
1: habe.
0: Weniger Verantwortung.
1: Ja, genau. Puh, das ist eine harte Nummer.
0: Kann ich mir vorstellen. Sehen wir dich trotzdem demnächst mal wieder vor der Kamera oder auf der Bühne?
1: Ja, Kamera mache ich eigentlich ständig. Also jetzt gerade eben, wie gesagt, drehen wir Achtsamen Morden 3. Dritte Staffel, die wird jetzt zu Ende gedreht. Dann habe ich im Herbst was. Dann kommt im Frühjahr wieder Solo für Weiß, wo ich eine feste Größe drin mich nennen darf. Ich bin am BE eingesprungen bei Kunst von Jasmina Reza. Da darf ich jetzt auch mal diesen heiligen Hallen vom BE spielen. Und ich mache es nach wie vor sehr gern. Also es ist weniger geworden mit der Zeit. Deswegen geht's auf der Bühne nicht mehr so gut. Aber ich möchte das wieder mehr machen. Ich möchte mehr mich dem anderen Regisseuren aussetzen.
0: Und bis dahin empfehlen wir Ihnen das Stück Dracula, blutige Anfänger. Startet in den kommenden Tagen ein Stück der Komödie am Kurfürstendamm zu sehen in der Spielstätte Ernst-Reuter-Saal. Diesen Freitag und Samstag ist jeweils Voraufführung. Am Sonntag ist dann die Premiere. Geschrieben hat's Peter Jordan, der auch mit Regie führt. Lieben Dank, dass du hier warst.
1: Gerne, danke.

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Die Groove Armada, my friend, auf Radio 1. Und ich habe vorhin so flapsig dahin gesagt, die Musik der Band, die uns heute besucht, klingt irgendwie nach Räucherstäbchen. Nicht wissend, dass ich danach im Backstage von der Band folgenden Merchandise-Artikel geschenkt bekomme. Ich halte es kurz hoch, Sie sehen es im Radio nicht. Das sind die Original Kishawara Räucherstäbchen zum neuen Album aus Indien. Das ist, glaube ich, der tollste Merchandise-Artikel, den ich je geschenkt bekommen habe. Die gibt's 100 pro auch bei den kommenden Konzerten. Am 8. November spielen sie im Waschhaus Potsdam. Das ist die Tour zum neuen Album Moondrum Sevi. Und hier sind sie mit dem zweiten Live-Set des Abends im Studio 1. Kishawara!

Mundram Sivi heißt das neue Album von Kesha Vara, kommt diesen Freitag am 8.11. Spielen sie im Waschhaus Potsdam, haben uns vorher hier im Studio 1 besucht. Danke euch! Dankeschön.

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1: Bist du nicht eine von ihnen? Bist du doch ruhig geblieben? Reagiert es einfach gerade raus?
2: Hallo, ich bin Ziette und mein neues Album Große Liebe ist das Album der Woche auf Radio 1.
3: Katharina Kollmann kennen viele inzwischen unter ihrem Künstlernamen nicht Seattle. Eine Anspielung auf den Tokotronic-Song Wir sind hier nicht in Seattle, Dirk und auf den Sehnsuchtsort Seattle als Symbol für Grunge und amerikanische Indie-Kultur. Nicht Seattle, sondern Ost-Berlin ist ihr Ausgangspunkt und genau daraus entwickelt sie ihre ganz eigene musikalische Welt, in der sich Liedermacher-Tradition, Folk und Indie verbinden. Jetzt hat sie ihr neues Album veröffentlicht und das heißt Große Liebe. Wie kommt's?

0: wenn ich so ein Album geschrieben habe, also ich schreibe ja gar nicht so richtig ein Album, sondern ich schreibe einfach über eine gewisse Zeit halt Lieder und dann habe ich irgendwann genug zusammen und denke so, das könnte jetzt mal wieder ein Album sein. Und dann überlege ich, was ist eigentlich so ein bisschen das Thema, was so die Lieder verbindet, was hat mich in der Zeit so umgetrieben. Was ist so der gemeinsame Nenner? Und da fand ich, war es jetzt die große Liebe.
1: In einer Zeit, in der oft Verrohung und Hate Speech den öffentlichen Diskurs prägen, ist die Liebe ein wohltuender und auch willkommener Gegenentwurf. Vor allem, da Katharina Kollmann alias Nichtsjette wirklich groß denkt, wenn sie von der großen Liebe singt. Sie meint natürlich weit mehr als die Hollywood-Romanze mit heteronormativem Happy End.

0: Nachbarschaftsraum.
1: Also es gibt halt so zum Beispiel so Liebeskummerlieder, die ich glaube ich auch schon immer hatte. Aber dann auch fast schon so euphorische, zufriedenere Stücke, wo es auch um Zuneigungsformen und Beziehungsformen geht, aber eben nicht um die klassische Zweierbeziehung oder so, sondern zum Beispiel um Freundinnenschaft oder einfach auch die Liebe zur Musik oder zum eigenen Körper. Also im Sinne von, ja, man lernt ihn jetzt so kennen.
2: Und selbst wenn man mit dem Aussehen seines Körpers vielleicht nicht immer ganz zufrieden war, rückt die Dankbarkeit dafür in den Vordergrund, dass er funktioniert. Katharina Kollmann alias Nicht-Ziette denkt Liebe also weiter als die klassische Zweierbeziehung und findet sie vor allem in gegenseitiger Verbundenheit. Nicht zuletzt in der Gemeinschaft ihres selbst gegründeten Nachbarschaftschors, der im Folgenden auch zu hören ist. In dem Song

0: Meine Ladies. Eine hymnische Liebeserklärung an Frauenfreundschaften.
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2: Also es ist eigentlich einfach aus der Realität heraus entstanden, dass ich irgendwie so dachte, oh, jetzt habe ich hier so viele tolle Freundinnen und ich finde die alle so toll. Wir unterstützen uns so. Also ich war einfach so berührt davon, dass ich dann Lust hatte, da wirklich so ein hymnisches Lied mal zu schreiben. Genau, ja.
0: Und so wird aus der Suche nach der großen Liebe eine Feier der vielen kleinen und großen Verbindungen. Eine Hymne auf Frauenfreundschaften macht diese Beziehungen zwischen Frauen als eigenständige, tragende Form von Liebe sichtbar. Mit Nähe, Solidarität, Verlässlichkeit und gegenseitiger Unterstützung und im Folgenden gesungen mit echten Freundinnen und Mitgliedern ihres Nachbarschaftschors. Meine Ladies, nicht Seattle, vom neuen Album Große Liebe.
1: 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So was gibt's.

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1: Das war das Album der Woche und das war Radio 1 live aus dem Studio 1 für heute. Morgen ist der Kollege Knut Elstermann hier für Sie da ab 19 Uhr. Wir sehen und hören uns hier am Mittwoch. 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Ich wünsche Ihnen jetzt was. Sophia Wetzke ist mein Name. Schönen Abend.

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2: Um 21 Uhr mit Alexandra Nestmann. Bundeskanzler Merz hält in der Diskussion über den neuen EU-Finanzrahmen offenbar auch ein Scheitern für eine Option. Er fordert zusammen mit 5 anderen Nettozahlerländern, dass der von der EU-Kommission vorgelegte Entwurf von rund 2 Billionen Euro für 2028 bis 2034 um mehrere 100 Milliarden Euro gekürzt werden muss.
3: Keinen neuen Finanzrahmen zu haben, ist für Deutschland die finanziell mit Abstand günstigste Lösung. Aber wir wollen sie nicht, denn das würde die Handlungsfähigkeit Europas stark einschränken. Das wollen wir nach außen und nach innen nicht, dass ein solches Szenario eintritt. Deswegen ist es der feste Wille der Bundesregierung, auch mein fester Wille, die Verhandlungen, wenn eben möglich, bis zum Ende des laufenden Jahres abzuschließen.
2: Hintergrund ist, dass ohne eine Einigung vor allem die EU-Nettozahler weniger Geld nach Brüssel überweisen müssten, weil die EU dann keine neuen Programme mehr auflegen kann. Der Deutsche Buchpreis geht in diesem Jahr an Shada Basya für ihren Roman Die Lücken. Mit dem Preis wird der beste deutschsprachige Roman des Jahres geehrt. Das Buch erzählt über verdrängte Erinnerung und Verantwortung in einer deutschen Kleinstadt. Katharina Trümper.
4: In ihrer Dankesrede forderte Basya dazu auf, sich der zunehmenden politischen Radikalisierung in Deutschland entgegenzustellen. Im Moment gäbe es keine Minderheit in Deutschland, die keinen Grund zur Sorge habe. Basya wurde als Kind iranischer Flüchtlinge in Hermeskeil in Rheinland-Pfalz geboren. Der Deutsche Buchpreis ist mit 25.000 Euro dotiert.
2: Die Bundesregierung plant eine Plastiksteuer, die Produkte wie Joghurtbecher und PET-Flaschen für Verbraucher im Centbereich verteuern könnte. Die Abgabe soll ab Mitte 2027 erhoben werden. Laut Gesetzentwurf rechnet die Regierung für das kommende Jahr mit Einnahmen von 670 Millionen Euro. Ab 2028 sollen es rund 1,5 Milliarden im Jahr sein. Nach dem Kabelbrand in Berlin-Marzahn ermittelt der Staatsschutz der Polizei wegen schwerer Brandstiftung. Man gehe davon aus, dass sich die Täter den Ort möglicherweise gezielt ausgesucht haben, so ein Polizeisprecher. Am Morgen hatten Unbekannte Autoreifen unter der Brücke in Brand gesetzt und Stromkabel beschädigt. Dadurch kam es zu einem Stromausfall, von dem 19 Gewerbekunden betroffen waren. Bei den Schülerprotesten in Frankreich sind mehrere Jugendliche schwer verletzt worden. Einem 15-Jährigen wurde durch eine Polizeigranate die Hand abgerissen. Der Schüler wurde ins Krankenhaus gebracht, ist aber nicht in Lebensgefahr. Unklar ist, ob er die Granate aufgehoben hat oder davon getroffen wurde. Die Polizei hat eine Untersuchung eingeleitet. Das Wetter: in der Nacht klar oder gering bewölkt und trocken, Abkühlung auf 12 bis 4 Grad. Morgen viel Sonne, im Norden ein paar Wolken, aber trocken, maximal 23 Grad.
5: Hallo zusammen. Ich hatte fest eingeplant, mit euch Lautstarken heute die 2 Stunden zu verbringen. Ich wollte euch einiges Neue vorstellen. Und dann kam was dazwischen, was einfach wichtiger ist als ein Job, als jeder Job. Und ich wollte euch aber nicht irgendwas zusammenstellen, also so schnell, schnell, husch, husch. Und deswegen dachte ich, ihr könnt zu einem Special feiern, das ich vor knapp 2 Jahren schon mal gesendet habe, mir damals ausgedacht habe, nämlich eines, was sich dem Jahr 1999 widmet, was ein spannendes Gitarrenrockjahr war. Eines vielleicht auch, wo man den Kopf mal oft abstellen kann und einfach tanzen und springen. Und das wünsche ich euch. Habt Spaß dabei.
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4: Hi.
6: Hallo zusammen, herzlich willkommen zu einer Zeitreise. 25 Jahre reisen wir zurück. Kurz noch mal ein paar Erinnerungen, was 1999 so los war. Bundeskanzler in Deutschland ist Gerhard Schröder. In den USA startet das Impeachment-Verfahren gegen US-Präsident Bill Clinton. Sie erinnern sich wegen Meineid und Behinderung der Justiz im Rahmen der Monika-Lewinsky-Affäre. Günter Grass erhält 1999 den Literaturnobelpreis. Die Sendung Wer wird Millionär mit Günter Jauch geht auf Sendung. Und die drei meistgehörten Songs damals in Deutschland sind, ich sag schon mal, bleiben Sie stark, Platz 1 Lubega mit Mambo No. 5, auf Platz 2 Eiffel 65 mit Blue, Dabba Dee und Platz 3, naja, das ist ja schon ganz amtlich, Britney Spears mit Baby One More Time. Aber es gibt doch einiges, was 25 Jahre später wirklich noch Sinn macht und Klasse hat. Wir erinnern heute an Songs von den Red Hot Chili Peppers, von Rage Against the Machine, Blur sind dabei, Pavement oder auch Deus. Dazu sind damals Bands aufgetaucht wie die White Stripes oder Slipknot. Und all das hat Platz heute in Laut und Kantig.

Wir starten beschwingt ins Jahr 1999. Supergrass haben Sie gerade gehört. Pumpin' on your stereo. Und wir fragen jetzt 2 Stunden lang, wie klang eigentlich dieses Jahr 1999? Heute ein Special in Laut und Kantig auf Radio 1. Wir werden Indie hören, Alternative, Punkrock und natürlich auch einiges an Metal. Ich versuche so viel wie möglich in diese 2 Stunden unterzubringen. Pumpin' on your stereo, ein Song aus dem 3. Album von Supergrass, heißt wie sie selbst dieses Album, und die Briten hatten sich fürs Cover so eine Art Röntgenbilder genommen und ablichten lassen. Und ja, sie zeigen sich musikalisch darauf ziemlich breit aufgestellt. Britrock, Psychedelisches ist zu hören, so ein paar Krautrock-Anleihen, auch so ein paar elektronische Spielereien. Und vor allem, und das ist eben schön, klingt dieses Album nach sehr viel Spaß und zeigt, dass die Band es gern traditionell mochte, aber neugierig genug war, auch Neues auszuprobieren. Wenn Sie sich erinnern und früh dran waren, auch was Trends angeht, dann haben Sie vielleicht schon 1999 von einem vermeintlichen Geschwisterpaar gehört, nämlich Jack und Meg White. Die haben ihr Debütalbum veröffentlicht als The White Stripes. Und Gitarrist und Sänger Jack White und Schlagzeugerin Meg White, die dann auch ab und an als Sängerin zu hören waren, waren gar kein Geschwisterpaar. Tatsächlich waren sie bis ins Jahr 2000 verheiratet, aber war eine gute Geschichte. Und schon damals war für sie typisch der White Stripes Stil. Also sie haben alles so unverkennbar, was Farben angeht, gestaltet. Die Kleidung rot, weiß, schwarz. Und das hat sich auch in anderen Teilen so wiedergefunden. Also dann in den Albumcovern und vielem mehr. Und es sah einfach cool aus. Allerdings war die Band noch weit von den Erfolgen wie Seven Nation Army entfernt. Sie waren allerdings, die White Stripes, damals schon mit Pavement und Sleater Kinney auf Tour. Und wir hören aus diesem frühen Werk von den White Stripes, aus dem Debütalbum, Stop Breaking Down.

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Sie hören Dort und Kante hier auf Radio 1. Heute mit einem 1999er Special Blur gerade. Mit einem Song aus ihrem sechsten Album 13. Und da klingen Blur ganz anders als früher zu ihren typischen Britpop-Phasen, Britpop-Jahren. Blur haben plötzlich Songs aufgenommen, die sich viel mehr am US-amerikanischen Rock orientiert haben. An so einem Lo-Fi-Rock-Sound klang auch teilweise psychedelischer als vorher, also mehr Pavement als alles andere. Und noch viel erfolgreicher als 13 von Blur war im Jahr 1999 das Album der Red Hot Chili Peppers. Rick Rubin hat's produziert, das siebte Album Californication. Ein Meilenstein, kann man nicht anders sagen, ein Klassiker, wie wir heute, 25 Jahre später, wissen. An der Gitarre war dann endlich wieder John Frusciante dabei, musste sich noch von den vielen Drogen erholen, hat relativ, sag mal, minimal gespielt, aber was er eben gespielt hat, das war so zwingend und so, ja, magisch. Genau wie auf Blood Sugar Sex Magic war er also wieder Teil der Red Hot Chili Peppers. Und dieses Album Californication hat sich unfassbare 15 Millionen Mal verkauft. Damit die erfolgreichste Platte in der Karriere der Red Hot Chili Peppers. Für mich die letzte, die fast durchweg richtig, richtig gut ist. Vielleicht auch, weil die Band sehr unbeschwert an die Aufnahmen rangegangen ist. Anthony Kiedis hat damals mal gesagt, wir hatten nichts zu verlieren. Und das haben wir da eben ausgenutzt und voller Freude zusammen Musik gemacht. Wie hören Sie die Platte? Hier ist Other Side.

1999er Special heute hier auf Radio 1 in Laut und Kantig. Pardon Me von Incubus war das gerade. Sie können das Special genau wie die anderen beiden aus diesem Jahr, da ging es ums Jahr 89 und 1994, dann auch in der ARD Audiothek hören. Und dann gab es auch noch ein sehr interessantes 90er Special mit Aaron Emirze. Den kennen Sie durch die Band Harmful oder vielleicht auch durch Musa Dark. Auch die Folge in der ARD Audiothek. Sie können dort sämtliche Laut und Kantig Folgen der letzten zwei Jahre nachhören und aber auch, und das ist natürlich sehr praktisch, gerade auch wenn Sie unterwegs sind, downloaden. Also wie ein Podcast mitnehmen, wo immer Sie hören möchten, können Sie das gerne tun. Und ja, Incubus mit Pardon Me, das ist so das Album, mit dem Incubus damals größer rausgekommen sind, Make Yourself. Also Incubus galten vielleicht so eine Zeit lang erstmal als, positiv ausgedrückt, schwer motiviert von den Red Hot Chili Peppers. Also irgendwo ein sehr funkiger Crossover-Mix. Teilweise fand ich, dass am Anfang der Karriere noch nicht alles so ganz rund geklungen hat. Und auf dem Album Make Yourself, da war es wesentlich homogener und ein wirklich gelungener Mix aus Alternative Rock mit so ein bisschen funkigen Elementen, ein bisschen metallischem war auch noch drin und mit Drive auch der erste größere Hit für Incubus. Und es war allerdings dann eben auch härteres drauf, was heute noch begeistert. Im Laufe der Jahre haben sich Incubus dann musikalisch noch deutlich weiterentwickelt und sie waren mit Sicherheit eine der besten Livebands der frühen 2000er Jahre, auch gerade auf Festivals, eine Band, die man einfach immer wieder anschauen konnte und ja, staunen konnte, wie gut die sich so entwickelt haben. Und damals in den späten 90ern waren auch Korn noch eine Band, die wirklich gebrannt hat. In den 90ern haben sie ja ihren Durchbruch gefeiert. Es war aufregend, es war wild. Und das auch noch auf dem vierten Album Issues. Obwohl man sagen muss, dass Korn dann damals schon so ein bisschen gemäßigter, ein bisschen routinierter geklungen haben. Damals war New Metal im Mainstream angekommen. Anders kann man sich's nicht erklären, dass ein Album wie Issues 13 Millionen Käuferinnen und Käufer gefunden hatte. Aber es waren ja auch starke Songs drauf. Falling Away From Me.

1999 kam das dunkelste Album in der Geschichte von Type O Negative raus, World Coming Down. Gerade haben Sie gehört, Everyone I Love is Dead. Und dieses World Coming Down war das fünfte Studioalbum von Type O Negative, kam im September 1999 raus. Und es war eben durchaus so, dass Pete Steele da Erfahrungen aus der eigenen Geschichte, aus der eigenen Familie hatte. Einige Todesfälle eben damals bei ihm in der Familie und er hat es in der Musik verarbeitet. Es gibt gleich zwei Songs, Everyone I Love is Dead und Everything Dies, die dieses Thema behandeln. Eben, was die meisten von uns kennen, wenn sie geliebte Menschen sterben sehen und natürlich besonders Familienmitglieder, mit denen man vielleicht eng verbunden ist. Das Album ist auch musikalisch interessant und hörenswert. Es gibt zum Beispiel ein Medley von drei Beatles-Songs. Und was auch ganz interessant ist, dadurch, dass der Tod eben relativ viel Thema und Platz einnimmt auf diesem Album, sind die Sexthemen, über die Pete Steele sonst gerne gesungen hat, mehr in den Hintergrund geraten. Jetzt kommen wir zu einer der charismatischsten Frontfrauen der 90er. Sie ist es bis heute, charismatisch und auch noch topfit, aber nie waren Skunk & Nancy erfolgreicher als in den 90ern. Und Post-Orgasmic Chill war ihr erfolgreichstes Album, hat sich mehr als 1 Million Mal verkauft. Es hat dann 11 Jahre gedauert, bis Skunk & Nancy Nachfolger veröffentlicht haben. Sie hatten sich aufgelöst oder sagen wir mal lange getrennt. Skin, Frontfrau von Skunk & Nancy, hat 2 Soloalben rausgebracht. Aber man muss schon sagen, das, was sie mit Skunk & Nancy in den 90ern gezeigt haben, das ist wegweisend. Die 4 hatten einfach enorm krachige Rocksongs, eine massive Kraft in der Musik, mit Skin eine aufregende Frontfrau. Und jetzt zum Beispiel in dem Song, den wir jetzt in Laut und Kantig hören, Big Charlie Potato. Big, das war schon so eine... Charlie Big Potato, was erzähle ich denn? Das war so ein Song, der eben auch noch die Elektronik reingebracht hat. Genießen wir jetzt zusammen.

Anthem of the Year 2000, Silverchair hier in Laut und Kantig auf Radio 1. Als Teenager haben sie uns mit dem Debütalbum mit Frogstomp begeistert. Aus Australien, plötzlich sowas wie Post-Grunge. Und dann ging es weiter, 1999 kam dann schon das dritte Album von Silverchair raus. Und sie waren weiterhin gut drin, beziehungsweise hatten es sogar perfektioniert, so hymnenhafte Hits zu schreiben. Wuchtig, wie in dem Fall jetzt gerade Anthem of the Year 2000 oder Erna's Song, war dann zarter, hat wieder eine ganz andere Klientel angesprochen. Und ja, sie haben sich breit aufgestellt und waren sehr erfolgreich in der Zeit. Es sollte dann mit dem großen Erfolg abnehmen. Und irgendwann war es vorbei. Sänger Daniel Jones, ich habe vorhin gerade nochmal geschaut in den sozialen Netzwerken, hat vor wenigen Jahren sein letztes Soloalbum rausgebracht. In Australien war er durchaus immer noch eine Nummer, also eine große Nummer. Ich finde, dass er sehr gezeichnet vom Leben aussieht, sicherlich durchaus durch Drogenkonsum. Er war immer sehr, sehr dünn. Im Alter sieht's schon gefährlich dünn aus. Wollen wir mal hoffen, dass es ihm so gut geht, dass er dann auch bald wieder Musik rausbringen kann oder eben das macht, was ihn glücklich macht. Hier in Laut und Kantig in diesem 1999er Special auch Raum für Le Tigre, die Band von Kathleen Herner, Johanna Fateman und Zadie Branning. Riot Girls, Punkrock, teilweise mit eher eben günstigen, mit billigen Instrumenten, auch mit Elektronik drin. Der Do-it-yourself-Gedanke war wichtig, immer eine klare politische Haltung und der Wunsch eben nicht durchkommerzialisiert zu werden, zumindest damals.

heute laut und kantig, wie das Jahr 1999 in der Gitarrenrockwelt geklungen hat. Suede hatten ihr viertes Album veröffentlicht, Heart Music, durchaus viel elektronischer als bislang. Es war das letzte, was auf Platz 1 in Großbritannien gehen sollte, aber es waren eben auch Rocksongs wie Elephant Man gerade drauf. Die erste Stunde endet mit den Dropkick Murphys, damals noch eine unbekanntere Band, heute ja wirkliche Stars der Punkrock-Szene. Damals kam der aktuelle Sänger Al Barr dazu und es gab Songs wie Perfect Stranger. Nach den Nachrichten geht's natürlich weiter, unter anderem mit Rage Against the Machine. Pavement werden dabei sein, Blink-182 oder auch Limp Bizkit.

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3: Um 22 Uhr mit Thomas Haag. Guten Abend. Die Autorin Shayda Basyar erhält in diesem Jahr den Deutschen Buchpreis. Sie wurde am Abend für ihren Roman Die Lücken ausgezeichnet. Aus Frankfurt am Main, Lars Hofmann.
4: Über einen Zeitraum von 100 Jahren geht es um einen fiktiven Ort im Hunsrück. Mit jüdischen Familien im Nationalsozialismus bis hin zu kurdischen und iranischen Menschen, die hier Schutz suchen. Die Jury lobte, sie definiere die Grenzen des Heimatromans neu. Der Deutsche Buchpreis ist mit 25.000 Euro dotiert. Die 5 anderen Autorinnen und Autoren von der Shortlist erhalten jeweils 2.500 Euro. Der Preis bildet traditionell den Auftakt zur Frankfurter Buchmesse.
3: Nach dem Kabelbrand in Berlin-Marzahn ermittelt der Staatsschutz der Polizei wegen schwerer Brandstiftung. Man gehe davon aus, dass sich die Täter das Ziel möglicherweise gezielt ausgesucht haben, sagte ein Polizeisprecher dem RBB. Am frühen Morgen hatten unbekannte Autoreifen unter einer Brücke in Brand gesetzt und Stromkabel beschädigt. Dadurch kam es zu einem Stromausfall. Der Nobelpreis für Medizin geht in diesem Jahr an 2 deutsche und einen US-amerikanischen Forscher. Peter Hegemann von der Berliner Humboldt-Universität, sein Würzburger Kollege Georg Nagel und Karl Deisseroth von der Universität Stanford werden für ihre Arbeit auf dem Gebiet der Optogenetik ausgezeichnet. Biophysiker Hegemann zeigte sich überrascht und überwältigt. Er appellierte im RBB an die Politik, Forschungen wie seine besser zu unterstützen.
5: Wir mussten leider in den letzten Jahren miterleben, wie viele Grundlagenprojekte, die ich persönlich für ausgezeichnet halte, nicht gefördert wurden. Und ich hoffe, dass die Politik auch mal begreift, wenn man keine Grundlagenforschung fördert, dann gibt es hinterher auch nichts anzuwenden.
3: Peter Hegemann, Medizin-Nobelpreisträger von der Berliner Humboldt-Universität. Schleswig-Holsteins Ministerpräsident Günther hat die Energiepolitik der Bundesregierung scharf kritisiert. In einem Brief an Bundeskanzler Merz, der mehreren Medien vorliegt, warnt der CDU-Politiker davor, unter anderem Änderungen im Erneuerbare-Energien-Gesetz umzusetzen. Günther schreibt, man brauche für die Bürger einfache Möglichkeiten, selbst Teil der Energiewende zu sein. Die Chefs der deutschen Geheimdienste haben vor zunehmenden Gefahren durch Russland gewarnt. Moskau führe einen Schattenkrieg gegen Deutschland, sagte der Präsident des Bundesnachrichtendienstes Jäger bei einer öffentlichen Anhörung des Parlamentarischen Kontrollgremiums des Bundestages. Der Präsident des Bundesamtes für Verfassungsschutz Selena klärte, das Spektrum umfasse auch Desinformation und Anschlagsversuche. Soweit die Nachrichten, weitere Meldungen aus Berlin und Brandenburg auf rbb24.de. Das Wetter nachts ist es meist klar und trocken. Die Tiefstwerte liegen bei 12 bis 4 Grad. Morgen ist es meist sonnig, örtlich gibt es ein paar Wolken. Es bleibt trocken bei 18 bis 23 Grad.
6: Hallo zusammen, willkommen zurück zur zweiten Halbzeit. Ihr hört heute eine Wiederholung. Weil leider was nicht sehr Erfreuliches dazwischen gekommen ist, dass ich heute nicht live senden kann, aber das soll euch ja nicht vom Gitarrenrock fern und abhalten. Ich habe ein Special ausgesucht, das das Musikjahr 1999 behandelt und ich glaube schon, dass man es ganz gut zweimal hören kann. Und deshalb jetzt auf geht's mit dem Zurückbeamen.
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6: Hallo zusammen, willkommen zur zweiten Halbzeit, in der wir ins Jahr 1999 eintauchen. Ich gebe mal noch ein paar Facts, was sonst so im Jahr außer Musik passiert ist. Deutscher Fußballmeister ist
7: genau, Bayern München gewesen. Am 11. August ist im Jahr 1999 eine totale Sonnenfinsternis über Europa eingetreten. Daran kann ich mich noch gut erinnern. Der erste Teil von Matrix ist in die Kinos gekommen, genau wie Fight Club, also mit Edward Norton und Brad Pitt. An der Columbine High School in Littleton haben zwei Schüler bei einem Amoklauf 12 Mitschüler, einen Lehrer und sich selbst getötet. Das hat viele Diskussionen ausgelöst. In Russland tritt Boris Jelzin als Präsident zurück und übergibt die Amtsgeschäfte an Wladimir Putin. Und jetzt kommen wir mal doch noch zur Musik. In Deutschland tummeln sich in den Top 10 1999 der bestverkauften Singles des Jahres unter anderem Mr. Oizo mit Flatbeat, Emilia mit Big Big World und Christina Aguilera mit Genie in a Bottle. Wir hätten da ein paar andere Songs noch zu bieten.

Guerrilla Radio von Rage Against the Machine. Die Band hat im Jahr 1999 ihr drittes Studioalbum rausgebracht. Es ging wieder direkt auf Platz 1 der amerikanischen Billboard Charts. Das ist natürlich für so derbe Musik durchaus ein großer Erfolg. The Battle of Los Angeles kam damals raus. Und nach 7 Jahren, in denen Rage Against the Machine sehr erfolgreich waren, immerhin ein Beweis, dass man es locker bis zum dritten Album mit richtig guten Songs hinbekommen kann. Es war so, dass einzelne Tracks dann auch auf so Compilations drauf waren oder in Videospielen verwendet wurde. Ich weiß noch, Tony Hawk's Pro Skater 2, da war zum Beispiel Guerrilla Radio drauf. Und insgesamt war es eben einfach noch eine Band, die ganz klar gezeigt hat, wie gut Crossover klingen kann. Textlich waren Rage Against the Machine in der Zeit von einem Roman beeinflusst, der ja dann durchaus auch in den letzten Jahren von vielen noch gelesen wurde, nämlich 1984 von George Orwell. Wer war sonst noch relevant im Jahr 1999? Also sehr erfolgreich war natürlich der New Metal, der groß durchgestartet ist. Da werden wir später unter anderem noch Limp Bizkit hören. Es kam einiges im Indie-Bereich raus. Emo spielte eine Rolle. Und Bands, die eher so als Post-Grunge gegolten haben, haben sich teilweise freigeschwommen. Eine davon hören wir jetzt.

Die Stimme unverkennbar, Scott Weiland. Das waren die Stone Temple Pilots hier in Laut und Kantig mit Down, ein Album, das 1999 von ihnen rauskam, Number 4. Was sie dann doch vom Sound her ein bisschen verändert gezeigt hat, die Stone Temple Pilots hatten lange den Ruf, sich an den Grunge angehängt zu haben, kamen aus einer anderen musikalischen Ecke, beziehungsweise auch wohntechnisch aus Kalifornien und haben mit den ersten Alben mehr Erfolg gehabt als dann mit Number 4. Aber durchaus ist es ein sehr gutes Album, wer sich damit noch in Ruhe beschäftigt hat, hat auch einfach gemerkt, hinter Scott Whelan stecken sehr gute Songschreiber. Also er als Frontmann ist natürlich der, auf den man so als erstes mal hört, aber hinten dran entdeckt man eben wirklich auch musikalisch richtig, richtig Gutes. Dieses Number 4 mit Sicherheit nochmal stark abgeliefert, nachdem Scott Whelan im Jahr vorher, 98, eine Soloplatte rausgebracht hat, 12 Bar Blues, an die man sich als Fan vielleicht erstmal gewöhnen musste. Die Nine Inch Nails haben im Jahr 1999 auch ein neues Album rausgebracht. Auch da gab es unter Fans und auch unter Kritikern durchaus Diskussionen. The Fragile, das dritte Studioalbum der Nine Inch Nails, ein sehr, sehr langes, nämlich ein Doppelalbum. Und da war viel elektronisches Instrumentales drauf. Und das hat dann manche so ein bisschen rausgehauen aus dem Flow. Ich fand es eine sehr interessante Platte, auch bis heute noch absolut relevant, was da so an Sounds zu hören ist. Und natürlich hat sich diese Platte, wie alles bei den Nine Inch Nails, an The Downward Spiral messen müssen. 1994 das Überalbum für viele von den Nine Inch Nails. Meiner Meinung nach haben sie danach auch noch Großes geschaffen. Und das hier ist einer der Songs, We're in This Together.

so zwingender Industrial wie die Nine Inch Nails gerade. We're in this together. Sie hören Laut und Kantig auf Radio 1. Heute das 1999er Special.

Radio 1-Hörer JMS hat über Instagram geschrieben, geil, jeder Song passt, endlich wieder 17. Ja, 1999 haben natürlich viele von uns noch regelmäßig in den Clubs verbracht, nicht nur einen Abend die Woche. Und wer auf Metal gestanden hat, hat sicherlich auch viel von Machine Head damals gehört. Gerade hier in London kannte ich From This Day, ein Song aus ihrem Album The Burning Red. War eines der erfolgreichsten in der Karriere von Machine Head. Eine, die aus dem Thrash Metal gekommen ist, aber die dann durchaus auch viel ausprobiert hat. Nicht immer alles vielleicht gelungen, aber ich finde auch immer wichtig, dass eine Band eben sagt, nee, stehen bleiben kann man ja immer, wir probieren auch mal anderes, also teilweise so fast gerappte Passagen und elektronisches, funkiges war dann zwischenzeitlich bei Machine Head zu hören und das sehr erfolgreich. Das ist eine Band, die millionenfach Platten weltweit verkauft hat. Jetzt kommen wir zu einer ganz anderen musikalischen Ecke in Laut und Kantig, nämlich zur Band And You Will Know Us by the Trail of Dead. Ich erinnere mich an viele Konzerte, wo am Ende doch einiges zertrümmert war auf der Bühne und vorher an große, große Späße. Aus dem zweiten Album Madonna hören wir jetzt diese Band aus Texas mit dem langen Namen And You Will Know Us by the Trail of Dead mit Mistakes and Regrets. Und lassen Sie sich nicht täuschen vom eher ruhigen Beginn. Es geht dann gleich noch gewaltiger los. Wenn Sie Lust haben, die Sendung nochmal zu hören, können Sie das gerne. Wir stellen die morgen in die ARD-Audiothek und da ist sie dann downloadbar.

Was für ein herrliches Monster von Song. Instant Street von Deos haben Sie gerade gehört hier in Laut und Kantig. 1999er Special heute. Und da sollen Deos ihren Platz haben. Im Jahr 99 kam von ihnen The Ideal Crash raus, das dritte Studioalbum. Und es hat sich mehr als eine 250.000 Mal verkauft. Das ist natürlich schon eine ganz schön hohe Zahl für Musik, die ja jetzt nicht unbedingt nach Hit, Hit, Hit schreit und da auch nicht jede Radiostation überlange Songs spielt, ist die Chance auch damals gering gewesen, dass Deos da regelmäßig aufgelegt wurden. Aber sie haben eben einfach bis heute eine wahnsinnig treue Fanbasis und völlig zu Recht ist es ein Album, was sehr erfolgreich wurde. Sie haben es damals zum Großteil in Spanien aufgenommen und allein in ihrer Heimat in Belgien hat es sich 25.000 Mal verkauft in nur einer Woche und sich dann auch noch monatelang in den Charts gehalten. Also damals auf jeden Fall eine große Sache für Deos. Jetzt kommen wir zu einer Band, bei der ich bis heute gerne sage, dass es eine Emo-Rock-Band ist. Bei vielen anderen, da dachte ich dann so, nee, das ist so Wannabe-Emo. Aber was Jimmy Eat World 1999 rausgebracht haben, das war emotional eben wirklich was ganz Besonderes. Das Album Clarity war irgendwie so unschuldig im Vergleich zu dem, was dann später von vielleicht ja auch Plattenfirmenmitarbeitern erdacht wurde, was da alles so in die Emo-Ecke kommen sollte. Bei Jimmy Eat World waren es einfach vier Typen aus Arizona. Das waren welche, die einfach mal rauskommen wollten aus dem ganzen Sumpf, der sie da so umgeben hat, aus der Langeweile. Und dann haben sie so traumhaft schöne Songs geschrieben und ja, wie es der Zufall will, kam dann einer in einem Film vor mit Drew Barrymore, ungeküsst, so eine, ja, wie soll man sagen, Liebeskomödie mit ein bisschen Drama. Lucky Denverment war der Song und dann haben ganz viele Jimmy Eat World entdeckt, die vielleicht sonst gar nie Zugang gefunden hätten zu der Band. Es sind aber eben so wahnsinnig viele gute Songs auf Clarity drauf. Bis heute wirklich ein Album, was ich von vorne bis hinten durchhöre und denke, ja, großartig damals gewesen und bis heute. Und falls Sie den Text kennen, dann singen Sie ihn jetzt mit von Blister. Jimmy Eat World. Sie hören Laut und Kantig hier auf Radio 1.

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Das sind, glaube ich, Zeilen, die ich noch in den letzten Sekunden irgendwann singen werden kann. Blister von Jimmy Eat World aus dem Album Clarity, was 1999 rauskam. Die Band war jetzt gerade vor ein paar Tagen in Berlin, hat in der Columbia-Halle gespielt, ausverkauft. Und da haben sie allerdings nur zwei Songs aus Clarity gespielt, nämlich Goodbye Sky Harbor und Lucky Denverment. Wir machen jetzt weiter mit Pavement und Spit on a Stranger.

1999 kam das fünfte Album von Pavement raus. Spit on a Stranger ist da drauf auf Terror Twilight. Und dann ging schnell, wenige Monate später hat sich die Band aufgelöst. Und naja, sie selber sind gar nicht wirklich zufrieden mit dem Terror Twilight. Ich erinnere mich daran, dass es da gerade von Stephen Malkmus immer sehr kritische Töne gegeben hat. Frontmann von Pavement, der Terror Twilight als

rau zu wesentlich melodischer Musik. Ich würde sagen, es ist gelungen. Star Together. Das Album dazu, Dig Me Out.

0: eine der wichtigsten Frauenbands der 90er, die es ja Gott sei Dank auch ins Jetzt geschafft haben, auch wenn eine nicht mehr dabei ist. Corin Tucker und Carrie Brownstein halten die Flagge hoch für Sleater Kinney. Das war Start Together aus dem Jahr 1999.
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Durchbruchsjahr für die Stereophonics 1999. Einer der großen Hits von ihnen, The Bartender and the Thief, hören Sie gerade noch im Hintergrund. Dafür waren sie auch auf der Shortlist für den Mercury Music Prize.

Album Performance and Cocktails sicherlich eines ihrer absolut besten. So, wir müssen Gas geben. Fast sind die 2 Stunden schon rum. Ein Jahr in gerade mal 2 Stunden zu bringen, ist nicht einfach. Aber es darf natürlich auch der große Pop-Punk-Hit des Jahres nicht fehlen. Blink-182.

of the States, dem dritten Album, haben Blink 182 1999 den großen Durchbruch geschafft. Ideale Musik dafür, wenn man vielleicht im Club schon die eine oder andere Gerstensuppe getrunken hat und nicht immer alles so intellektuell zugehen muss.

Durchbruchsband im Jahr 1999 und bis heute relevant, was Metal angeht. Slipknot gerade gehört mit Wait and Bleed und damit sind wir schon am Ende des 1999er Specials. Ein paar Bands, die es jetzt heute zeitlich nicht mehr reingeschafft haben, werde ich in den nächsten Wochen immer mal wieder in die Sendung einstreuen. Ganz am Ende soll es nochmal New Metal sein, nämlich von Limp Bizkit, Significant Other. Das Album, mit dem sie dann groß durchgestartet sind. Mein Name ist Christiane Falk. Viel Spaß mit Nuki.

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1: Edith Stein. Entscheidungen formen das Leben. Jedes Mal, wenn eine Person eine ganz freie Entscheidung fällt, vollzieht sie einen Akt aus dem Zentrum und der Tiefe ihres Seins. Darum sind die Entscheidungen Gipfelpunkte im Leben der Person.
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2: Um 23 Uhr mit Thomas Haag. Guten Abend. Die Autorin Shaida Basiar erhält in diesem Jahr den Deutschen Buchpreis. Sie wurde am Abend für ihren Roman Die Lücken ausgezeichnet. Aus Frankfurt am Main, Lars Hofmann.
3: Über einen Zeitraum von 100 Jahren geht es um einen fiktiven Ort im Hunsrück. Mit jüdischen Familien im Nationalsozialismus bis hin zu kurdischen und iranischen Menschen, die hier Schutz suchen. Die Jury lobte, sie definiere die Grenzen des Heimatromans neu. Der Deutsche Buchpreis ist mit 25.000 Euro dotiert. Die 5 anderen Autorinnen und Autoren von der Shortlist erhalten jeweils 2.500 Euro. Der Preis bildet traditionell den Auftakt zur Frankfurter Buchmesse.
2: Schleswig-Holsteins Ministerpräsident Günther hat die Energiepolitik der Bundesregierung scharf kritisiert. In einem Brief an Bundeskanzler Merz, der mehreren Medien vorliegt, warnt der CDU-Politiker davor, unter anderem Änderungen im Erneuerbare-Energien-Gesetz umzusetzen. Günther schreibt, man brauche für die Bürger einfache Möglichkeiten, selbst Teil der Energiewende zu sein. Der Nobelpreis für Medizin geht in diesem Jahr an 2 deutsche und einen US-amerikanischen Forscher. Peter Hegemann von der Berliner Humboldt-Universität, sein Würzburger Kollege Georg Nagel und Carl Deisseroth von der Universität Stanford werden für ihre Arbeit auf dem Gebiet der Optogenetik ausgezeichnet. Aus Stockholm Christian Stichler.
4: Peter Hegemann begann dazu seine Forschungen an Algen. Anfang der 2000er Jahre entdeckten er und Georg Nagel ein Protein mit einzigartigen Eigenschaften. Diese Entdeckung eröffnet neue Wege zum grundlegenden Verständnis der Kommunikation von Nervenzellen und zur Steuerung von Nervennetzwerken im Gehirn. Auf der Grundlage dieser Forschung wurde auch die Entwicklung neuer Therapieansätze möglich, unter anderem für die Behandlung der Parkinson-Krankheit.
2: Kunststoffverpackungen könnten bald deutlich teurer werden. Die Bundesregierung plant ab Sommer nächsten Jahres eine Plastiksteuer. Laut einem Gesetzentwurf, der der dpa vorliegt, sollen Unternehmen künftig 550 Euro pro Tonne Verpackung zahlen. Damit sollen auch Anreize geschaffen werden, weniger Plastik zu verbrauchen. Bei den anhaltenden Schülerprotesten in Frankreich sind inzwischen mehrere Jugendliche schwer verletzt worden. Einem 15 Jahre alten Schüler wurde am Montag durch die Explosion einer Polizeigranate die Hand abgerissen. Seit Beginn der Proteste wurden insgesamt 190 Schüler verletzt. Die Menschenrechtsliga kritisiert das Vorgehen der Sicherheitskräfte als weitgehende Abkehr vom Rechtsstaat. Soweit die Nachrichten. Weitere Meldungen aus Berlin und Brandenburg auf rbb24.de. Das Wetter nachts ist es meist klar und es bleibt auch trocken. Die Tiefstwerte dazu liegen bei 12 bis 4 Grad. Morgen ist es meist sonnig. Örtlich kann es ein paar wenige Wolken geben. Es bleibt aber weiterhin trocken bei 18 bis 23 Grad.
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5: Herzlich willkommen, wo auch immer Sie zuhören.

0: Ja, ich frage mich, was du hinter meinem Rücken über mich erzählst, wenn ich nicht anwesend bin, singt Courtney Barnett in ihrem Song Wonder. Und das ist bestimmt eine Frage, die wir uns alle schon mal gestellt haben. Ihr Konzert im Berliner Huxleys müsste vor kurzem zu Ende gegangen sein. Vielleicht sind sie ja gerade auf dem Weg nach Hause und ich hoffe mit einem Strahlen im Gesicht. Ja, der Oktober startet mit einer Reihe von spannenden Konzerten. In dieser Woche gibt es gleich 4 Gelegenheiten, unterschiedlichste beeindruckende Live-Acts zu erleben. Für eins der Konzerte habe ich in der nächsten Stunde Freikarten zu vergeben. Allerdings nicht für diesen Mann hier, für Joshua Idehin, dessen Performance zum Tanzen und zum, ja, gleichzeitig zum Nachdenken einlädt. Denn der nigerianisch-britische Songpoet, der hadert mit den Verhältnissen wie so viele. Aber Joshua Idehin wählt einen ungewöhnlichen Weg für seine Botschaften, denn meistens, wenn die Texte im Fokus stehen, dann ist die Musik oft eher im Hintergrund, denn wir sollen ja vor allen Dingen zuhören. Aber Joshua Idehin hat sich für einen eigenen anderen Weg entschieden. Zu seinen Texten sollen wir tanzen. Und Idehin lebt seit einiger Zeit in Stockholm und für die Grooves zwischen Elektro, House und Dance hat er sich mit dem schwedischen DJ und Produzenten Ludwig Parment zusammengetan und dessen Beats gehen wirklich sofort in die Beine. Ich habe Joshua Idehin am 17. März im Gretchen erlebt und das war eine richtig große Party und selbst die Tresenkräfte haben getanzt. Und jetzt kommt er zurück am kommenden Samstag, also am 10. Oktober, wieder ins Gretchen, um dort den 15. Geburtstag des Venues zu feiern und weil es ihn so besonders beeindruckt hat. Ja, seine Auftritte geben Kraft und er hat eine tolle Botschaft, denn er sagt, ich weiß, auch wenn du eine harte Zeit hast und das Leben unfair ist und du glaubst, daran wird sich nie etwas ändern, ich sage dir, so wird es nicht bleiben.
1: Just wanted to drop in and say, sorry, you've been going through a hard time right now. I know it's unfair and it seems never ending. But remember, it won't always feel like this. We're gonna make it through this with a little bit of luck.
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Beautiful People, das war Jill Scott von ihrem neuen Album To Whom This May Concern, und die Soul-Jazz-Sängerin aus Philadelphia, ja, die kommt zum ersten Mal seit 10 Jahren wieder nach Berlin mit einem neuen Album und mit großer Band, und das wird ihr einziger Auftritt in Deutschland bleiben, präsentiert von Radio 1 morgen ab 20 Uhr im Tempodrom.

Ja, die Farben des Jazz, Je Jazz de Couleur, das war die französische Hip-Hop-Band Mano featuring DJ Didi Bridgewater am Gesang. Und ja, dieser Track, der ist schon 25 Jahre alt, finde ich, hat sich aber sehr schön gehalten. Brandaktuell ist hingegen das neue Album von Bonobo, alias Simon Green, das heißt Distance in Static und war vor kurzem unser Album der Woche hier auf Radio 1. Da finden Sie natürlich auch alle Infos dazu. Ja, und Bonobo ist wirklich viel in der Welt herumgekommen als DJ und das ist seiner Musik deutlich anzuhören, denn sie ist durchzogen von Klängen aus ganz anderen Kulturen. Bonobo nutzt Samples und arbeitet gerne mit befreundeten Musikern zusammen, so wie hier mit der japanischen Musikerin Ishiko Aoba und wir hören den Titel Equinoctial. Bonobo in Passion auf Radio 1.

Monian Don, so hieß dieser verzauberte Titel, der sich allen Kategorisierungen entzieht. Das waren die gälische Sängerin Angeline Morrison von den Hebriden und für die Beats sorgte der indischstämmige Schotte Arun Sood. Immer wieder faszinierend zu sehen, wie Musiktraditionen miteinander verschmelzen, die irgendwie auf dem ersten Blick eher Gegensätze sein müssten. Ja, gegensätzlich ist auch das Werk von Altmeister Neil Young. Der hat sich in diesen Tagen mit einem neuen Album zurückgemeldet. Ja, war sein letztes noch ein richtig wütender Aufschrei gegen Trump und den ganzen Dreck in der Welt. So geht der Songwriter jetzt einen anderen Weg, denn auf Second Song, so heißt das Album, knüpft Neil Young musikalisch an Klassiker wie Harvest oder Comes a Time. Es ist also weitgehend ein akustisches Album, auf dem Neil Young auf sein Leben zurückblickt und sich mit seiner Sterblichkeit, beziehungsweise natürlich auch der Sterblichkeit von uns allen, auseinandersetzt. Die Songs hat er mit seiner aktuellen Band The Chrome Hearts live im Studio eingespielt. Der Klang ist warm und auch ein bisschen wehmütig. Ich finde, ein Klassiker wird Second Song nicht werden. Dafür ist das Songmaterial einfach nicht gut genug, aber der Titeltrack gehört zu den berührendsten, was Neil Young in den letzten Jahren aufgenommen hat. Und wir hören ihn jetzt, Second Song.

0: Second Song, der Titeltrack von dem neuen Album von Neil Young and the Chrome Hearts. Und immer, wenn er überlange Titel aufnimmt, klingt er einfach am besten. Ja, ähnlich wie Neil Young ist auch eigentlich die britische Musikikone Paul Weller äußerst produktiv, aber seit 2 Jahren gibt es keine neuen Songs mehr von Paul Weller. Eine wirklich ungewöhnlich lange Zeit für den 68-Jährigen. Aber er sagt irgendwie, er ist einfach deprimiert über die ganze Weltsituation, über Trump und den Terroranschlag in Israel, aber auch vor allen Dingen über die erbarmungslose Reaktion der israelischen Regierung. Das Elend der Zivilbevölkerung in Gaza, das zerbombte Land, das ja, das macht ihn irgendwie sprachlos. Und er hat gesagt, kürzlich in einem Interview, deprimierende Songs möchte ich nicht schreiben und aktuell finde ich einfach nur wenig Positives. Deshalb hat er nun in den Archiven gewühlt und eine Sammlung mit Aufnahmen veröffentlicht, die er in den letzten 20 Jahren bei der BBC eingespielt hat. Auf dem Album Weller at BBC Volume 2, wie gesagt, der zweite Teil, befinden sich mehr als 40 Tracks aus den letzten 20 Jahren. Und auf einen ist Paul Weller besonders stolz, denn seine jüngste Tochter ist großer Billie Eilish-Fan. Durch sie hat er die Musikerin für sich entdeckt und lieben gelernt. Und Paul Weller hat 2004 eins ihrer Stücke für die BBC gecovert, weil ihn Text und Musik besonders beeindruckt haben. Paul Weller singt diesen Song mit der Autorität eines Menschen, der schon vieles erlebt hat und auf ein langes Leben zurückblickt. Und er kündigt ihn gleich selber an.
1: It's a Billie Eilish tune and it's called What Was I Made For.

What Was I Made For? Ob Billie Eilish diese Version gehört hat, weiß Paul Weller nicht und vielleicht ist es ihr auch komplett egal, meinte er kürzlich lachend in einem Interview und fügte hinzu, ich liebe diese Coverversion. Zum Vergleich jetzt das Original von Billie Eilish, geschrieben für den Film Barbie, 2024 ausgezeichnet mit dem Oscar für den besten Filmsong und später dann mit dem Grammy für den Song des Jahres.

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1: Ein neues Album von Tom Waits ist nicht in Sicht, eine Tour noch weniger, aber in diesem Jahr hat er mit Massive Attack ein Stück zusammen eingespielt und ist als Schauspieler auf die Leinwand zurückgekehrt. Aber der 77-Jährige, der genießt das Leben mit seiner Frau und macht einfach nur das, was er will und nicht, was andere von ihm erwarten. Typisch Tom Waits eben. Bis zu den Nachrichten haben wir noch ein bisschen Zeit für ein wunderschönes Liebeslied, denn in dem Text bittet der Sänger seine Angebetete, lass uns nichts überstürzen, lass uns unsere Liebe langsam Stück für Stück entwickeln, Minute für Minute, Tag für Tag. Vielleicht wird sie dann das ganze Leben reichen. 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
2: Um 0 Uhr Mitternacht mit Olaf Knapp. Plastikverpackungen könnten für Unternehmen bald deutlich teurer werden. Die Bundesregierung plant eine neue Steuer auf Kunststoff. Aus der Nachrichtenredaktion Christiane Rüther.
3: Es liegt ein Entwurf vor für das Kunststoffverpackungssteuergesetz. Demnach sollen vom kommenden Sommer an für jede Tonne Kunststoff in Verpackungen 550 Euro fällig werden. In dem Gesetzentwurf heißt es, mit der Einführung der Steuer sollten Anreize geschaffen werden, den Verbrauch von Kunststoffverpackungen zu verringern. Demnach fielen zum Beispiel im Jahr 2023 rund 3 Millionen Tonnen entsprechender Abfall an. Und durch das Gesetz sollen Einnahmen generiert werden. Die Mehreinnahmen für den Bundeshaushalt würden Prognosen zufolge bei knapp 1,5 Milliarden Euro pro Jahr liegen.
2: Der Krieg im Jemen weitet sich aus. Die Türkei und Saudi-Arabien schicken Soldaten, die die jemenitischen Regierungstruppen im Kampf gegen die Houthi-Miliz unterstützen sollen. Beide Seiten melden Geländegewinne. Aus Kairo Moritz Behrendt.
4: Truppen, die mit der international anerkannten Regierung Jemens verbündet sind, haben nach eigenen Angaben die Houthi-Miliz aus mehreren Orten an der Küste des Roten Meeres vertrieben. Dabei handelt es sich um Gebiete in unmittelbarer Nähe des Bab el-Mandab, der Meerenge am südlichen Ausgang des Roten Meeres. Die mit dem Iran verbündeten Houthi wiederum rückten Berichten zufolge im Landesinneren auf Taiz vor, die zweitgrößte Stadt des Landes. Am Sonntag hatte die international anerkannte Regierung Jemens verlautbart, mit einer Offensive im gesamten Land Gebiete erobern zu wollen, die bislang von den Houthi kontrolliert werden.
2: In Spanien wird es am 29. November Neuwahlen geben. Das hat der spanische Ministerpräsident Sanchez mitgeteilt. Hintergrund der vorgezogenen Wahl ist eine Regierungskrise in Spanien. Sanchez hatte in der vergangenen Woche versucht, 2 Dekrete zur Wohnungspolitik durchs Parlament zu bringen. Die dafür notwendige Mehrheit kam aber nicht zustande. Der Deutsche Buchpreis geht in diesem Jahr an Shaida Basia für ihren Roman Die Lücken. Es geht darin unter anderem um jüdisches Leben und die NS-Vergangenheit in einem kleinen Ort im Hunsrück. Der Buchpreis würdigt den besten deutschsprachigen Roman des Jahres. Mit der Verleihung in Frankfurt am Main startet traditionell die Buchmessenwoche. Die Literaturschau empfängt Besucherinnen und Besucher von Montag bis Sonntag. An den ersten beiden Messetagen trifft sich die Buchbranche. Das Wetter in Deutschland. Nachts im Norden viele Wolken und von der Nordsee her Schauer. Sonst trocken und oftmals klar. 16 Grad auf Sylt bis 4 Grad im bayerischen Vogtland. Am Tage dann im Norden viele Wolken und Schauer. Sonst nach Nebel viel Sonne. 17 Grad auf Sylt bis rund 25 Grad am Oberrhein. Und am Mittwoch im Norden Schauer, im Südwesten unbeständiger, sonst freundlich. 17 bis 25 Grad. Es ist 0:03 Uhr.
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5: Schön, dass Sie weiterhin dabei sind. In dieser Stunde gibt's Karten zu gewinnen für Margaret Gillespie.

Ja, lasst mich euch Songs aus den Wäldern und von den Feldern vorstellen, damit ihr euch besser fühlt, als ihr es euch jemals vorstellen könnt. Mit diesen Worten eröffnete Ian Anderson das Album Songs from the Wood von Jethro Tull. Da hieß es Zurück zur Natur. Das Album erschien 1976 und zeigt alles, was die Band so einzigartig gemacht hat. Der Mix aus alten Folk-Elementen und Prog-Rock und natürlich im Zentrum der Gesang und das Flötenspiel. Unverkennbar Ian Anderson. Er ist übrigens Autodidakt und hat sich das Flötespielen selbst beigebracht und ist auch noch mit 79 Jahren sehr aktiv. Und auch von ihm habe ich vor kurzem ein Interview gelesen und ich finde es ja immer spannend, wenn Musiker einige ihrer Lieblingsalben vorstellen, und das hat er getan. Und ja, einige davon, die kannte ich nicht, und dann habe ich gleich gedacht, okay, wenn er sie so lobt, dann sollte ich doch eigentlich mal reinhören, und ich habe Entdeckungen gemacht. Ian Anderson stammt aus Edinburgh und die schottische Musik gehört natürlich zu seiner DNA, und zu seinen Favoriten zählt unter anderem der mir vorher unbekannte schottische Songwriter Dick Gowan, falls ich das richtig ausgesprochen habe, ich denke eher nicht, und der kommt auch aus Edinburgh. Er ist ein überzeugter Sozialist gewesen, sagt Ian Anderson, und er hätte mich höchstwahrscheinlich gehasst. Aber wenn wir in einem heruntergekommenen Pub gemeinsam ein Bier getrunken hätten, wären wir gut miteinander ausgekommen. Und so klingt er.

Ja, ich habe manchmal ein großes Herz für karge Folkmusik. Die klingt so echt und wahrhaftig, wie hier von Dick Coven, einem der Tipps von Ian Anderson, dem Flötisten und Mastermind von Jethro Tull. Und auch eine weitere Band hat er empfohlen, und zwar die schottische Band Skibbenish. Und er lobt die Musik und vor allen Dingen den Sänger Norrie MacIver, der sehr, sehr intensiv und leidenschaftlich singt. Und ich habe mir das Album The Island angehört, ist schon ein bisschen älter, aber ich finde, Ian Anderson hat völlig recht. Wir hören den Titel Alive.

Mr. Lurkin, Mr. Doom, das waren die Delines aus Portland und das Quintett um die Sängerin Amy Boone wird am 14. Oktober hier in Berlin auftreten und zwar im Franz Club. Und auf dieses Konzert freue ich mich schon lange. Ich habe sie letztes Jahr gesehen und war wirklich total beeindruckt. Freuen tue ich mich auch auf diese Dame hier. So

Hammer and the Nail, diesen Song hat Margaret Glasspie vor 3 Jahren aufgenommen und die New Yorker Musikerin klang damals noch eher ein bisschen rockig, also die ganze Band war voll in Tune, kann man sagen, auf ihren Alben, aber auf ihrem neuen Album I'm Bose hat sie einen anderen Weg gewählt. Die Musiker halten sich sehr zurück und sie präsentiert sich als Folksängerin.

0: Common Ground, ein Song über eine sehr schwierige Liebesbeziehung, in dem es darum geht, dass die Sängerin wissen will, ob es nun noch etwas wird mit uns beiden oder ob wir getrennte Wege gehen. Und deshalb möchte sie, wenn es zu einem Treffen kommt, das Ganze auf neutralem Boden stattfinden lassen, also auf Common Ground. Ja, Meryl Gillespie hatte diesen Song geschrieben für ihr neues Album I'm Bose. Und dieses Album wird sie vorstellen am Freitagabend in Berlin im Prachtwerk, und ich habe ein paar Freikarten für das Konzert zu vergeben. Wenn Sie interessiert sind, schreiben Sie einfach eine Mail an passion@radio1.de und vermerken den Namen Margaret Gillespie. Die New Yorker Sängerin, die hat mich in der Intensität des Gesangs und in ihrem Gitarrenspiel irgendwie einfach an Bob Dylan erinnert, an seine frühen Jahre, denn Bob Dylan scheint auch für sie wirklich tatsächlich eine Figur zu sein, die zumindest ihre Songwriting beeindruckt hat. Und deshalb hören wir jetzt einen frühen Song von Bob Dylan, und zwar Bob Dylans Dream.
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Ja, Bob Dylan kommt tatsächlich Ende des Monats nochmal für ein paar Konzerte nach Deutschland. Berlin ist allerdings keine Station für ihn. Dafür aber für Margaret Glasbie, die ihr neues Album I'm Both eben halt am Freitag hier im Prachtwerk vorstellen wird. Ich denke mal, sie wird solo kommen. Mit Band ist es garantiert zu teuer, aber das macht eigentlich gar nichts, denn sie hat wirklich einen ganz, ganz intensiven Vortrag. Und ja, wir hören den Titeltrack und es könnte sein, dass es sich genau so anhören wird am Freitag. Wenn Sie dabei sein wollen, hier nochmal der Hinweis, einfach eine Mail an passion@radio1.de und ich werde die Gewinner dann benachrichtigen.

Erosion Sum, ein neues Stück von Jake Xerxes Fuzzle. Und genauso ungewöhnlich wie sein Künstlername ist auch der musikalische Ansatz, denn Jake Xerxes Fuzzle aus North Carolina gräbt längst vergessene Folksongs auf, arrangiert sie neu, um so die Seele dieser Stücke irgendwie zum Strahlen zu bringen. Und der Sänger und Gitarrist sieht aus wie ein ganz normaler 44-jähriger weißer Amerikaner aus dem Süden, ein bisschen zu viel um die Hüfte. Holzfällerhemd, Jeans und Basecap. Kein Mann, der wirklich auffällt, aber in seiner Art, die Gitarre zu spielen, zu singen, da steckt so viel Wärme und so viel Liebe für diese Musik. Und wenn er selbst Musik komponiert, dann sind es Instrumentals, so wie dieses Stück hier.

Fast eine Meditation, so beginnt, Entschuldigung, das neue Album von Jake Sax's Fuzzle, und das hat er The Old Beloved Path genannt, also die alten geliebten Pfade nochmal zu beschreiten. Und ja, ich finde, das Album ist wirklich ganz, ganz hervorragend gelungen, und wenn man jedenfalls ein Herz für Folkmusik hat, natürlich. Ich habe Jake Sax's Fuzzle im Oktober letzten Jahres live in Berlin gesehen, es war sein erstes Konzert hier, und er kam allein auf die Bühne, setzte sich auf einen Hocker und fing an zu spielen. Alle im Raum waren wie verzaubert. Zwischendrin erzählte er locker Geschichten, sprach mit dem Publikum. Es wurde viel gelacht, und nach dem Konzert konnte man sich mit dem bescheidenen Mann dann auch noch unterhalten. Er sagte, er würde gerne wiederkommen, und das tut er jetzt auch am 10. Dezember ins Delphi, im Theater im Delphi. Und hier ist er nochmal mit dem Shanty Boney.

Ja, das war Passion auf Radio 1. Heute etwas sehr melancholisch eingefärbt, hat sich eben einfach so ergeben. Ich hoffe, es war nicht zu viel für Sie, weil eigentlich machen ja auch diese melancholischen Klänge Mut. Mein Name ist Carsten Wehrhoff. Die Playlist und die ganzen Konzerttipps und so, die gibt's natürlich im Netz. Nachhören kann man die Sendung auf ARD Sounds und natürlich auf radio1.de. Und ich verabschiede mich mit einem letzten Stück von Jake Xerxes Fuzzle von seinem neuen Album, und das heißt Sandy Land. Und ja, wie kommen Sie gut durch die Woche, wie immer. Tschüss, bye bye, bis zum nächsten Mal.

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3: Um 1 Uhr mit Thomas Haag. Guten Morgen. Die Autorin Shaida Basyar erhält in diesem Jahr den Deutschen Buchpreis. Sie wurde am Abend für ihren Roman Die Lücken ausgezeichnet. Aus Frankfurt am Main, Lars Hofmann.
4: Über einen Zeitraum von 100 Jahren geht es um einen fiktiven Ort im Hunsrück. Mit jüdischen Familien im Nationalsozialismus bis hin zu kurdischen und iranischen Menschen, die hier Schutz suchen. Die Jury lobte, sie definiere die Grenzen des Heimatromans neu. Der Deutsche Buchpreis ist mit 25.000 Euro dotiert. Die 5 anderen Autorinnen und Autoren von der Shortlist erhalten jeweils 2.500 Euro. Der Preis bildet traditionell den Auftakt zur Frankfurter Buchmesse.
3: Berlins regierender Bürgermeister Wegner besucht von heute bis Donnerstag Israel. Er wird dort unter anderem einen Kibbutz besuchen, der am 7. Oktober vor 3 Jahren von der islamistischen Hamas angegriffen wurde. Geplant ist, dass Wegner bei einer Gedenkzeremonie in dem Kibbutz am Mittwoch einen Kranz niederlegen wird. Zuvor will er sich mit den Bürgermeistern von Tel Aviv und Jerusalem, Huldai und Lyon, zu Gesprächen treffen. Tel Aviv ist seit vergangenem Jahr Partnerstadt Berlins. Bundeskanzler Merz hat die beiden diesjährigen deutschen Nobelpreisträger in der Kategorie Medizin beglückwünscht. Die Auszeichnung zeige, dass deutsche Forschung Spitze sei, schrieb Merz im Online-Dienst X. Peter Hegemann von der Humboldt-Universität in Berlin und Georg Nagel von der Universität Würzburg teilen sich den Nobelpreis mit dem US-amerikanischen Wissenschaftler Carl Deisseroth. Alle drei forschen im Bereich der Optogenetik. In Frankreich ist für heute im Zuge der seit einer Woche andauernden Schülerproteste ein landesweiter Aktionstag geplant. Es geht um eine bessere Ausstattung der Schulen und bessere Lernbedingungen. Aus Paris, Kai Rienecker.
5: Zahlreiche Gewerkschaften wollen die protestierenden Schüler und Studenten unterstützen. Einige Lehrer haben Streiks angekündigt. Auch die linkspopulistische Partei La France Insoumise und die Sozialistische Partei haben zur Solidarität mit den protestierenden jungen Leuten aufgerufen. In Paris soll es eine Großdemonstration am Place de la République geben. Die französische Regierung befürchtet eine weitere Ausweitung der Protestbewegung.
3: Schleswig-Holsteins Ministerpräsident Günther hat die Energiepolitik der Bundesregierung scharf kritisiert. In einem Brief an Bundeskanzler Merz, der mehreren Medien vorliegt, warnt der CDU-Politiker davor, unter anderem Änderungen im Erneuerbare-Energien-Gesetz umzusetzen. Günther schreibt, man brauche für die Bürger einfache Möglichkeiten, selbst Teil der Energiewende zu sein. Soweit die Nachrichten. 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Das Wetter nachts meist klar und trocken bei Tiefstwerten von 12 bis 4 Grad, am Tage meist sonnig, örtlich ein paar Wolken, es bleibt trocken bei 18 bis 23 Grad.
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6: Also es wird ja viel fabuliert über KI, aber ich behaupte mal, dass dieser erste Song von nicht mal der gewieftesten künstlichen Intelligenz der Welt so geschaffen werden könnte. Der schrullige, der zutiefst menschliche Sound von Captain Beefheart and the Magic Band eröffnet diese Sendung. Schön von Schallplatte kommt der Clear Spot.

Mit diesem irgendwie windschiefen, aber doch total genialen Sound von Captain Beefheart heiße ich Sie herzlich willkommen hier am Sonntagabend zu Elevation auf Radio 1. Mein Name ist DJ Eggs Delicious. Schön, dass Sie dabei sind. Und in den nächsten 2 Stunden, ja, da hören wir einen Sound mit sehr viel 70er Ästhetik, sage ich mal. Soul und Funk werden also die Hüften hier zum Wackeln bringen, aber auch Rock'n'Roll und die eine oder andere Psychedelic Rock Scheibe aus den 2000ern habe ich auch dabei. Und jetzt hören Sie Milton Wright, Friends and Buddies.

Schöne Aufnahme aus dem Jahr 1975 von Milton Wright. Leider nie so richtig erfolgreich gewesen mit der Platte Friends and Buddies. Milton Wright hatte tatsächlich eine Schwester, die erfolgreicher war als er. Betty Wright mit dem Hit Clean Up Woman. Hören Sie hier schön von Schallplatte.

Also das war eine richtig schön verschwitzte Rock'n'Roll-Party vor ein paar Wochen im Festsaal Kreuzberg mit Ty Segall. Den haben Sie hier gehört. Schön von Schallplatte mit dem Love Fuzz. Ja, manchmal ziehen ja so Hype-Züge vorbei und dann schaut man mit ein bisschen zeitlichen Abstand, wie das Ganze eigentlich so gealtert ist. Die Platte Getting Killed von der New Yorker Band Geese, die ist vor genau einem Jahr rausgekommen und ich finde, die Platte hat sich gut gehalten. Ich höre die Platte nach wie vor gerne, auch wenn natürlich der Gesang vom Sänger Cameron Winter eine spezielle Note hat, ist nicht jedermanns Sache. Sie hören hier Bow Down von der Band Geese, natürlich schön von Schallplatte.

Bobby Braylon mit Yes You Did. Und es folgt Joni Mitchell mit dem unwiderstehlichen Titel You Turn Me On, I'm a Radio. Kommt hier schön von Schallplatte.

Einer dieser Songs, die auch gerne noch länger gehen könnten. Sexy Sadie von The Beatles, schön von Schallplatte. Unter anderem wegen dieser tollen Gitarrenlinie von George Harrison, die sich da am Ende reinschleicht. Jetzt wird's portugiesisch bzw. brasilianisch. Ed Motta hat viele Jahre auf Englisch gesungen mit seinem soulful, funky Bossa Sound. Und jetzt hat er eine Platte wieder gemacht in seiner Muttersprache, dem brasilianischen Portugiesisch. Tok Tok heißt die und hat auch einen leichten 80s Funky Einschlag. Hier ist der Titelsong von der Ed Motta Platte Tok Tok.

Sie hören Elevation auf Radio 1 mit einem Track aus Nigeria, nämlich von Don Bruce and the Angels. Der Song Kinuye kommt aus dem Jahr 1978. Ja, ich habe mal ein bisschen zurückgeschaut in den letzten Wochen, was es so für tolle Konzerte in Berlin gab. Und ich habe mich erinnert an eine Show im Juni in Berlin von Beat. Und Beat, das ist die Hälfte von King Crimson, der legendären Progressive Rock Band, und die haben wirklich ein tolles Konzert gespielt in der Uber Eats Music Hall im Juni, und da möchte ich auch nochmal hervorheben, Adrian Belew, der Frontmann und Gitarrist und Sänger, der da wirklich toll in Form war und wirklich toll, toll gesungen hat. Ist nicht einfach, dieses Material live so rüberzubringen. Und von diesem King Crimson Material der 80er Jahre spiele ich hier den Titel Neil and Jack and Me von King Crimson, schön von Schallplatte.

eine Band, die auch sonst gerne mal ziemlich verkopft zugange ist, hier mit einem ziemlich zugänglichen Titel. Der Song heißt Masks von der britischen Progressive Rock Band Van der Graaf Generator. Und das Album World Record, auf dem dieser Titel Masks enthalten ist, das ist vor 50 Jahren erschienen, Van der Graaf Generator. Jetzt hören Sie als Abschluss dieser ersten Stunde den Titel Candy's Going Bad von Golden Earring, auch in Erinnerung an George Kooymans, Gitarrist von Golden Earring, der vor einem guten Jahr verstorben ist. Und danach hören wir noch eine zweite Stunde von Elevation hier auf Radio 1.

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2: Um 2 Uhr mit Thomas Haag. Guten Morgen. Die Autorin Shaida Bazyar erhält in diesem Jahr den Deutschen Buchpreis. Sie wurde am Abend für ihren Roman Die Lücken ausgezeichnet. Aus Frankfurt am Main, Lars Hofmann.
3: Über einen Zeitraum von 100 Jahren geht es um einen fiktiven Ort im Hunsrück. Mit jüdischen Familien im Nationalsozialismus bis hin zu kurdischen und iranischen Menschen, die hier Schutz suchen. Die Jury lobte, sie definiere die Grenzen des Heimatromans neu. Der Deutsche Buchpreis ist mit 25.000 Euro dotiert. Die 5 anderen Autorinnen und Autoren von der Shortlist erhalten jeweils 2.500 Euro. Der Preis bildet traditionell den Auftakt zur Frankfurter Buchmesse.
2: Berlins regierender Bürgermeister Wegner besucht von heute bis Donnerstag Israel. Er wird dort unter anderem einen Kibbutz besuchen, der am 7. Oktober vor 3 Jahren von der islamistischen Hamas angegriffen wurde. Geplant ist, dass Wegner bei einer Gedenkzeremonie in dem Kibbutz am Mittwoch einen Kranz niederlegen wird. Zuvor will er sich mit den Bürgermeistern von Tel Aviv und Jerusalem, Huldai und Lyon zu Gesprächen treffen. Tel Aviv ist seit vergangenem Jahr Partnerstadt Berlins. Bundeskanzler Merz hat die beiden diesjährigen deutschen Nobelpreisträger in der Kategorie Medizin beglückwünscht. Die Auszeichnung zeige, dass deutsche Forschung Spitze sei, schrieb Merz im Online-Dienst X. Peter Hegemann von der Humboldt-Universität in Berlin und Georg Nagel von der Universität Würzburg teilen sich den Nobelpreis mit dem US-amerikanischen Wissenschaftler Carl Deisseroth. Alle drei forschen im Bereich Optogenetik. In Frankreich ist für heute im Zuge der seit einer Woche andauernden Schülerproteste ein landesweiter Aktionstag geplant. Es geht um eine bessere Ausstattung der Schulen und bessere Lernbedingungen. Aus Paris, Kai Rienecker.
4: Zahlreiche Gewerkschaften wollen die protestierenden Schüler und Studenten unterstützen. Einige Lehrer haben Streiks angekündigt. Auch die linkspopulistische Partei La France Insoumise und die Sozialisten